Hallo ins Radarland, nice to meet you. Die Juli-Ausgabe der Dillenauer steht ganz im Zeichen der Natur. Man kann es immer öfter beobachten, die Natur beißt zurück. Vulkane brodeln, Waldbrände wüten in Europa, in Amerika, in Asien. Flüsse treten in 0,nix über die Ufer, Berghänge kommen ins Rutschen. Kurz gesagt, the heat is on, high water everywhere. Besorgt euch eine gute Sonnenbrille, lauft so gut es geht im Schatten und meidet Plätze, die mit zu vielen Antennen bestückt sind. Denn Strahlung kombiniert mit Hitze ist wie ein kleines Feuer auf der Haut. Den Song Times They Are Changing veröffentlichte Bob Dylan 1964. 1984 spielte er live License to Kill. 2004 High Water. 60 Jahre, das sind komplett zwei Generationen. Viele Konferenzen, viele politische Reden. Bewusstseinswandel ist das Stichwort. Verzicht die Konsequenz. Aber keiner fängt damit an. Im Gegenteil. Es ist immer noch hip genug, mit dem Flieger nach Mexiko zu fliegen. Man sichert seinen Energiebedarf bei undurchsichtigen Emiraten. Man macht die Beine breit für Industrielle, wohlwissend, dass dieses Projekt auf Dauer der Natur schadet.

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Wenn jemand hier und heute verletzt wird, dann gerade, weil er sich eingebunkert hat. 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Es werden die Fenster zittern, die Wände werden beben, weil sich die Zeiten ändern. 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Eure Söhne und Töchter lassen sich nichts mehr befehlen. 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Geht einfach aus dem Weg. Wenn ihr uns nicht die Hand reichen könnt, weil sich die Zeiten ändern. 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Eure alte Ordnung zerfällt. 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

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Jedes stille Gebet ist eine Wolke am Himmel, die Zukunft bewegt sich um uns herum. Wir leben und sterben, wissen nicht warum, aber ich werde bei dir sein, wenn der Vertrag ausläuft. 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

High Water Everywhere and Anytime. Jochen Markhorst hat sich für sein neuestes Buch mit dem Song High Water beschäftigt. Wieder mal gab es für ihn in dem Song so viel zu entdecken, dass es für ein ganzes Buch reicht. Und Jochen ist eher am Aufdecken, denn dieses Mal hat er sein Buch im Stil einer Detektivgeschichte geschrieben. Uncover the Great Unknown. Hören wir dazu einen Beitrag von Jochen, den er mir für diese Sendung zugeschickt hat.

When Love and Theft, das Pech hat, am 11. September 2001, 9-11, veröffentlicht zu werden, wird es begreiflicherweise noch einige Zeit dauern, bis die Welt die Ruhe findet, sich Dylans neues Album aufmerksam anzuhören. Und wenn es dann soweit ist, stellt sich heraus, dass Dylan nach Time Out of Mind von 1997 ein weiteres großartiges Album abgeliefert hat, mit 12 glitzernden Songs auf 4 Seiten verteilt. Und wir sind uns auch einig über die beiden Höhepunkte des Albums. Die Neuaufnahme des Time Out of Mind Überbleibsels Mississippi und den Eröffnungssong der Seite C, High Water for Charlie Patton. Abgesehen von der inhaltlichen Ähnlichkeit, Charlie Pattons High Water ist nun mal der überschwemmte Mississippi, sind die Texte beider Songs auch stilistisch Zwillingsschwestern. Beide sind wie ein Konfettiregen aus nicht zusammenhängenden Bildern, Zitaten, Anspielungen und Inszenierungen aufgebaut. Beide plündern die kulturelle Schatzkammer des Abendlandes. In High Water etwa sind rund 40 Anleihen, Paraphrasen und Zitate erkennbar. Es ist ein wahres Love and Theft Mosaik. Ein Mosaik aus liebevoll geklauten Einschüben. Heute schauen wir uns mal die letzte Strophe von High Water an.

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Er hat diese Fragmente, Bruchstücke, die ständig in seinem Kopf herumschwirren, fast wie ein Roulette-Rad. So sagt er Richhaus. Und er probiert ständig verschiedene Teile aus, montiert, schaut, was passiert. Trev Gibb interviewt Regisseur und Drehbuchautor Larry Charles 2003 per Telefon für die Masked and Anonymous Database. Eine Zeit lang ist Charles in der einzigartigen und beneidenswerten Lage, Dylan direkt vor seinen Augen kreieren zu sehen. Mit ihm am demselben Arbeitstisch zu sitzen, die Rädchen in Dylans Kopf aus nächster Nähe drehen zu sehen und hören. Während der Zeit, in der Dylan sowohl Love and Theft als auch den Film Masked and Anonymous aufnimmt. Charles hat also eine gewisse Autorität und ein Recht zu sprechen. Er ist scharfsinnig, wortgewandt und glücklicherweise ist er in Interviews recht offen über seine Dylan-Beobachtungen. Larry Charles betrachtet das Trio Time Out of Mind, Love and Theft und Masked and Anonymous als eine Dylan-Periode, ähnlich wie die Born-Again-Periode und die elektrische Periode. Und er hat nicht ganz Unrecht. Er kann es auch untermauern. Er arbeitete zur gleichen Zeit an Love and Theft und ich hatte sogar das Privileg, ins Aufnahmestudio zu gehen, erzählt Charles. Und was dann passierte, war, dass eine Menge Zeile, die nicht in Masked and Anonymous landeten, in Love and Theft landeten und umgekehrt. Und auch da mischten wir und legten wir zusammen und machten sozusagen unser eigenes Puzzle. Die ähnliche Arbeitsmethode, das Hin- und Herwechseln von brauchbaren Zeilen, das Mischen und Zusammenlegen, wofür Larry 10 Jahre später in dem Podcast You Made It Weird von 2014 ein Beispiel gibt.

Die Verszeile I'm no pig without a wig aus der dritten Strophe von High Water war zunächst als Teil eines absurden Filmdialogs gedacht. Aber über diese Arbeitsmethode hinaus sieht Charles auch ein stilistisches Merkmal. Diese, nennen wir sie mal die Puzzle-Periode. Larry Charles sieht eine Art Retro-Qualität, altmodische Wärme, vergleichbar mit dem, was man in der Fantasy-Kultur Steampunk nennt. Quaintness nennt Larry Charles es, also Kuriosität. Wenn du Love and Theft hörst, meint er, ist das auch da. Und ich glaube, das gehört zu der gleichen Periode in seinem Werk, in der das Alte und das Kuriose, das Altmodische und das Postmoderne einander gegenübergestellt werden. Er versucht, diese Formel wirklich nebeneinander zu stellen und dann zu sehen, was passiert. Gut, ein Kunsthistoriker mit Rotstift würde wahrscheinlich ein oder zwei Kreuze machen, aber wir verstehen schon, was Charles meint. Postmoderne ohne Ironie, Postmoderne ohne Anarchie, so etwas. Schließlich mischt und puzzelt Dylan schon seit den 60er Jahren. Aber in der Tat, in jenen Jahren überschätzen Qualitäten wie Ironie und Anarchie und Surrealismus Songs wie Highway 61 Revisited und Gates of Eden. Die überschatten da diese altmodische Wärme, diese Quaintness, diese Kuriosität. Ab dem späten 20. Jahrhundert tendiert Dylan zu diesem Stil, den Larry Charles also in Worte zu fassen versucht. Einem Stil, den man auch mit einem Bild illustrieren kann, wie zum Beispiel die Early Roman Kings in their Sharkskin Suits, Bowties and Buttons, High-Top Boots. Wie die frühen römischen Könige in ihren Haifischhautanzügen fliegen und knöpfen hochhackige Stiefel. Oder mit einer Inszenierung wie Charles Darwin, der da draußen auf dem Highway 5 verhaftet wird. Was übrigens auch auf den Sound zutrifft, obwohl Charles das nicht zu meinen scheint. Dylan hat sich von der Suche nach dem eher kühlen, quecksilbrigen Sound abgewandt und findet seinen heiligen Gral jetzt im Sound jener alten Bluesaufnahmen. Bei Größen wie Little Walter und so, wie uns Dylans Tontechniker Mark Howard in 2008 verriet. Das Fragment, die Bruchstücke, die in seinem Kopf herumschwirren, als Dylan diese letzte Strophe von High Water entwirft, wird natürlich von jedem Musikfan mühelos erkannt.

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Robert Johnsons unsterbliches, unverwüstliches I believe I'll dust my broom von 1936. Und oder der Standard, den Elmo James daraus gemacht hat, vorzugsweise die Aufnahme von 51, die mit denselben Worten beginnt.

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Robert Johnson ist übrigens nicht der eigentliche Vater. Er wiederum hat die Phrase von Kokomo Arnolds geklaut, von Sakefield Woman Blues von 34. Und Kokomo hat sie wahrscheinlich bei den Sparks Brothers gehört, in I Believe I'll Make a Change aus 32. Oder Jack Kellys Believe I'll Go Back Home von 33, die alle, abgesehen von der gemeinsamen Verwendung von Dust My Broom, eine ähnliche Melodie wie Johnsons Monument haben. Aber Johnson, Robert Johnson, wählt die Phrase aus und erhebt sie zum Titel und hat natürlich seinen eigenen Zauber, seine eigene Magie, um es in den besseren Song zu verwandeln. Und nebenbei bemerkt, in der Mitte des Manuskripts entziffern wir, in blauer Schrift dazwischen gekritzelt, etwas mit Raining Down in Arkansas, was ein Echo auf Johnsons Terror Plane Blues zu sein scheint. Johnson singt dann nämlich I got a woman that I'm loving way down in Arkansas. Jedenfalls diese Kritzelei deutet darauf hin, die Kritzelei im Manuskript von Highwater, deutet darauf hin, dass Robert Johnson in diesem Stadium der Schöpfung tatsächlich in Dylans Gedanken rumspuckt. Dylan selbst hat Dust My Broom nur ein einziges Mal aufgeführt und scheint den von Elmer James gesetzten Standard als Vorlage zu verwenden. Das ist auch die Version, die DJ Dylan in seiner Radioshow spielt, in Folge 50, Spring Cleaning, April 2007, eingeleitet mit den anerkennenden Worten, apropos Besen, Broom, hier haben wir Elmer James mit einem Song, der sie um die Kurve bringt. Elmers goldener Fund ist natürlich das Eröffnungslick, das zur Mutter aller Blueslicks geworden ist. Dieses Lick dominiert auch Dylans einmalige Aufführung am 12. November 1991 in Detroit. Für diesen einen Song wird ein lokaler Axtschleifer, der eher unbekannte Gitarrist Tino Gross oder Groß, auf die Bühne gebeten. Und er erfüllt auch brav seine Pflicht. Die Pflicht, die Rolle von Elmer James zu spielen. Anscheinend ein Tipp von Detroits Held, The Nuge Motor City Madman Uncle Ted Nugent. Thank you, Ted Nugent, sagte Dylan ohne weiteren Kommentar nach dem Schlussakkord.

Es hat einen bleibenden Eindruck auf Tino Gross hinterlassen. Ein Bluesblogger fragt ihn fast ein Vierteljahrhundert später, ob er ein lebensveränderndes Erlebnis nennen könne. Tino, der immerhin auch mit Männern wie Bo Diddley, R. Burnside, John Lee Hooker gespielt hat, der muss nicht lange überlegen. Für mich persönlich war es die Einladung, Gitarre zu spielen bei einer ausverkauften Show in Detroit im Fox Theater mit Bob Dylan. Diesen Abend werde ich nie vergessen, solange ich lebe. Ich bin ein riesiger Dylan-Fan und mit ihm spielen zu können, war unglaublich. So etwas passiert nicht jeden Tag. Nach diesem kopierten Klassiker aus Eröffnungszeile dieses Dust My Broom bleibt das Roulette-Rad in Dylans Kopf, wie Larry Charles es nennt, an einer überraschend vorhersehbaren Stelle stehen. Das Wort Broom löst den Country-Song The Bald-Headed End of the Broom aus dem 19. Jahrhundert aus, von dem Dylan dann die zweite Zeile, Give Them Lots of Room, genauso wortwörtlich abkupft wie von Robert Johnsons Song. Boys, I say from the girls keep away, give them lots of room. 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Im Round Folksong Index ist es als bald-headed end of the broom verzeichnet und wird einem amerikanischen Songwriter, einem Harry Bennett, zugeschrieben, der es 1877 als Boys Keep Away from the Gals veröffentlichte. Es ist jedoch anzunehmen, dass Dylan die Version seines alten Freundes Martin Carty kurz vor High Water gehört hat. Carty, von dem Dylan in einer grauen Vergangenheit in London Scarborough Fair lernte und dem wir somit Girl from the North Country verdanken, veröffentlichte 1999 mit The Watersons das Album Broken Ground, auf dem das mitreißende The Bald-Headed End of the Broom zu hören ist.

0: Es ist ein Höhepunkt des Albums und wird daher zu Recht 2 Jahre später für die Sammlung The Carty Chronicles ausgewählt, die am 10. April 2001 in die Läden kommt, 5 Wochen bevor Dylan Highwater aufnimmt.
1: Er hat diese ganze Zeit diese Fragmente im Kopf, wie Larry Charles sagt, und probiert ständig verschiedene Teile aus, um zu sehen, was passiert.

0: High Water, in diesem Song steht uns das Wasser bis zum Hals. Und es sind nicht nur die Jahrhundertfluten des Mississippi, sondern auch die gesellschaftliche Situation, die Dylan hier besingt.
1: Hören wir nun Early Roman Kings.

Und was sollen wir Dylans Meinung nach machen? Wie sollen wir unser Leben gestalten? Auf jeden Fall sich bemühen, nach moralischen Grundsätzen zu leben, in Kameradschaft mit den anderen und einem damit verbundenen gegenseitigem Helfen. Eine Anstrengung zu einem kollektiven sozialen Kampf. Dieser Kampf führt vielleicht nicht unbedingt zu einer Lösung des Problems oder Erlösung aus den prekären Verhältnissen. Aber sich zu engagieren und daran teilzunehmen, eine Bewegung zu unterstützen, im unmittelbaren Umfeld Veränderungen anzustoßen und ganz einfach weitermachen. Walking, no matter what. Also, auch wenn ein Engagement nicht zufriedenstellend verläuft und vielleicht Kummer bereitet, weil man das Gefühl hat, als Einzelner doch nichts bewegen zu können, sagt Dylan in seiner Nobelpreislesung. And you too have rambled this country all around. And you're also felt that ill mind, the one that blows you no good. And that's still not all of it. Dylan sieht die Vereinigten Staaten als eine Gesellschaft on the brink und in a state of upheaval. Und what happened will likely happen again sometimes. Auf Caribbean Wind liegen noch die Nebelschwaden der eingesetzten Wasserwerfer, mit denen ein Aufstand unterdrückt wurde. Vor Augen ein diktatorisch geführtes Dritte Weltland, irgendwo zwischen Nassau und Mexiko, vielleicht Haiti, in dem die Menschen gezwungen werden, auf der Flucht über das furchterregende Meer unter Einsatz ihres Lebens in eine vermeintlich bessere Zukunft zu flüchten. Hören wir dazu Caribbean Wind.

Caribbean Wind from Mexico to Curaçao. Und die Trumpy Winds wehen auch wieder durch die USA. Bookbands in Florida und eine Südstaaten-Mentalität, die an die Zeit des amerikanischen Bürgerkriegs erinnert. Aber auch in Deutschland wurden und werden die Geister der Vergangenheit geweckt.

Diese Message sticht aus T.C. Boyles letztem Buch Blue Skies hervor, wie auch aus dem sehr empfehlenswerten Filmprojekt, die 2050er, Everything Will Change. Eine Clique junger Leute ist auf der Suche nach der Natur, alles um sie herum ist Wüste. Keine grüne Pflanze mehr, weit und breit. Es fallen Sätze wie, wenn du ohne Natur lebst, kannst du irgendwann nicht mehr verstehen, was dir fehlt. Und das Verlorengegangene ist immer relativ zu dem, was wir nicht kennen. Und was wir nicht kennen, vermissen wir nicht. Bei T.C. Boyles Roman Blue Skies, der seit Mai 23 auch in einer deutschen Übersetzung vorliegt, breitet sich in Florida eine Überschwemmung aus und Kalifornien ist ein einziger Waldbrand. Das Beklemmende an diesem Buch ist, dass T.C. Boyle kein Zukunftsszenario zeichnet, das man als Leser von der sicheren Couch kennenlernt. Nein, wir sind im Hier und Jetzt und der Mensch ist überall auf der Welt davon betroffen. Überflutungen und Waldbrände, die aus dem Nichts und innerhalb von Stunden ganze Landstriche zerstören. Die Hauptdarsteller in Blue Skies genießen die Privilegien der Mittelschicht. Die Eltern, Boomer, die Kids gut ausgebildet oder eben ständig unterstützt von den Eltern oder brauchen ein Erbe auf. Man hat zwar ein Bewusstsein für den Klimawandel und man spürt die Konsequenzen schon im Alltag. Konsumorientiert oder wissenschaftlich engagiert, Verzicht als Lösungsansatz steht aber nicht auf dem Plan. Ich lese jetzt einfach mal in loser Auswahl ein paar Passagen aus Blue Skies vor. Das Buch spielt abwechselnd in Florida, wo es langsam aber sicher zu Überschwemmungen kommt, und in Kalifornien, wo es dauernd zu trocken, dauernd zu heiß und immer wieder brennt. Ottilie, die Mutter von Cat, hatte beschlossen, Insekten zu essen, weil ihr Sohn Entomologe war und sie ihn liebte, weil es richtig war. Am Anfang hatte sie sich geweigert, aber Cooper hatte sie schließlich überzeugt. Der Tod des Planeten, das war sein Thema. Das Anthropozän, die Spezies Homo sapiens, die ein Fluch war und so weiter. Die Eisbären, die Monarchfalter, die Frösche. Der Planet stirbt, siehst du das nicht? Hatte er sie gefragt. Nein, geradezu angeherrscht, als er das letzte Mal zum Abendessen da gewesen war. Und seitdem waren jetzt fast 2 Monate vergangen. Genug Zeit, um die Sache von allen Seiten zu betrachten. Ja, sie sah es. Und sie fühlte sich schuldig für den Anteil, den sie daran hatte. In westlichen Industriegesellschaften verbrauchte jeder Mensch 35 Mal mehr Ressourcen als der durchschnittliche Inder oder Afrikaner. Doch was konnte sie schon tun, außer ihre Kreditkarten zu zerschneiden und alles, was ins Haus kam, bis auf den letzten Rest zu recyceln? Mit dem Letzteren hatte sie kein Problem. Sie trennte den Müll ohnehin und kompostierte den größten Teil der organischen Abfälle. Das mit den Kreditkarten war schwieriger, denn man musste ja Dinge kaufen, um die Wirtschaft in Schwung zu halten. Also ließ sie sich ihre Kreditkartenabrechnungen und alle anderen Rechnungen papierlos übermitteln. Das war immerhin ein Schritt in die richtige Richtung. Aber der Planet stirbt ja gar nicht, hatte sie gesagt und von dem Brett aufgesehen, auf dem sie Zwiebeln, Paprikaschoten und Auberginen für die Marinara-Soße schnitt, die es später geben sollte. Ohne Putenwurst, die sie aus Rücksicht auf ihren Sohn separat briet, er hatte sich schon 2 Mal über den Geruch beklagt. Soviel ich weiß, dauert es noch mindestens 4,5 Milliarden Jahre, bis die Sonne anspült und uns alle wie Hummer kocht. Oder 5 Milliarden. Ich glaube 5. Also bitte, Rinder, Schweine, Ziegen, wir essen uns zu Tode. Dein Vater hat nicht vor, Vegetarier zu werden, das weißt du. Das sage ich ja, man braucht Eiweiße, Vitamin B12, Choline, Aminosäuren. Er hatte sie angesehen. Besonders im Alter, ihr beide. Also ging sie online und bestellte bei Entomo Farm einen Grillenbrutapparat, mit dem sie ständig fettarmes, ballaststoffreiches Eiweiß produzieren und obendrein die Küchenabfälle noch effizienter verwerten konnte. Ein Mausklick und ja, ihre Kreditkartennummer. Und 4 Tage später stand eine 1 Meter hohe Kiste vor ihrer Tür
und dazu erhielt sie einen gepolsterten Umschlag mit dem Aufdruck »Lebende Tiere«, in dem es raschelte und zirpte, als sie ihn in die Hand nahm. Der Brutapparat war aus Plexiglas, damit man zusehen konnte, wie die Grilleneier sich zu Larven entwickelten, aus denen schließlich erwachsene Tiere wurden. Als wäre das Ganze ein anschauliches Biologieprojekt, wie die Ameisenfarmen, die in ihrer Kindheit große Mode gewesen waren. Nur dass es hier eben Grillen waren und die würden als Lebensmittel geerntet und genutzt werden, um den Methanausstoß der etwa 1 Milliarde Rinder, die es auf der Welt gab, zu reduzieren und die Rodung von Waldflächen für den Futtermittelanbau zu bremsen. Ganz zu schweigen davon, dass fühlenden Wesen der Horror der Schlachthöfe erspart blieb. Ein weiteres Argument, das Cooper hervorgebracht hatte. Ja, sie hatte die Filme gesehen, wo Hühner an den Beinen von Förderbändern hingen und von wirbelnden Messern geköpft wurden oder Rinder einen Schlag gegen die Stirn bekamen und in die Knie gingen und in einer Lawine aus Fleisch zusammenbrachen. Sie hatte also ein gutes Gefühl, als sie die Teile auspackte, die Anleitung las und das Ding zusammenbaute, mitsamt dem Schubfach für die Küchenabfälle und ganz unten dem für die Exkremente, die laut Broschüre ein unübertroffener Dünger für Zimmer- und Gartenpflanzen war. Gärtnern Sie gern? Haben Sie Begonien, Tomaten, Zucchini? Sie werden staunen, wie gut sie gedeihen, wenn Sie der Erde regelmäßig ein paar Teelöffel des Endprodukts hinzufügen. Sie füllte das Futterfach mit Salatblättern und Kartoffelschalen vom gestrigen Abendessen und stellte den Brutapparat in die Spüle, bevor sie die Grillen in ihr neues Heim entließ, wo sie zirpen und sich fortpflanzen und wöchentlich bis zu 1 Pfund Fleisch produzieren würden. Ein Begriff, an den sie sich in diesem Zusammenhang erst noch würde gewöhnen müssen. Sie fand die Sache belebend wie jedes neues Produkt, besonders weil es sich um etwas so Grünes und Segensreiches handelte. Und am aufregendsten war der letzte Schritt, die Freisetzung der Grillen. Da waren sie, zappelig und wie wild, mit den Beinen rudernd, allesamt in der unteren Ecke des schmalen, extra langen Plastikbeutels, in dem sie geliefert worden waren. Sie zirpten, schwenkten ihre Antennen und suchten nach Halt. Sie schüttelte den Beutel, um die Abenteuerlustigeren zurückzubefördern und sie an einer Stelle zu konzentrieren, bevor sie den Verschluss öffnete und den Beutel über dem Brutapparat umdrehte, worauf die Schwerkraft und die Eigeninitiative der Grillen den Rest erledigten. Die Sonne schien durch das Küchenfenster und beleuchtete die Kaffeemaschine und den Toaster auf der Arbeitsfläche. Die würde sie wohl wegräumen müssen, um Platz für die Grillenfarm zu schaffen. Alles war in ein weiches, rötliches Licht getaucht, ein Licht, das von Aschepartikeln hoch oben in der Atmosphäre gebrochen wurde, und diese Partikel stammten von den Bränden bei San Francisco. Obwohl sie wusste, dass es nur eine Frage der Zeit war, bis das Buschwerk auf den Hügeln rings um Santa Barbara in Flammen aufgehen würde, wie es das offenbar alle paar Jahre tat, fand sie das unwillkürlich schön. Es war jedenfalls anders. Eine Veränderung. Seit Monaten, seit dem Ende der Regensaison im März, war der Himmel strahlend blau. Jeder Tag das Abbild des Vorangegangenen, und das führte zu einer Art Überdruss und war eine tägliche Erinnerung an die Dürre, die jetzt schon 4 Jahre anhielt. Oder waren es 5? Cooper war wie besessen, aber abgesehen davon, dass sie und Frank sorgsam mit Wasser umgingen, hatte sich ihr Leben nicht sonderbar geändert.

Florida. Hinter der Windschutzscheibe funkelte und glitzerte das Meer, als Cat von der Schnellstraße auf die Zufahrt zur Halbinsel abbog. Die Bucht wirkte beinahe randvoll, das Wasser schien fast bis zur Straße zu gehen. Und sie musste an den Witz denken, den sie Todd schon ein halbes Dutzend Mal im Beisein von Klienten hatte machen hören.

sagte er. Ich weiß zwar nicht, wen sie dafür bezahlen, dass das Meer immer so voll ist, aber er macht einen verdammt guten Job. Das Problem waren natürlich die Überflutung, Erderwärmung, schmelzende Gletscher, steigender Meeresspiegel. Als sie noch im San Fernando Valley gelebt hatte, waren steigende Meeresspiegel kein Thema gewesen. Dieses Szenario hätte ebenso gut aus einem Science-Fiction-Film stammen können. Doch wenn man das Glück hatte, direkt am Ozean zu leben, war das etwas, das man im Hinterkopf haben musste. Und wahrscheinlich hätte sie den Wagen auf der Rampe parken sollen, die Todd eigens dafür hatte bauen lassen. Aber die Mühe machte sie sich nicht, denn sie wollte ja nur ins Haus und sich ein bisschen entspannen. Und wenn es der Rum war, der da sprach, dann war es eben so. Sie hatte vor, etwas Musik aufzulegen, sich ein Glas Wein einzuschenken und Billy den Zweiten, eine Schlange, die sie sich gekauft hatte, mit seinem neuen Heim bekannt zu machen. Das würde ihr genug Unterhaltung für den Abend bieten und später würde sie sich ein paar Folgen der Netflix-Serie ansehen, nach der sie gerade süchtig wurde, und danach vielleicht Todd anrufen, obwohl der dann wahrscheinlich gerade mitten in seiner Party sein würde. Na gut, sie parkte den Wagen also am Fuß der Treppe, die zum Erdgeschoss führte. Wie die meisten Gebäude an diesem Strandabschnitt stand das Haus auf 1,5 Meter hohen Pfählen, was praktisch war, denn so brauchte man sich keine Gedanken über die besonders hohen Fluten zu machen, die mit dem Vollmond kamen. Nahm den Stoffbeutel, in dem Billy der Zweite lag, und ging hinauf, um zu sehen, was der Rest des Tages für sie bereithielt. Sie löste die Schnur, schlug den Rand des Beutels um und legte ihn vorsichtig auf den Boden des Terrariums. Denn sie nahm an, Billy der Zweite werde sich wohler fühlen, wenn er selbst bestimmen konnte, wann er herauskriechen und seine Umgebung erkunden wollte.

Kalifornien. Küchenabfälle, Laub, Kaffeesatz, die sich zersetzenden Überreste ihrer Grillen, all das war Teil dieser Mischung. Leben und Tod und Wiederleben. Sie ging methodisch vor, fuhr mit dem Netz durch das Wasser, leerte den Inhalt auf den Komposthaufen und wiederholte das Ganze. Erst nach einer Weile bemerkte sie ein vibrierendes Flattern am Ende des Pools. Ein Schmetterling in den typischen Farben Orange, Rot und Schwarz, der dabei war zu ertrinken. Es war ein Monarchfalter, eine Spezies, der in Zahl in bestürzendem Tempo zurückging und von der ihr Sohn seit Jahren geradezu besessen war. Jedes Jahr im Herbst, wenn die Falter mit ihrer Wanderung begann, nahm er wochenlang Transektkartierungen im ganzen Center Ines Valley vor und zählte die Exemplare, und jedes Jahr waren die Resultate niederschmetternder. Was nur seine düsteren Prophezeiungen bestätigte, die Nahrungskette war in Gefahr. Die Welt war im Begriff zu kollabieren und seinen Eifer befeuerte. Jetzt müsse jeder tun, was er könne, denn sonst werde es gar kein Ökosystem mehr geben. Keine Nahrungsmittel, keine Zivilisation, der endgültige Untergang. Tja, aber dieser wenigstens würde nicht ertrinken, nicht solange sie hier verantwortlich war. Sie ging zum anderen Ende, hob den Falter mit dem Rahmen des Netzes vorsichtig aus dem Wasser und setzte ihn an den Rand des Pools, damit er seine Flügel trocknen lassen und weiterfliegen konnte, um sich zu paaren und Eier zu legen und mit etwas Glück zur nächsten Generation beizutragen. Sie beugte sich über ihn und sah zu, wie er seine neuen Lebensumstände aufnahm. Fester Untergrund, Sauerstoff, Wärme, die Welt, wie sie sein sollte. Auf Vorschlag ihres Sohnes hatte sie den halben Garten mit Wildblumen bepflanzt und die Hälfte davon wiederum mit den Wolfsmilchgewächsen, die die Monarchfalter zum Überleben brauchen. Gerade wollte sie das Netz wieder ins Wasser tauchen, als sie aus den Augenwinkeln einen Lichtblitz wahrnahm. Und als sie den Kopf wandte, sah sie den Wagen in der Einfahrt. Es dauerte einen Moment, bis sie merkte, dass es Coopers Wagen war, der elektrische Outlander, den er seit dem Kauf nicht mehr gewaschen hatte, sein Insektensammlergefährt, mit dem er auf Feldwegen herumfuhr und Staub aufwirbelte. Ihre Stimmung hellte sich auf. Das war eine echte Überraschung.

Ich will Influencerin werden, sagte Cat. Ich liebe Schlangen, ich liebe Willi. Mari, sag doch auch mal was. Ich meine, ein Tigerpython? Kannst du nicht lesen? Siehst du keine Nachrichten? Lebst du in einer Blase oder was? Er schlug mit der Faust auf den Tisch. Gläser klirrten. Teller tanzten. Und dann fuhr er hoch, baute sich vor seiner Schwester auf und gestikulierte auf eine ganz neue Art. Seine Wut stand in keinem Verhältnis zur Situation, zu Cats Sünde, woraus auch immer sie im großen Zusammenhang bestehen mochte. Diese Dinger, diese Scheißdinger, rief er und stach mit dem Zeigefinger auf das Foto ein. Die haben die Everglades ausgeräumt. Die fressen alles, was läuft, kriecht oder fliegt. Stimmt's? Stimmt's, Mari? Ob Bisamratten oder Waschbären oder Reiher, ja sogar Hirsche. Das muss man sich mal vorstellen. Und Alligatoren, sie fressen jetzt die Alligatorenpopulation auf. Mari nickte, aber man merkte, dass sie nicht Partei ergreifen wollte. Ist ja nicht so, als würde ich ihn aussetzen oder so, sagte Cat und wurde ebenfalls laut. Aber was ist, wenn er 6 Meter lang und doppelt so schwer ist wie du? Was machst du dann? Behandle mich nicht wie ein kleines Kind. Du hast dein Leben lang irgendwelche Tiere in Käfigen und Terrarien gehalten und keiner hat dich je... Er zitterte. Der Stumpf zuckte. Scheiße, scheiße, scheiße, rief er. Du kapierst es nicht. Cat starrte ihn wütend an. Offenbar nicht. Ihr Mund war verkniffen. Und übrigens, du kannst mich mal. Ja, du mich auch, sagte er, drehte sich um und ging hinaus. An seiner Seite baumelte der leere Ärmel. Der Wind kam in Böen. Aber wirklich heftig wurde er erst, als die über 100 Gäste an den langen Tischen saßen und der erste Gang aufgetragen wurde. Räucherlachs auf, knusprigen Kartoffelküchlein mit einem Klecks Sauerrahm und Dill, dazu ein kalifornischer Sauvignon Blanc, den der Bräutigam persönlich ausgesucht hatte. Man plauderte entspannt, umfächelt von einer willkommenen Brise, doch dann jagte aus dem Buschland unmittelbar eine Böe heran, packte die Zeltdächer, das große, das der Band Schatten spenden sollte, und das kleinere, das für die Bar und den Service aufgebaut worden war, und ließ sie flattern wie Segel. Servietten und Programme wirbelten durch die Luft, Gläser schwankten, Frisuren verloren die Form und dann nichts. Ruhe. Die Sonne stand am Himmel und ließ die Temperatur steigen. Und an den Tischen hielt man mit einer Hand sein Glas fest und strich sich mit der anderen über das Haar. Man war überrascht worden, aber schließlich handelte es sich um eine Hochzeit im Freien mit einer offenen Bar und vermutlich hervorragendem Essen. Und so grinsten die Gäste, zwinkerten und lachten. Witzige Bemerkungen flogen hin und her. Ein bisschen Wind. Besser als Moskitos, oder? Eine zweite Böe traf die Gesellschaft. Länger diesmal und so heftig, als wollte sie die Menschen zu Boden werfen. Einer der Ober, der auf dem linken Arm mehrere Teller balancierte, wurde mit voller Wucht getroffen. Porzellan zerklirrte auf den Steinplatten, hauchdünne Lachsscheiben und knusprige Kartoffelküchlein verteilten sich auf dem Rasen und verwandelten sich in Abfall. In Hundefutter, Vogelfutter, Käferfutter. Sagt das der pazifischen Dekadenoszillation und der CO2-Konzentration in der Atmosphäre und all den Idioten und Leugnern und bezahlten Sprachrohren der Ölgesellschaften und? Er regte sich auf, er war plötzlich fuchsteufelswild. Sein Puls raste und sein Herz hämmerte an die Rippen. Doch da kam schon die nächste Böe und riss ihm die Worte von den Lippen. Unruhe kam auf, Muskeln spannten sich, Gesichter erstarrten im Kauen. Und plötzlich sprangen Cat und seine Mutter auf und Cat schlug mit einer Gabel an ihr Glas, während eine weitere Böe unter dem kreischenden Quietschen von Kunststoff eine der gemieteten Toilettenkabinen umwarf. Die Tischtücher flatterten und zerrten an den Tischen wie festgebundene Tiere. »Alles okay?« sagte Cat mit unsicherer Stimme. »Alles gut.«

Dann ertönte das tiefe, animalische Stöhnen von Eukalyptusstämmen, die sich einander rieben, gefolgt vom Knacken abgestorbener Äste und dem Rauschen der Blätter. Man stand auf und begab sich gegen den Wind ankämpfend zum Haus. Diese Menge von Menschen würde niemals hineinpassen. Und selbst wenn, wo sollte man sich setzen, um die 3-Sterne-Entrees zu essen, die die Catering-Frau und ihre Angestellten seit dem Morgen zubereitet hatten? Florida. Die Häuser am Strand waren Lichtkonstellationen, Verandalichter, Sicherheitsleuchten und die unzähligen roten, grünen und blauen Leuchtdioden der Haushaltsgeräte, die man durch jedes Fenster sah und die unentwegt Energie aus dem Netz saugten, als wäre die unerschöpflich. Und wenn das Coopers Stimme war, die sie da hörte, dann war das okay, denn er hatte ja recht. Das Einzige außer Kühlschrank, Fernseher und Soundanlage, auf das man wirklich nicht verzichten konnte, war eine Klimaanlage. Ohne Klimaanlage konnte man hier nicht leben, lautete ihr Urteil. Was Todd betraf, so hatte er dazu keine Meinung. Elektrischer Strom war für ihn so selbstverständlich wie die Luft. Er stellte die Klimaanlage immer auf die niedrigste Temperatur, ganz gleich, wie das Wetter war. Und jeden Abend vor dem Zubettgehen musste sie durchs ganze Haus gehen und die Lichter ausmachen. Aber immerhin versuchte sie, so energiebewusst wie möglich zu sein. Und sie hatten ja auch einen Wagen mit Elektromotor, was den CO2-Ausstoß reduzierte. Aber natürlich brauchte so ein Wagen auch ein Kraftwerk, in dem irgendwas verbrannt wurde. Nicht unbedingt Kohle, nahmen sie an, aber in Florida war alles möglich. Es war der Anfang dessen, was die Presse als Insektenapokalypse bezeichnete. Die Worte sprangen einen aus allen Zeitungen und Zeitschriften an und krochen auf dem Tickerband über die Bildschirme. Niemand konnte das erklären. Neonicotinoide, systemische Insektizide, die in den 1990er Jahren aufgekommen waren und alle Teile einer Pflanze, auch den Pollen, giftig machten, gehörten zu den Verdächtigen. Doch das erklärte nicht den Tod von Insekten, die sich für die so behandelten Pflanzen gar nicht interessierten, wie zum Beispiel die Eichenwickler, über die Cooper sich so aufregte. Auch wenn Ottilie fand, um die sei es nicht schade, denn sie hatten sämtliche Eichen auf ihrem Grundstück kahl gefressen und die Bäume waren gerade dabei, sich zu erholen. Nein, es ging tiefer. Cooper sagte, die Ursache sei ein Schadstoff oder eine Kombination von Schadstoffen, die man noch nicht in Betracht gezogen und in Relation gesetzt habe. Und was gerade geschehe, sei eine Bedrohung, nicht nur für Bienen, Schmetterlinge und Insektenforscher, sondern auch für die Nahrungskette. Die Presse nahm das gern auf. Noch eine schlimme Geschichte, die zu all den anderen schlimmen Geschichten hinzukam, aber nach ein paar Tagen vergessen sein würde. Ihre Bienen waren tot. Sie würde neue bekommen. $500, das war nicht so teuer, oder? Obwohl Frank natürlich sagen würde, dass man für $500 eine Menge Honig kaufen konnte. Genug für ein ganzes Leben. Aber sie würde mit ihrem Umweltschutzargument kommen und zum Abendessen Mehlwurm-Tacos und als Dessert mit Honig getränkte Baklava servieren, für deren Blätterteig sie, um ihren Standpunkt ganz klar zu machen, unter anderem Grillenmehl verarbeiten würde. Das dachte sie jedenfalls am ersten Abend, bevor die Presse die Nachricht aufgriff und sie die ganze Tragweite des Geschehens erkannte. Es war, als wären die Knochen der Erde freigelegt worden und als würde die windverwehte Zukunft sie nie mehr bedecken. Alles befand sich in der Todesspirale, die Cooper schon als Teenager düster vorausgesagt hatte. Vielleicht konnte man gar keine Bienen mehr kaufen und wenn doch, dann würden sie in die Welt hinausfliegen, in ihren Garten und mit dem Schadstoff, was immer und wo immer er war, in Berührung kommen und wie Fusseln zu Boden fallen. Insekten waren die Nahrungsquelle der Zukunft, so sollte es sein. Es gab doch praktisch unendlich viele, oder?

Florida, 6 Jahre später. Es war Mitte Oktober, Halloween stand vor der Tür und Ho war sehr aufgeregt wegen ihres Kostüms, Gulpy Gator. Kann ich Gulpy Gator sein? Und die Antwort war selbstverständlich ja. Auch wenn Gulpy Gator männlich war und es, so viel Cat wusste, kein weibliches Gegenstück gab. Sie mussten natürlich das Boot nehmen. Die Straße war überschwemmt und der Wagen, ein gebrauchter Nissan EV, den ihre Eltern bezahlt hatten, stand auf dem Parkplatz vor Bobo. Denn die Zufahrt war zu unsicher und das galt auch für die Straße, die auf die Halbinsel führte und regelmäßig weggespült wurde, kaum dass sie repariert war. Cat war wie immer früh aufgestanden, um Terho für die Schule fertig zu machen. Der Himmel war bedeckt, es nieselte. Der Terrassenboden war schlüpfrig und auf dem Gelände hockten die Vögel und waren ihr unheimlich.

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Das war die Juli-Ausgabe der Dylan Hour. Ich wünsche euch und den jungen Zuhörern schöne Ferientage. Sei es am See hier in der Gegend oder am Meer.

0: Hallo Hörerinnen und Hörer von Radio Darmstadt. Ab sofort gibt es brasilianische Popmusik für euch. Der Künstler, auf den wir uns heute konzentrieren werden, heißt Geraldo Azevedo. Der Musiker aus Pernambuco wurde 1945 in der Stadt Petrolina geboren. 1972 fing er seine Solokarriere an und teilte sich eine LP mit seinem Landsmann aus Seu Valença. Die beiden Musiker sind in ganz Brasilien sehr beliebt und erfolgreich und bis heute in voller Aktivität.
1: 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A partir de agora, música popular brasileira para vocês. 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O músico pernambucano, nascido na cidade de Petrolina em 1945, estreou sua carreira solo no ano de 72, dividindo um LP com seu conterrâneo Alceu Valença, o ilustre Alceu. Dois músicos muito queridos e bem-sucedidos no Brasil inteiro, e ainda em plena atividade, até hoje.
0: Produziert wurde die Sondersendung von Ana Cláudia Mendes, Gustavo Gomes und Felipe Tadeu. Die ersten drei Songs mit Geraldo Azevedo sind Virginia, Virginia, Mr. Mistério und das wunderschöne Novena.
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0: Die Lieder, die wir gerade gehört haben, sind von Geraldo Azevedo. Virgem Virginia wurde mit Alceu geschrieben und der Klassiker Novena mit Marcos Vinícius komponiert. Jetzt spielt euch Radar Brasil zwei weitere Tracks von Geraldinhos Debütalbum mit dem Titel 78 Rotações und einen weiteren Klassiker aus seiner Diskografie mit Talismã von ihm und Alceu Valença.
1: 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Agora, o Radar Brasil toca para vocês umas duas faixas desse álbum de estreia de Geraldinho, que tem por título 78 Rotações e outro clássico de sua discografia, com Talismã, dele e Alceu Valença.

0: unser heutiges Hadar Brasil abzuschließen, hören wir nun die größte Überraschung dieses Sondersendung an, komponiert von Bob Dylan. Tomorrow is a long time, aus dem Geraldo Azevedos Version O Amanhã é Distante wurde. Produziert wurde diese Sendung von Philipp Tadeu, Ana Cláudia Mendes und Gustavo Gomes. Nächsten Monat sind wir wieder da, immer am dritten Donnerstag, hier bei Radio Darmstadt. Bis dahin, keinen Krieg mehr gegen Palästina, Frieden für die Menschen in der Ukraine. Auf Wiedersehen.
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0: Dann fangen wir jetzt mit unserem Bericht über Nauruz. Nauruz bedeutet wörtlich neuer Tag, impliziert auch das Fest zum Neujahr, das gleich der Frühlingsanfang ist.
1: Ja, nach dem Sonnenjahr ist der 20.3., der erste Tag der Sternzeichens Widder. Und der Frühlingsanfang im Schaltjahr am 20., ansonsten am 21. März, ist der 1.1. des Sonnenjahrs. Und an diesem Tag wird dann Nauruz gefeiert.
0: Ja, der Beginn des Neujahrs am Frühlingsanfang wird von den iranischen Völkern, das heißt alle mit einer indo-iranischen Sprache, darunter Kurden, Perser, Tadschiken, Pashtunen, Usbeken, Belutschen und auch Afghanen mit hinduistischen Glaubensrichtungen, gefeiert.
1: Ja, es ist interessant auch zu erwähnen, dass in Indien das Nauruz-Fest bei den Farsi-sprechenden Jamshidi-Fest genannt wird. Und außerdem feiern die Bewohner Indiens mit hinduistischer Glaubensrichtung in dieser Zeit das Holi-Fest, sogar an gleichem Tag fast. Und in diesem Fest spielt man einfach oder man bewerft sich gegenseitig mit Farben, was auch wirklich Spaß macht.
0: Dann hören wir jetzt ein Holi-Lied, den auch viele unserer Mitbürger bestimmt kennen.
1: Ja.

0: Die zentralasiatischen Völker mit diversen islamischen Glaubensrichtungen, dessen Jahreszahl nach der Pilgerfahrt des Propheten Mohammed gerechnet wird, feiern gleich zweimal Neujahr. Einmal nach dem Sonnenkalender, den Anfang des Sonnenjahres, wo wir uns jetzt befinden. Und dann, wie alle anderen islamischen Länder, nach dem beweglichen Mondjahr. Ich glaube, momentan sind wir im Jahr 1430. Ein Mondjahr hat im Gegensatz zu Sonnenjahr 355 Tage. Daher ist der islamische Kalender nicht fix und ändert sich von Jahr zu Jahr um 10 Tage. Und das islamische Neujahr fängt mit dem Monat Muharram an.
1: Ja, wobei in Afghanistan das Mondjahr kaum gefeiert wird, sondern eher das Sonnenjahr mit dem ersten Hamal bzw. Farvardin auch genannt wird, anfängt. Und das wird auch gefeiert. Und das Neujahrfest an diesem Tag kann auch auf eine, bzw. blickt zurück auf eine 5- bis 3000-jährige Geschichte.
0: Wir haben heute Abend auch gesagt, dass wir Musik aus verschiedenen Ländern, die Nauruz feiern, hier abspielen würden. Und jetzt spielen wir ein Musikstück aus Tadschikistan. Was hältst du davon?
1: Ja, das ist eine gute Idee. Damit man auch den Unterschied merkt zwischen den verschiedenen Ländern, wie sie mit diesem Nauruz-Fest überhaupt umgehen, musikalisch gesehen. Ja.

0: Zurück zu den 3000-jährigen Geschichte der Nauruz. Vieles spricht dafür, dass das Fest eine noch ältere Tradition hat. Und obwohl einige afghanische Regierungen versuchten, dieses völkerübergreifende Fest in Afghanistan herunterzuspielen, gar zu verbieten, ist dennoch der ursprüngliche Charakter dieses Festes erhalten geblieben.
1: Ja, und dieser ursprüngliche Charakter ist ein Zeichen des Versuchs der Menschen, mit den Naturgesetzen in Harmonie und im Gleichgewicht zu leben. Dank der Kalenderkorrektur des großen Mathematikers und Astronomen Omar Khayyam um 1070 nach Christus während der Herrschaftszeiten des Seldschuken Malek Shah konnte der Sonnenkalender rehabilitiert werden, der auch in Afghanistan als offizieller staatlicher Kalender fungiert.
0: Ja, und vorher war es ja so gewesen, dass am 15. Hut wurde dann gefeiert. Das heißt, 15. Hut ist etwa 5. März, 15 Tage vor Frühlingsanfang.
1: Nach der neuen Fassung des Grundgesetzes ist dieser Kalender nach 5 Jahren Talibans Herrschaft reaktiviert, da die Bauern Afghanistans seit Jahrtausenden ihre Felder nach diesen Gesetzen der Natur bestellen bzw. damit sich schon auskennen.
0: Ja, und weil diese eines der ältesten traditionellen Feste ist und kein anderer Festtag wird mit so vielen Legenden, Überlieferungen und Mythen belegt wie der Neujahr in Afghanistan und in Zentralasien. Er ist im Laufe der 5000-jährigen Geschichte des Landes immer begangen worden, zumal einst die Leute die Sonne liebten und die afghanischen Historiker, zum Beispiel Dr. Abdullahi Habibi, diesen Tag auf Yamaupoca zurückführte. Der Sonnenkönig Yamaupoca soll ein gerechter König gewesen sein, der in den Urzeiten lebte. Er soll an diesem Tag gekrönt worden sein.
1: Und dazu auch noch eine kleine Bemerkung. Die haben die Sonne nicht nur geliebt, sie haben den angebetet.
0: Ja.
1: Also diese ursprüngliche Naturanbetung, wie in der hinduistischen Religion halt immer noch präsent ist.
0: Genau, genau. Später reden wir auch darüber, dass es die 4 Elemente.
1: Genau.
0: Und Sonne kam dann dazu,
1: genau,
0: als 5. Element. Jetzt hören wir eine kurdische Musik zu Nauruz.

0: Mitte des 20. Jahrhunderts der christlichen Zeitrechnung haben europäische Professoren die Keilschrift der Hachmoniden entziffert, sodass die Hypothesen einigermaßen gesichert schienen, dass die Hachmoniden im 8. Jahrhundert vor Christus nach Bactria kamen und die Religion, die neben den vier Grundelementen des Lebens Feuer, Wasser, Erde, Wind und auch die Sonne sehr schätzte und anbetete, nämlich den Zoroastrismus, zu ihrer Stadtreligion erklärten. Hier soll Yamanpoche, in Farsi Jamshed genannt, der Herr über Persepolis, wie schon erwähnt, an diesem Tag gekrönt worden sein.
1: Ja, stimmt. Ich habe auch gelesen, dass in Überlieferungen von Avesta und in der Literatur des Sanskrit von der Huldigung der beiden Tage, einmal 21. März, der Frühlingsanfang, und September, 21. September, der Herbstanfang, wo der Tag und Nacht gleich sind. Also dass es seitdem dann den Sonnenkönig Yamanpoche gegeben hat, beziehungsweise seitdem ist die Rede von Yamanpoche. Im Mittelpersischen, aber auch in den Shahnameh von Ferdowsi wird Yamanpoche als Jamshid und seine Residenzstadt Tacht-e-Jamschid bezeichnet.
0: Die Sassaniden und Kushano-Sassaniden-Dynastien vor und nach Christus haben diesen Tag sehr groß gefeiert und brauchten nicht den Festplatz zu schmücken, da diese die Natur bereits mit Blumen und Blüten getan hatten. Auch die Kushanen haben diese Tradition weitergeführt, obwohl ihre Religion der Buddhismus war. Aber sie tolerierten die anderen Religionen auch. Liebe Zuhörer, hier tauchen echt ziemlich viele verschiedene Namen von den Dynastien bzw. Herrschaften in Afghanistan, die mit der Geschichte Nauruz zu tun haben. Es kann ab und zu mal zu viel sein, aber wir wollten es mal absichtlich nicht weglassen, damit man ungefähr so die Namen mal gehört hat. Und
1: beziehungsweise die Zeit reicht nicht, um jede Dynastie und jede Herrschaft hier zu erklären
0: und darauf einzugehen. Ja.
1: Aber man sollte die schon gehört haben. Als die Samaniden und Rasnaviden im Lande herrschten, haben sie zum einen zur Ausbreitung der islamischen Religion in Afghanistan und in der Region enorm beigetragen und zum anderen das Nauruz-Fest wiederbelebt, wie es in den Werken von damals in Bactra und Ghazni lebenden und wirkenden Dichter wie zum Beispiel Ferdowsi, der 1940 vor Christus geboren war, Nosser Khesrau Balkhi, der etwa 1003 nach Christus geboren war, Maulana Jalaluddin Balkhi und vielen anderen niedergeschrieben wurde. In dem Monumentalwerk Shahnameh bezeichnet sich Ferdowsi auf die Mythologie, wie das Nauruz-Fest entstanden ist. Und hier haben wir für euch ein Gedicht vorbereitet, wo das Fest, Nauruz-Fest, beschrieben wird. Und hoffen, dass es euch gefällt. سال نو هرمز فروردین براسود از رنج روی زمین بزرگان به شادی بیاراستند می و جام و رامشگران خواستند چنین جشن فرخ از آن روزگار به ما ماند از آن خسروان یادگار همه کردنی ها 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
0: Wie auch die Geschichte des Nauruz sein mag, die Kinder und Jugendlichen haben an diesem Tag viel Spaß. An diesem Tag finden zum Beispiel in Afghanistan oft neben oder auf den Friedhöfen die großen Veranstaltungen des Nauruz-Festes statt. Das stimmt schon eigentlich. Ich habe mich immer gefragt als Kind, wieso feiern wir auf dem Friedhof Nauruz? Ich habe das immer wieder gefragt. Und
1: jetzt weißt du, wieso?
0: Ja, darauf kommen wir ja noch. Auch am Neujahrstag werden die Toten nicht vergessen. Das war der Grund. Hier stellen die Schauspieler und Zirkusleute ihre Zelte und Kinderkarusselle auf. In der Regel blühen an diesem Tag auf den Berghängen, wo sich die Friedhöfe befinden, allerlei Wildblumen, Frühlingspflanzen und Blumen. Nauruz wird seit Jahrtausenden als Symbol der Reinkarnation des Lebens gesehen. Sieben Gemüse, Obst und Pflanzen, Haftmeva und Haftzin genannt, symbolisieren die sieben Glückseligkeiten, sieben Tugenden und sieben Todessünden des Lebens. Wiedergeburt, Reichtum, Glück, Liebe, Freude, Gesundheit und Bescheidenheit.
1: Finde ich auch sehr interessant, was die bedeuten.
0: Also ich habe das immer anders interpretiert für mich selbst. Ich habe gedacht, okay, indem dass wir die getrocknete Früchte in Hafmeva vorbereiten und dadurch werden sie auch frischer, habe ich gedacht, okay, weil die getrocknet sind, der Winter ist vorbei und dadurch werden sie wieder frischer, wenn sie in Wasser gelegt werden.
1: Das ist ja eine super romantische Vorstellung. Dann lass uns jetzt an dieser Stelle ein indisches Lied hören, was auch um Nauruz geht.

0: Das war ein schönes Lied, Elham John. Dieses Mal, muss ich sagen, sind wir echt Multikulti.
1: Da hast du recht. Es hängt auch davon ab, dass Nauruz eine Multikulti-Fest ist. Also es wird in vielen Kulturkreisen gefeiert. Also in Afghanistan ist es so, dass im Nauruz, wie wir schon erwähnt haben, vielfältige Spiele für Kinder und Jugendliche und für die Erwachsenen an diesem Tag angeboten werden. Wegen des Festes sind während der Festtage auch Glücksspiele für Erwachsenen erlaubt, was sonst eher verpönt ist. Und farbenfroh geschmückte Kinderkarussellen, Märchenerzähler und Sadhus ziehen die Aufmerksamkeit der Kinder auf sich. In den Wiesen ließen Kinder, Jugendliche und Erwachsene ihre überwiegend selbst gebastelten Drachen steigern und machten Wettbewerbe. Ich kann mich auch erinnern. Gudi Paranbosi, genau. Und im Nauruz ist es auch üblich, dass ich glaube sogar nicht nur Kinder, sondern alle neue Klamotten anziehen. Meine Oma hat immer gesagt, wenn man im Nauruz neue Kleidung anzieht, dann wird man über das ganze Jahr neue Klamotten anziehen. Daher bestanden die Kinder darauf,
0: neue Klamotten zu bekommen. Ja, ich kann mich auch erinnern. Eigentlich alles, was du gemacht hast, machst du auch das ganze Jahr, hieß es an diesem Tag.
1: Deswegen also, muss man auch nett sein.
0: Wenn du deine Eltern geärgert hast, hieß es, hey, benimm dich, sonst ärgerst du deine Eltern das ganze Jahr und dann bekommst du immer, bist du auch beschimpft.
1: Tja, so mussten wir nur einen Tag im Jahr brav sein wenigstens. Ne?
0: Gut, also am Kabula Sachiberg in Jamolmina, ebenfalls an einem Berghang des Friedhofs, gibt es einen noch größeren Festplatz unter blauem Himmel mit größeren Kinderkarussellen und diversen Spielen. Da am 2. Hamal, 22. März heißt das, auch traditionsgemäß in Afghanistan die Schule beginnt, warten die Kinder ungeduldig auf das Ende des Unterrichts, um zu den Feierlichkeiten des Nauruz-Festes herbeizueilen. Das heißt also, dass obwohl es nur ein Tag ist, aber die Karussellen sind noch verfügbar, ja, für ein paar Tage lang. Deshalb hat man da in der Schule, ist man sozusagen bestraft.
1: Ja, und in Afghanistan wird, wie du schon gesagt hast, Nauruz nur an einem Tag gefeiert. Im Gegensatz dazu wird zum Beispiel in Iran 13 Tage lang wird das als größtes Fest oder Eid gefeiert.
0: Dann hören wir ein iranisches Lied.
1: Jetzt, wo wir von Iran gesprochen haben.

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1: Vor dem Fest treffen die Bewohner allerlei Vorbereitungen für das Fest. Die Bewohner, die Wohnungen und Häuser werden gründlich gesäubert und Fenster geputzt. Dazu sagen die Bewohner Honatakoni. An den Vortagen des Festes wird der sogar Sandeli. Das ist schön, diese Begriffe doch mal wieder zu hören. Sandali ist ein flacher Tisch für die kalte Wintertagen, auf dem dann mehrere Decken draufgelegt werden und darunter befindet sich so Steinkohle, Holz, je nachdem Ölofen, die dann die Leute warm halten. Und das wird alles sauber gemacht, alles wird gut vorbereitet.
2: Abgeräumt. Ja, was in Afghanistan im Nauruz nicht fehlen darf, ist Haftmeva. Vor dem Fest werden verschiedene getrocknete Hülsen, Früchte sowie Mandeln, Walnüsse, Pistazien, also allgemein Nüsse, geschält und eingeweicht. Spätestens am Vorabend von Nauruz kommen Rosinen, Sultanien, getrocknete Aprikosen, verschiedene andere Backobst wie Mehlbeeren, Wasser und eventuell Zucker dazugegeben. Und zu diesem Früchtencocktail sagen wir Haftmeva, 7 Früchte.
1: Außer Haftmeva gibt es in Afghanistan auch Samanak, die ebenfalls sehr verbreitet ist. Hier werden die Weizenkörner ca. eine Woche oder länger vor dem Fest in eine Schale zum Keimen gebracht. Am Vorabend des Festes, an den letzten Tagen des Jahres, beziehungsweise am 20. oder 21. März und anschließend werden die Weizenkeime mitsamt dem grünen Samanak in Mörsern 7-mal zerstoßen und anschließend ausgepresst. Der daraus entstandene Saft wird in einem Topf, in der Regel auf offenem Feuer, langsam eingekocht. Die Garzeit kann die ganze Nacht hindurch dauern, bis die Saft zu Brei wird. Und während dieser Zeit singen und tanzen die jungen Frauen und spielen Tambura.
2: Der Referent, was sie singen.
1: Oder Dubaiti.
2: Samanak der Jushast mo kapchazanim.
1: Dachtara der Khwaband mo dabchazanim.
2: Kaiban.
1: Was so übersetzt heißt.
2: Ah ja. Während der Samanak köchelt, rühren wir den Brei.
1: Während die Mädchen schlafen, spielen wir auf dem Tambourinen.
2: Gut, dann lass uns hier jetzt ein kleines Musikstückchen spielen.
1: Und nicht zu vergessen, dieses Samanak gibt es dann zum Frühstück mit Zucker und Buttersoße.
2: Okay, dann lass uns aber jetzt ein kleines Musikstückchen spielen, wo diese Refrain gesungen wird, damit man sich bildlich vorstellt, wie die Frauen dann feiern.

0: Zu erwähnen ist auch Hafzin, wobei diese Tradition in Afghanistan verblasst ist, aber in Iran sehr bekannt. Hier werden traditionsgemäß Dekorationen und Spezialitäten aus Pflanzen und Nahrungsmitteln zubereitet, die mit dem Buchstaben Sin, also S, beginnen, wie zum Beispiel Seka, Münze, Senjet, Mehlbeere, Seb, Apfel, Serka, Essig.
1: Das sind, glaube ich, genug.
0: Sir, Knoblauch, 7 Stück. Somag, Samanak, Weizen, Keime. Auf dem Neujahr-Tablet, also die werden alle auf dem Neujahr-Tablet meistens entweder auf Dastarkhan oder auf Tisch dekoriert, sollte natürlich auch Fisch im Wasser und Spiegel und Kerzen sowie Grünzeug nicht fehlen. Dieser Brauch wird, wie schon erwähnt habe, in Afghanistan inzwischen selten praktiziert. Zum Verabschieden des Monats Hut, was auch Fisch bedeutet, also der Sternzeichen Fisch, wird hier zum letzten Mal ein Fischgericht zubereitet.
1: Spinat und Chalau, Fisch und Jalebi gehören zum festen Bestandteil der Festtafel. Diese Spezialitäten werden in extra für den Winter errichteten Fischläden angeboten, ganz besonders zum Jahreswechsel. Nach dem Fest werden diese Läden dann allmählich zu Eisdielen umfunktioniert. Das ist ja witzig, oder?
0: Finde ich auch.
1: Die Fischläden werden zu Eisdielen. Okay, gut.
0: Zur Tradition des Nauruz-Festes gehört auch die Bepflanzung des Gartens. Ist ein wichtiger Bestandteil. An diesem Tag wird symbolisch ein Baum gepflanzt und um der afghanischen Identität Ausdruck zu verleihen, wurde dieser Tag als Bauertag in Afghanistan proklamiert.
1: An diesem Tag gehen die Menschen nach Mazar-i-Sharif in die Provinzhauptstadt von Balch, um den ersten Tagen des Sonnenjahrs zu feiern. Dort stehen die heilige Grabmoschee des Kalifen Ali, des Schwiegersohnes des Propheten Mohammeds, errichtet im 15. Jahrhundert und Mausoleen von vielen Dichtern der islamischen Renaissance. Man sagt, dass in Balch in der ganzen Gegend, selbst auf den Dächern der Lehmhäuser, Tulpen und Osterglocken wachsen. So auch das Lied, das dieses Fest so beginnt: Bioke Burim Bamazar, Mulla Momajan, Seile Gulilalazar, Wawa Dilbarjan. Wir haben auch für euch das Lied vorbereitet.
0: Lass uns das hören.

in Amerika, in Asien. Flüsse treten in 0, nix über die Ufer, Berghänge kommen ins Rutschen. Kurz gesagt, the heat is on, high water everywhere. Besorgt euch eine gute Sonnenbrille, lauft so gut es geht im Schatten und meidet Plätze, die mit zu vielen Antennen bestückt sind. Denn Strahlung kombiniert mit Hitze ist wie ein kleines Feuer auf der Haut. Den Song Times They Are Changing veröffentlichte Bob Dylan 1964. 1984 spielte er live License to Kill. 2004 High Water. 60 Jahre, das sind komplett zwei Generationen. Viele Konferenzen, viele politische Reden. Bewusstseinswandel ist das Stichwort. Verzicht die Konsequenz. Aber keiner fängt damit an. Im Gegenteil, es ist immer noch hip genug, mit dem Flieger nach Mexiko zu fliegen. Man sichert seinen Energiebedarf bei undurchsichtigen Emiraten. Man macht die Beine breit für Industrielle, wohlwissend, dass dieses Projekt auf Dauer der Natur schadet.

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High Water Everywhere and Anytime. Jochen Markhorst hat sich für sein neuestes Buch mit dem Song High Water beschäftigt. Wieder mal gab es für ihn in dem Song so viel zu entdecken, dass es für ein ganzes Buch reicht. Und Jochen ist eher am Aufdecken, denn dieses Mal hat er sein Buch im Stil einer Detektivgeschichte geschrieben. Uncover the Great Unknown. Hören wir dazu einen Beitrag von Jochen, den er mir für diese Sendung zugeschickt hat.

When Love and Theft, das Pech hat, am 11. September 2001, 9-11, veröffentlicht zu werden, wird es begreiflicherweise noch einige Zeit dauern, bis die Welt die Ruhe findet, sich Dylans neues Album aufmerksam anzuhören. Und wenn es dann soweit ist, stellt sich heraus, dass Dylan nach Time Out of Mind von 1997 ein weiteres großartiges Album abgeliefert hat, mit 12 glitzernden Songs auf 4 Seiten verteilt. Und wir sind uns auch einig über die beiden Höhepunkte des Albums. Die Neuaufnahme des Time Out of Mind Überbleibsels Mississippi und den Eröffnungssong der Seite C, High Water for Charlie Patton. Abgesehen von der inhaltlichen Ähnlichkeit, Charlie Pattons High Water ist nun mal der überschwemmte Mississippi, sind die Texte beider Songs auch stilistisch Zwillingsschwestern. Beide sind wie ein Konfettiregen aus nicht zusammenhängenden Bildern, Zitaten, Anspielungen und Inszenierungen aufgebaut. Beide plündern die kulturelle Schatzkammer des Abendlandes. In High Water etwa sind rund 40 Anleihen, Paraphrasen und Zitate erkennbar. Es ist ein wahres Love and Theft Mosaik. Ein Mosaik aus liebevoll geklauten Einschüben. Heute schauen wir uns mal die letzte Strophe von High Water an.

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Er hat diese Fragmente, Bruchstücke, die ständig in seinem Kopf herumschwirren, fast wie ein Roulette-Rad. So sagt er Richards. Und er probiert ständig verschiedene Teile aus, montiert, schaut, was passiert. Trev Gibb interviewt Regisseur und Drehbuchautor Larry Charles 2003 per Telefon für die Masked and Anonymous Database. Eine Zeit lang ist Charles in der einzigartigen und beneidenswerten Lage, Dylan direkt vor seinen Augen kreieren zu sehen. Mit ihm am demselben Arbeitstisch zu sitzen. Die Rädchen in Dylans Kopf aus nächster Nähe drehen zu sehen und hören. Während der Zeit, in der Dylan sowohl Love and Theft als auch den Film Masked and Anonymous aufnimmt. Charles hat also eine gewisse Autorität und ein Recht zu sprechen. Er ist scharfsinnig, wortgewandt und glücklicherweise ist er in Interviews recht offen über seine Dylan-Beobachtungen. Larry Charles betrachtet das Trio Time Out of Mind, Love and Theft und Masked and Anonymous als eine Dylan-Periode, ähnlich wie die Born-Again-Periode und die elektrische Periode. Und er hat nicht ganz Unrecht. Er kann es auch untermauern. Er arbeitete zur gleichen Zeit an Love and Theft und ich hatte sogar das Privileg, ins Aufnahmestudio zu gehen, erzählt Charles. Und was dann passierte, war, dass eine Menge Zeile, die nicht in Mask and Anonymous landeten, in Love and Theft landeten und umgekehrt. Und auch da mischten wir und legten wir zusammen und machten sozusagen unser eigenes Puzzle. Die ähnliche Arbeitsmethode, das Hin- und Herwechseln von brauchbaren Zeilen, das Mischen und Zusammenlegen, wofür Larry 10 Jahre später in dem Podcast You Made It Weird von 2014 ein Beispiel gibt.

Die Verszeile I'm no pig without a wig aus der dritten Strophe von High Water war zunächst als Teil eines absurden Filmdialogs gedacht. Aber über diese Arbeitsmethode hinaus sieht Charles auch ein stilistisches Merkmal. Dieser, nennen wir sie mal die Puzzle-Periode. Larry Charles sieht eine Art Retro-Qualität, altmodische Wärme, vergleichbar mit dem, was man in der Fantasy-Kultur Steampunk nennt. Quaintness nennt Larry Charles es, also Kuriosität. Wenn du Love and Theft hörst, meint er, ist das auch da. Und ich glaube, das gehört zu der gleichen Periode in seinem Werk, in der das Alte und das Kuriose, das Altmodische und das Postmoderne einander gegenübergestellt werden. Er versucht, diese Formel wirklich nebeneinander zu stellen und dann zu sehen, was passiert. Gut, ein Kunsthistoriker mit Rotstift würde wahrscheinlich ein oder zwei Kreuze machen, aber wir verstehen schon, was Charles meint. Postmoderne ohne Ironie, Postmoderne ohne Anarchie, so etwas. Schließlich mischt und puzzelt Dylan schon seit den 60er Jahren. Aber in der Tat, in jenen Jahren überschatzen Qualitäten wie Ironie und Anarchie und Surrealismus Songs wie Highway 61 Revisited und Gates of Eden. Die überschatten da diese altmodische Wärme, diese Quaintness, diese Kuriosität. Ab dem späten 20. Jahrhundert tendiert Dylan zu diesem Stil, den Larry Charles also in Worte zu fassen versucht. Einem Stil, den man auch mit einem Bild illustrieren kann, wie zum Beispiel die Early Roman Kings in der Sharkskin Suits, Bowties and Buttons, High Top Boots. Wie die frühen römischen Könige in ihren Haifischhautanzügen fliegen und Knöpfen hochhackigen Stiefel. Oder mit einer Inszenierung wie Charles Darwin, der da draußen auf dem Highway 5 verhaftet wird. Was übrigens auch auf den Sound zutrifft, obwohl Charles das nicht zu meinen scheint. Dylan hat sich von der Suche nach dem eher kühlen, quecksilbrigen Sound abgewandt und findet seinen heiligen Gral jetzt im Sound jener alten Bluesaufnahmen. Bei Größen wie Little Walter und so, wie uns Dylans Tontechniker Mark Howard in 2008 verriet. Das Fragment, die Bruchstücke, die in seinem Kopf herumschwirren, als Dylan diese letzte Strophe von High Water entwirft, wird natürlich von jedem Musikfan mühelos erkannt.

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Robert Johnsons unsterbliches, unverwüstliches I believe I'll dust my broom von 1936. Und oder der Standard, den Elmo James daraus gemacht hat, vorzugsweise die Aufnahme von 51, die mit denselben Worten beginnt.

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Robert Johnson ist übrigens nicht der eigentliche Vater. Er wiederum hat die Phrase von Kokomo Arnolds geklaut, von Sakefield Woman Blues von 34. Und Kokomo hat sie wahrscheinlich bei den Sparks Brothers gehört, in I Believe I'll Make a Change aus 32. Oder Jack Kellys Believe I'll Go Back Home von 33, die alle, abgesehen von der gemeinsamen Verwendung von Dust My Broom, eine ähnliche Melodie wie Johnsons Monument haben. Aber Johnson, Robert Johnson, wählt die Phrase aus und erhebt sie zum Titel und hat natürlich seinen eigenen Zauber, seine eigene Magie, um es in den besseren Song zu verwandeln. Und nebenbei gemerkt, in der Mitte des Manuskripts entziffern wir in blauer Schrift dazwischen gekritzelt etwas mit Raining Down in Arkansas, was ein Echo auf Johnsons Terror Plane Blues zu sein scheint. Johnson singt dann nämlich I got a woman that I'm loving way down in Arkansas. Jedenfalls diese Kritzelei deutet darauf hin, die Kritzelei im Manuskript von Highwater, deutet darauf hin, dass Robert Johnson in diesem Stadium der Schöpfung tatsächlich in Dylans Gedanken rumspuckt. Dylan selbst hat Dust My Broom nur ein einziges Mal aufgeführt und scheint den von Elmer James gesetzten Standard als Vorlage zu verwenden. Das ist auch die Version, die DJ Dylan in seiner Radioshow spielt, in Folge 50, Spring Cleaning, April 2007, eingeleitet mit den anerkennenden Worten, apropos Besen, Broom, hier haben wir Elmer James mit einem Song, der sie um die Kurve bringt. Elmos goldener Fund ist natürlich das Eröffnungslick, das zur Mutter aller Blueslicks geworden ist. Dieses Lick dominiert auch Dylans einmalige Aufführung am 12. November 1991 in Detroit. Für diesen einen Song wird ein lokaler Axtschleifer, der eher unbekannte Gitarrist Tino Gross oder Groß, auf die Bühne gebeten. Und er erfüllt auch brav seine Pflicht. Die Pflicht, die Rolle von Elmer James zu spielen. Anscheinend ein Tipp von Detroits Held, The Nuge Motor City Madman Uncle Ted Nugent. Thank you, Ted Nugent, sagte Dylan ohne weiteren Kommentar nach dem Schlussakkord.

Es hat einen bleibenden Eindruck auf Tino Gross hinterlassen. Ein Bluesblogger fragt ihn fast ein Vierteljahrhundert später, ob er ein lebensveränderndes Erlebnis nennen könne. Tino, der immerhin auch mit Männern wie Bo Diddley, R. Burnside, John Lee Hooker gespielt hat, der muss nicht lange überlegen. Für mich persönlich war es die Einladung, Gitarre zu spielen bei einer ausverkauften Show in Detroit im Fox Theater mit Bob Dylan. Diesen Abend werde ich nie vergessen, solange ich lebe. Ich bin ein riesiger Dylan-Fan und mit ihm spielen zu können, war unglaublich. So etwas passiert nicht jeden Tag. Nach diesem kopierten Klassiker aus Eröffnungszeile, dieses Dust My Broom, bleibt das Roulette-Rad in Dylans Kopf, wie Larry Charles es nennt, an einer überraschend vorhersehbaren Stelle stehen. Das Wort Broom löst den Country-Song The Bald-Headed End of the Broom aus dem 19. Jahrhundert aus, von dem Dylan dann die zweite Zeile, Give Them Lots of Room, genauso wortwörtlich abkupfte wie von Robert Johnsons Song. Boys, I say, from the girls keep away, give them lots of room. 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Im Round Folksong Index ist es als bald-headed end of the broom verzeichnet und wird einem amerikanischen Songwriter, einem Harry Bennett, zugeschrieben, der es 1877 als Boys Keep Away from the Gals veröffentlichte. Es ist jedoch anzunehmen, dass Dylan die Version seines alten Freundes Martin Carty kurz vor Highwater gehört hat. Carty, von dem Dylan in einer grauen Vergangenheit in London Scarborough Fair lernte und dem wir somit Girl from the North Country verdanken, veröffentlichte 1999 mit The Watersons das Album Broken Ground, auf dem das mitreißende The Bald-Headed End of the Broom zu hören ist.

0: Es ist ein Höhepunkt des Albums und wird daher zu Recht 2 Jahre später für die Sammlung The Carty Chronicles ausgewählt, die am 10. April 2001 in die Läden kommt. 5 Wochen bevor Dylan Highwater aufnimmt.
1: Er hat diese ganze Zeit diese Fragmente im Kopf, wie Larry Charles sagt, und probiert ständig verschiedene Teile aus, um zu sehen, was passiert.

0: High Water, in diesem Song steht uns das Wasser bis zum Hals und es sind nicht nur die Jahrhundertfluten des Mississippi, sondern auch die gesellschaftliche Situation, die Dylan hier besingt.
1: Hören wir nun Early Roman Kings.

Und was sollen wir Dylans Meinung nach machen? Wie sollen wir unser Leben gestalten? Auf jeden Fall sich bemühen, nach moralischen Grundsätzen zu leben, in Kameradschaft mit den anderen und einem damit verbundenen gegenseitigem Helfen. Eine Anstrengung zu einem kollektiven sozialen Kampf. Dieser Kampf führt vielleicht nicht unbedingt zu einer Lösung des Problems oder Erlösung aus den prekären Verhältnissen. Aber sich zu engagieren und daran teilzunehmen, eine Bewegung zu unterstützen, im unmittelbaren Umfeld Veränderungen anzustoßen und ganz einfach weitermachen. Walking, no matter what. Also, auch wenn ein Engagement nicht zufriedenstellend verläuft und vielleicht Kummer bereitet, weil man das Gefühl hat, als Einzelner doch nichts bewegen zu können, sagt Dylan in seiner Nobelpreislesung. And you too have rambled this country all around. And you're also felt that ill mind, the one that blows you no good. And that's still not all of it. Dylan sieht die Vereinigten Staaten als eine Gesellschaft on the brink und in a state of upheaval. Und what happened will likely happen again sometimes. Auf Caribbean Wind liegen noch die Nebelschwaden der eingesetzten Wasserwerfer, mit denen ein Aufstand unterdrückt wurde. Vor Augen ein diktatorisch geführtes Dritte Weltland, irgendwo zwischen Nassau und Mexiko, vielleicht Haiti, in dem die Menschen gezwungen werden, auf der Flucht über das furchterregende Meer unter Einsatz ihres Lebens in eine vermeintlich bessere Zukunft zu flüchten. Hören wir dazu Caribbean Wind.

Caribbean Wind from Mexico to Curaçao. Und die Trumpy Winds wehen auch wieder durch die USA. Bookbands in Florida und eine Südstaaten-Mentalität, die an die Zeit des amerikanischen Bürgerkriegs erinnert. Aber auch in Deutschland wurden und werden die Geister der Vergangenheit geweckt. Und man fühlt sich nur zu oft in das Jahr 1924 zurückversetzt. Und auch in Deutschland schwelt es an allen Ecken. Aus bestimmten Gründen schafft es der Mensch nicht, die Welt bzw. den Globus zu kurieren. Im Gegenteil, er benimmt sich wie der größte Idiot. Denn welches Wesen würde wohl seinen eigenen Wirt vernichten?

Diese Message sticht aus T.C. Boyles letztem Buch Blue Skies hervor, wie auch aus dem sehr empfehlenswerten Filmprojekt, die 2050er, Everything Will Change. Eine Clique junger Leute ist auf der Suche nach der Natur, alles um sie herum ist Wüste. Keine grüne Pflanze mehr, weit und breit. Es fallen Sätze wie, wenn du ohne Natur lebst, kannst du irgendwann nicht mehr verstehen, was dir fehlt. Und das Verlorengegangene ist immer relativ zu dem, was wir nicht kennen. Und was wir nicht kennen, vermissen wir nicht. Bei T.C. Boyles Roman Blue Skies, der seit Mai 23 auch in einer deutschen Übersetzung vorliegt, breitet sich in Florida eine Überschwemmung aus und Kalifornien ist ein einziger Waldbrand. Das Beklemmende an diesem Buch ist, dass T.C. Boyle kein Zukunftsszenario zeichnet, das man als Leser von der sicheren Couch kennenlernt. Nein, wir sind im Hier und Jetzt und der Mensch ist überall auf der Welt davon betroffen. Überflutungen und Waldbrände, die aus dem Nichts und innerhalb von Stunden ganze Landstriche zerstören. Die Hauptdarsteller in Blue Skies genießen die Privilegien der Mittelschicht. Die Eltern, Boomer, die Kids gut ausgebildet oder eben ständig unterstützt von den Eltern oder brauchen ein Erbe auf. Man hat zwar ein Bewusstsein für den Klimawandel und man spürt die Konsequenzen schon im Alltag. Konsumorientiert oder wissenschaftlich engagiert, Verzicht als Lösungsansatz steht aber nicht auf dem Plan. Ich lese jetzt einfach mal in loser Auswahl ein paar Passagen aus Blue Skies vor. Das Buch spielt abwechselnd in Florida, wo es langsam aber sicher zu Überschwemmungen kommt, und in Kalifornien, wo es dauernd zu trocken, dauernd zu heiß und immer wieder brennt. Ottilie, die Mutter von Cat, hatte beschlossen, Insekten zu essen, weil ihr Sohn Entomologe war und sie ihn liebte. Weil es richtig war. Am Anfang hatte sie sich geweigert, aber Cooper hatte sie schließlich überzeugt. Der Tod des Planeten, das war sein Thema. Das Anthropozän, die Spezies

Homo sapiens, die ein Fluch war und so weiter. Die Eisbären, die Monarchfalter, die Frösche. Der Planet stirbt, siehst du das nicht? Hatte er sie gefragt. Nein, geradezu angeherrscht, als er das letzte Mal zum Abendessen da gewesen war. Und seitdem waren jetzt fast 2 Monate vergangen. Genug Zeit, um die Sache von allen Seiten zu betrachten. Ja, sie sah es. Und sie fühlte sich schuldig für den Anteil, den sie daran hatte. In westlichen Industriegesellschaften verbrauchte jeder Mensch 35 Mal mehr Ressourcen als der durchschnittliche Inder oder Afrikaner. Doch was konnte sie schon tun, außer ihre Kreditkarten zu zerschneiden und alles, was ins Haus kam, bis auf den letzten Rest zu recyceln? Mit dem Letzteren hatte sie kein Problem. Sie trennte den Müll ohnehin und kompostierte den größten Teil der organischen Abfälle. Das mit den Kreditkarten war schwieriger, denn man musste ja Dinge kaufen, um die Wirtschaft in Schwung zu halten. Also ließ sie sich ihre Kreditkartenabrechnungen und alle anderen Rechnungen papierlos übermitteln. Das war immerhin ein Schritt in die richtige Richtung. Aber der Planet stirbt ja gar nicht, hatte sie gesagt und von dem Brett aufgesehen, auf dem sie Zwiebeln, Paprikaschoten und Auberginen für die Marinara-Soße schnitt, die es später geben sollte. Ohne Putenwurst, die sie aus Rücksicht auf ihren Sohn separat briet. Er hatte sich schon 2 Mal über den Geruch beklagt. Soviel ich weiß, dauert es noch mindestens 4,5 Milliarden Jahre, bis die Sonne anschwillt und uns alle wie Hummer kocht. Oder 5 Milliarden. Ich glaube 5. Also bitte, Rinder, Schweine, Ziegen, wir essen uns zu Tode. Dein Vater hat nicht vor, Vegetarier zu werden, das weißt du. Das sage ich ja, man braucht Eiweiße, Vitamin B12, Choline, Aminosäuren. Er hatte sie angesehen. Besonders im Alter, ihr beide. Also ging sie online und bestellte bei Entomo Farm einen Grillenbrutapparat, mit dem sie ständig fettarmes, ballaststoffreiches Eiweiß produzieren und obendrein die Küchenabfälle noch effizienter verwerten konnte. Ein Mausklick und ja, ihre Kreditkartennummer. Und 4 Tage später stand eine 1 Meter hoch hohe Kiste vor ihrer Tür. Und dazu erhielt sie einen gepolsterten Umschlag mit dem Aufdruck »Lebende Tiere«, in dem es raschelte und zirpte, als sie ihn in die Hand nahm. Der Brutapparat war aus Plexiglas, damit man zusehen konnte, wie die Grilleneier sich zu Larven entwickelten, aus denen schließlich erwachsene Tiere wurden. Als wäre das Ganze ein anschauliches Biologieprojekt, wie die Ameisenfarmen, die in ihrer Kindheit große Mode gewesen waren. Nur dass es hier eben Grillen waren und die würden als Lebensmittel geerntet und genutzt werden, um den Methanausstoß der etwa 1 Milliarde Rinder, die es auf der Welt gab, zu reduzieren und die Rodung von Waldflächen für den Futtermittelanbau zu bremsen. Ganz zu schweigen davon, dass fühlenden Wesen der Horror der Schlachthöfe erspart blieb. Ein weiteres Argument, das Cooper hervorgebracht hatte. Ja, sie hatte die Filme gesehen, wo Hühner an den Beinen von Förderbändern hingen und von wirbelnden Messern geköpft wurden oder Rinder einen Schlag gegen die Stirn bekamen und in die Knie gingen, und in einer Lawine aus Fleisch zusammenbrachen. Sie hatte also ein gutes Gefühl, als sie die Teile auspackte, die Anleitung las und das Ding zusammenbaute, mitsamt dem Schubfach für die Küchenabfälle und ganz unten dem für die Exkremente, die laut Broschüre ein unübertroffener Dünger für Zimmer- und Gartenpflanzen war. Gärtnern Sie gern? Haben Sie Begonien, Tomaten, Zucchini? Sie werden staunen, wie gut sie gedeihen, wenn sie der Erde regelmäßig ein paar Teelöffel des Endprodukts hinzufügen. Sie füllte das Futterfach mit Salatblättern und Kartoffelschalen vom gestrigen Abendessen und stellte den Brutapparat in die Spüle, bevor sie die Grillen in ihr neues Heim entließ, wo sie zirpen und sich fortpflanzen und wöchentlich bis zu 1 Pfund Fleisch produzieren würden. Ein Begriff, an den sie sich in diesem Zusammenhang erst noch würde gewöhnen müssen. Sie fand die Sache belebend wie jedes neues Produkt, besonders, weil es sich um etwas so Grünes und Segensreiches handelte. Und am aufregendsten war der letzte Schritt, die Freisetzung der Grillen. Da waren sie, zappelig und wie wild, mit den Beinen rudernd, allesamt in der unteren Ecke des schmalen, extra langen Plastikbeutels, in dem sie geliefert worden waren. Sie zirpten, schwenkten ihre Antennen und suchten nach Halt. Sie schüttelte den Beutel, um die Abenteuerlustigeren zurückzubefördern und sie an einer Stelle zu konzentrieren, bevor sie den Verschluss öffnete und den Beutel über dem Brutapparat umdrehte.
worauf die Schwerkraft und die Eigeninitiative der Grillen den Rest erledigten. Die Sonne schien durch das Küchenfenster und beleuchtete die Kaffeemaschine und den Toaster auf der Arbeitsfläche. Die würde sie wohl wegräumen müssen, um Platz für die Grillenfarm zu schaffen. Alles war in ein weiches, rötliches Licht getaucht, ein Licht, das von Aschepartikeln hoch oben in der Atmosphäre gebrochen wurde, und diese Partikel stammten von den Bränden bei San Francisco. Obwohl sie wusste, dass es nur eine Frage der Zeit war, bis das Buschwerk auf den Hügeln rings um Santa Barbara in Flammen aufgehen würde, wie es das offenbar alle paar Jahre tat, fand sie das unwillkürlich schön. Es war jedenfalls anders. Eine Veränderung. Seit Monaten, seit dem Ende der Regensaison im März, war der Himmel strahlend blau. Jeder Tag das Abbild des Vorangegangenen, und das führte zu einer Art Überdruss und war eine tägliche Erinnerung an die Dürre, die jetzt schon 4 Jahre anhielt. Oder waren es 5? Cooper war wie besessen, aber abgesehen davon, dass sie und Frank sorgsam mit Wasser umgingen, hatte sich ihr Leben nicht sonderbar geändert.

Florida. Hinter der Windschutzscheibe funkelte und glitzerte das Meer, als Cat von der Schnellstraße auf die Zufahrt zur Halbinsel abbog. Die Bucht wirkte beinahe randvoll, das Wasser schien fast bis zur Straße zu gehen. Und sie musste an den Witz denken, den sie Todd schon ein halbes Dutzend Mal im Beisein von Klienten hatte machen hören.

Mann, sagte er, ich weiß zwar nicht, wen Sie dafür bezahlen, dass das Meer immer so voll ist, aber er macht einen verdammt guten Job. Das Problem waren natürlich die Überflutung, Erderwärmung, schmelzende Gletscher, steigender Meeresspiegel. Als sie noch im San Fernando Valley gelebt hatte, waren steigende Meeresspiegel kein Thema gewesen. Dieses Szenario hätte ebenso gut aus einem Science-Fiction-Film stammen können, doch wenn man das Glück hatte, direkt am Ozean zu leben, war das etwas, das man im Hinterkopf haben musste. Und wahrscheinlich hätte sie den Wagen auf der Rampe parken sollen, die Todd eigens dafür hatte bauen lassen. Aber die Mühe machte sie sich nicht, denn sie wollte ja nur ins Haus und sich ein bisschen entspannen. Und wenn es der Rum war, der da sprach, dann war es eben so. Sie hatte vor, etwas Musik aufzulegen, sich ein Glas Wein einzuschenken und Billy den Zweiten, eine Schlange, die sie sich gekauft hatte, mit seinem neuen Heim bekannt zu machen. Das würde ihr genug Unterhaltung für den Abend bieten und später würde sie sich ein paar Folgen der Netflix-Serie ansehen, nach der sie gerade süchtig wurde und danach vielleicht Todd anrufen, obwohl der dann wahrscheinlich gerade mitten in seiner Party sein würde. Na gut, sie parkte den Wagen also am Fuß der Treppe, die zum Erdgeschoss führte. Wie die meisten Gebäude an diesem Standabschnitt stand das Haus auf 1,5 Meter hohen Pfählen, was praktisch war, denn so brauchte man sich keine Gedanken über die besonders hohen Fluten zu machen, die mit dem Vollmond kamen. Nahm den Stoffbeutel, in dem Billy der Zweite lag, und ging hinauf, um zu sehen, was der Rest des Tages für sie bereithielt. Sie löste die Schnur, schlug den Rand des Beutels um und legte ihn vorsichtig auf den Boden des Terrariums. Denn sie nahm an, Billy der Zweite werde sich wohler fühlen, wenn er selbst bestimmen konnte, wann er herauskriechen und seine Umgebung erkunden wollte.

Kalifornien. Küchenabfälle, Laub, Kaffeesatz, die sich zersetzenden Überreste ihrer Grillen, all das war Teil dieser Mischung. Leben und Tod und Wiederleben. Sie ging methodisch vor, fuhr mit dem Netz durch das Wasser, leerte den Inhalt auf den Komposthaufen und wiederholte das Ganze. Erst nach einer Weile bemerkte sie ein vibrierendes Flattern am Ende des Pools. Ein Schmetterling in den typischen Farben Orange, Rot und Schwarz, der dabei war zu ertrinken. Es war ein Monarchfalter, eine Spezies, der in Zahl in bestürzendem Tempo zurückging und von der ihr Sohn seit Jahren geradezu besessen war. Jedes Jahr im Herbst, wenn die Falter mit ihrer Wanderung begann, nahm er wochenlang Transektkartierungen im ganzen Center Ines Valley vor und zählte die Exemplare, und jedes Jahr waren die Resultate niederschmetternder. Was nur seine düsteren Prophezeiungen bestätigte, die Nahrungskette war in Gefahr. Die Welt war im Begriff zu kollabieren und seinen Eifer befeuerte. Jetzt müsse jeder tun, was er könne, denn sonst werde es gar kein Ökosystem mehr geben. Keine Nahrungsmittel, keine Zivilisation, der endgültige Untergang. Tja, aber dieser wenigstens würde nicht ertrinken, nicht solange sie hier verantwortlich war. Sie ging zum anderen Ende, hob den Falter mit dem Rahmen des Netzes vorsichtig aus dem Wasser und setzte ihn an den Rand des Pools, damit er seine Flügel trocknen lassen und weiterfliegen konnte, um sich zu paaren und Eier zu legen und mit etwas Glück zur nächsten Generation beizutragen. Sie beugte sich über ihn und sah zu, wie er seine neuen Lebensumstände aufnahm. Fester Untergrund, Sauerstoff, Wärme, die Welt, wie sie sein sollte. Auf Vorschlag ihres Sohnes hatte sie den halben Garten mit Wildblumen bepflanzt und die Hälfte davon wiederum mit den Wolfsmilchgewächsen, die die Monarchfalter zum Überleben brauchen. Gerade wollte sie das Netz wieder ins Wasser tauchen, als sie aus den Augenwinkeln einen Lichtblitz wahrnahm. Und als sie den Kopf wandte, sah sie den Wagen in der Einfahrt. Es dauerte einen Moment, bis sie merkte, dass es Coopers Wagen war, der elektrische Outlander, den er seit dem Kauf nicht mehr gewaschen hatte, sein Insektensammlergefährt, mit dem er auf Feldwegen herumfuhr und Staub aufwirbelte. Ihre Stimmung hellte sich auf. Das war eine echte Überraschung.

Ich will Influencerin werden, sagte Cat. Ich liebe Schlangen, ich liebe Willi. Mari, sag doch auch mal was. Ich meine, ein Tigerpython? Kannst du nicht lesen? Siehst du keine Nachrichten? Lebst du in einer Blase oder was? Er schlug mit der Faust auf den Tisch. Gläser klirrten. Teller tanzten. Und dann fuhr er hoch, baute sich vor seiner Schwester auf und gestikulierte auf eine ganz neue Art. Seine Wut stand in keinem Verhältnis zur Situation, zu Cats Sünde, woraus auch immer sie im großen Zusammenhang bestehen mochte. Diese Dinger, diese scheiß Dinger, rief er und stach mit dem Zeigefinger auf das Foto ein. Die haben die Everglades ausgeräumt. Die fressen alles, was läuft, kriecht oder fliegt. Stimmt's? Stimmt's, Mari? Ob Bisamratten oder Waschbären oder Reiher, ja sogar Hirsche. Das muss man sich mal vorstellen. Und Alligatoren, sie fressen jetzt die Alligatorenpopulation auf. Mari nickte, aber man merkte, dass sie nicht Partei ergreifen wollte. Ist ja nicht so, als würde ich ihn aussetzen oder so, sagte Cat und wurde ebenfalls laut. Aber was ist, wenn er 6 Meter lang und doppelt so schwer ist wie du? Was machst du dann? Behandle mich nicht wie ein kleines Kind. Du hast dein Leben lang irgendwelche Tiere in Käfigen und Terrarien gehalten und keiner hat dich je... Er zitterte. Der Stumpf zuckte. Scheiße, scheiße, scheiße, rief er. Du kapierst es nicht. Cat starrte ihn wütend an. Offenbar nicht. Ihr Mund war verkniffen. Und übrigens, du kannst mich mal. Ja, du mich auch, sagte er, drehte sich um und ging hinaus. An seiner Seite baumelte der leere Ärmel. Der Wind kam in Böen. Aber wirklich heftig wurde er erst, als die über 100 Gäste an den langen Tischen saßen und der erste Gang aufgetragen wurde. Räucherlachs auf, knusprigen Kartoffelküchlein mit einem Klecks Sauerrahm und Dill, dazu ein kalifornischer Sauvignon Blanc, den der Bräutigam persönlich ausgesucht hatte. Man plauderte entspannt, umfächelt von einer willkommenen Brise, doch dann jagte aus dem Buschland unmittelbar eine Böe heran, packte die Zeltdächer, das große, das der Band Schatten spenden sollte, und das kleinere, das für die Bar und den Service aufgebaut worden war, und ließ sie flattern wie Segel. Servietten und Programme wirbelten durch die Luft, Gläser schwankten, Frisuren verloren die Form und dann nichts. Ruhe. Die Sonne stand am Himmel und ließ die Temperatur steigen. Und an den Tischen hielt man mit einer Hand sein Glas fest und strich sich mit der anderen über das Haar. Man war überrascht worden, aber schließlich handelte es sich um eine Hochzeit im Freien mit einer offenen Bar und vermutlich hervorragendem Essen. Und so grinsten die Gäste, zwinkerten und lachten. Witzige Bemerkungen flogen hin und her. Ein bisschen Wind. Besser als Moskitos, oder? Eine zweite Böe traf die Gesellschaft. Länger diesmal und so heftig, als wollte sie die Menschen zu Boden werfen. Einer der Ober, der auf dem linken Arm mehrere Teller balancierte, wurde mit voller Wucht getroffen. Porzellan zerklirrte auf den Steinplatten, hauchdünne Lachsscheiben und knusprige Kartoffelküchlein verteilten sich auf dem Rasen und verwandelten sich in Abfall. In Hundefutter, Vogelfutter, Käferfutter. Sagt das der pazifischen Dekadenoszillation und der CO2-Konzentration in der Atmosphäre und all den Idioten und Leugnern und bezahlten Sprachrohren der Ölgesellschaften und? Er regte sich auf, er war plötzlich fuchsteufelswild. Sein Puls raste und sein Herz hämmerte an die Rippen. Doch da kam schon die nächste Böe und riss ihm die Worte von den Lippen. Unruhe kam auf, Muskeln spannten sich, Gesichter erstarrten im Kauen. Und plötzlich sprangen Cat und seine Mutter auf und Cat schlug mit einer Gabel an ihr Glas, während eine weitere Böe unter dem kreischenden Quietschen von Kunststoff eine der gemieteten Toilettenkabinen umwarf. Die Tischtücher flatterten und zerrten an den Tischen wie festgebundene Tiere. »Alles okay«, sagte Cat mit unsicherer Stimme, »alles gut.« Well, the press is down, the boss ain't here, he got none for a while.

Dann ertönte das tiefe, animalische Stöhnen von Eukalyptusstämmen, die sich einander rieben, gefolgt vom Knacken abgestorbener Äste und dem Rauschen der Blätter. Man stand auf und begab sich gegen den Wind ankämpfend zum Haus. Diese Menge von Menschen würde niemals hineinpassen. Und selbst wenn, wo sollte man sich setzen, um die 3-Sterne-Entrees zu essen, die die Catering-Frau und ihre Angestellten seit dem Morgen zubereitet hatten? Florida. Die Häuser am Strand waren Lichtkonstellationen, Verandalichter, Sicherheitsleuchten und die unzähligen roten, grünen und blauen Leuchtdioden der Haushaltsgeräte, die man durch jedes Fenster sah und die unentwegt Energie aus dem Netz saugten, als wäre die unerschöpflich. Und wenn das Coopers Stimme war, die sie da hörte, dann war das okay, denn er hatte ja recht. Das Einzige außer Kühlschrank, Fernseher und Soundanlage, auf das man wirklich nicht verzichten konnte, war eine Klimaanlage. Ohne Klimaanlage konnte man hier nicht leben, lautete ihr Urteil. Was Todd betraf, so hatte er dazu keine Meinung. Elektrischer Strom war für ihn so selbstverständlich wie die Luft. Er stellte die Klimaanlage immer auf die niedrigste Temperatur, ganz gleich, wie das Wetter war. Und jeden Abend vor dem Zu-Bett-Gehen musste sie durchs ganze Haus gehen und die Lichter ausmachen. Aber immerhin versuchte sie, so energiebewusst wie möglich zu sein. Und sie hatten ja auch einen Wagen mit Elektromotor, was den CO2-Ausstoß reduzierte. Aber natürlich brauchte so ein Wagen auch ein Kraftwerk, in dem irgendwas verbrannt wurde. Nicht unbedingt Kohle, nahmen sie an, aber in Florida war alles möglich. Es war der Anfang dessen, was die Presse als Insektenapokalypse bezeichnete. Die Worte sprangen einen aus allen Zeitungen und Zeitschriften an und krochen auf dem Tickerband über die Bildschirme. Niemand konnte das erklären. Neonicotinoide, systemische Insektizide, die in den 1990er Jahren aufgekommen waren und alle Teile einer Pflanze, auch den Pollen, giftig machten, gehörten zu den Verdächtigen. Doch das erklärte nicht den Tod von Insekten, die sich für die so behandelten Pflanzen gar nicht interessierten, wie zum Beispiel die Eichenwickler, über die Cooper sich so aufregte. Auch wenn Ottilie fand, um die sei es nicht schade, denn sie hatten sämtliche Eichen auf ihrem Grundstück kahl gefressen und die Bäume waren gerade dabei, sich zu erholen. Nein, es ging tiefer. Cooper sagte, die Ursache sei ein Schadstoff oder eine Kombination von Schadstoffen, die man noch nicht in Betracht gezogen und in Relation gesetzt habe. Und was gerade geschehe, sei eine Bedrohung, nicht nur für Bienen, Schmetterlinge und Insektenforscher, sondern auch für die Nahrungskette. Die Presse nahm das gern auf. Noch eine schlimme Geschichte, die zu all den anderen schlimmen Geschichten hinzukam, aber nach ein paar Tagen vergessen sein würde. Ihre Bienen waren tot. Sie würde neue bekommen. $500, das war nicht so teuer, oder? Obwohl Frank natürlich sagen würde, dass man für $500 eine Menge Honig kaufen konnte. Genug für ein ganzes Leben. Aber sie würde mit ihrem Umweltschutzargument kommen und zum Abendessen Mehlwurm-Tacos und als Dessert mit Honig getränkte Baklava servieren, für deren Blätterteig sie, um ihren Standpunkt ganz klar zu machen, unter anderem Grillenmehl verarbeiten würde. Das dachte sie jedenfalls am ersten Abend, bevor die Presse die Nachricht aufgriff und sie die ganze Tragweite des Geschehens erkannte. Es war, als wären die Knochen der Erde freigelegt worden und als würde die windverwehte Zukunft sie nie mehr bedecken. Alles befand sich in der Todesspirale, die Cooper schon als Teenager düster vorausgesagt hatte. Vielleicht konnte man gar keine Bienen mehr kaufen und wenn doch, dann würden sie in die Welt hinausfliegen, in ihren Garten und mit dem Schadstoff, was immer und wo immer er war, in Berührung kommen und wie Fusseln zu Boden fallen. Insekten waren die Nahrungsquelle der Zukunft, so sollte es sein. Es gab doch praktisch unendlich viele, oder?

Florida, 6 Jahre später. Es war Mitte Oktober, Halloween stand vor der Tür und Ro war sehr aufgeregt wegen ihres Kostüms, Gulpy Gator. Kann ich Gulpy Gator sein? Und die Antwort war selbstverständlich ja. Auch wenn Gulpy Gator männlich war und es, so viel Cat wusste, kein weibliches Gegenstück gab. Sie mussten natürlich das Boot nehmen. Die Straße war überschwemmt und der Wagen, ein gebrauchter Nissan EV, den ihre Eltern bezahlt hatten, stand auf dem Parkplatz vor Bobo. Denn die Zufahrt war zu unsicher und das galt auch für die Straße, die auf die Halbinsel führte und regelmäßig weggespült wurde, kaum dass sie repariert war. Cat war wie immer früh aufgestanden, um Taro für die Schule fertig zu machen. Der Himmel war bedeckt, es nieselte. Der Terrassenboden war schlüpfrig und auf dem Gelände hockten die Vögel und waren ihr unheimlich.

Das war die Juli-Ausgabe der Dillenauer. Ich wünsche euch und den jungen Zuhörern schöne Ferientage. Sei es am See hier in der Gegend oder am Meer.

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1: Hi, mein Name ist Martha und ich bin die FSJlerin von Radio Darmstadt. Die folgende Sendung ist auch tatsächlich mein FSJ-Projekt und in der nächsten Stunde wird es sich hier allein um das Thema Drag handeln. Am Anfang erzähle ich erstmal ein bisschen über die Entstehung von Drag und danach habe ich noch einen Interviewgast, der ganz exklusiv berichten kann, wie es überhaupt ist, eine Drag Queen zu sein. Also viel Spaß.

Die Geschichte beginnt im antiken Griechenland, ungefähr im 5. Jahrhundert vor Christus. Frauen durften damals nicht auf der Bühne auftreten, deswegen haben Männer sämtliche Rollen übernommen, auch die von den weiblichen. Mit aufwendigen Masken, Gewändern und der Gestik verkörperten sie Frauenfiguren. Offensichtlich entsprach das jetzt nicht diesem heutigen Verständnis von Drag, aber die Idee, dass man mit Kleidung und Schauspiel in eine andere Geschlechterrolle schlüpft, das war bereits vorhanden. Einige Jahrhunderte später, im England des 16. und 17. Jahrhunderts, begegnen wir demselben Prinzip wieder. Auch zu den Zeiten von William Shakespeare waren Frauen auf der Bühne verboten und junge Männer spielten die Figuren wie Julia, Ophelia oder Desdemona. Interessant ist, dass Shakespeare manchmal sogar mit diesem Rollentausch gespielt hat. Also in einigen Stücken verkleidet sich auf der Bühne eine weibliche Figur als Mann, die wurde dann aber jedoch von einem Jungen gespielt und so ist dann so ein Spiel mit den Geschlechterrollen entstanden. Zu derselben Zeit entwickelte sich in Japan auch das Kabuki-Theater. Anfangs durften da Frauen auftreten, das wurde später dann jedoch verboten und dazu wurden speziell ausgebildete Männer, die hießen Onagata, ich hoffe, ich spreche das jetzt richtig aus, diese übernahmen dann die weiblichen Rollen und die haben dann die Stimme perfektioniert, sowohl als auch die Mimik und die Bewegungen, um halt diese weiblichen Charaktere kunstvoll darzustellen. Bis heute gehört diese Tradition zum Kabuki-Theater.

Springen wir jetzt ins späte 19. Jahrhundert in die USA. Da begegnen wir William Dorsey Swan. Er gilt als eine der ersten bekannten Personen, die für sich selbst als Queen of Drag bezeichneten. Swan organisierte geheime Drag-Bälle für schwarze Menschen und ehemalige Sklaven in Washington, D.C. Zu einer Zeit, in der Homosexualität kriminalisiert wurde, waren diese Veranstaltungen mutige Orte der Freiheit und Selbstbestimmung. In den 1920er Jahren wurde das New Yorker Stadtviertel Harlem zum Zentrum schwarzer Kunst und Kultur. Während der Harlem-Renaissance fanden prachtvolle Masken- und Drag-Bälle statt. Hier konnten queere Menschen sich ausdrücken und eine Gemeinschaft erleben oder auch halt Geschlechterrollen spielerisch hinterfragen. Diese Veranstaltungen legten den Grundstein für spätere Ballroom-Kulturen. Parallel dazu begeisterte die Vaudeville-Ära das Publikum mit Varieté-Programmen, vor allem mit Musik, Tanz und Comedy. Weibliche Imitatoren und Künstler wurden zu beliebten Unterhaltungskünstlern. Drag wurde dadurch erstmals einem breiten Publikum bekannt, auch wenn diese Darstellungen oft noch stark von gesellschaftlichen Klischees geprägt waren. Kommen wir jetzt endlich auch mal nach Deutschland. Deutschland entstanden nach dem Zweiten Weltkrieg das erste Mal sichere Treffpunkte für queere Menschen. Eines davon waren Susannas Refugium. Diese Orte, die boten Schutz vor Diskriminierung und ermöglichten Drag-KünstlerInnen aufzutreten und sich dort frei auszudrücken. Diese Treffpunkte wurden wichtige Zentren der queeren Gemeinschaft. 1969 kam es in New York zu den berühmten Stonewall-Aufständen. Nachdem die Polizei erneut das Stonewall-Inn kontrollierte, widersetzten sich die Gäste diesen Schikanen, den sie ausgesetzt waren. Drag Queens, Transpersonen und andere Mitglieder der LGBTQ+-Community spielten dabei eine wichtige Rolle. Diese Proteste gelten heute als den Beginn der modernen LGBTQ+-Bewegung und machten Drag auch zu einem Symbol des politischen Widerstandes. In den 1970er und 1980er Jahren entwickelte sich in Deutschland die Bewegung der sogenannten Polithunden. Sie nutzten Drag bewusst als politische Ausdrucksform, um gegen Diskriminierung und gesellschaftliche Normen zu protestieren. Gleichzeitig gewann klassische Travestie als Unterhaltungskunst an Popularität. So entstanden sowohl politische als auch künstlerische Formen des Drag.

In den 1980er Jahren entwickelte sich in New York die Ballroom-Kultur weiter. Vor allem schwarze und lateinamerikanische LGBTQ+-Menschen gründeten sogenannte Houses, Wahlfamilien, die Schutz und Gemeinschaft boten. Bei Wettbewerben, den Balls, präsentierten sie Mode, Tanz und auch Performance. Besonders bekannt wurde der Tanzstil Voguing mit seiner eleganten, an Modemagazin erinnernden Posen. Diese Kultur beeinflusst bis heute Tanz, Musik und Mode auf der ganzen Welt. In den 1990er Jahren wurde Drag durch RuPaul international bekannt. Mit dem Song Supermodel You Better Work gelang der Durchbruch. Später machte die Fernsehsendung RuPaul's Drag Race Drag weltweit populär. Die Show bietet KünstlerInnen eine Bühne, auf der Kreativität, Humor, Mode und auch Performance im Mittelpunkt stehen. Kommen wir auch schon langsam zum Schluss. Wir sind ja mittlerweile schon in der heutigen Moderne angekommen. Heute ist Drag nämlich so vielfältig wie nie zuvor. Es gibt Drag Queens, Drag Kings, als auch KünstlerInnen, die bewusst traditionelle Geschlechter Grenzen überschreiten. In vielen Ländern gehört Drag längst zur Popkultur, während es woanders weiterhin als Form des politischen Widerstands dient. Dank der sozialen Medien erreichen Drag-Künstler heute ein weltweites Publikum und inspirieren Menschen unterschiedlichster Kulturen. Dieser kleine Zeitstrahl, den ich euch gerade hier vorgestellt habe, zeigt, dass Drag keine moderne Erfindung ist. Von den Schauspielern der Antike bis über das Kabuki-Theater, geheime Drag-Bälle, politische Proteste bis hin zu internationalen Fernsehshows hat sich Drag ständig weiterentwickelt. Und dabei blieb eins aber immer gleich, dass Drag stellt Fragen nach der Identität, nach dem Geschlecht und der Freiheit. Und sie zeigt, wie Kunst gesellschaftliche Veränderung anstoßen kann. Nach dem Song, den ich hier gleich abspielen werde, geht's weiter mit meinem Interviewgast für die heutige Sendung. Viel Spaß!

0: Ja, ich habe hier jetzt gerade die liebe Amber bei mir im Studio. Die habe ich auf dem Open Ohr auf der Drag Show gesehen und da wusste ich direkt, ich brauche unbedingt ein Interview mit euch, weil das war echt super cool. Das war meine erste Drag Show und ich war super geflasht. Schön, dass du da bist.
1: Oh, vielen Dank, danke, dass ich da sein darf. Seine sehr liebe Anmoderation.
0: So, wie bist du so zur Drag Queen geworden? Was hat dazu geleitet, dass du unbedingt bei einer Drag Show ein Teil sein möchtest?
1: Ja, so tatsächlich. Ich habe schon sehr, sehr früh angefangen, mich zu schminken. So mit 14, 15 Jahren. Ich bin schon morgens in den Bus gestiegen, habe Wimperntusche drauf gemacht, einen Eyeliner gezogen, der aussah wie ein EKG. Und dann habe ich irgendwann Drag entdeckt und war so, ach krass, irgendwie, das ist ja voll das, was ich mache. Also ich habe so gerne auf Musical.ly gelipsynkt und ich habe gerne Make-up gemacht und war so, irgendwie, das vereint das ja. Und dann habe ich einfach irgendwann mal ausprobiert, mich mit so ein bisschen den Leuten, die auch Drag machen, aus der ganzen Umgebung ausgetauscht. Und dann kam es einfach dazu, dass man mal gesagt hat, hey, möchtest du nicht mal auf eine Bühne? Und das war einfach so ein krasses Gefühl, weil ich habe das erste Mal in meinem Leben das Gefühl gehabt, krass, die Leute feiern das, was ich mache. Sie wissen wertzuschätzen, wer ich bin und erkennen mich so richtig dafür an. Und ich habe mich so wohl gefühlt und so eine neue Person in mir selbst einfach kennengelernt.
0: Oh, das hört sich richtig schön an eigentlich. Ich finde Drag Queen zu sein, das finde ich eigentlich ein richtig cooles Hobby. Ist es ein Hobby für dich? Oder?
1: Ja, absolut. Also natürlich.
0: Machst du nebenbei, studierst du noch, hast du gesagt?
1: Genau, also ich habe einen ganz normalen Vollzeitjob. Mhm. Dann studiere ich noch nebenbei und mache halt dann, wo es die Zeit und die Möglichkeiten gibt, noch Drag.
0: Busy life.
1: Busy life, it's really hard.
0: Wie viel Zeit nimmt das so in Anspruch, so in der Woche circa?
1: Also es ist ja immer so diese Vorbereitung von an dem Abend, sich da 3 Stunden vorher hinzusetzen und sich ready zu machen, aber natürlich auch Wochen vorher schon zu überlegen, was will ich eigentlich machen. Also andere üben das, ich bin immer so in meinem Kopf, ich überlege mir, okay, was ist mein Körper realistisch gesehen möglich umzusetzen und dann, ich sage immer, ohne Proben ganz nach oben.
0: Also alles sehr spontan.
1: Ja, alles sehr spontan. Das war ja beim Open Ohr. Also ja. Wir kamen da gerade an, halbe Stunde vorm Auftritt. Die anderen waren gar nicht da. Ich stand da alleine. Die Songs waren noch gar nicht bei der Technik und alle super panisch. Ich so, Leute.
0: Das wird schon.
1: Chillt mal, gebt mir mal ein Mikrofon. Dieser Techniker, der war so sauer auf mich. Der hat mich so böse angeguckt.
0: Wie hieß er nochmal? Hannes oder so?
1: Ja, genau. Ich glaub schon. Und er schaut mich so ein bisschen einfach so, wie unprofessionell, wie kann man denn hier keine Technik richtig haben? Ich so, ah, chill mal, Hannes. Dann gehe ich auf die Bühne und so, hey, was
0: aber
1: geht,
0: du
1: Leute?
0: Du hast gegessen,
1: ich schwöre,
0: also wirklich.
1: Alle haben da so gesessen und gechillt. Ich so, nee, jetzt kommt mal ran hier, wo ist die Stimmung? Und auf einmal stehen so 7000 Leute vor mir. Ich so, oh, hey, jetzt machen wir das mal.
0: Ja, ich war auch super geflasht, weil ich war ja zelten und ich bin dann aufs Festival runtergegangen und dann dachte mir so, ja, okay, in 1,5 Stunden fängt die Drag Show an. Ich war die Person, die meinte, wir müssen 1/2 Stunde vorher da sein.
1: Bitte.
0: Ich will in der ersten Reihe stehen.
1: Ich checke.
0: Hab ich auch geschafft.
1: Sehr gut.
0: Aber dann war ich so, oh mein Gott, ich höre da Ikimel von der Mainstage direkt hingerannt. Mädels und sind da ultra abgegangen. Ist doch richtig cool. Ist doch richtig Spaß gemacht.
1: Ja, ich glaube, das ist halt so ein bisschen das, was allen anderen Künstlern an diesem Tag gefehlt hat. Einfach diese Persönlichkeit. Mhm. Weil sie gehen einfach dahin, bauen auf, spielen ihre Musik und fertig. Aber es fehlt so dieses, was Drag Queens haben, diese Bühnenpräsenz, diese Aura schon fast. Und das war dann, glaube ich, eine sehr coole Abwechslung. Und das haben die uns auch vom Open Out zurückgespielt. Gesagt, krass, das war wirklich, ihr habt die krasseste Stimmung gemacht, da waren die meisten Leute. Und auch danach hatten wir unsere richtige Show in diesem kleinen Zelt da hinten.
0: Ja.
1: Und die haben gesagt, das Ding war noch nie voll.
0: Ich habe auch mitbekommen, ich war ja drin, dann war es auf einmal richtig voll. Ich war so, scheiße, ich muss aber auf die Toilette. Ich bin fast nicht reingekommen. Und weil ich Gott sei Dank ein Presse-Armbändchen hatte, haben die mich dann wieder reingelassen, weil die Leute wollten rein.
1: Es gab eine Schlange.
0: Ja.
1: Und es kamen Leute einfach nicht mehr rein und alle waren so krass, das gab es noch nie beim Open Air. Deswegen, also wir haben schon, glaube ich, einen krassen Impact
0: hinterlassen. Ja, auf jeden Fall. Es war wirklich, vor allem der erste Tag, das hat nochmal die Stimmung deutlich angehoben. Ihr hattet danach, so wie ich das verstanden habe, auch nochmal irgendwelche Auftritte, kann das sein?
1: An dem Abend?
0: Nee, nicht an dem Abend. Ihr hattet, glaube ich, irgendwas erwähnt, dass auf dem CSD in Darmstadt wart ihr?
1: Ah, ja, also wir sind ja überall.
0: Ihr seid überall.
1: Ja, also sind wir zum Beispiel bald, CSD Mainz ist demnächst, also der Heimat-CSD, der ist in 2 Wochen, also der 24. ist es, glaube ich, und der 25.
0: Ah, da habe ich, glaube ich, schon, das Wochenende, ne?
1: Ja.
0: Oh, da sieht man mich eventuell auch.
1: Ja, da sind wir bei der Drag-Show im Vorabend und dann halt ganz normal die Demo an dem Samstag und ansonsten halt immer mal wieder eigene Shows natürlich, die man konzipiert.
0: Aber du machst, meine Frage wäre jetzt, wie es mit den Choreos aussieht, ob man die selber zusammenstellen muss, wie man sich die Lieder zusammenstellt, ob man jemanden hat, wenn du jetzt, keine Ahnung, kein professioneller Tänzer oder Tänzerin bist, dass du dann dir einen Choreografen suchst, aber du machst einfach dein Ding und hoffst, dass es gut wird.
1: Also bei mir ist es super viel, ich muss Musik hören und dann irgendwie direkt eine Idee haben. Mhm. Also, keine Ahnung, ich hatte schon mal von Ariel hier Poor Unfortunate Souls gemacht, wo ich nicht eine junge Meerjungfrau in einen Menschen verwandelt habe, sondern einen alten Mann in einen jungen, schwulen, homosexuellen.
0: Geil.
1: Also, keine Ahnung, irgendwie kommen mir einfach so random Ideen und dann bin ich so, oh krass, jetzt will ich das machen und dann baue ich das so da drum rum. Aber wir haben zum Beispiel auch Drag-Shows als Gruppen und da haben wir immer eine, die zum Beispiel gut tanzen kann, sagen wir so, du machst die Choreo.
0: Ja, die habe ich auch gesehen, so. Das war richtig krass. Ja.
1: Wir sind immer so, du machst die Choreo und wir machen einfach nach und hoffen für das Beste und im besten Fall klappt das auch. Die wird dann auch immer sehr für uns gerecht gemacht, für die zwei linken Füße. Ja.
0: Geil, geil. Ist Amber Remember so deine Kunstfigur, also ich weiß nicht, dein Alter Ego, oder würdest du sagen, dass du im Privaten genauso bist?
1: Ja, das ist tatsächlich, sehr viele Drag Queens, die kriegen eine ganz neue Persönlichkeit. Mhm. Ich würde schon sagen, dass ich eigentlich sehr, sehr, sehr nah an meinem echten Ich dran bin und dass es eher noch eine einfach nur ein äußerlicher Faktor ist und halt die Möglichkeit, eine Bühne zu bekommen, auf eine Bühne zu gehen, aber natürlich auch durch Amber Remember sehr, sehr, sehr viel Selbstbewusstsein gewonnen, eine ganz andere Attitüde und Blick auf das Leben bekommen.
0: Voll. Gibt es irgendwas, was du mit deiner, ich würde sagen, das ist eine Art von Kunst, das ist ja eine Kunstform, Drag Queen zu sein. Gibt es irgendwas, was du damit auch vermitteln willst, dem Publikum?
1: Also für mich ist immer super wichtig, ich wurde am Anfang immer sehr, sehr viel von anderen Drag Queens kritisiert, wie ich mich präsentiert habe, weil ich eben nicht, ich habe keine Strumpfhosen getragen, ich habe nicht meine Hüfte künstlich breiter gemacht.
0: Gibt es so Regeln als...
1: Ja, für viele gibt es die, aber für mich war immer so, wir versuchen ja irgendwie so ein bisschen Weiblichkeit darzustellen oder Frau sein und für mich war immer Frau sein bedeutet so viel mehr als halt diese Hourglass 90, 60, 90 so. Für mich bedeutet Frau sein, dass man stark ist, dass man eine Stimme hat, dass man seine Plattform nutzt und das wollte ich immer so ein bisschen raustragen und mich eher darauf fokussieren als die perfekte weibliche, gesellschaftlich vorgeschriebene Figur.
0: Mhm. Und vor allem auch dieses Überspitzte, dieser auch vielleicht satirische Kontext.
1: Absolut.
0: Der fängt ja nicht nur beim Körper an.
1: Absolut.
0: Also beim Körperbau.
1: Also ich habe auch schon Nummern als Frauke Petri, als Alice Weidel und als Angela Merkel gemacht. So, also ich mache immer politisch kritische Dinge.
0: Gibt's da irgendwie Videos zu?
1: Ja.
0: Die kann ich lieber bitte sehen.
1: Schicke ich dir mal.
0: Ah, voll geil.
1: Ich habe auch schon am Ida Hobbiter, das ist der Tag gegen Homophobie, Biphobie, Transphobie und so weiter, das ist ein offizieller Tag, da haben wir vor dem Mainzer Dom performt und ich hatte ein Nonnenkostüm an und es war Take Me to Church, also ein Song, in dem es darum geht, dass die Kirche die Homosexuellen verfolgt und peinigt und dann habe ich das gemacht und mit blauen Flecken und Ritzen im Körper als Kritik an die Kirche hat uns echt viel angetan und da gab es dann auch sehr, sehr viel Kritik, aber mir ist es immer wichtig, politisch, kirchlich, kritisch zu sein, weil ich habe diese Plattform, ich habe diese Möglichkeit, das zu tun.
0: Schön, also das ist ja auch eine Form von Aktionskunst, einfach
1: voll
0: so zu präsentieren. Finde ich richtig cool, finde ich saugeil. Ich hatte auch, als ich letztens auf dem Seminar war, habe ich ein bisschen was zur Aktionskunst gelernt und wie verschieden das einfach sein kann und dass dieser künstlerische Aspekt, also dieser Auftritt, dieses Überspitzte auch noch so eine Art Aktionskunst ist. Gibt es irgendwen, der dich inspiriert, also irgendwelche KünstlerInnen, von denen du dich inspirieren lässt, von denen du dich leiten lässt. Also ich weiß ja, auf dem Open Ohr hast du Ikimel angefangen zu rappen.
1: Ja, zum Beispiel, also Ikimel natürlich so krass und ich habe auch letztens erst mit Freunden diskutiert, weil die gesagt haben, ah, das ist doch total blöde Musik, die hat doch keinen Anspruch. Und ich bin so, naja, also wenn du dir halt mal wirklich die Texte anschaust, die sind ja einfach so doppeldeutig und kritisch.
0: Ja.
1: Und sie sind natürlich nicht in eine Gedichts-Goethe-Form formuliert, sondern so sehr plump, damit die sehr viele Leute das hören.
0: Mhm.
1: Und sehr provokativ, damit es halt an den richtigen Stellen aneckt. Und das ist ja immer wieder dieses Ding, weil dann immer alle rumheulen, ja, nicht alle Männer sind so, ja, natürlich. Sondern die sich angesprochen fühlen. Wenn ich sage, deine pinken Haare sind hässlich, dann fühlst du dich ja nicht angesprochen, weil du hast keinen. Und wenn ich sage, du böser Mann, der Frauen belästigt, bist scheiße und du machst das nicht, obviously, solltest du dich nicht angesprochen fühlen. Und wenn du es aber tust und es aber bist nicht so einer, dann finde ich, versuchst du dich künstlich in so eine Opferrolle zu bringen, weil du sonst nicht die Gelegenheit bekommst, weil du bist so, oh nein, ich bin doch auch ein Mann. Ja, aber du bist halt obviously nicht gemeint, also heul mal rum.
0: Love that.
1: Ey, wirklich. Also dann will man auch einfach mal ein bisschen rumheulen.
0: Ja, eben. Ich würde sagen, wir machen mal eine kurze Songpause und hören uns den ersten Song an, den du dir gewünscht hast. Das ist einmal No Tears Left to Cry von Ariana Grande.

0: 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No Tears Left to Cry von Ariana Grande hier bei uns und wir haben Amber bei uns im Studio. Ja. Und wir haben gerade darüber geredet, dass No Tears Left to Cry, das ist ja einer deiner Lieblingssongs.
1: Absolut. Most listened Song jemals auf Spotify.
0: Crazy, okay, verrückt. Seit diesem Jahr nur oder?
1: Nein, seit ever.
0: Seit immer, okay, ja. Okay. Verrückt. Und du hast mir gerade davon erzählt, dass du so eine kleine Idee in deinem Kopf planst. Was ist das denn genau? Was hast du dir da überlegt?
1: Ja, also ich habe überlegt, ich möchte mal eine Show planen, in dem ich ganz viele Künstler einlade, wo ich das Gefühl habe, dass die mich in meinem Leben bzw. meine Drag-Karriere inspiriert haben. Und ich möchte mir für jeden Skill, den ich mir selbst zuschreibe, zu haben, einen Künstler einladen, also einmal in dem Comedy-Aspekt. Ich mache seit kurzem Burlesque, möchte ich mir jemanden einladen und dann vielleicht noch Tanz und Lip-Sync und denen dann einmal die Chance geben, dass sie von ihrem Skill, in dem sie mich inspiriert haben, eine Nummer zeigen und dann denen selbst nochmal eine Nummer widmen, in denen ich denen einfach zeige, okay, so habt ihr mich inspiriert und auch einen Brief dazu schreiben, in dem ich ihnen das alles nochmal niederschreibe. Und möchte das Ganze dann abschließen mit einer riesigen großen Nummer, die wahrscheinlich No Tears Left to Cry sein wird, in der all diese Dinge, in denen ich inspiriert wurde, vereint werden. Und das ist so ein bisschen die Nummer, die so über meine gesamte Drag-Karriere hinweg irgendwie sich immer so aufgebaut hat. Weil ich habe mich nie getraut, den Song zu machen, weil ich nicht wusste, wie. Und ja, dann kam mir diese Idee und dann...
0: Ich finde, das ist eine richtig schöne, süße Idee und ich hoffe, dass du das irgendwie hinbekommst. Ich sag, das ist auch möglich. Das ist jetzt nichts, was irgendwie ganz weit in den Sternen steht, weil es nicht zu schaffen ist. Ich glaube, du wirkst wie eine Person, die sehr viel Willen hat und die Dinge durchsetzen will und du schaffst das, glaube ich. Aber du würdest ja die Drag-Show dann selber organisieren und wir haben noch gar nicht darüber geredet, was ist eigentlich eine Drag-Show? Wie ist die eigentlich aufgebaut? Was kann man sich darunter vorstellen? Weil ich habe auf dem Open Ohr jetzt das erste Mal, war ich auf einer Drag-Show, ich wusste auch nicht genau, okay, wird jetzt da getanzt, wird gesungen, wird man ins Publikum geholt? Was ist das eigentlich?
1: Ja, absolut. Also da gibt's wirklich einfach auch am Ende gar keine Grenzen. Also man sagt ja immer, Drag Queens sind so einfach solche Multitalente, weil die können am Ende irgendwie alles, schminken, Haare, Outfit, tanzen, singen, Lip-Syncen, was auch immer. Es geht einfach immer so ein bisschen darum, man hat einen Cast aus Drag Queens. Das ist natürlich dann je nach, wie lange man Zeit hat. Wenn man irgendwie eine Stunde hat, dann hat man vielleicht so 5, 6 Leute. Und es gibt eine Person, das ist der Host, die moderiert dann einfach immer und bringt einen so ein bisschen durch die Show, sagt ein bisschen was zu den Queens, ist ein bisschen gemein, lustig, sagt immer mal wieder was man über die Person vielleicht noch nicht weiß und dann darf jemand auftreten. Und ja, wir reden immer von diesem Lip-Syncen, das ist einfach so ein bisschen, man bewegt die Lippen synchron zu einem Song und bewegt sich dabei, vielleicht baut man mal was Lustiges ein, einen kleinen Sound oder man ist total theatralisch und emotional und versucht so das Publikum mitzureißen oder man ist halt total die krasse Tanzperson, hat irgendwelche Moves und Stunts und kann sich sonst wie bewegen, also das gibt am Ende gar keine Grenzen, schon die verschiedensten Dinge auch gesehen, wirklich.
0: Seid ihr so eine Art Kollektiv, dass ihr immer dieselben Leute seid, die jetzt bei einer Show auftreten oder ist es so, jeder macht so sein eigenes Ding und dann findet man sich irgendwie untereinander?
1: Also es gibt auf jeden Fall Kollektive, mehrere. Ich bin selbst kein Teil von einem, aber ich habe so meine engen Personen, die ich schon seit Jahren kenne und man fragt sich dann natürlich immer gegenseitig, weil sich da auch einfach Freundschaften entwickelt haben. Oder fragt auch einfach nach Rat. Ich habe auch meine kleine Drag-Familie. Das ist zwei Personen, denen ich so ein bisschen das gezeigt habe, denen ich das nahegelegt habe, wo man dann sagt, okay, das ist so ein bisschen meine Drag-Kinder.
0: Die Kiddos.
1: Und mit den Kiddos habe ich auch eine eigene Show in Frankfurt, die heißt Born to Slay. Und da ist wirklich so ein klassischer Abend, es geht los mit einer Opening-Nummer zu dritt, dann kommen ein paar witzige Videos, die wir vorher drehen und die wir dann über den Beamer laufen lassen und da ist auch schon wirklich alles dabei gewesen. Also wirklich, wir hatten jetzt als letztes Love Island mit Politikern, also Friedrich Merz hat ein Date mit Alice Weidel und Angela Merkel eins mit Donald Trump und dann auch wirklich die verrücktesten Nummern.
0: die Shows, die ihr plant und auch die Tänze und Songs, die ihr auswählt, ist das sowas Einmaliges, dass ihr das einmal auftretet und dann nie wieder und euch dann was Neues überlegt? Oder ist das wirklich wie so eine regelmäßige Tour in Anführungsstrichen?
1: Mhm. Also ich mache ja auch noch Burlesque. Und das,
0: was ist das genau?
1: Burlesque ist auch so eine Tanzkunstform. Mhm. Da tun sich Künstler, sehr oft Frauen, aber auch ganz viele Männer, dann halt sensual ausziehen, mhm, immer mal wieder einen Handschuh ganz langsam oder Federboas, ja, und Fächer und dann so ein Kleid und mal langsam revealen, dann eine Corsage, ja, auf, ja, und so. Und diese Künstler, die machen dann wirklich halt eine Nummer und die machen die dann richtig krass und gut und die ist conceptualized und sau das teure Outfit und mit der gehen die dann durch ganz Deutschland.
0: Mhm, ja.
1: Oder auch teilweise auch über die ganze Welt, so. Und bei Drag Queens, das ist dann schon eher so ein bisschen schnelllebiger. Also da hat man eine Nummer, die macht man vielleicht nur einmal, vielleicht macht man so ein zweites oder drittes Mal, nur dann mit einem größeren Abstand an Zeit. Aber mhm, ja, wir wechseln eigentlich sehr, sehr oft durch und es gibt natürlich, wenn man eine eigene Show hat, dann hat man seinen festen Cast, der dann, also dieselben drei Leute, die, mhm, machen halt einfach immer wieder eine Show, aber halt mit anderen Nummern. Mhm. Und dann gibt es so einmalige Sachen. Dann stellt man halt für einmal ein paar Leute zusammen und beim nächsten Mal eine andere Konstellation.
0: Mhm, verstehe, verstehe. Du machst das ja, wir haben schon gerade schon darüber geredet, dass du das nebenberuflich machst und mehr oder weniger so ein Hobby ist.
1: Ja.
0: Aber kennst du auch Leute, die das so hauptberuflich machen und damit auch schon gut sich ihr Leben finanzieren können?
1: Also ich sag mal, wir haben leider in Deutschland nicht so die Möglichkeiten, wie sie es in Amerika haben, mhm, wo dann wirklich mit großen Marken zusammengearbeitet wird und eigene Shows und was auch immer, sondern wir müssen ja schon in Deutschland leider, ist ein eher kunstarmes Land, Kunst ja in egal welcher Form, ja, das Erste, leider, was gestrichen wird. Also ich glaube, Corona hat es ja leider gezeigt, das war das Erste, woran gespart wurde. Und es gibt auf jeden Fall schon Einzelne in Deutschland, aber die leben dann davon, dass sie auch noch DJ sind. Die,
0: ja,
1: leben dann davon, dass sie auch noch einen Perückenshop haben und Perücken,
0: okay,
1: verkaufen,
0: ja,
1: eben auch davon, dass sie Social Media machen, mhm, und dann Social Media Content Brands, ja, und so haben. Aber so eine reine, ich mache nur dieses klassische Drag Performance, ist echt schwer, weil in Amerika kannst du halt an 6 Tagen die Woche jeden Abend in irgendeine Bar gehen, mhm, oder so und hier ist dann irgendwie nur so freitags und samstags und manchmal sonntags.
0: Mhm. Schade eigentlich, dass dieser künstlerische Aspekt vor allem in Deutschland hier so Schein gelegt wird und dass es leider nicht so die Möglichkeit gibt.
1: Ja, also man muss ja auch überlegen, will man das am Ende? Also, weil irgendwann ist man ja auch älter und kann dann, mm, vielleicht nicht mehr, ja, alles so machen. Deswegen, ich bin schon immer eher so teamfesten, sicheren Job, mm, haben und das dann halt da, wo es geht und Spaß macht, noch nebenher,
0: ja,
1: machen, weil so lange macht es dann auch noch Spaß und nicht, wenn man auf Knopfdruck kreativ sein muss.
0: Mhm. Hat dein Job auch was mit deinem, mit deiner künstlerischen Seite zu tun, oder?
1: Nö, komm mal.
0: Gar nicht, gar,
1: nee,
0: nicht. Okay,
1: also ich arbeite im Controlling, also, mhm, ich mache Jahresabschlüsse und Statistiken und Auswertungen und Finanzen und Zahlen und studiere BWL. Also
0: crazy, okay, verrückt, verrückt.
1: Two worlds apart.
0: Okay, also sind wirklich so zwei Seiten, also two-faced.
1: Two-faced, aber ich habe mich auch schon mal in der Rechtvorlesung komplett geschminkt, weil ich danach noch zu einem Auftritt musste. Ich bin dann da mit einem full-faced Make-up
0: geil,
1: raus.
0: Geil, aber... Ja, lustig. Wir, glaube ich, machen nochmal eine kurze Musikpause. Und zwar, ja, habe ich hier als nächstes Flowers von Miley Cyrus.

0: Flowers von Miley Cyrus. Hier ist Amber bei uns mit dem Interview. Wir hatten ja eben gerade, hast du das Thema Burlesque ein bisschen angeschnitten, dass du auch das teilweise performst. Und wir hatten ja kurz darüber geredet, was das eigentlich ist. Aber vielleicht magst du noch mal näher darauf eingehen.
1: Ja, so tatsächlich. Ich bin dazu gekommen, weil mich eine Burlesque-Künstlerin aus Mainz Halloween für ihren Salon gebucht hat. Und dann bin ich da ganz normal mit Drag aufgetreten. Und das war so eine Zeit, da war ich so ein bisschen müde, uninspiriert von Drag. Ich wusste nicht mehr so richtig, was ich eigentlich noch machen will. Hab immer wieder das Gleiche gemacht. Und dann habe ich mir diese Shows angeschaut und das hat mich so crazy inspiriert, weil ich bin sehr, sehr bekannt dafür, mich irgendwie in Drag auszuziehen, aber dann war ich so krass, die machen das so elegant und mehr als einfach nur das Kleid weg, dann haben die noch Handschuhe und Corsagen und einen dritten BH und Pasties und es war so inspirierend, dass ich dann auch gesagt habe, okay, ich muss auf jeden Fall in die Schule von ihr und jetzt mache ich auch seit...
0: Ist es wirklich so eine Burlesque-Schule?
1: Ja, jetzt bin ich
0: seit... Ist es so eine Ausbildung mehr oder weniger?
1: Nee, ist einfach so ein Kurs, der jede Woche ist und das ist halt eine Gruppe und da gehe ich halt hin und mache jetzt einfach so ein bisschen dann halt für den Technik-Stuff und adaptiere das dann für meinen Drag und war dann auch, da gab es jetzt im März oder April ein Festival zu in Mainz quasi und da kamen dann wirklich Burlesque-Künstler aus der ganzen Welt, also wirklich Australien, Kanada, Afrika, Asien, überall.
0: Krass, wo war das?
1: In Mainz, in der alten Lockhalle.
0: Echt verrückt,
1: ja,
0: okay.
1: Von meiner Burlesque-Lehrerin Stormy Haver und es war so crazy, weil ich habe mich auch ein bisschen einfach eingeschüchtert gefühlt, weil ich war in einem Raum voller technisch erfahrene Leute.
0: Die es auch schon seit Jahren machen.
1: Die krass aussehen, die eine krasse Technik haben und trotzdem lustige Konzepte. Also die eine war einfach eine Kuh und hatte einen komplett beglitzerten Grill. Und hat gemacht, Bitch, I'm a cow. Und dann hat sie sich da drauf gesetzt und hatte einfach so Streifen am Ass, als wäre das so gegrillt worden. Also es ist so insane, was Burlesque alles kann. Oder auch eine hat dann halt eine Nummer gemacht über häusliche Gewalt. Ja. Also es ist super crazy und inspirierend und das wurde auch so ein bisschen dann nochmal als Ehrengästin Odette eingeladen. Das ist eine, ich glaube, 86-jährige Frau mittlerweile, die seit 70 Jahren am Tanzen ist. Also die hat mit 16 Jahren angefangen zu tanzen und hat das in einer Zeit gemacht, da hieß das gar nicht Burlesque, sondern noch Schönheitstanz und hatte eigentlich am Ende nur irgendwo das Ziel, irgendwelche alten weißen Businessmänner aufzugeilen und so. Und aber sie wird gerade ein Film gedreht und da habe ich auch ein bisschen mehr Einblicke bekommen, wie das dann damals wirklich so war. Und da lagen dann irgendwelche Heftchen aus mit Beschreibungen zu jeder Nummer und so, und was da drin stand. Einfach nur, um diese Männer irgendwie heiß zu machen. Und es ist so krass, in was für einer Zeit sie das gemacht hat. Und sie hatte zum Beispiel eine Nummer, da gab es so ein Mannequin mit einem Jackett und sie stellt sich quasi vor ihn, packt ihre eigenen Hände in die Ärmel rein und zieht sich dann durch seine Ärmel aus, um so ein bisschen dieses darzustellen von, okay, der Mann zieht die Frau aus und hat sie immer so ein bisschen damit gespielt und auch, dass sie dann ihren eigenen Kopf runterdrückt für,
0: you know what,
1: und das ist irgendwie so interessant, weil ich glaube, es war einfach ein sehr interessantes Doppelspiel, was sie da hingelegt hat, von die Männer denken, oh, das ist lustig, das ist total geil, sie wollen das auch machen, aber sie ist eigentlich diese selbstbestimmte Frau in dieser Situation, die die Kontrolle darüber hat und die das eben nicht macht und das in den 60ern, wo das überhaupt nicht so war und ich finde, sie hat eine so inspirierende Geschichte und bin sehr, sehr gespannt, wie dieser Film wird auf jeden Fall. Und
0: wird der im Kino laufen oder auf Filmfestspielen?
1: Ja, wahrscheinlich auf Filmfestspielen. Also es ist jetzt gerade noch in Eigenproduktion, aber es haben sich wohl schon ein paar Produzenten interessiert gezeigt.
0: Krass.
1: Und da kam dann halt irgendwann die Idee auf, okay, dann holen wir doch mal die nächste Generation rein, was dann zum Beispiel Stormy wäre, also meine Lehrerin. Und dann kam die Idee auf, dann holen wir nochmal die nächste Generation rein. Which would be me.
0: Spannend.
1: Ja, und da wurde ich auch gestern ein bisschen zu interviewt, dann halt auch mit dem Aspekt von Drag und wie ist das so als kleiner Junge in einem 400-Einwohner-Dorf mit 20% AfD aufzuwachsen und
0: dann kommst du gar nicht aus Mainz.
1: No.
0: Ich komm aus
1: Nähe Alzey.
0: Ja. Okay, ist aber noch...
1: Yeah, ist noch die Kante. Aber wirklich winziges Dorf, 400 Einwohner, der kleine schwule Junge, der sich schminkt und halt immer der Outsider war.
0: Ja.
1: und da irgendwie rausgebrochen
0: ist. Aber voll schön, was dann aus dir geworden ist, so diese selbstbestimmte Person.
1: Ja, cool. Und ich bin damals schon in Fullface-Make-up über diese Weinfeste in der Umgebung gelaufen und I didn't care.
0: Ja, voll.
1: Bin Fullface-Make-up in Schule und mein Abitur in Make-up geschrieben, also.
0: Ja, man muss sich das zurücknehmen, was so
1: und das
0: einem genommen
1: halt
0: wird. Also vor allem das, was ich noch auf, als ich noch auf Burlesque eingehen wollte, als du meintest, vor 70 Jahren war es halt da, um die Männer zu begehren und jetzt geht es halt darum, sich selbst zu präsentieren und man nimmt so den Männern so dieses Gefühl weg, dass sie mich bestimmen können.
1: Richtig. Und genau damit spielen wir auch immer, sagt Stormy immer, wir zeigen ihnen ein bisschen was und dann müssen sie erstmal klatschen.
0: Ja.
1: Und wenn sie klatschen, kriegen sie was. Und wenn nicht, dann kriegen sie nichts. Es ist ein kleines Geben und Nehmen. Ja. Und das ist halt wirklich schön, dass wir jetzt langsam halt in diese Zeit kommen von wir holen uns immer und immer mehr zurück und wir gönnen uns das so ein bisschen und erlauben nicht mehr irgendwelchen alten weißen Männern über andere zu bestimmen.
0: Deswegen finde ich es auch voll wichtig, dass es Menschen wie du gibt, die sich jetzt die Drag Queens sind und die laut sind und die sich nicht irgendwie klein halten lassen und sagen, okay, ich bin hier, ich bin da und ich mache halt so mein Ding, finde ich richtig wichtig, finde ich sau wichtig.
1: Ja, und ich mache jetzt auch so ein bisschen mehr Social Media, dass ich einfach jeden Tag irgendeinen Shit poste und halt jedes Mal, wenn ich irgendwie so ein bisschen was Aneckendes für irgendwelche weißen Männer mache, ich höre die Kommentare explodieren und es macht mir so viel Spaß, so da anzuecken und zu merken, krass, sie fühlen sich jetzt gerade so sehr verletzt, weil irgendeine random Person, die sie nicht kennen, ein Video postet.
0: Das ist wirklich verrückt.
1: Also einer hat wirklich so 11 Kommentare am Stück
0: gepostet. Also es hat funktioniert. Dein Plan hat funktioniert von Anfang an.
1: Ich schwöre. Und ich bin so, aber I mean, ist ja, man kann natürlich immer sagen, ah, du willst ja nur provozieren. Naja, also wer sich provozieren lässt.
0: Ja, also, mein Gott.
1: Es gibt sehr viele Leute, die sich halt nicht davon abgefuckt fühlen. Warum willst du es dann?
0: Ja, vielleicht sollte man das Problem auch bei sich suchen irgendwann, wenn...
1: Das ist es halt. Warum stört es dich denn so?
0: Und dann gibt es wahrscheinlich auch keine Begründung, weil warum stört es dich? Keiner weiß, warum es einen stört.
1: Ja, und das ist dann ja wieder genau der Punkt von, die Leute, die sich angesprochen fühlen, sind die, für die es bestimmt war.
0: Ja, auf jeden Fall. ich glaube, wir machen auch nochmal eine kurze Liedpause und hören uns The Fate of Ophelia an. Ich finde nochmal ganz kurz, ich finde es richtig cool, dass du hier im Interview bist. Das macht richtig Spaß.
1: Dankeschön.
0: Wir spielen das erstmal ab.

0: The Fate of Ophelia von Taylor Swift. Wir kommen jetzt schon langsam zum Ende von unserem Interview. Es hat mir sehr, sehr viel Spaß gemacht. Aber zunächst wollen wir noch ein bisschen Werbung machen für deine Shows, die anstehen.
1: Yes, ich bin ganz excited. Und zwar ist am 9.10. wieder die Born to Slay. Das ist meine eigene Show mit meinen beiden Kiddos. Und die findet in der Brotfabrik statt in Frankfurt. Mhm. Und da gibt es auch schon Tickets auf der Seite Born to Slay.
0: Wie weißt du, wie teuer die sind?
1: Das wüsste ich bestimmt. Ich weiß, was mein kosten Gott. Die 12, 15 Euro,
0: okay,
1: irgendwie so.
0: Ja. Okay, dann ich bedanke mich vielmals, dass du da warst.
1: Es danke, dass ich da sein
0: hat sehr
1: durfte.
0: Viel Spaß gemacht und macht's gut. 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

das war's jetzt mit der heutigen Sendung. Ich hoffe, sie hat euch gefallen und vielleicht habt ihr Lust, auch irgendwann mal eine Drag-Show zu besuchen. Mein Name ist Martha und ich verabschiede mich jetzt hier vom Mikrofon. Nicht nur für die heutige Sendung, sondern auch für generell, weil mein FSJ tatsächlich auch sein Ende langsam findet. Das war jetzt meine Abschlusssendung, die, glaube ich, noch nach meinem FSJ ausgestrahlt wird. Aber ja, ich möchte mich bedanken für die Leute, die uns alle fleißig gehört haben. Und ja, es hat mir sehr, sehr viel Spaß gemacht. Vielleicht hört man mich ja nochmal irgendwo, irgendwann. Vielleicht sogar noch bei Radio Darmstadt. Wir werden sehen, wo der Weg mich hinführt. Ja, macht

0: Hallo Hörerinnen und Hörer von Radio Darmstadt. Ab sofort gibt es brasilianische Popmusik für euch. Der Künstler, auf den wir uns heute konzentrieren werden, heißt Geraldo Azevedo. Der Musiker aus Pernambuco wurde 1945 in der Stadt Petrolina geboren. 1972 fing er seine Solokarriere an und teilte sich eine LP mit seinem Landsmann aus Seu Valença. Die beiden Musiker sind in ganz Brasilien sehr beliebt und erfolgreich und bis heute in voller Aktivität.
1: 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A partir de agora, música popular brasileira para vocês. 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O músico pernambucano, nascido na cidade de Petrolina em 1945, estreou sua carreira solo no ano de 72, dividindo o LP com seu conterrâneo Alceu Valença, o ilustre Alceu. Dois músicos muito queridos e bem-sucedidos no Brasil inteiro e ainda em plena atividade, até hoje.
0: Produziert wurde die Sondersendung von Ana Cláudia Mendes, Gustavo Gomes und Felipe Tadeu. Die ersten drei Songs mit Geraldo Azevedo sind Virginia, Virginia, Mr. Mistério und das wunderschöne Novena.
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0: Die Lieder, die wir gerade gehört haben, sind von Geraldo Azevedo. Virgem Virginia wurde mit Alceu geschrieben und der Klassiker Novena mit Marcos Vinícius komponiert. Jetzt spielt euch Radar Brasil zwei weitere Tracks von Geraldinhos Debütalbum mit dem Titel 78 Rotações und einen weiteren Klassiker aus seiner Diskografie mit Talismã von ihm und Alceu Valença.
1: 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Agora, o Radar Brasil toca para vocês umas duas faixas desse álbum de estreia de Geraldinho, que tem por título 78 Rotações e outro clássico de sua discografia, com Talismã, dele e Alceu Valença.

0: unser heutiges Hadar Brasil abzuschließen, hören wir nun die größte Überraschung dieses Sondersendung an, komponiert von Bob Dylan. Tomorrow is a long time, aus dem Geraldo Azevedos Version O Amanhã é Distante wurde. Produziert wurde diese Sendung von Philipp Tadeu, Ana Cláudia Mendes und Gustavo Gomes. Nächsten Monat sind wir wieder da, immer am dritten Donnerstag, hier bei Radio Darmstadt. Bis dahin, keinen Krieg mehr gegen Palästina, Frieden für die Menschen in der Ukraine. Auf Wiedersehen.
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0: Dann fangen wir jetzt mit unserem Bericht über Nauruz. Nauruz bedeutet wörtlich neuer Tag, impliziert auch das Fest zum Neujahr, das gleich der Frühlingsanfang ist.
1: Ja, nach dem Sonnenjahr ist der 20.3., der erste Tag der Sternzeichens Widder. Und der Frühlingsanfang im Schaltjahr am 20., ansonsten am 21. März,

0: ist der 1.1. des Sonnenjahrs. Und an diesem Tag wird dann Nauruz gefeiert.
1: Ja, der Beginn des Neujahrs am Frühlingsanfang wird von den iranischen Völkern, das heißt alle mit einer indo-iranischen Sprache, darunter Kurden, Perser, Tadschiken, Pashtunen, Usbeken, Belutschen und auch Afghanen mit hinduistischen Glaubensrichtungen, gefeiert.
0: Ja, es ist interessant auch zu erwähnen, dass in Indien das Nauruz-Fest bei den Farsi sprechenden Jamshidi-Fest genannt wird. Und außerdem feiern die Bewohner Indiens mit hinduistischer Glaubensrichtung in dieser Zeit das Holi-Fest, sogar an gleichem Tag fast. Und in diesem Fest spielt man einfach oder man bewirft sich gegenseitig mit Farben, was auch wirklich Spaß macht.
1: Dann hören wir jetzt ein Holi-Lied, den auch viele unserer Mitbürger bestimmt kennen.
0: Ja.

0: Die zentralasiatischen Völker mit diversen islamischen Glaubensrichtungen, dessen Jahreszahl nach der Pilgerfahrt des Propheten Mohammed gerechnet wird, feiern gleich zweimal Neujahr. Einmal nach dem Sonnenkalender, den Anfang des Sonnenjahres, wo wir uns jetzt befinden. Und dann, wie alle anderen islamischen Länder, nach dem beweglichen Mondjahr. Ich glaube, momentan sind wir im Jahr 1430. Ein Mondjahr hat im Gegensatz zu Sonnenjahr 355 Tage. Daher ist der islamische Kalender nicht fix und ändert sich von Jahr zu Jahr um 10 Tage. Und das islamische Neujahr fängt mit dem Monat Muharram an.
1: Ja, wobei in Afghanistan das Mondjahr kaum gefeiert wird, sondern eher das Sonnenjahr mit dem ersten Hamal bzw. Farvardin auch genannt wird, anfängt. Und das wird auch gefeiert. Und das Neujahrfest an diesem Tag kann auch auf eine, beziehungsweise blickt zurück auf eine 5- bis 3000-jährige Geschichte.
0: Wir haben heute Abend auch gesagt, dass wir Musik aus verschiedenen Ländern, die Nauruz feiern, hier abspielen würden. Und jetzt spielen wir ein Musikstück aus Tadschikistan. Was hältst du davon?
1: Ja, das ist eine gute Idee. Damit man auch den Unterschied merkt zwischen den verschiedenen Ländern, wie sie mit diesem Nauruz-Fest überhaupt umgehen, musikalisch gesehen.

0: Zurück zu den 3000-jährigen Geschichte der Nauruz. Vieles spricht dafür, dass das Fest eine noch ältere Tradition hat. Und obwohl einige afghanische Regierungen versuchten, dieses völkerübergreifende Fest in Afghanistan herunterzuspielen, gar zu verbieten, ist dennoch der ursprüngliche Charakter dieses Festes erhalten geblieben.
1: Ja, und dieser ursprüngliche Charakter ist ein Zeichen des Versuchs der Menschen, mit den Naturgesetzen in Harmonie und im Gleichgewicht zu leben. Dank der Kalenderkorrektur des großen Mathematikers und Astronomen Omar Khayyam um 1070 nach Christus während der Herrschaftszeiten des Seldschuken Malek Shah konnte der Sonnenkalender rehabilitiert werden, der auch in Afghanistan als offizieller staatlicher Kalender fungiert.
0: Ja, und vorher war es ja so gewesen, dass am 15. Hut wurde dann gefeiert. Das heißt, 15. Hut ist etwa 5. März, 15 Tage vor Frühlingsanfang.
1: Nach der neuen Fassung des Grundgesetzes ist dieser Kalender nach 5 Jahren Talibans Herrschaft reaktiviert, da die Bauern Afghanistans seit Jahrtausenden ihre Felder nach diesen Gesetzen der Natur bestellen bzw. damit sich schon auskennen.
0: Ja, und weil diese eines der ältesten traditionellen Feste ist und kein anderer Festtag wird mit so vielen Legenden, Überlieferungen und Mythen belegt wie der Neujahr in Afghanistan und in Zentralasien. Er ist im Laufe der 5000-jährigen Geschichte des Landes immer begangen worden, zumal einst die Leute die Sonne liebten und die afghanischen Historiker, zum Beispiel Dr. Abdullahi Habibi, diesen Tag auf Yamaupoca zurückführte. Der Sonnenkönig Yamaupoca soll ein gerechter König gewesen sein, der in den Urzeiten lebte. Er soll an diesem Tag gekrönt worden sein.
1: Und dazu auch noch eine kleine Bemerkung. Die haben die Sonne nicht nur geliebt, sie haben den angebetet.
0: Ja.
1: Also diese ursprüngliche Naturanbetung, wie in der hinduistischen Religion halt immer noch präsent ist.
0: Genau, genau. Später reden wir auch darüber, dass es die 4 Elemente.
1: Genau.
0: Und Sonne kam dann dazu,
1: genau,
0: als 5. Element. Jetzt hören wir eine kurdische Musik zu Nauruz.

0: Mitte des 20. Jahrhunderts der christlichen Zeitrechnung haben europäische Professoren die Kaltschrift der Hachmoniden entziffert, sodass die Hypothesen einigermaßen gesichert schienen, dass die Hachmoniden im 8. Jahrhundert vor Christus nach Bactria kamen und die Religion, die neben den vier Grundelementen des Lebens, Feuer, Wasser, Erde, Wind und auch die Sonne sehr schätzte und anbetete, nämlich den Zoroastrismus, zu ihrer Stadtreligion erklärten. Hier soll Yamanpoche, in Farsi Jamshed genannt, der Herr über Persepolis, wie schon erwähnt, an diesem Tag gekrönt worden sein.
1: Ja, stimmt. Ich habe auch gelesen, dass in Überlieferungen von Avesta und in der Literatur des Sanskrit von der Huldigung der beiden Tage, einmal 21. März, der Frühlingsanfang, und September, 21. September, der Herbstanfang, wo der Tag und Nacht gleich sind. Also dass es seitdem dann den Sonnenkönig Yamanpoche gegeben hat, beziehungsweise seitdem ist die Rede von Yamanpoche. Im Mittelpersischen, aber auch in den Shahnameh von Ferdowsi wird Yamanpoche als Jamshid und seine Residenzstadt Tacht-e-Jamschid bezeichnet.
0: Die Sassaniden und Kushano-Sassaniden-Dynastien vor und nach Christus haben diesen Tag sehr groß gefeiert und brauchten nicht den Festplatz zu schmücken, da diese die Natur bereits mit Blumen und Blüten getan hatten. Auch die Kushanen haben diese Tradition weitergeführt, obwohl ihre Religion der Buddhismus war. Aber sie tolerierten die anderen Religionen auch. Liebe Zuhörer, hier tauchen echt ziemlich viele verschiedene Namen von den Dynastien bzw. Herrschaften in Afghanistan, die mit der Geschichte Nauruz zu tun haben. Es kann ab und zu mal zu viel sein, aber wir wollten es mal absichtlich nicht weglassen, damit man ungefähr so die Namen mal gehört hat. Und
1: beziehungsweise die Zeit reicht nicht, um jede Dynastie und jede Herrschaft hier zu erklären
0: und darauf einzugehen. Ja.
1: Aber man sollte die schon gehört haben. Als die Samaniden und Rasnaviden im Lande herrschten, haben sie zum einen zur Ausbreitung der islamischen Religion in Afghanistan und in der Region enorm beigetragen und zum anderen das Nauruz-Fest wiederbelebt, wie es in den Werken von damals in Bactra und Ghazni lebenden und wirkenden Dichter wie zum Beispiel Ferdowsi, der 1940 vor Christus geboren war, Nasser Khesrau Balkhi, der etwa 1003 nach Christus geboren war, Maulana Jalaluddin Balkhi und vielen anderen niedergeschrieben wurde. In dem Monumentalwerk Shahnameh bezeichnet sich Ferdowsi auf die Mythologie, wie das Nauruz-Fest entstanden ist. Und hier haben wir für euch ein Gedicht vorbereitet, wo das Fest, Nauruz-Fest, beschrieben wird, und hoffen, dass es euch gefällt. سال نو هرمز فروردین براسود از رنج روی زمین بزرگان به شادی بیاراستند 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
0: Wie auch die Geschichte des Nauruz sein mag, die Kinder und Jugendlichen haben an diesem Tag viel Spaß. An diesem Tag finden zum Beispiel in Afghanistan oft neben oder auf den Friedhöfen die großen Veranstaltungen des Nauruz-Festes statt. Das stimmt schon eigentlich. Ich habe mich immer gefragt als Kind, wieso feiern wir auf den Friedhöfen Nauruz? Ich habe das immer wieder gefragt. Und
1: jetzt weißt du, wieso?
0: Ja, darauf kommen wir ja noch. Auch am Neujahrstag werden die Toten nicht vergessen. Das war der Grund. Hier stellen die Schauspieler und Zirkusleute ihre Zelte und Kinderkarusselle auf. In der Regel blühen an diesem Tag auf den Berghängen, wo sich die Friedhöfe befinden, allerlei Wildblumen, Frühlingspflanzen und Blumen. Nauruz wird seit Jahrtausenden als Symbol der Reinkarnation des Lebens gesehen. Sieben Gemüse, Obst und Pflanzen, Haftmeva und Haftzin genannt, symbolisieren die sieben Glückseligkeiten, sieben Tugenden und sieben Todessünden des Lebens. Wiedergeburt, Reichtum, Glück, Liebe, Freude, Gesundheit und Bescheidenheit.
1: Finde ich auch sehr interessant, was die bedeuten.
0: Also ich habe das immer anders interpretiert für mich selbst. Ich habe gedacht, okay, indem dass wir die getrocknete Früchte in Hafmeva vorbereiten und dadurch werden sie auch frischer, habe ich gedacht, okay, weil die getrocknet sind, der Winter ist vorbei und dadurch werden sie wieder frischer, wenn sie in Wasser gelegt werden.
1: Das ist ja eine super romantische Vorstellung. Dann lass uns jetzt an dieser Stelle ein indisches Lied hören, was auch um Nauruz geht.

0: Das war ein schönes Lied, Elham John. Dieses Mal, muss ich sagen, sind wir echt Multikulti.
1: Da hast du recht. Es hängt auch davon ab, dass Nauruz eine Multikulti-Fest ist. Also es wird in vielen Kulturkreisen gefeiert. Also in Afghanistan ist es so, dass im Nauruz, wie wir schon erwähnt haben, vielfältige Spiele für Kinder und Jugendliche und für die Erwachsenen an diesem Tag angeboten werden. Wegen des Festes sind während der Festtage auch Glücksspiele für Erwachsenen erlaubt, was sonst eher verpönt ist. Und farbenfroh geschmückte Kinderkarussellen, Märchenerzähler und Sadhus ziehen die Aufmerksamkeit der Kinder auf sich. In den Wiesen ließen Kinder, Jugendliche und Erwachsene ihre überwiegend selbst gebastelten Drachen steigern und machten Wettbewerbe. Ich kann mich auch erinnern. Gudi Paranbosi, genau. Und im Nauruz ist es auch üblich, dass, ich glaube, sogar nicht nur Kinder, sondern alle neue Klamotten anziehen. Meine Oma hat immer gesagt, wenn man im Nauruz neue Kleidung anzieht, dann wird man über das ganze Jahr neue Klamotten anziehen. Daher bestanden die Kinder darauf,
0: neue Klamotten zu bekommen. Ja, ich kann mich auch erinnern. Eigentlich alles, was du gemacht hast, machst du auch das ganze Jahr, hieß es an diesem Tag.
1: Deswegen also, muss man auch nett sein.
0: Wenn du deine Eltern geärgert hast, hieß es, hey, benimm dich, sonst ärgerst du deine Eltern das ganze Jahr und dann bekommst du immer, bist du auch beschimpft.
1: Tja, so mussten wir nur einen Tag im Jahr brav sein, wenigstens. Ne?
0: Gut, also am Kabula Sakhiberg in Jamalmina, ebenfalls an einem Berghang des Friedhofs, gibt es einen noch größeren Festplatz unter blauem Himmel mit größeren Kinderkarussellen und diversen Spielen. Da am 2. Hamal, 22. März heißt das, auch traditionsgemäß in Afghanistan die Schule beginnt, warten die Kinder ungeduldig auf das Ende des Unterrichts, um zu den Feierlichkeiten des Nauruz-Festes herbeizueilen. Das heißt also, dass obwohl es nur ein Tag ist, aber die Karussellen sind noch verfügbar, ja, für ein paar Tage lang. Deshalb hat man da in der Schule, ist man sozusagen bestraft.
1: Ja, und in Afghanistan wird, wie du schon gesagt hast, Nauruz nur an einem Tag gefeiert. Im Gegensatz dazu wird zum Beispiel in Iran 13 Tage lang wird das als größtes Fest oder Eid gefeiert.
0: Dann hören wir ein iranisches Lied.
1: Jetzt, wo wir von Iran gesprochen haben.

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1: Vor dem Fest treffen die Bewohner allerlei Vorbereitungen für das Fest. Die Bewohner, die Wohnungen und Häuser werden gründlich gesäubert und Fenster geputzt. Dazu sagen die Bewohner Honatakoni. An den Vortagen des Festes wird der sogar Sandeli. Das ist schön, diese Begriffe doch mal wieder zu hören. Sandali ist ein flacher Tisch für die kalte Wintertage, auf dem dann mehrere Decken draufgelegt werden und darunter befindet sich so Steinkohle, Holz, je nachdem Ölofen, die dann die Leute warm halten. Und das wird alles sauber gemacht, alles wird gut vorbereitet.
2: Abgeräumt. Ja, was in Afghanistan im Nauruz nicht fehlen darf, ist Haftmeva. Vor dem Fest werden verschiedene getrocknete Hülsen, Früchte sowie Mandeln, Walnüsse, Pistazien, also allgemein Nüsse, geschält und eingeweicht. Spätestens am Vorabend von Nauruz kommen Rosinen, Sultanien, getrocknete Aprikosen, verschiedene andere Backobst wie Mehlbeeren, Wasser und eventuell Zucker dazugegeben. Und zu diesem Früchtencocktail sagen wir Haftmeva, 7 Früchte.
1: Außer Haftmeva gibt es in Afghanistan auch Samanak, die ebenfalls sehr verbreitet ist. Hier werden die Weizenkörner ca. eine Woche oder länger vor dem Fest in eine Schale zum Keimen gebracht. Am Vorabend des Festes, an den letzten Tagen des Jahres, beziehungsweise am 20. oder 21. März und anschließend werden die Weizenkeime mitsamt dem grünen Samanak in Mörsern 7-mal zerstoßen und anschließend ausgepresst. Der daraus entstandene Saft wird in einem Topf, in der Regel auf offenem Feuer, langsam eingekocht. Die Garzeit kann die ganze Nacht hindurch dauern, bis die Saft zu Brei wird. Und während dieser Zeit singen und tanzen die jungen Frauen und spielen Tambura.
2: Der Referent, was sie singen.
1: Oder Dubaiti.
2: Samanak der Jushast Mo Kapchazanim.
1: Tachtara der Khwaband Mo Dabchazanim.
2: Kaiban.
1: Was so übersetzt heißt.
2: Ah ja. Während der Samanak köchelt, rühren wir den Brei.
1: Während die Mädchen schlafen, spielen wir auf dem Tambourinen.
2: Gut, dann lass uns hier jetzt ein kleines Musikstückchen spielen.
1: Und nicht zu vergessen, dieses Samanak gibt es dann zum Frühstück mit Zucker und Buttersoße.
2: Okay, dann lass uns aber jetzt ein kleines Musikstückchen spielen, wo diese Refrain gesungen wird, damit man sich bildlich vorstellt, wie die Frauen dann feiern.

0: Zu erwähnen ist auch Hafzin, wobei diese Tradition in Afghanistan verblasst ist, aber in Iran sehr bekannt. Hier werden traditionsgemäß Dekorationen und Spezialitäten aus Pflanzen und Nahrungsmitteln zubereitet, die mit dem Buchstaben Sin, also S, beginnen, wie zum Beispiel Seka, Münze, Senjet, Mehlbeere, Seb, Apfel, Serka, Essig.
1: Das sind, glaube ich, genug.
0: Sir, Knoblauch, 7 Stück. Somag, Samanak, Weizen, Keime. Auf dem Neujahr-Tablet, also die werden alle auf dem Neujahr-Tablet meistens entweder auf Dastarkhan oder auf Tisch dekoriert. Sollte natürlich auch Fisch im Wasser und Spiegel und Kerzen sowie Grünzeug nicht fehlen. Dieser Brauch wird, wie schon erwähnt habe, in Afghanistan inzwischen selten praktiziert. Zum Verabschieden des Monats Hut, was auch Fisch bedeutet, also der Sternzeichen Fisch, wird hier zum letzten Mal ein Fischgericht zubereitet.
1: Spinat und Chalau, Fisch und Jalebi gehören zum festen Bestandteil der Festtafel. Diese Spezialitäten werden in extra für den Winter errichteten Fischläden angeboten, ganz besonders zum Jahreswechsel. Nach dem Fest werden diese Läden dann allmählich zu Eisdielen umfunktioniert. Das ist ja witzig, oder?
0: Finde ich auch.
1: Die Fischläden werden zu Eisdielen. Okay, gut.
0: Zur Tradition des Nauruz-Festes gehört auch die Bepflanzung des Gartens. Ist ein wichtiger Bestandteil. An diesem Tag wird symbolisch ein Baum gepflanzt und um der afghanischen Identität Ausdruck zu verleihen, wurde dieser Tag als Bauertag in Afghanistan proklamiert.
1: An diesem Tag gehen die Menschen nach Mazar-i-Sharif in die Provinzhauptstadt von Balch, um den ersten Tagen des Sonnenjahrs zu feiern. Dort stehen die heilige Grabmoschee des Kalifen Ali, des Schwiegersohnes des Propheten Mohammeds, errichtet im 15. Jahrhundert und Mausoleen von vielen Dichtern der islamischen Renaissance. Man sagt, dass in Balch in der ganzen Gegend, selbst auf den Dächern der Lehmhäuser, Tulpen und Osterglocken wachsen. So auch das Lied, das dieses Fest so beginnt, Bioke Burim Bamazar, Mullah Momajan, Saile Gulay Lalazar, Wawa Dilbarjan. Wir haben auch für euch das Lied vorbereitet.
0: Lass uns das hören.

Hallo ins Radarland, nice to meet you. Die Juli-Ausgabe der Dillenauer steht ganz im Zeichen der Natur. Man kann es immer öfter beobachten, die Natur beißt zurück. Vulkane brodeln, Waldbrände wüten in Europa, in Amerika, in Asien. Flüsse treten in 0,nix über die Ufer, Berghänge kommen ins Rutschen. Kurz gesagt, the heat is on, high water everywhere. Besorgt euch eine gute Sonnenbrille. Lauft so gut es geht im Schatten. Und meidet Plätze, die mit zu vielen Antennen bestückt sind. Denn Strahlung kombiniert mit Hitze ist wie ein kleines Feuer auf der Haut. Den Song Times They Are Changing veröffentlichte Bob Dylan 1964. 1984 spielte er live License to Kill. 2004 High Water. 60 Jahre, das sind komplett zwei Generationen. Viele Konferenzen, viele politische Reden. Bewusstseinswandel ist das Stichwort. Verzicht die Konsequenz. Aber keiner fängt damit an. Im Gegenteil. Es ist immer noch hip genug, mit dem Flieger nach Mexiko zu fliegen. Man sichert seinen Energiebedarf bei undurchsichtigen Emiraten. Man macht die Beine breit für Industrielle, wohlwissend, dass dieses Projekt auf Dauer der Natur schadet.

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Die Zeiten ändern sich. 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Haltet die Augen offen, die Gelegenheit kommt nicht wieder. 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Steht nicht am Eingang herum, blockiert nicht das Parlament. Wenn jemand hier und heute verletzt wird, dann gerade, weil er sich eingebunkert hat. Draußen läuft eine Schlacht und sie wütet weiter. Es werden die Fenster zittern, die Wände werden beben, weil sich die Zeiten ändern. 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Eure Söhne und Töchter lassen sich nichts mehr befehlen. Eure Ansichten sind veraltet. Geht einfach aus dem Weg. Wenn ihr uns nicht die Hand reichen könnt, weil sich die Zeiten ändern. Die Linie ist gezogen, der Fluch ist ausgesprochen. Der Langsame wird später der Schnelle sein, wie die Gegenwart zur Vergangenheit. Eure alte Ordnung zerfällt. 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

High Water Everywhere and Anytime. Jochen Markhorst hat sich für sein neuestes Buch mit dem Song High Water beschäftigt. Wieder mal gab es für ihn in dem Song so viel zu entdecken, dass es für ein ganzes Buch reicht. Und Jochen ist eher am Aufdecken, denn dieses Mal hat er sein Buch im Stil einer Detektivgeschichte geschrieben. Uncover the Great Unknown. Hören wir dazu einen Beitrag von Jochen, den er mir für diese Sendung zugeschickt hat.

When Love and Theft, das Pech hat, am 11. September 2001, 9/11, veröffentlicht zu werden, wird es begreiflicherweise noch einige Zeit dauern, bis die Welt die Ruhe findet, sich Dylans neues Album aufmerksam anzuhören. Und wenn es dann soweit ist, stellt sich heraus, dass Dylan nach Time Out of Mind von 1997 ein weiteres großartiges Album abgeliefert hat, mit 12 glitzernden Songs auf 4 Seiten verteilt. Und wir sind uns auch einig über die beiden Höhepunkte des Albums. Die Neuaufnahme des Time Out of Mind Überbleibsels Mississippi und den Eröffnungssong der Seite C, High Water for Charlie Patton. Abgesehen von der inhaltlichen Ähnlichkeit, Charlie Pattons High Water ist nun mal der überschwemmte Mississippi, sind die Texte beider Songs auch stilistisch Zwillingsschwestern. Beide sind wie ein Konfettiregen aus nicht zusammenhängenden Bildern, Zitaten, Anspielungen und Inszenierungen aufgebaut. Beide plündern die kulturelle Schatzkammer des Abendlandes. In High Water etwa sind rund 40 Anleihen, Paraphrasen und Zitate erkennbar. Es ist ein wahres Love and Theft Mosaik. Ein Mosaik aus liebevoll geklauten Einschüben. Heute schauen wir uns mal die letzte Strophe von High Water an.

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Er hat diese Fragmente, Bruchstücke, die ständig in seinem Kopf herumschwirren, fast wie ein Roulette-Rad. So sagt er Richards. Und er probiert ständig verschiedene Teile aus, montiert, schaut, was passiert. Trev Gibb interviewt Regisseur und Drehbuchautor Larry Charles 2003 per Telefon für die Masked and Anonymous Database. Eine Zeit lang ist Charles in der einzigartigen und beneidenswerten Lage, Dylan direkt vor seinen Augen kreieren zu sehen, mit ihm am demselben Arbeitstisch zu sitzen, die Rädchen in Dylans Kopf aus nächster Nähe drehen zu sehen und hören. Während der Zeit, in der Dylan sowohl Love and Theft als auch den Film Masked and Anonymous aufnimmt. Charles hat also eine gewisse Autorität und ein Recht zu sprechen. Er ist scharfsinnig, wortgewandt und glücklicherweise ist er in Interviews recht offen über seine Dylan-Beobachtungen. Larry Charles betrachtet das Trio Time Out of Mind, Love and Theft und Masked and Anonymous als eine Dylan-Periode, ähnlich wie die Born-Again-Periode und die elektrische Periode. Und er hat nicht ganz Unrecht. Er kann es auch untermauern. Er arbeitete zur gleichen Zeit an Love and Theft und ich hatte sogar das Privileg, ins Aufnahmestudio zu gehen, erzählt Charles. Und was dann passierte, war, dass eine Menge Zeile, die nicht in Mask and Anonymous landeten, in Love and Theft landeten und umgekehrt. Und auch da mischten wir und legten wir zusammen und machten sozusagen unser eigenes Puzzle. Die ähnliche Arbeitsmethode, das Hin- und Herwechseln von brauchbaren Zeilen, das Mischen und Zusammenlegen, wofür Larry 10 Jahre später in dem Podcast You Made It Weird von 2014 ein Beispiel gibt.

die Verszeile I'm no pig without a wig aus der dritten Strophe von High Water war zunächst als Teil eines absurden Filmdialogs gedacht. Aber über diese Arbeitsmethode hinaus sieht Charles auch ein stilistisches Merkmal. Dieser, nennen wir sie mal die Puzzle-Periode. Larry Charles sieht eine Art Retro-Qualität, altmodische Wärme, vergleichbar mit dem, was man in der Fantasy-Kultur Steampunk nennt. Quaintness nennt Larry Charles es, also Kuriosität. Wenn du Love and Theft hörst, meint er, ist das auch da. Und ich glaube, das gehört zu der gleichen Periode in seinem Werk, in der das Alte und das Kuriose, das Altmodische und das Postmoderne einander gegenübergestellt werden. Er versucht, diese Formel wirklich nebeneinander zu stellen und dann zu sehen, was passiert. Gut, ein Kunsthistoriker mit Rotstift würde wahrscheinlich ein oder zwei Kreuze machen, aber wir verstehen schon, was Charles meint. Postmoderne ohne Ironie, Postmoderne ohne Anarchie, so etwas. Schließlich mischt und puzzelt Dylan schon seit den 60er Jahren. Aber in der Tat, in jenen Jahren überschatzen Qualitäten wie Ironie und Anarchie und Surrealismus Songs wie Highway 61 Revisited und Gates of Eden. Die überschatten da diese altmodische Wärme, diese Quaintness, diese Kuriosität. Ab dem späten 20. Jahrhundert tendiert Dylan zu diesem Stil, den Larry Charles also in Worte zu fassen versucht. Einem Stil, den man auch mit einem Bild illustrieren kann, wie zum Beispiel die Early Roman Kings in their Sharkskin-Suits, Bowties and Buttons, High-Top-Boots. Wie die frühen römischen Könige in ihren Haifischhautanzügen fliegen und Knöpfen hochhackigen Stiefel. Oder mit einer Inszenierung wie Charles Darwin, der da draußen auf dem Highway 5 verhaftet wird. Was übrigens auch auf den Sound zutrifft, obwohl Charles das nicht zu meinen scheint. Dylan hat sich von der Suche nach dem eher kühlen, quecksilbrigen Sound abgewandt und findet seinen heiligen Gral jetzt im Sound jener alten Bluesaufnahmen. Bei Größen wie Little Walter und so, wie uns Dylans Tontechniker Mark Howard in 2008 verriet. Das Fragment, die Bruchstücke, die in seinem Kopf herumschwirren, als Dylan diese letzte Strophe von High Water entwirft, wird natürlich von jedem Musikfan mühelos erkannt.

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Robert Johnsons unsterbliches, unverwüstliches I believe I'll dust my broom von 1936. Und oder der Standard, den Elmo James daraus gemacht hat, vorzugsweise die Aufnahme von 51, die mit denselben Worten beginnt.

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Robert Johnson ist übrigens nicht der eigentliche Vater. Er wiederum hat die Phrase von Kokomo Arnolds geklaut, von Sakefield Woman Blues von 34. Und Kokomo hat sie wahrscheinlich bei den Sparks Brothers gehört, in I Believe I'll Make a Change aus 32. Oder Jack Kellys Believe I'll Go Back Home von 33, die alle, abgesehen von der gemeinsamen Verwendung von Dust My Broom, eine ähnliche Melodie wie Johnsons Monument haben. Aber Johnson, Robert Johnson, wählt die Phrase aus und erhebt sie zum Titel und hat natürlich seinen eigenen Zauber, seine eigene Magie, um es in den besseren Song zu verwandeln. Und nebenbei bemerkt, in der Mitte des Manuskripts entziffern wir in blauer Schrift dazwischen gekritzelt etwas mit Raining Down in Arkansas, was ein Echo auf Johnsons Terror Plane Blues zu sein scheint. Johnson singt dann nämlich I got a woman that I'm loving way down in Arkansas. Jedenfalls diese Kritzelei deutet darauf hin, die Kritzelei im Manuskript von Highwater, deutet darauf hin, dass Robert Johnson in diesem Stadium der Schöpfung tatsächlich in Dylans Gedanken rumspuckt. Dylan selbst hat Dust My Broom nur ein einziges Mal aufgeführt und scheint den von Elmer James gesetzten Standard als Vorlage zu verwenden. Das ist auch die Version, die DJ Dylan in seiner Radioshow spielt, in Folge 50, Spring Cleaning, April 2007, eingeleitet mit den anerkennenden Worten Apropos Besen, Broom. Hier haben wir Elmer James mit einem Song, der sie um die Kurve bringt. Elmers goldener Fund ist natürlich das Eröffnungslick, das zur Mutter aller Blueslicks geworden ist. Dieses Lick dominiert auch Dylans einmalige Aufführung am 12. November 1991 in Detroit. Für diesen einen Song wird ein lokaler Axtschleifer, der eher unbekannte Gitarrist Tino Gross oder Groß, auf die Bühne gebeten. Und er erfüllt auch brav seine Pflicht. Die Pflicht, die Rolle von Elmer James zu spielen. Anscheinend ein Tipp von Detroits Held, The Nuge Motor City Madman Uncle Ted Nugent. Thank you, Ted Nugent, sagte Dylan ohne weiteren Kommentar nach dem Schlussakkord.

Es hat einen bleibenden Eindruck auf Tino Gross hinterlassen. Ein Bluesblogger fragt ihn fast ein Vierteljahrhundert später, ob er ein lebensveränderndes Erlebnis nennen könne. Tino, der immerhin auch mit Männern wie Bo Diddley, R. Burnside, John Lee Hooker gespielt hat, der muss nicht lange überlegen. Für mich persönlich war es die Einladung, Gitarre zu spielen bei einer ausverkauften Show in Detroit im Fox Theater mit Bob Dylan. Diesen Abend werde ich nie vergessen, solange ich lebe. Ich bin ein riesiger Dylan-Fan und mit ihm spielen zu können, war unglaublich. So etwas passiert nicht jeden Tag. Nach diesem kopierten Klassiker aus Eröffnungszeile dieses Dust My Broom bleibt das Roulette-Rad in Dylans Kopf, wie Larry Charles es nennt, an einer überraschend vorhersehbaren Stelle stehen. Das Wort Broom löst den Country-Song The Bald-Headed End of the Broom aus dem 19. Jahrhundert aus, von dem Dylan dann die zweite Zeile, Give Them Lots of Room, genauso wortwörtlich abkupft wie von Robert Johnsons Song. Boys, I say from the girls keep away, give them lots of room. 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Im Round Folksong Index ist es als bald-headed end of the broom verzeichnet und wird einem amerikanischen Songwriter, einem Harry Bennett, zugeschrieben, der es 1877 als Boys Keep Away from the Girls veröffentlichte. Es ist jedoch anzunehmen, dass Dylan die Version seines alten Freundes Martin Carty kurz vor High Water gehört hat. Carty, von dem Dylan in einer grauen Vergangenheit in London Scarborough Fair lernte und dem wir somit Girl from the North Country verdanken, veröffentlichte 1999 mit The Watersons das Album Broken Ground, auf dem das mitreißende The Bald-Headed End of the Broom zu hören ist.

0: Es ist ein Höhepunkt des Albums und wird daher zu Recht 2 Jahre später für die Sammlung The Carty Chronicles ausgewählt, die am 10. April 2001 in die Läden kommt, 5 Wochen bevor Dylan Highwater aufnimmt.
1: Er hat diese ganze Zeit diese Fragmente im Kopf, wie Larry Charles sagt, und probiert ständig verschiedene Teile aus, um zu sehen, was passiert.

0: High Water, in diesem Song steht uns das Wasser bis zum Hals. Und es sind nicht nur die Jahrhundertfluten des Mississippi, sondern auch die gesellschaftliche Situation, die Dylan hier besingt.
1: Hören wir nun Early Roman Kings.

Und was sollen wir Dylans Meinung nach machen? Wie sollen wir unser Leben gestalten? Auf jeden Fall sich bemühen, nach moralischen Grundsätzen zu leben, in Kameradschaft mit den anderen und einem damit verbundenen gegenseitigen Helfen. Eine Anstrengung zu einem kollektiven sozialen Kampf. Dieser Kampf führt vielleicht nicht unbedingt zu einer Lösung des Problems oder Erlösung aus den prekären Verhältnissen. Aber sich zu engagieren und daran teilzunehmen, eine Bewegung zu unterstützen, im unmittelbaren Umfeld Veränderungen anzustoßen und ganz einfach weitermachen. Walking, no matter what. Also, auch wenn ein Engagement nicht zufriedenstellend verläuft und vielleicht Kummer bereitet, weil man das Gefühl hat, als Einzelner doch nichts bewegen zu können, sagt Dylan in seiner Nobelpreislesung. And you too have rambled this country all around. And you also felt that ill mind. The one that blows you no good. And that's still not all of it. Dylan sieht die Vereinigten Staaten als eine Gesellschaft on the brink und in a state of upheaval. Und what happened will likely happen again sometimes. Auf Caribbean Wind liegen noch die Nebelschwaden der eingesetzten Wasserwerfer, mit denen ein Aufstand unterdrückt wurde. Vor Augen ein diktatorisch geführtes Dritte Weltland, irgendwo zwischen Nassau und Mexiko, vielleicht Haiti, in dem die Menschen gezwungen werden, auf der Flucht über das furchterregende Meer unter Einsatz ihres Lebens in eine vermeintlich bessere Zukunft zu flüchten. Hören wir dazu Caribbean Wind.

Caribbean Wind from Mexico to Curaçao. Und die Trumpy Winds wehen auch wieder durch die USA. Bookbands in Florida und eine Südstaaten-Mentalität, die an die Zeit des amerikanischen Bürgerkriegs erinnert. Aber auch in Deutschland wurden und werden die Geister der Vergangenheit geweckt. Und man fühlt sich nur zu oft in das Jahr 1924 zurückversetzt. Und auch in Deutschland schwelt es an allen Ecken. Aus bestimmten Gründen schafft es der Mensch nicht, die Welt bzw. den Globus zu kurieren. Im Gegenteil, er benimmt sich wie der größte Idiot. Denn welches Wesen würde wohl seinen eigenen Wirt vernichten?

Diese Message sticht aus T.C. Boyles letztem Buch Blue Skies hervor, wie auch aus dem sehr empfehlenswerten Filmprojekt, die 2050er, Everything Will Change. Eine Clique junger Leute ist auf der Suche nach der Natur, alles um sie herum ist Wüste. Keine grüne Pflanze mehr, weit und breit. Es fallen Sätze wie, wenn du ohne Natur lebst, kannst du irgendwann nicht mehr verstehen, was dir fehlt. Und das Verlorengegangene ist immer relativ zu dem, was wir nicht kennen. Und was wir nicht kennen, vermissen wir nicht. Bei T.C. Boyles Roman Blue Skies, der seit Mai 23 auch in einer deutschen Übersetzung vorliegt,

Guys genießen die Privilegien der Mittelschicht. Die Eltern, Boomer, die Kids gut ausgebildet oder eben ständig unterstützt von den Eltern. Oder brauchen ein Erbe auf. Man hat zwar ein Bewusstsein für den Klimawandel und man spürt die Konsequenzen schon im Alltag. Konsumorientiert oder wissenschaftlich engagiert, Verzicht als Lösungsansatz steht aber nicht auf dem Plan. Ich lese jetzt einfach mal in loser Auswahl ein paar Passagen aus Blue Skies vor. Das Buch spielt abwechselnd in Florida, wo es langsam aber sicher zu Überschwemmungen kommt, und in Kalifornien, wo es dauernd zu trocken, dauernd zu heiß und immer wieder brennt. Ottilie, die Mutter von Cat, hatte beschlossen, Insekten zu essen, weil ihr Sohn Entomologe war und sie ihn liebte, weil es richtig war. Am Anfang hatte sie sich geweigert, aber Cooper hatte sie schließlich überzeugt. Der Tod des Planeten, das war sein Thema. Das Anthropozän, die Spezies Homo sapiens, die ein Fluch war und so weiter. Die Eisbären, die Monarchfalter, die Frösche. Der Planet stirbt, siehst du das nicht? Hatte er sie gefragt. Nein, geradezu angeherrscht, als er das letzte Mal zum Abendessen da gewesen war. Und seitdem waren jetzt fast 2 Monate vergangen. Genug Zeit, um die Sache von allen Seiten zu betrachten. Ja, sie sah es. Und sie fühlte sich schuldig für den Anteil, den sie daran hatte. In westlichen Industriegesellschaften verbrauchte jeder Mensch 35 Mal mehr Ressourcen als der durchschnittliche Inder oder Afrikaner. Doch was konnte sie schon tun, außer ihre Kreditkarten zu zerschneiden und alles, was ins Haus kam, bis auf den letzten Rest zu recyceln? Mit dem Letzteren hatte sie kein Problem. Sie trennte den Müll ohnehin und kompostierte den größten Teil der organischen Abfälle. Das mit den Kreditkarten war schwieriger, denn man musste ja Dinge kaufen, um die Wirtschaft in Schwung zu halten. Also ließ sie sich ihre Kreditkartenabrechnungen und alle anderen Rechnungen papierlos übermitteln. Das war immerhin ein Schritt in die richtige Richtung. Aber der Planet stirbt ja gar nicht, hatte sie gesagt und von dem Brett aufgesehen, auf dem sie Zwiebeln, Paprikaschoten und Auberginen für die Marinara-Soße schnitt, die es später geben sollte. Ohne Putenwurst, die sie aus Rücksicht auf ihren Sohn separat briet. Er hatte sich schon 2-mal über den Geruch beklagt. Soviel ich weiß, dauert es noch mindestens 4,5 Milliarden Jahre, bis die Sonne anspielt und uns alle wie Hummer kocht. Oder 5 Milliarden. Ich glaube 5. Also bitte, Rinder, Schweine, Ziegen, wir essen uns zu Tode. Dein Vater hat nicht vor, Vegetarier zu werden, das weißt du. Das sage ich ja, man braucht Eiweiße, Vitamin B12, Choline, Aminosäuren. Er hatte sie angesehen. Besonders im Alter, ihr beide. Also ging sie online und bestellte bei Entomo Farm einen Grillenbrutapparat, mit dem sie ständig fettarmes, ballaststoffreiches Eiweiß produzieren und obendrein die Küchenabfälle noch effizienter verwerten konnte. Ein Mausklick und ja, ihre Kreditkartennummer. Und 4 Tage später stand eine 1 Meter hohe Kiste vor ihrer Tür. Und dazu erhielt sie einen gepolsterten Umschlag mit dem Aufdruck »Lebende Tiere«, in dem es raschelte und zirpte, als sie ihn in die Hand nahm. Der Brutapparat war aus Plexiglas, damit man zusehen konnte, wie die Grilleneier sich zu Larven entwickelten, aus denen schließlich erwachsene Tiere wurden. Als wäre das Ganze ein anschauliches Biologieprojekt, wie die Ameisenfarmen, die in ihrer Kindheit große Mode gewesen waren. Nur dass es hier eben Grillen waren und die würden als Lebensmittel geerntet und genutzt werden, um den Methanausstoß der etwa 1 Milliarde Rinder, die es auf der Welt gab, zu reduzieren und die Rodung von Waldflächen für den Futtermittelanbau zu bremsen. Ganz zu schweigen davon, dass fühlenden Wesen der Horror der Schlachthöfe erspart blieb. Ein weiteres Argument, das Cooper hervorgebracht hatte. Ja, sie hatte die Filme gesehen, wo Hühner an den Beinen von Förderbändern hingen und von wirbelnden Messern geköpft wurden oder Rinder einen Schlag gegen die Stirn bekamen und in die Knie gingen und in einer Lawine aus Fleisch zusammenbrachen. Sie hatte also ein gutes Gefühl, als sie die Teile auspackte, die Anleitung las und das Ding zusammenbaute, mitsamt dem Schubfach für die Küchenabfälle und ganz unten dem für die Exkremente, die laut Broschüre ein unübertroffener Dünger für Zimmer- und Gartenpflanzen war.

Nennen Sie gern? Haben Sie Begonien, Tomaten, Zucchini? Sie werden staunen, wie gut sie gedeihen, wenn Sie der Erde regelmäßig ein paar Teelöffel des Endprodukts hinzufügen. Sie füllte das Futterfach mit Salatblättern und Kartoffelschalen vom gestrigen Abendessen und stellte den Brutapparat in die Spüle, bevor sie die Grillen in ihr neues Heim entließ, wo sie zirpen und sich fortpflanzen und wöchentlich bis zu einem Pfund Fleisch produzieren würden. Ein Begriff, an den sie sich in diesem Zusammenhang erst noch würde gewöhnen müssen. Sie fand die Sache belebend wie jedes neues Produkt, besonders weil es sich um etwas so Grünes und Segensreiches handelte. Und am aufregendsten war der letzte Schritt, die Freisetzung der Grillen. Da waren sie, zappelig und wie wild, mit den Beinen rudernd, allesamt in der unteren Ecke des schmalen, extra langen Plastikbeutels, in dem sie geliefert worden waren. Sie zirpten, schwenkten ihre Antennen und suchten nach Halt. Sie schüttelte den Beutel, um die Abenteuerlustigeren zurückzubefördern und sie an einer Stelle zu konzentrieren, bevor sie den Verschluss öffnete und den Beutel über dem Brutapparat umdrehte, worauf die Schwerkraft und die Eigeninitiative der Grillen den Rest erledigten. Die Sonne schien durch das Küchenfenster und beleuchtete die Kaffeemaschine und den Toaster auf der Arbeitsfläche. Die würde sie wohl wegräumen müssen, um Platz für die Grillenfarm zu schaffen. Alles war in ein weiches, rötliches Licht getaucht, ein Licht, das von Aschepartikeln hoch oben in der Atmosphäre gebrochen wurde, und diese Partikel stammten von den Bränden bei San Francisco. Obwohl sie wusste, dass es nur eine Frage der Zeit war, bis das Buschwerk auf den Hügeln rings um Santa Barbara in Flammen aufgehen würde, wie es das offenbar alle paar Jahre tat, fand sie das unwillkürlich schön. Es war jedenfalls anders. Eine Veränderung. Seit Monaten, seit dem Ende der Regensaison im März, war der Himmel strahlend blau. Jeder Tag das Abbild des Vorangegangenen, und das führte zu einer Art Überdruss und war eine tägliche Erinnerung an die Dürre, die jetzt schon 4 Jahre anhielt. Oder waren es 5? Cooper war wie besessen, aber abgesehen davon, dass sie und Frank sorgsam mit Wasser umgingen, hatte sich ihr Leben nicht sonderbar geändert.

Florida. Hinter der Windschutzscheibe funkelte und glitzerte das Meer, als Cat von der Schnellstraße auf die Zufahrt zur Halbinsel abbog. Die Bucht wirkte beinahe randvoll, das Wasser schien fast bis zur Straße zu gehen. Und sie musste an den Witz denken, den sie Todd schon ein halbes Dutzend Mal im Beisein von Klienten hatte machen hören.

Mann, sagte er, ich weiß zwar nicht, wen Sie dafür bezahlen, dass das Meer immer so voll ist, aber er macht einen verdammt guten Job. Das Problem waren natürlich die Überflutung, Erderwärmung, schmelzende Gletscher, steigender Meeresspiegel. Als sie noch im San Fernando Valley gelebt hatte, waren steigende Meeresspiegel kein Thema gewesen. Dieses Szenario hätte ebenso gut aus einem Science-Fiction-Film stammen können. Doch wenn man das Glück hatte, direkt am Ozean zu leben, war das etwas, das man im Hinterkopf haben musste. Und wahrscheinlich hätte sie den Wagen auf der Rampe parken sollen, die Todd eigens dafür hatte bauen lassen. Aber die Mühe machte sie sich nicht, denn sie wollte ja nur ins Haus und sich ein bisschen entspannen. Und wenn es der Rum war, der da sprach, dann war es eben so. Sie hatte vor, etwas Musik aufzulegen, sich ein Glas Wein einzuschenken und Willi den Zweiten, eine Schlange, die sie sich gekauft hatte, mit seinem neuen Heim bekannt zu machen. Das würde ihr genug Unterhaltung für den Abend bieten und später würde sie sich ein paar Folgen der Netflix-Serie ansehen, nach der sie gerade süchtig wurde und danach vielleicht Todd anrufen, obwohl der dann wahrscheinlich gerade mitten in seiner Party sein würde. Na gut, sie parkte den Wagen also am Fuß der Treppe, die zum Erdgeschoss führte. Wie die meisten Gebäude an diesem Strandabschnitt stand das Haus auf 1,5 Meter hohen Pfählen, was praktisch war, denn so brauchte man sich keine Gedanken über die besonders hohen Fluten zu machen, die mit dem Vollmond kamen. Nahm den Stoffbeutel, in dem Willi der Zweite lag, und ging hinauf, um zu sehen, was der Rest des Tages für sie bereithielt. Sie löste die Schnur, schlug den Rand des Beutels um und legte ihn vorsichtig auf den Boden des Terrariums. Denn sie nahm an, Willi der Zweite werde sich wohler fühlen, wenn er selbst bestimmen konnte, wann er herauskriechen und seine Umgebung erkunden wollte.

Kalifornien. Küchenabfälle, Laub, Kaffeesatz, die sich zersetzenden Überreste ihrer Grillen, all das war Teil dieser Mischung. Leben und Tod und Wiederleben. Sie gingen methodisch vor, fuhr mit dem Netz durch das Wasser, leerte den Inhalt auf den Komposthaufen und wiederholte das Ganze. Erst nach einer Weile bemerkte sie ein vibrierendes Flattern am Ende des Pools. Ein Schmetterling in den typischen Farben Orange, Rot und Schwarz, der dabei war zu ertrinken. Es war ein Monarchfalter, eine Spezies, deren Zahl in bestürzendem Tempo zurückging und von der ihr Sohn seit Jahren geradezu besessen war. Jedes Jahr im Herbst, wenn die Falter mit ihrer Wanderung begann, nahm er wochenlang Transektkartierungen im ganzen Center Ines Valley vor und zählte die Exemplare, und jedes Jahr waren die Resultate niederschmetternder, was nur seine düsteren Prophezeiungen beschädigte. Die Nahrungskette war in Gefahr. Die Welt war im Begriff zu kollabieren und seinen Eifer befeuerte. Jetzt müsse jeder tun, was er könne, denn sonst werde es gar kein Ökosystem mehr geben. Keine Nahrungsmittel, keine Zivilisation, der endgültige Untergang. Tja, aber dieser wenigstens würde nicht ertrinken, nicht solange sie hier verantwortlich war. Sie ging zum anderen Ende, hob den Falter mit dem Rahmen des Netzes vorsichtig aus dem Wasser und setzte ihn an den Rand des Pools, damit er seine Flügel trocknen lassen und weiterfliegen konnte, um sich zu paaren und Eier zu legen und mit etwas Glück zur nächsten Generation beizutragen. Sie beugte sich über ihn und sah zu, wie er seine neuen Lebensumstände aufnahm. Fester Untergrund, Sauerstoff, Wärme, die Welt, wie sie sein sollte. Auf Vorschlag ihres Sohnes hatte sie den halben Garten mit Wildblumen bepflanzt und die Hälfte davon wiederum mit den Wolfsmilchgewächsen, die Monarchschalter zum Überleben brauchen. Gerade wollte sie das Netz wieder ins Wasser tauchen, als sie aus den Augenwinkeln einen Lichtblitz wahrnahm. Und als sie den Kopf wandte, sah sie den Wagen in der Einfahrt. Es dauerte einen Moment, bis sie merkte, dass es Coopers Wagen war, der elektrische Outlander, den er seit dem Kauf nicht mehr gewaschen hatte, sein Insektensammlergefährt, mit dem er auf Feldwegen herumfuhr und Staub aufwirbelte. Ihre Stimmung hellte sich auf. Das war eine echte Überraschung.

Ich will Influencerin werden, sagte Cat. Ich liebe Schlangen, ich liebe Willi. Mari, sag doch auch mal was. Ich meine, ein Tigerpython? Kannst du nicht lesen? Siehst du keine Nachrichten? Lebst du in einer Blase oder was? Er schlug mit der Faust auf den Tisch. Gläser klirrten. Teller tanzten. Und dann fuhr er hoch, baute sich vor seiner Schwester auf und gestikulierte auf eine ganz neue Art. Seine Wut stand in keinem Verhältnis zur Situation, zu Cats Sünde, woraus auch immer sie im großen Zusammenhang bestehen mochte. Diese Dinger, diese Scheißdinger, rief er und stach mit dem Zeigefinger auf das Foto ein. Die haben die Everglades ausgeräumt. Die fressen alles, was läuft, kriecht oder fliegt. Stimmt's? Stimmt's, Mari? Ob Bisamratten oder Waschbären oder Reiher, ja sogar Hirsche. Das muss man sich mal vorstellen. Und Alligatoren, sie fressen jetzt die Alligatorenpopulation auf. Mari nickte, aber man merkte, dass sie nicht Partei ergreifen wollte. Ist ja nicht so, als würde ich ihn aussetzen oder so, sagte Cat und wurde ebenfalls laut. Aber was ist, wenn er 6 Meter lang und doppelt so schwer ist wie du? Was machst du dann? Behandle mich nicht wie ein kleines Kind. Du hast dein Leben lang irgendwelche Tiere in Käfigen und Terrarien gehalten und keiner hat dich je... Er zitterte. Der Stumpf zuckte. Scheiße, scheiße, scheiße, rief er. Du kapierst es nicht. Cat starrte ihn wütend an. Offenbar nicht. Ihr Mund war verkniffen. Und übrigens, du kannst mich mal. Ja, du mich auch, sagte er, drehte sich um und ging hinaus. An seiner Seite baumelte der leere Ärmel. Der Wind kam in Böen. Aber wirklich heftig wurde er erst, als die über 100 Gäste an den langen Tischen saßen und der erste Gang aufgetragen wurde. Räucherlachs auf knusprigen Kartoffelküchlein mit einem Klecks Sauerrahm und Dill, dazu ein kalifornischer Sauvignon Blanc, den der Bräutigam persönlich ausgesucht hatte. Man plauderte entspannt, umfächelt von einer willkommenen Brise, doch dann jagte aus dem Buschland unmittelbar eine Böe heran, packte die Zeltdächer, das große, das der Band Schatten spenden sollte, und das kleinere, das für die Bar und den Service aufgebaut worden war, und ließ sie flattern wie Segel. Servietten und Programme wirbelten durch die Luft, Gläser schwankten, Frisuren verloren die Form und dann nichts. Ruhe. Die Sonne stand am Himmel und ließ die Temperatur steigen. Und an den Tischen hielt man mit einer Hand sein Glas fest und strich sich mit der anderen über das Haar. Man war überrascht worden, aber schließlich handelte es sich um eine Hochzeit im Freien mit einer offenen Bar und vermutlich hervorragendem Essen. Und so grinsten die Gäste, zwinkerten und lachten. Witzige Bemerkungen flogen hin und her. Ein bisschen Wind. Besser als Moskitos, oder? Eine zweite Böe traf die Gesellschaft, länger diesmal und so heftig, als wollte sie die Menschen zu Boden werfen. Einer der Ober, der auf dem linken Arm mehrere Teller balancierte, wurde mit voller Wucht getroffen. Porzellan zerklirrte auf den Steinplatten, hauchdünne Lachsscheiben und knusprige Kartoffelküchlein verteilten sich auf dem Rasen und verwandelten sich in Abfall, in Hundefutter, Vogelfutter, Käferfutter. Sagt das der pazifischen Dekadenoszillation und der CO2-Konzentration in der Atmosphäre und all den Idioten und Leugnern und bezahlten Sprachrohren der Ölgesellschaften und? Er regte sich auf, er war plötzlich fuchsteufelswild. Sein Puls raste und sein Herz hämmerte an die Rippen. Doch da kam schon die nächste Böe und riss ihm die Worte von den Lippen. Unruhe kam auf, Muskeln spannten sich, Gesichter erstarrten im Kauen und plötzlich sprangen Cat und seine Mutter auf. Und Cat schlug mit einer Gabel an ihr Glas, während eine weitere Böe unter dem kreischenden Quietschen von Kunststoff eine der gemieteten Toilettenkabinen umwarf. Die Tischtücher flatterten und zerrten an den Tischen wie festgebundene Tiere. »Alles okay?« sagte Cat mit unsicherer Stimme. »Alles gut.«

Dann ertönte das tiefe, animalische Stöhnen von Eukalyptusstämmen, die sich einander rieben, gefolgt vom Knacken abgestorbener Äste und dem Rauschen der Blätter. Man stand auf und begab sich gegen den Wind ankämpfend zum Haus. Diese Menge von Menschen würde niemals hineinpassen. Und selbst wenn, wo sollte man sich setzen, um die 3-Sterne-Entrees zu essen, die die Catering-Frau und ihre Angestellten seit dem Morgen zubereitet hatten? Florida. Die Häuser am Strand waren Lichtkonstellationen, Verandalichter, Sicherheitsleuchten und die unzähligen roten, grünen und blauen Leuchtdioden der Haushaltsgeräte, die man durch jedes Fenster sah und die unentwegt Energie aus dem Netz saugten, als wäre die unerschöpflich. Und wenn das Coopers Stimme war, die sie da hörte, dann war das okay, denn er hatte ja recht. Das Einzige außer Kühlschrank, Fernseher und Soundanlage, auf das man wirklich nicht verzichten konnte, war eine Klimaanlage. Ohne Klimaanlage konnte man hier nicht leben, lautete ihr Urteil. Was Todd betraf, so hatte er dazu keine Meinung. Elektrischer Strom war für ihn so selbstverständlich wie die Luft. Er stellte die Klimaanlage immer auf die niedrigste Temperatur, ganz gleich, wie das Wetter war. Und jeden Abend vor dem Zu-Bett-Gehen musste sie durchs ganze Haus gehen und die Lichter ausmachen. Aber immerhin versuchte sie, so energiebewusst wie möglich zu sein. Und sie hatten ja auch einen Wagen mit Elektromotor, was den CO2-Ausstoß reduzierte. Aber natürlich brauchte so ein Wagen auch ein Kraftwerk, in dem irgendwas verbrannt wurde. Nicht unbedingt Kohle, nahmen sie an, aber in Florida war alles möglich. Es war der Anfang dessen, was die Presse als Insektenapokalypse bezeichnete. Die Worte sprangen einen aus allen Zeitungen und Zeitschriften an und krochen auf dem Tickerband über die Bildschirme. Niemand konnte das erklären. Neonicotinoide, systemische Insektizide, die in den 1990er Jahren aufgekommen waren und alle Teile einer Pflanze, auch den Pollen, giftig machten, gehörten zu den Verdächtigen. Doch das erklärte nicht den Tod von Insekten, die sich für die so behandelten Pflanzen gar nicht interessierten, wie zum Beispiel die Eichenwickler, über die Cooper sich so aufregte. Auch wenn Ottilie fand, um die sei es nicht schade, denn sie hatten sämtliche Eichen auf ihrem Grundstück kahl gefressen und die Bäume waren gerade dabei, sich zu erholen. Nein, es ging tiefer. Cooper sagte, die Ursache sei ein Schadstoff oder eine Kombination von Schadstoffen, die man noch nicht in Betracht gezogen und in Relation gesetzt habe. Und was gerade geschehe, sei eine Bedrohung nicht nur für Bienen, Schmetterlinge und Insektenforscher, sondern auch für die Nahrungskette. Die Presse nahm das gern auf. Noch eine schlimme Geschichte, die zu all den anderen schlimmen Geschichten hinzukam, aber nach ein paar Tagen vergessen sein würde. Ihre Bienen waren tot. Sie würde neue bekommen. $500, das war nicht so teuer, oder? Obwohl Frank natürlich sagen würde, dass man für $500 eine Menge Honig kaufen konnte. Genug für ein ganzes Leben. Aber sie würde mit ihrem Umweltschutzargument kommen und zum Abendessen Mehlwurm-Tacos und als Dessert mit Honig getränkte Baklava servieren, für deren Blätterteig sie, um ihren Standpunkt ganz klar zu machen, unter anderem Grillenmehl verarbeiten würde. Das dachte sie jedenfalls am ersten Abend, bevor die Presse die Nachricht aufgriff und sie die ganze Tragweite des Geschehens erkannte. Es war, als wären die Knochen der Erde freigelegt worden und als würde die windverwehte Zukunft sie nie mehr bedecken. Alles befand sich in der Todesspirale, die Cooper schon als Teenager düster vorausgesagt hatte. Vielleicht konnte man gar keine Bienen mehr kaufen und wenn doch, dann würden sie in die Welt hinausfliegen, in ihren Garten und mit dem Schadstoff, was immer und wo immer er war, in Berührung kommen und wie Fusseln zu Boden fallen. Insekten waren die Nahrungsquelle der Zukunft, so sollte es sein. Es gab doch praktisch unendlich viele, oder?

Florida, 6 Jahre später. Es war Mitte Oktober, Halloween stand vor der Tür und Ho war sehr aufgeregt wegen ihres Kostüms. Galpi Gator. Kann ich Galpi Gator sein? Und die Antwort war selbstverständlich ja. Auch wenn Galpi Gator männlich war und es, so viel Cat wusste, kein weibliches Gegenstück gab. Sie mussten natürlich das Boot nehmen. Die Straße war überschwemmt und der Wagen, ein gebrauchter Nissan EV, den ihre Eltern bezahlt hatten, stand auf dem Parkplatz vor Bobo. Denn die Zufahrt war zu unsicher und das galt auch für die Straße, die auf die Halbinsel führte und regelmäßig weggespült wurde, kaum dass sie repariert war. Cat war wie immer früh aufgestanden, um Tahoe für die Schule fertig zu machen. Der Himmel war bedeckt, es nieselte. Der Terrassenboden war schlüpfrig und auf dem Gelände hockten die Vögel und waren ihr unheimlich.

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1: Hi, mein Name ist Martha und ich bin die FSJlerin von Radio Darmstadt. Die folgende Sendung ist auch tatsächlich mein FSJ-Projekt und in der nächsten Stunde wird es sich hier allein um das Thema Drag handeln. Am Anfang erzähle ich erstmal ein bisschen über die Entstehung von Drag und danach habe ich noch einen Interviewgast, der ganz exklusiv berichten kann, wie es überhaupt ist, eine Drag Queen zu sein. Also viel

Die Geschichte beginnt im antiken Griechenland, ungefähr im 5. Jahrhundert vor Christus. Frauen durften damals nicht auf der Bühne auftreten, deswegen haben Männer sämtliche Rollen übernommen, auch die von den weiblichen. Mit aufwendigen Masken, Gewändern und der Gestik verkörperten sie Frauenfiguren. Offensichtlich entsprach das jetzt nicht diesem heutigen Verständnis von Drag, aber die Idee, dass man mit Kleidung und Schauspiel in eine andere Geschlechterrolle schlüpft, das war bereits vorhanden. Einige Jahrhunderte später, im England des 16. und 17. Jahrhunderts, begegnen wir demselben Prinzip wieder. Auch zu den Zeiten von William Shakespeare waren Frauen auf der Bühne verboten und junge Männer spielten die Figuren wie Julia, Ophelia oder Desdemona. Interessant ist, dass Shakespeare manchmal sogar mit diesem Rollentausch gespielt hat. Also in einigen Stücken verkleidet sich auf der Bühne eine weibliche Figur als Mann, die wurde dann aber jedoch von einem Jungen gespielt und so ist dann so ein Spiel mit den Geschlechterrollen entstanden. Zu derselben Zeit entwickelte sich in Japan auch das Kabuki-Theater. Anfangs durften da Frauen auftreten, das wurde später dann jedoch verboten und dazu wurden speziell ausgebildete Männer, die hießen Onagata, ich hoffe, ich spreche das jetzt richtig aus, diese übernahmen

Springen wir jetzt ins späte 19. Jahrhundert in die USA. Da begegnen wir William Dorsey Swan. Er gilt als einer der ersten bekannten Personen, die für sich selbst als Queen of Drag bezeichneten. Swan organisierte geheime Drag-Bälle für schwarze Menschen und ehemalige Sklaven in Washington, D.C. Zu einer Zeit, in der Homosexualität kriminalisiert wurde, waren diese Veranstaltungen mutige Orte der Freiheit und Selbstbestimmung. In den 1920er Jahren wurde das New Yorker Stadtviertel Harlem zum Zentrum schwarzer Kunst und Kultur. Während der Harlem-Renaissance fanden prachtvolle Masken und Drag-Bälle statt. Hier konnten queere Menschen sich ausdrücken und eine Gemeinschaft erleben oder auch halt Geschlechterrollen spielerisch hinterfragen. Diese Veranstaltungen legten den Grundstein für spätere Ballroom-Kulturen. Parallel dazu begeisterte die Vaudeville-Ära das Publikum mit Varieté-Programmen, vor allem mit Musik, Tanz und Comedy. Weibliche Imitatoren und Künstler wurden zu beliebten Unterhaltungskünstlern. Drag wurde dadurch erstmals einem breiten Publikum bekannt, auch wenn diese Darstellungen oft noch stark von gesellschaftlichen Klischees geprägt waren. Kommen wir jetzt endlich auch mal nach Deutschland. Deutschland entstanden nach dem Zweiten Weltkrieg das erste Mal sichere Treffpunkte für queere Menschen. Eines davon waren Susannas Refugium. Diese Orte, die boten Schutz vor Diskriminierung und ermöglichten Drag-KünstlerInnen aufzutreten und sich dort frei auszudrücken. Diese Treffpunkte wurden wichtige Zentren der

queeren Gemeinschaft. 1969 kam es in New York zu den berühmten Stonewall-Aufständen. Nachdem die Polizei erneut das Stonewall-Inn kontrollierte, widersetzten sich die Gäste diesen Schikanen, den sie ausgesetzt waren. Drag Queens, Transpersonen und andere Mitglieder der LGBTQ+-Community spielten dabei eine wichtige Rolle. Diese Proteste gelten heute als den Beginn der modernen LGBTQ+-Bewegung und machten Drag auch zu einem Symbol des politischen Widerstandes. In den 1970er und 1980er Jahren entwickelte sich in Deutschland die Bewegung der sogenannten Polithunden. Sie nutzten Drag bewusst als politische Ausdrucksform, um gegen Diskriminierung und gesellschaftliche Normen zu protestieren. Gleichzeitig gewann klassische Travestie als Unterhaltungskunst an Popularität. So entstanden sowohl politische als auch künstlerische Formen des Drag.

In den 1980er Jahren entwickelte sich in New York die Ballroom-Kultur weiter. Vor allem schwarze und lateinamerikanische LGBTQ+-Menschen gründeten sogenannte Houses, Wahlfamilien, die Schutz und Gemeinschaft boten. Bei Wettbewerben, den Balls, präsentierten sie Mode, Tanz und auch Performance. Besonders bekannt wurde der Tanzstil Voguing mit seiner eleganten, an Modemagazinen erinnernden Posen. Diese Kultur beeinflusst bis heute Tanz, Musik und Mode auf der ganzen Welt. In den 1990er Jahren wurde Drag durch RuPaul international bekannt. Mit dem Song Supermodel You Better Work gelang der Durchbruch. Später machte die Fernsehsendung RuPaul's Drag Race Drag weltweit populär. Die Show bietet KünstlerInnen eine Bühne, auf der Kreativität, Humor, Mode und auch Performance im Mittelpunkt stehen. Kommen wir auch schon langsam zum Schluss. Wir sind ja mittlerweile schon in der heutigen Moderne angekommen. Heute ist Drag nämlich so vielfältig wie nie zuvor. Es gibt Drag Queens, Drag Kings, als auch KünstlerInnen, die bewusst traditionelle Geschlechter Grenzen überschreiten. In vielen Ländern gehört Drag längst zur Popkultur, während es woanders weiterhin als Form des politischen Widerstands dient. Dank der sozialen Medien erreichen Drag-Künstler heute ein weltweites Publikum und inspirieren Menschen unterschiedlichster Kulturen. Dieser kleine Zeitstrahl, den ich euch gerade hier vorgestellt habe, zeigt, dass Drag keine moderne Erfindung ist. Von den Schauspielern der Antike bis über das Kabuki-Theater, geheime Drag-Bälle, politische Proteste bis hin zu internationalen Fernsehshows hat sich Drag ständig weiterentwickelt. Und dabei blieb eins aber immer gleich, dass Drag stellt Fragen nach der Identität, nach dem Geschlecht und der Freiheit. Und sie zeigt, wie Kunst gesellschaftliche Veränderungen anstoßen kann. Nach dem Song, den ich hier gleich abspielen werde, geht's weiter mit meinem Interviewgast für die heutige Sendung. Viel Spaß!

0: Ja, ich habe hier jetzt gerade die liebe Amber bei mir im Studio. Die habe ich auf dem Open Ohr auf der Drag Show gesehen und da wusste ich direkt, ich brauche unbedingt ein Interview mit euch, weil das war echt super cool. Das war meine erste Drag Show und ich war super geflasht. Schön, dass du da bist.
1: Oh, vielen Dank, dass ich da sein darf. Das ist eine sehr liebe Anmoderation.
0: So, wie bist du so zur Drag Queen geworden? Was hat dazu geleitet, dass du unbedingt bei einer Drag Show ein Teil sein möchtest?
1: Ja, so tatsächlich. Ich habe schon sehr, sehr früh angefangen, mich zu schminken. So mit 14, 15 Jahren. Ich bin schon morgens in den Bus gestiegen, habe Wimperntusche drauf gemacht, einen Eyeliner gezogen, der aussah wie ein EKG. Und dann habe ich irgendwann Drag entdeckt und war so, ach krass, irgendwie, das ist ja voll das, was ich mache. Also ich habe so gern auf Musical.ly gelipsynkt und ich habe gern Make-up gemacht und war so, irgendwie, das vereint das ja. Und dann habe ich einfach irgendwann mal ausprobiert, mich mit so ein bisschen den Leuten, die auch Drag machen, aus der ganzen Umgebung ausgetauscht. Und dann kam es einfach dazu, dass man mal gesagt hat, hey, möchtest du nicht mal auf eine Bühne? Und das war einfach so ein krasses Gefühl, weil ich habe das erste Mal in meinem Leben das Gefühl gehabt, krass, die Leute feiern das, was ich mache. Sie wissen wertzuschätzen, wer ich bin und erkennen mich so richtig dafür an. Und ich habe mich so wohl gefühlt und so eine neue Person in mir selbst einfach kennengelernt.
0: Aber das hört sich richtig schön an eigentlich. Ich finde Drag Queen zu sein, das finde ich so eigentlich ein richtig cooles Hobby. Ist es ein Hobby für dich oder?
1: Ja, absolut. Also natürlich.
0: Machst du nebenbei, studierst du noch, hast du gesagt?
1: Genau, also ich habe einen ganz normalen Vollzeitjob, dann studiere ich noch nebenbei und mache halt dann, wo es die Zeit und die Möglichkeiten gibt, noch Drag.
0: Busy life.
1: Busy life. It's really hard.
0: Wie viel Zeit nimmt das so in Anspruch, so in der Woche circa?
1: Also es ist ja immer so diese Vorbereitung von an dem Abend, sich da 3 Stunden vorher hinzusetzen und sich ready zu machen, aber natürlich auch Wochen vorher schon zu überlegen, was will ich eigentlich machen. Also andere üben das. Ich bin immer so in meinem Kopf, ich überlege mir, okay, was ist mein Körper realistisch gesehen möglich umzusetzen? Und dann ist er immer ohne Proben ganz nach oben.
0: Also alles sehr spontan.
1: Ja, alles sehr spontan. Das war ja beim Open Ohr. Also ja. Wir kamen da gerade an, halbe Stunde vorm Auftritt. Die anderen waren gar nicht da. Ich stand da alleine. Die Songs waren noch gar nicht bei der Technik und alle super panisch. Ich so, Leute.
0: Das wird schon.
1: Chillt mal, gebt mir mal ein Mikrofon. Dieser Techniker, der war so sauer auf mich. Der hat mich so böse angeguckt.
0: Wie hieß er nochmal? Hannes oder so?
1: Ja, genau. Ich glaub schon. Und der schaut mich so ein bisschen an, so, wie unprofessionell, wie kann man denn hier keine Technik richtig haben? Ich so, chill mal, Hannes. Und gehe ich auf die Bühne, ich so, hey, was
0: aber
1: geht, Leute?
0: Du hast gegessen,
1: ich schwöre,
0: wirklich.
1: Alle haben da so gesessen und gechillt. Ich so, nee, jetzt kommt mal ran hier, wo ist die Stimmung? Und auf einmal stehen so 7000 Leute vor mir, ich so, oh, hey, jetzt machen wir das mal.
0: Ja, ich war auch super geflasht, weil ich war ja zelten und ich bin dann aufs Festival runtergegangen und dann dachte mir so, ja, okay, in 1,5 Stunden fängt die Drag-Show an, ich war die Person, die meinte, wir müssen 1/2 Stunde vorher da sein.
1: Bitte.
0: Ich will in der ersten Reihe stehen.
1: Ich checke.
0: Hab ich auch geschafft.
1: Sehr gut.
0: Aber dann war ich so, oh mein Gott, ich höre da Ikimel von der Mainstage direkt hingerannt. Mädels und sind da ultra abgegangen. Ist doch richtig cool. Ist hat richtig Spaß gemacht.
1: Ja, ich glaube, das ist halt so ein bisschen das, was allen anderen Künstlern an diesem Tag gefehlt hat. Einfach diese Persönlichkeit. Mhm. Weil sie gehen einfach dahin, bauen auf, spielen ihre Musik und fertig. Aber es fehlt so dieses, was Drag Queens haben, diese Bühnenpräsenz, diese Aura schon fast. Und das war dann, glaube ich, eine sehr coole Abwechslung. Und das haben die uns auch vom Open Ohr zurückgespielt. Gesagt, krass, das war wirklich, ihr habt die krasseste Stimmung gemacht, da waren die meisten Leute. Und auch danach hatten wir unsere richtige Show in diesem kleinen Zelt da hinten.
0: Ja.
1: Und die haben gesagt, das Ding war noch nie voll.
0: Ich habe auch mitbekommen, ich war ja drin, dann war es auf einmal richtig voll. Ich war so, scheiße, ich muss aber auf die Toilette. Und ich bin fast nicht reingekommen. Und weil ich Gott sei Dank ein Presse-Armbändchen hatte, haben die mich dann wieder reingelassen. Ey. Weil die Leute wollten rein.
1: Es gab eine Schlange.
0: Ja.
1: Und es kamen Leute einfach nicht mehr rein und alle waren so krass, das gab es noch nie beim Open Ohr, deswegen, also wir haben schon, glaube ich, einen krassen Impact.
0: Ja, auf jeden Fall, es war wirklich, vor allem der erste Tag, das hat nochmal die Stimmung deutlich angehoben. Ihr hattet danach, so wie ich das verstanden habe, auch nochmal irgendwelche Auftritte, kann das sein?
1: An dem Abend?
0: Nee, nicht an dem Abend, ihr hattet, glaube ich, irgendwas erwähnt, dass auf dem CSD in Darmstadt wart ihr?
1: Ah, ja, also wir sind ja überall.
0: Ihr seid überall.
1: Ja, also sind wir zum Beispiel bald, CSD Mainz ist demnächst,
0: ist der?
1: Also der Heimat-CSD, der ist in 2 Wochen, also der 24. ist es, glaube ich, und der 25.
0: Ah, da habe ich, glaube ich, schon das Wochenende, ne?
1: Ja.
0: Oh, da sieht man mich eventuell auch.
1: Ja, da sind wir bei der Drag-Show im Vorabend und dann halt ganz normal die Demo an dem Samstag und ansonsten halt immer mal wieder eigene Shows natürlich, die man konzipiert.
0: Aber du machst, meine Frage wäre jetzt, wie es mit den Choreos aussieht, ob man die selber zusammenstellen muss, wie man sich die Lieder zusammenstellt, ob man jemanden hat, wenn du jetzt, keine Ahnung, kein professioneller Tänzer oder Tänzerin bist, dass du dann dir einen Choreografen suchst, aber du machst einfach dein Ding und hoffst, dass es gut wird.
1: Also bei mir ist es super viel, ich muss Musik hören und dann irgendwie direkt eine Idee haben. Mhm. Also, keine Ahnung, ich hatte schon mal von Ariel hier Poor Unfortunate Souls gemacht, wo ich nicht eine junge Meerjungfrau in einen Menschen verwandelt habe, sondern einen alten Mann in einen jungen, schwulen Homosexuellen.
0: Geil.
1: Also keine Ahnung, irgendwie kommen mir einfach so random Ideen und dann bin ich so, oh krass, jetzt will ich das machen und dann baue ich das so da drum rum. Aber wir haben zum Beispiel auch Drag-Shows als Gruppen und da haben wir immer eine, die zum Beispiel gut tanzen kann, sagen wir so, du machst die Choreo.
0: Ja, die habe ich auch gesehen, so. Das war richtig krass. Ja.
1: Wir sind immer so, du machst die Choreo und wir machen einfach nach und hoffen für das Beste und im besten Fall klappt das auch. Die wird dann auch immer sehr für uns gerecht gemacht, für die zwei linken Füße. Ja.
0: Geil, geil. Ist Amber Remember so deine Kunstfigur, also ich weiß nicht, dein Alter Ego, oder würdest du sagen, dass du im Privaten genauso bist?
1: Ja, das ist tatsächlich sehr viele Drag Queens, die kriegen eine ganz neue Persönlichkeit. Mhm. Ich würde schon sagen, dass ich eigentlich sehr, sehr, sehr nah an meinem echten Ich dran bin und dass es eher noch eine, einfach nur ein äußerlicher Faktor ist und halt die Möglichkeit, eine Bühne zu bekommen, auf eine Bühne zu gehen, aber natürlich auch durch Amber Remember sehr, sehr, sehr viel Selbstbewusstsein gewonnen, eine ganz andere Attitüde und Blick auf das Leben bekommen.
0: Voll. Gibt es irgendwas, was du mit deiner, ich würde sagen, das ist eine Art von Kunst, das ist ja eine Kunstform, Drag Queen zu sein. Gibt es irgendwas, was du damit auch vermitteln willst, dem Publikum?
1: Also für mich ist immer super wichtig, ich wurde am Anfang immer sehr, sehr viel von anderen Drag Queens kritisiert, wie ich mich präsentiert habe, weil ich eben nicht, ich habe keine Strumpfhosen getragen, ich habe nicht meine Hüfte künstlich breiter gemacht.
0: Gibt es so Regeln als...
1: Ja, für viele gibt es die, aber für mich war immer so, wir versuchen ja irgendwie so ein bisschen Weiblichkeit darzustellen oder Frau sein und für mich war immer Frau sein bedeutet so viel mehr als halt diese Hourglass 90, 60, 90 so. Für mich bedeutet Frau sein, dass man stark ist, dass man eine Stimme hat, dass man seine Plattform nutzt und das wollte ich immer so ein bisschen raustragen und mich eher darauf fokussieren als die perfekte weibliche, gesellschaftlich vorgeschriebene Figur.
0: Mhm. Und vor allem auch dieses Überspitzte, dieser auch vielleicht satirische Kontext.
1: Absolut.
0: Fängt ja nicht nur beim Körper an.
1: Absolut.
0: Also beim Körperbau.
1: Also ich habe auch schon Nummern als Frauke Petri, als Alice Weidel und als Angela Merkel gemacht. So, also ich mache immer politisch kritische Dinge.
0: Gibt's da irgendwie Videos zu?
1: Ja.
0: Die kann ich lieber bitte sehen.
1: Schicke ich dir mal.
0: Ah, voll geil.
1: Ich habe auch schon am Eide Hobbiter, das ist der Tag gegen Homophobie, Biphobie, Transphobie und so weiter, das ist ein offizieller Tag, da haben wir vor dem Mainzer Dom performt und ich hatte ein Nonnenkostüm an und es war Take Me to Church, also ein Song, in dem es darum geht, dass die Kirche die Homosexuellen verfolgt und peinigt und dann habe ich das gemacht und mit blauen Flecken und Ritzen am Körper als
0: Crazy.
1: Kritik an die Kirche hat uns echt viel angetan und da gab es dann auch sehr, sehr viel Kritik, aber mir ist es immer wichtig, politisch, kirchlich, kritisch zu sein, weil ich habe diese Plattform, ich habe diese Möglichkeit, das zu tun.
0: Schön, also das ist ja auch eine Form von Aktionskunst, einfach
1: Voll.
0: So zu präsentieren. Und finde ich richtig cool, finde ich saugeil. Ich hatte auch, als ich letztens auf dem Seminar war, habe ich ein bisschen was zur Aktionskunst gelernt und wie verschieden das einfach sein kann. Und dass dieser künstlerische Aspekt, also dieser Auftritt, dieses Überspitzte auch noch so eine Art Aktionskunst ist. Gibt es irgendwen, der dich inspiriert, also irgendwelche KünstlerInnen, von denen du dich inspirieren lässt, von denen du dich leiten lässt. Also ich weiß ja, auf dem Open Ohr hast du Icky Mel angefangen zu rappen.
1: Ja, zum Beispiel, also Icky Mel natürlich so krass und ich habe auch letztens erst mit Freunden diskutiert, weil die gesagt haben, ah, das ist doch total blöde Musik, die hat keinen Anspruch. Und ich bin so, naja, also wenn du dir halt mal wirklich die Texte anschaust, die sind ja einfach so doppeldeutig und kritisch.
0: Ja.
1: Und sie sind natürlich nicht in eine Gedichts-Goethe-Form formuliert, sondern so sehr plump, damit sehr viele Leute das hören.
0: Mhm.
1: Und sehr provokativ, damit es halt an den richtigen Stellen aneckt. Und das ist ja immer wieder dieses Ding, weil dann immer alle rumheulen, ja, nicht alle Männer sind so, ja, natürlich. Sondern die sich angesprochen fühlen. Wenn ich sage, deine pinken Haare sind hässlich, dann fühlst du dich ja nicht angesprochen, weil du hast keinen. Und wenn ich sage, du böser Mann, der Frauen belästigt, bist scheiße und du machst das nicht, obviously, solltest du dich nicht angesprochen fühlen. Und wenn du es aber tust und es aber bist nicht so einer, dann finde ich, versuchst du dich künstlich in so eine Opferrolle zu bringen, weil du sonst nicht die Gelegenheit bekommst, weil du bist so, oh nein, ich bin doch auch ein Mann. Ja, aber du bist halt obviously nicht gemeint, also heul mal rum.
0: Love that.
1: Ey, wirklich. Also dann will man auch einfach mal ein bisschen rumheulen.
0: Ja, eben. Ich würde sagen, wir machen mal eine kurze Songpause und hören uns den ersten Song an, den du dir gewünscht hast. Das ist einmal No Tears Left to Cry von Ariana Grande.

0: 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No Tears Left to Cry von Ariana Grande hier bei uns und wir haben Amber bei uns im Studio. Ja. Und wir haben gerade darüber geredet, dass No Tears Left to Cry, das ist ja einer deiner Lieblingssongs.
1: Absolut. Most listened Song jemals auf Spotify.
0: Crazy, okay, verrückt. Seit diesem Jahr nur oder?
1: Nein, seit ever.
0: Seit immer, okay, ja. Okay. Verrückt. Und du hast mir gerade davon erzählt, dass du so eine kleine Idee in deinem Kopf planst. Was ist das denn genau? Was hast du dir da überlegt?
1: Ja, also ich habe überlegt, ich möchte mal eine Show planen, in dem ich ganz viele Künstler einlade, wo ich das Gefühl habe, dass die mich in meinem Leben bzw. meine Drag-Karriere inspiriert haben. Und ich möchte mir für jeden Skill, den ich mir selbst zuschreibe, zu haben, einen Künstler einladen, also einmal in dem Comedy-Aspekt. Ich mache seit kurzem Burlesque, möchte ich mir jemanden einladen und dann vielleicht noch Tanz und Lip-Sync und denen dann einmal die Chance geben, dass sie von ihrem Skill, in dem sie mich inspiriert haben, eine Nummer zeigen und dann denen selbst nochmal eine Nummer widmen, in denen ich denen einfach zeige, okay, so habt ihr mich inspiriert und auch einen Brief dazu schreiben, in dem ich ihnen das alles nochmal niederschreibe. Und möchte das Ganze dann abschließen mit einer riesigen großen Nummer, die wahrscheinlich No Tears Left to Cry sein wird, in der all diese Dinge, in denen ich inspiriert wurde, vereint werden. Und das ist so ein bisschen die Nummer, die so über meine gesamte Drag-Karriere hinweg irgendwie sich immer so aufgebaut hat. Weil ich habe mich nie getraut, den Song zu machen, weil ich nicht wusste, wie. Und ja, dann kam mir diese Idee und dann...
0: Ich finde, das ist eine richtig schöne, süße Idee und ich hoffe, dass du das irgendwie hinbekommst. Ich sag, das ist auch möglich. Das ist jetzt nichts, was irgendwie ganz weit in den Sternen steht, weil es nicht zu schaffen ist. Ich glaube, du wirkst wie eine Person, die sehr viel Willen hat und die Dinge durchsetzen will und du schaffst das, glaube ich. Aber du würdest ja die Drag-Show dann selber organisieren und wir haben noch gar nicht darüber geredet, was ist eigentlich eine Drag-Show? Wie ist die eigentlich aufgebaut? Was kann man sich darunter vorstellen? Weil ich habe auf dem Open Ohr jetzt das erste Mal, war ich auf einer Drag-Show, ich wusste auch nicht genau, okay, wird jetzt da getanzt, wird gesungen, wird man ins Publikum geholt? Was ist das eigentlich?
1: Ja, absolut. Also da gibt's wirklich einfach auch am Ende gar keine Grenzen. Also man sagt ja immer, Drag Queens sind so einfach solche Multitalente, weil die können am Ende irgendwie alles, schminken, Haare, Outfit, tanzen, singen, Lip-Syncen, was auch immer. Es geht einfach immer so ein bisschen darum, man hat einen Cast aus Drag Queens. Das ist natürlich dann je nach, wie lange man Zeit hat. Wenn man irgendwie eine Stunde hat, dann hat man vielleicht so 5, 6 Leute. Und es gibt eine Person, das ist der Host, die moderiert dann einfach immer und bringt einen so ein bisschen durch die Show, sagt ein bisschen was zu den Queens, ist ein bisschen gemein, lustig, sagt immer mal wieder was, was man über die Person vielleicht noch nicht weiß und dann darf jemand auftreten. Und ja, wir reden immer von diesem Lip-Syncen, das ist einfach so ein bisschen, man bewegt die Lippen synchron zu einem Song und bewegt sich dabei, vielleicht baut man mal was Lustiges ein, einen kleinen Sound oder man ist total theatralisch und emotional und versucht so das Publikum mitzureißen oder man ist halt total die krasse Tanzperson, hat irgendwelche Moves und Stunts und kann sich sonst wie bewegen, also das gibt am Ende gar keine Grenzen, schon die verschiedensten Dinge auch gesehen, wirklich.
0: Seid ihr so eine Art Kollektiv, dass ihr immer dieselben Leute seid, die jetzt bei einer Show auftreten oder ist es so, jeder macht so sein eigenes Ding und dann findet man sich irgendwie untereinander?
1: Also es gibt auf jeden Fall Kollektive, mehrere. Ich bin selbst kein Teil von einem, aber ich habe so meine engen Personen, die ich jetzt schon seit Jahren kenne und man fragt sich dann natürlich immer gegenseitig, weil sich da auch einfach Freundschaften entwickelt haben oder fragt auch einfach nach Rat. Ich habe auch meine kleine Drag-Familie. Das ist zwei Personen, denen ich so ein bisschen das gezeigt habe, denen ich das nahegelegt habe, wo man dann sagt, okay, das ist so ein bisschen meine Drag-Kinder.
0: Die Kiddos.
1: Und mit den Kiddos habe ich auch eine eigene Show in Frankfurt, die heißt Born to Slay. Und da ist wirklich so ein klassischer Abend, es geht los mit einer Opening-Nummer zu dritt, dann kommen ein paar witzige Videos, die wir vorher drehen und die wir dann über den Beamer laufen lassen und da ist auch schon wirklich alles dabei gewesen. Also wirklich, wir hatten jetzt als letztes Love Island mit Politikern, also Friedrich Merz hat ein Date mit Alice Weidel und Angela Merkel eins mit Donald Trump und dann auch wirklich die verrücktesten Nummern.
0: die Shows, die ihr plant und auch die Tänze und Songs, die ihr auswählt, ist das sowas Einmaliges, dass ihr das einmal auftretet und dann nie wieder und euch dann was Neues überlegt? Oder ist das wirklich wie so eine regelmäßige Tour in Anführungsstrichen?
1: Mhm. Also ich mache ja auch noch Burlesque. Und das,
0: was ist das genau?
1: Burlesque ist auch so eine Tanzkunstform. Mhm. Da tun sich Künstler, sehr oft Frauen, aber auch ganz viele Männer, dann halt sensual ausziehen, mhm, immer mal wieder einen Handschuh ganz langsam oder Federboas, ja, und Fächer und dann so ein Kleid und mal langsam revealen, dann eine Corsage, ja, auf, ja, und so. Und diese Künstler, die machen dann wirklich halt eine Nummer und die machen die dann richtig krass und gut und die ist conceptualized und sau das teure Outfit und mit der gehen die dann durch ganz Deutschland.
0: Mhm, ja.
1: Oder auch teilweise auf, über die ganze Welt, so. Und bei Drag Queens, das ist dann schon eher so ein bisschen schnelllebiger. Also da hat man eine Nummer, die macht man vielleicht nur einmal, vielleicht macht man so ein zweites oder drittes Mal, nur dann mit einem größeren Abstand an Zeit. Aber mhm, ja, wir wechseln eigentlich sehr, sehr oft durch und es gibt natürlich, wenn man eine eigene Show hat, dann hat man seinen festen Cast, der dann, also dieselben drei Leute, die, mhm, machen halt einfach immer wieder eine Show, aber halt mit anderen Nummern. Mhm. Und dann gibt es so einmalige Sachen. Dann stellt man halt für einmal ein paar Leute zusammen und beim nächsten Mal eine andere Konstellation.
0: Mhm, verstehe, verstehe. Du machst es ja, wir haben schon gerade schon darüber geredet, dass du das nebenberuflich machst und mehr oder weniger so ein Hobby ist.
1: Ja.
0: Aber kennst du auch Leute, die das so hauptberuflich machen und damit auch schon gut sich ihr Leben finanzieren können?
1: Also ich sag mal, wir haben leider in Deutschland nicht so die Möglichkeiten, wie sie es in Amerika haben, mhm, wo dann wirklich mit großen Marken zusammengearbeitet wird und eigene Shows und was auch immer, sondern wir müssen ja schon in Deutschland leider, ist ein eher kunstarmes Land, Kunst ja in egal welcher Form, ja, das Erste, leider, was gestrichen wird. Also ich glaube, Corona hat es ja leider gezeigt, das war das Erste, woran gespart wurde. Und es gibt auf jeden Fall schon Einzelne in Deutschland, aber die leben dann davon, dass sie auch noch DJ sind. Die,
0: ja,
1: leben dann davon, dass sie auch noch einen Perückenshop haben und Perücken,
0: okay,
1: verkaufen,
0: ja,
1: eben auch davon, dass sie Social Media machen, mhm, und dann Social Media Content Brands, ja, und so haben. Aber so eine reine, ich mache nur dieses klassische Drag Performance, ist echt schwer, weil in Amerika kannst du halt an 6 Tagen die Woche jeden Abend in irgendeine Bar gehen, mhm, oder so, und hier ist dann irgendwie nur so freitags und samstags und manchmal sonntags.
0: Mhm. Schade eigentlich, dass dieser künstlerische Aspekt vor allem in Deutschland hier so Schein gelegt wird und dass es leider nicht so die Möglichkeit gibt.
1: Ja, also man muss ja auch überlegen, will man das am Ende? Also, weil irgendwann ist man ja auch älter und kann dann, mm, vielleicht nicht mehr, ja, alles so machen. Deswegen, ich bin schon immer eher so teamfesten, sicheren Job, mm, haben und das dann halt da, wo es geht und Spaß macht, noch nebenher,
0: ja,
1: machen, weil so lange macht es dann auch noch Spaß und nicht, wenn man auf Knopfdruck kreativ sein muss.
0: Mhm. Hat dein Job auch was mit deinem, mit deiner künstlerischen Seite zu tun, oder?
1: Nö, komm mal.
0: Gar nicht, gar,
1: nee,
0: nicht. Okay,
1: also ich arbeite im Controlling, also, mhm, ich mach Jahresabschlüsse und Statistiken und Auswertungen und Finanzen und Zahlen und studiere BWL. Also
0: crazy, okay, verrückt, verrückt.
1: Two worlds apart.
0: Okay, also es sind wirklich so zwei Seiten, also two-faced.
1: Two-faced, aber ich habe mich auch schon mal in der Rechtvorlesung komplett geschminkt, weil ich danach noch zu einem Auftritt musste. Ich bin dann da mit einem Full-Face-Make-up
0: geil,
1: aus.
0: Geil, aber... Ja, lustig. Wir, glaube ich, machen nochmal eine kurze Musikpause. Und zwar, ja, habe ich hier als nächstes Flowers von Miley Cyrus.

0: Flowers von Miley Cyrus. Hier ist Amber bei uns mit dem Interview. Wir hatten ja eben gerade, hast du das Thema Burlesque bisschen angeschnitten, dass du auch das teilweise performst. Und wir hatten ja kurz darüber geredet, was das eigentlich ist. Aber vielleicht magst du noch mal näher darauf eingehen.
1: Ja, so tatsächlich. Ich bin dazu gekommen, weil mich eine Burlesque-Künstlerin aus Mainz Halloween für ihren Salon gebucht hat. Und dann bin ich da ganz normal mit Drag aufgetreten. Und das war so eine Zeit, da war ich so ein bisschen müde, uninspiriert von Drag. Ich wusste nicht mehr so richtig, was ich eigentlich noch machen will. Hab immer wieder das Gleiche gemacht. Und dann habe ich mir diese Shows angeschaut und das hat mich so crazy inspiriert, weil ich bin sehr, sehr bekannt dafür, mich irgendwie in Drag auszuziehen, aber dann war ich so krass, die machen das so elegant und mehr als einfach nur das Kleid weg, dann haben die noch Handschuhe und Corsagen und einen dritten BH und Pasties und es war so inspirierend, dass ich dann auch gesagt habe, okay, ich muss auf jeden Fall in die Schule von ihr und jetzt mache ich auch seit...
0: Ist es wirklich so eine Burlesque-Schule?
1: Ja, jetzt bin ich
0: seit... Ist es so eine Ausbildung mehr oder weniger?
1: Nee, ist einfach so ein Kurs, der jede Woche ist und das ist halt eine Gruppe und da gehe ich halt hin und mache jetzt einfach so ein bisschen dann halt für den Technik-Stuff und adaptiere das dann für meinen Drag und war dann auch, da gab es jetzt im März oder April ein Festival zu in Mainz quasi. Und da kamen dann wirklich Burlesque-Künstler aus der ganzen Welt, also wirklich Australien, Kanada, Afrika, Asien, überall.
0: Krass, wo war das?
1: In Mainz, in der alten Lockhalle.
0: Echt verrückt,
1: ja,
0: okay.
1: Von meiner Burlesque-Lehrerin Stormy Heather. Und es war so crazy, weil ich habe mich auch ein bisschen einfach eingeschüchtert gefühlt, weil ich war in einem Raum voller technisch erfahrene Leute,
0: die es auch schon seit Jahren machen,
1: die krass aussehen, die eine krasse Technik haben und trotzdem lustige Konzepte. Also die eine war einfach eine Kuh und hatte einen komplett beglitzerten Grill.
0: Was?
1: Und hat gemacht, Bitch, I'm a cow. Und dann hat sie sich da drauf gesetzt und hatte einfach so Streifen am Ass, als wäre das so gegrillt worden. Also es ist so insane, was Burlesque alles kann. Oder auch eine hat dann halt eine Nummer gemacht über häusliche Gewalt. Ja. Also es ist super crazy und inspirierend und das wurde auch so ein bisschen dann nochmal als Ehrengästin Odette eingeladen. Das ist eine, ich glaube, 86-jährige Frau mittlerweile, die seit 70 Jahren am Tanzen ist. Also die hat mit 16 Jahren angefangen
0: crazy
1: zu tanzen und hat das in einer Zeit gemacht, da hieß das gar nicht Burlesque, sondern noch Schönheitstanz und hatte eigentlich am Ende nur irgendwo das Ziel, irgendwelche alten weißen Businessmänner aufzugeilen und so und über sie wird gerade ein Film gedreht und da habe ich auch ein bisschen mehr Einblicke bekommen, wie das dann damals wirklich so war und da lagen dann irgendwelche Heftchen aus mit Beschreibungen zu jeder Nummer und so und was da drin stand, einfach nur um diese Männer irgendwie heiß zu machen und es ist so krass, in was für einer Zeit sie das gemacht hat. Und sie hatte zum Beispiel eine Nummer, da gab es so ein Mannequin mit einem Jackett und sie stellt sich quasi vor ihn, packt ihre eigenen Hände in die Ärmel rein und zieht sich dann durch seine Ärmel aus, um so ein bisschen dieses darzustellen von, okay, der Mann zieht die Frau aus und hat sie immer so ein bisschen damit gespielt und auch, dass sie dann ihren eigenen Kopf runterdrückt für,
0: you know what,
1: und das ist irgendwie so interessant, weil ich glaube, es war einfach ein sehr interessantes Doppelspiel, was sie da hingelegt hat. Von die Männer denken, oh, das ist lustig, das ist total geil, sie wollen das auch machen. Aber sie ist eigentlich diese selbstbestimmte Frau in dieser Situation, die die Kontrolle darüber hat und die das eben nicht macht. Und das in den 60ern, wo das überhaupt nicht so war. Und ich finde, sie hat eine so inspirierende Geschichte und bin sehr, sehr gespannt, wie dieser Film wird auf jeden Fall. Und
0: wird der im Kino laufen oder auf Filmfestspielen?
1: Ja, wahrscheinlich auf Filmfestspielen. Also ist jetzt gerade noch in Eigenproduktion, aber es haben sich wohl schon ein paar Produzenten interessiert gezeigt.
0: Krass.
1: Und da kam dann halt irgendwann die Idee auf, okay, dann holen wir doch mal die nächste Generation rein, was dann zum Beispiel Stormy wäre, also meine Lehrerin. Und dann kam die Idee auf, dann holen wir nochmal die nächste Generation rein. Which would be me.
0: Spannend.
1: Ja, und da wurde ich auch gestern ein bisschen zu interviewt, dann halt auch mit dem Aspekt von Drag und wie ist das so als kleiner Junge in einem 400-Einwohner-Dorf mit 20% AfD aufzuwachsen und
0: dann bekommst gar nicht aus Mainz.
1: No.
0: Ich komm aus
1: Nähe Alzey.
0: Ja. Okay, ist aber noch.
1: Yeah, ist noch die Kante. Aber wirklich winziges Dorf, 400 Einwohner, der kleine schwule Junge, der sich schminkt und halt immer der Outsider war.
0: Ja.
1: und da irgendwie rausgebrochen
0: ist. Aber voll schön, was dann aus dir geworden ist, so diese selbstbestimmte Person.
1: Ja, cool. Und ich bin damals schon in Fullface-Make-up über diese Weinfeste in der Umgebung gelaufen und I didn't care.
0: Ja, voll.
1: Bin Fullface-Make-up in Schule und mein Abitur in Make-up geschrieben, also.
0: Ja, man muss sich das zurücknehmen, was so
1: und das
0: einem genommen
1: halt
0: wird. Also vor allem das, was ich noch auf, als ich noch auf Burlesque eingehen wollte, als du meintest, vor 70 Jahren war es halt da, um die Männer zu begehren und jetzt geht es halt darum, sich selbst zu präsentieren und man nimmt so den Männern so dieses Gefühl weg, dass sie mich bestimmen können.
1: Richtig. Und genau damit spielen wir auch immer, sagt Stormy immer, wir zeigen ihnen ein bisschen was und dann müssen sie erstmal klatschen.
0: Ja.
1: Und wenn sie klatschen, kriegen sie was.
0: Und
1: wenn
0: nicht,
1: dann kriegen sie nichts. Es ist ein kleines Geben und Nehmen. Ja. Das ist halt wirklich schön, dass wir jetzt langsam halt in diese Zeit kommen von wir holen uns immer und immer, immer mehr zurück und wir gönnen uns das so ein bisschen und erlauben nicht mehr irgendwelchen alten weißen Männern über andere zu bestimmen.
0: Deswegen finde ich es auch voll wichtig, dass es Menschen wie du gibt, die sich jetzt die Drag Queens sind und die laut sind und die sich nicht irgendwie klein halten lassen und sagen, okay, ich bin hier, ich bin da und ich mache halt so mein Ding, finde ich richtig wichtig, finde ich sau wichtig.
1: Ja, und ich mache jetzt auch so ein bisschen mehr Social Media, dass ich einfach jeden Tag irgendeinen Shit poste und halt jedes Mal, wenn ich irgendwie so ein bisschen was Aneckendes für irgendwelche weißen Männer mache, ich höre die Kommentare explodieren und es macht mir so viel Spaß, so da anzuecken und zu merken, krass, sie fühlen sich jetzt gerade so sehr verletzt, weil irgendeine random Person, die sie nicht kennen, ein Video postet.
0: Das ist wirklich verrückt.
1: Also einer hat wirklich so 11 Kommentare am Stück
0: gepostet.
1: Also
0: es hat funktioniert, dein Plan hat funktioniert von Anfang an.
1: Ich schwöre und ich bin so, aber I mean, ist ja, man kann natürlich immer sagen, ah, du willst ja nur provozieren. Naja, also wer sich provozieren lässt.
0: Ja, also, mein Gott.
1: Es gibt sehr viele Leute, die sich halt nicht davon abgefuckt fühlen. Warum willst du es dann?
0: Ja. Ja, vielleicht sollte man das Problem auch bei sich suchen irgendwann, wenn...
1: Das ist es halt. Warum stört es dich denn so?
0: Und dann gibt es wahrscheinlich auch keine Begründung, weil warum stört es dich? Keiner weiß, warum es einen stört.
1: Ja, und das ist dann ja wieder genau der Punkt von, die Leute, die sich angesprochen fühlen, sind die, für die es bestimmt war.
0: Ja, auf jeden Fall. ich glaube, wir machen auch nochmal eine kurze Liedpause und hören uns The Fate of Ophelia an. Ich finde nochmal ganz kurz, ich finde es richtig cool, dass du hier im Interview bist. Das macht richtig Spaß.
1: Dankeschön.
0: Wir spielen das erstmal ab.

0: The Fate of Ophelia von Taylor Swift. Wir kommen jetzt schon langsam zum Ende von unserem Interview. Es hat mir sehr, sehr viel Spaß gemacht. Aber zunächst wollen wir noch ein bisschen Werbung machen für deine Shows, die anstehen.
1: Yes, ich bin ganz excited. Und zwar ist am 9.10. wieder die Born to Slay. Das ist meine eigene Show mit meinen beiden Kiddos. Und die findet in der Brotfabrik statt in Frankfurt. Mhm. Und da gibt es auch schon Tickets auf der Seite Born This Slay.
0: Wie weißt du, wie teuer die sind?
1: Das wüsste ich bestimmt. Ich weiß, was kosten die 12, 15 Euro.
0: Okay,
1: irgendwie so.
0: Ja. Okay, dann ich bedanke mich vielmals, dass du da warst.
1: Es danke, dass ich da sein
0: hat sehr
1: durfte.
0: Viel Spaß gemacht und macht's gut. 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

0: Das war's jetzt mit der heutigen Sendung. Ich hoffe, sie hat euch gefallen und vielleicht habt ihr Lust, auch irgendwann mal eine Drag-Show zu besuchen. Mein Name ist Martha und ich verabschiede mich jetzt hier vom Mikrofon. Nicht nur für die heutige Sendung, sondern auch für generell, weil mein FSJ tatsächlich auch sein Ende langsam findet. Das war jetzt meine Abschlusssendung, die, glaube ich, noch nach meinem FSJ ausgestrahlt wird. Aber ja, ich möchte mich bedanken für die Leute, die uns alle fleißig gehört haben. Und ja, es hat mir sehr, sehr viel Spaß gemacht. Vielleicht hört man mich ja nochmal irgendwo, irgendwann. Vielleicht sogar noch bei Radio Darmstadt. Wir werden sehen, wo der Weg mich hinführt. Ja, macht's gut und euch noch einen wundervollen Tag.
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7: Guten Tag, mein Name ist Aurel Jahn. Wie Sie heißen, das weiß ich natürlich nicht, aber ich kann Ihnen verraten, dass Sie heute im lokalen Themen den Ansatz einer neuen Stadtregierung hören werden. Es wird nämlich der Magistrat in der nächsten Zeit, genau weiß ich nicht wann, aber es wird dann in der nächsten Zeit der Magistrat neu gewählt und da fliegen wohl wahrscheinlich die Grünen raus. Was ist vorangegangen? Bei der ersten STAFO von dieser Wahlperiode ist der Antrag gestellt worden, dass es ein zusätzliches ehrenamtliches Magistratsmitglied gibt. Daraufhin hat die Grüne Partei eine Pause beantragt, die wurde dann auch genehmigt und im Anschluss hat sie dann eine Pressemitteilung rausgegeben, dass das Vertrauen zwischen CDU, SPD und Grünen so zerrüttet sei, dass man nun nicht mehr miteinander redet und jetzt als Folge dessen hat sich dann die CDU, die SPD, Uffbase und FDP zusammengetan und hat ein neues Bündnis geschmiedet. Darüber wollen wir heute reden. Jetzt kommt aber erst nochmal eine Musik von Funkerforte, Shake, Shake, Shake Your Booty.

0: Wie gesagt, da wird jetzt ein Regierungswechsel, also ein Magistratswechsel stattfinden demnächst. Der Magistrat kann ja nur zu bestimmten Zeiten gewählt werden. Die sind noch nicht so weit, aber im Laufe des Jahres laufen zwei Magistratsmitglieder aus und die müssen neu besetzt werden. Und hierzu gibt es dann die Pressekonferenz, die fand am Dienstag, dem 7.7. statt. Und wir hören uns erstmal an die Begrüßung von Paul-Georg Wandrei.
1: Ich begrüße Sie sehr herzlich zu unserer heutigen Pressekonferenz.

0: Vorsitzender der CDU, Christoph Roloff, Parteivorsitzender der FDP und Sven Beiswenger, Fraktionsvorsitzender der FDP. Und mein Name ist Paul Wandrei, ich sitze auch für die CDU als Parteivorsitzender hier. Wir werden Ihnen jetzt kurz ein paar Eingangsstatements geben und dann haben Sie natürlich auch die Möglichkeit, Fragen an uns zu richten. Beginnen wird Oberbürgermeister Benz für die SPD und für sich.
1: Die Gründe für den Wechsel erläutert Hanno Benz, der ist Oberbürgermeister von der SPD.
2: Ja, erstmal auch von meiner Seite aus herzlich willkommen. Sie wissen, die Wahlergebnisse der hessischen Kommunalwahl am 15. März haben insbesondere in den großen Städten sehr ausdifferenzierte Ergebnisse gebracht, weshalb wir heute am 7. Juli hier in Darmstadt uns freuen, Ihnen eine Vereinbarung vorstellen zu können, die die Kooperationsgrundlage für vier sehr unterschiedliche Parteien und Wählergruppierungen ist, aber die alle eins eint. Es geht um die Fortentwicklung und um die stabile Entwicklung Darmstadts. Und das war auch die Grundlage, auf der wir gemeinsam in den vergangenen Wochen über die Bildung einer Zusammenarbeit, einer Kooperation gesprochen haben, mit dem Ziel, einen stabilen und verlässlichen Block auch in der Stadtverordnetenversammlung zu bilden und darüber hinaus mit den von den jeweiligen Parteien bzw. Wählergruppierungen entsandten Personen im Magistrat eine mehrheitsfähige Struktur im Magistrat hinzubekommen, was mit dieser Kooperation auch gelingt. Und wir insofern Ihnen heute die Grundlagen, die inhaltlichen Grundlagen dieser Kooperation, auf deren Basis wir in den nächsten 5 Jahren in Magistraten, Stadtverordnetenversammlungen zusammenarbeiten wollen, dann auch entsprechend vorstellen können. Es ist eine ungewöhnliche Kooperation, ungewöhnlich deshalb, weil es das in Darmstadt noch nicht gegeben hat, dass sich 4 Parteien zur Zusammenarbeit finden, die keine Mehrheit im Stadtparlament haben. Das ist ein Ergebnis von das, was die Wählerinnen und Wähler am 15. März den politischen Akteuren mit aufgegeben haben. Das bedeutet Herausforderungen für die politischen Akteure, aber auch für die Bürgerinnen und Bürger in unserer Stadt, sich mit einer neuen Form von politischer Zusammenarbeit auseinanderzusetzen. Wenn ich die Gespräche, die wir in den letzten Wochen geführt haben, als Grundlage nehme, dann glaube ich, haben wir gemeinsam eine stabile Basis auf der Basis von Vertrauen, von einem gemeinsamen Ziel, die Stadt zu entwickeln, die nächsten 5 Jahre stabil zusammenzuarbeiten und laden alle demokratischen Parteien und Fraktionen ein, an dieser Zusammenarbeit zu partizipieren und das inhaltlich da, wo es für diese Parteien zielführend ist und wo sie sich mit dem Bündnis in Einklang sehen, auch entsprechend zu unterstützen. Das heißt auch nicht, dass wir dass die einzelnen Partner, die vereinbart haben, auch auf Augenhöhe miteinander zu agieren, auch in Einzelfragen unterschiedlicher Auffassung sein können und diese auch entsprechend im Stadtparlament artikulieren und vertreten. Das wird das Bündnis, die Kooperation nicht ins Wanken bringen, sondern das ist ein Prinzip, wie Minderheitsregierungen miteinander arbeiten, agree to disagree an den Stellen, wo es eben keine gemeinsame Basis gibt, aber der Grundsatz eben davon nicht berührt ist, diese Stadt weiterzuentwickeln. Insofern glaube ich, dass wir auf Basis des gewachsenen Vertrauens auch das in den nächsten 5 Jahren hervorragend hinbekommen werden. Für mich als Oberbürgermeister heißt das, dass ich so wie in den vergangenen 3 Jahren auch die Interessen der unterschiedlichen politischen Ideen und Richtungen zusammenführen muss, entsprechend auch das Vertrauen zwischen den Partnern hier stabilisieren und weiter ausbauen helfen möchte, genauso wie in die anderen politischen Akteure der Stadt, und dass wir die Konflikte, die entstehen werden, die inhaltlicher Natur sind, auch so politisch bearbeiten, dass wir am Ende eine für die Stadt gute Richtung und gute Vorgehensweise finden und auch deutlich machen, dass wir handlungsfähig sind. Inhaltlich wichtig ist mir, und das glaube ich, kann ich für alle Gruppierungen auch sagen, dass wir einen stabilen Haushalt entwickeln. Das heißt, das Ziel, den Haushalt zu konsolidieren und den Haushalt in eine gesunde und gute Richtung zu entwickeln, ist das ist die größte Aufgabe in den nächsten Jahren. Deswegen

0: Deswegen war es auch keine Frage, dass alles das, was wir an Zielen und Projekten haben, auch entsprechend unter einem Finanzierungsvorbehalt stehen wird, weil alles andere nicht seriös wäre und alles andere auch vor dem Hintergrund, dass wir künftige Haushalte, so wie die derzeitigen, genehmigt bekommen müssen vom Regierungspräsidium, auch entsprechend sensibel mit der Haushaltsführung umgehen müssen. Im Magistrat wird es so sein, dass wir eine Mehrheit haben und auch das, was wir uns inhaltlich in dem Papier zu deren Vorstellung und den inhaltlichen Punkten, die Kolleginnen und die Kollegen gleich ja noch was sagen werden, auch erste Weichenstellungen vornehmen werden, weil wir der Auffassung sind, dass wir an bestimmten Stellen auch inhaltlich agieren können müssen. Aus diesem Grund haben wir gemeinsam in der Kooperation beschlossen, dass das Stadtplanungsamt vom Dezernat 3, Herrn Kolmer, auf das Dezernat 6, Herrn Wandrei, übergehen wird und das mit sofortiger Wirkung, solange bis der Magistrat im nächsten Jahr dann neu strukturiert und neu gebildet sein wird, weil Sie ja wissen, dass drei hauptamtliche Dezernenten im nächsten Jahr am Ende ihrer derzeitigen Amtszeit sein werden und dann eine entsprechende Neubildung des Magistrats ansteht. Das ist das, was uns in den nächsten Jahren beschäftigen wird. Wir werden eine umfassende Verwaltungsmodernisierung anstoßen, insbesondere mit dem Ziel, die Digitalisierung voranzubringen. Da haben wir ja in den letzten Tagen das ein oder andere Thema auch gehabt. Genauso die Frage, den Bürgerservice an vielen Stellen auch mittels digitaler Angebote zu verbessern und insgesamt die Präsenz und Sichtbarkeit der Verwaltung auch zu stärken. Dazu ist es notwendig, die Verwaltung auf den Stand zu bringen. Und das wird eines der größten nach innen gerichteten Projekte in den nächsten Jahren sein, dem wir uns gemeinsam stellen werden. Abschließend will ich sagen, dass ich der festen Überzeugung bin, dass wir mit diesem Bündnis auf einem stabilen Fundament gute Entscheidungen in den nächsten Jahren treffen werden können. Und ich will schlichtweg zum Schluss den Satz wiederholen, den ich an anderer Stelle schon mal gesagt habe: Wem es um die Stadt geht, der arbeitet mit.
1: Da habe ich jetzt noch mal einen Ausschnitt, den man sich noch mal genauer anhören sollte, rausgeschnitten.
0: Im Magistrat wird es so sein, dass wir eine Mehrheit haben und auch das, was wir uns inhaltlich in dem Papier zu deren Vorstellung und den inhaltlichen Punkten, die Kolleginnen und die Kollegen gleich ja noch was sagen werden, auch erste Weichenstellungen vornehmen werden, weil wir der Auffassung sind, dass wir an bestimmten Stellen auch inhaltlich agieren können müssen. Aus diesem Grund haben wir gemeinsam in der Kooperation beschlossen, dass das Stadtplanungsamt vom Dezernat 3, Herrn Kolmer, auf das Dezernat 6, Herrn Wandrei, übergehen wird und das mit sofortiger Wirkung, solange bis der Magistrat im nächsten Jahr dann neu strukturiert und neu gebildet sein wird, weil Sie ja wissen, dass drei hauptamtliche Dezernenten im nächsten Jahr am Ende ihrer derzeitigen Amtszeit sein werden und dann eine entsprechende Neubildung des Magistrats ansteht.
1: Jetzt nochmal Paul-Georg Wandrei, der darauf aufmerksam macht, dass es kein normaler Koalitionsvertrag ist, sondern ein lockerer Vereinbarung, die eigentlich nur die Magistratsmitglieder festlegt. Und die sind natürlich noch nicht nominiert.
2: Ich möchte Ihnen auch kurz den Aufbau und die Struktur von unserer Vereinbarung erläutern, weil sie sich auch unterscheidet zu dem, was man vielleicht aus der Vergangenheit kennt. Das Papier ist bewusst anders aufgebaut als ein klassischer Koalitionsvertrag. Unser Ziel war es nicht, möglichst viele Seiten oder möglichst viele Einzelmaßnahmen zu produzieren und aufzulisten, sondern unser Ziel war eine Grundlage für eine verlässliche Zusammenarbeit zu schaffen, und wir wollten ein Papier schreiben, das die Partner über 5 Jahre trägt und nicht eines, das jede politische Einzelfrage vorwegnehmen will. Unser Anspruch war es, lieber weniger zu versprechen, aber dafür das Vereinbarte verlässlich auch halten zu können. Der erste Teil beschreibt bewusst nicht, was wir tun sollen, sondern erstmal, wie wir Politik machen wollen. Zusammenarbeit auf Augenhöhe, gegenseitiger Respekt, Vertrauen und Verlässlichkeit. Und ich denke, wir haben das in den letzten Wochen, während wir das erarbeitet haben, was hier geschrieben worden ist, auch schon gezeigt. Und ich habe es ja in einem anderen Pressestatement auch schon gesagt, wir hatten durchaus auch Spaß an der Arbeit. Und ich glaube, wir haben auch einiges am jeweils anderen zu schätzen gelernt in der Zeit. Es gibt keinen bestimmten Partner. Jeder wird unabhängig von seiner Größe gesehen und gehört. Wir übernehmen gemeinsam Verantwortung bei Haushalt und Personal. Wir wollen versuchen, uns frühzeitig abzustimmen und offen zu kommunizieren. Aber eigene parlamentarische Initiativen bleiben ausdrücklich möglich und sind fester Bestandteil dieser Zusammenarbeit. Gemeinsame Leitlinien, aber eben auch Raum für unterschiedliche politische Handschriften. Im Teil 2, die inhaltlichen Leitlinien, ich habe es eingangs gesagt, sind eben keine Sammlung von Einzelmaßnahmen. Und es ging uns auch nicht darum, aus Prinzip irgendwie zu allem was zu sagen, aus der Angst, dass irgendjemand sich vergessen gefühlt haben kann. Also sprich, es steht nicht alles drin, was die Stadt bewegt, aber das heißt auch nicht, dass alles, was nicht drin steht, irgendwie egal wäre, sondern wir haben bewusst die Punkte aufgenommen, die wir als große Projekte begreifen, wo wir eine Veränderung auch erwirken wollen und die Stadt auch nach vorne bringen wollen. Leitlinien für Handlungsfähigkeit, für finanzielle Stabilität, für Modernisierung, Reformen, für Aufwertung, für Lebensqualität, für Zukunftsfähigkeit. Es gehört aber auch Ehrlichkeit dazu. Hanno Benz hat es gesagt, wir haben klare Prioritäten und wir haben einen klaren Finanzierungsvorbehalt. Nicht alles kann sofort umgesetzt werden, aber wir wollen Schritt für Schritt die finanziellen Spielräume schaffen. Auch das verstehen wir unter verantwortungsvoller Politik. Das Besondere ist aber nicht nur, was drinsteht, das Besondere ist auch, was bewusst nicht drinsteht. Wir regeln nicht jede politische Frage der nächsten 5 Jahre, sondern wir vertrauen auch darauf, dass eine gute Partnerschaft auch für künftige Fragen gemeinsame Lösungen finden kann. Das macht uns als Bündnis flexibel, aber gleichzeitig verlässlich. Für die CDU möchte ich noch sagen, dass von Anfang an Verlässlichkeit ein entscheidender Faktor in den Gesprächen war. Ich denke, die Menschen erwarten, dass wir als Politik nicht nur ankündigen, sondern dass wir auch liefern. Und Verlässlichkeit entsteht eben nicht durch möglichst viele Seiten, sondern durch den Fakt, dass Vereinbarungen auch eingehalten werden und eingehalten werden können. Deswegen haben wir uns auf die wesentlichen gemeinsamen Vorhaben konzentriert, die Eigenständigkeit der Partner erhalten und unterschiedliche politische Handschriften der einzelnen Bündnispartner auch weiterhin möglich gehalten. Dieses Papier ist eben kein klassischer Bündnisvertrag, es ist ein gemeinsames Versprechen, wie wir Politik machen wollen, verlässlich, partnerschaftlich, reformorientiert und mit dem Ziel, Darmstadt nach vorne zu bringen und wieder stärker handlungsfähig zu machen. So viel von mir. Als nächstes Kerstin.
1: Kerstin Lau von Ufbase. Sie spricht davon, dass es wechselnde Mehrheiten in Zukunft gibt.
3: Die Idee hinter dieser Minderheitenregierung und hinter wechselnden Mehrheiten überhaupt noch mal ein bisschen erläutern. Politisch ist es ja so, dass Unterschiede oft als etwas gelten, was überwunden werden muss. In der Wirtschaft sieht man das ja betont anders. Da werden Teams ja bewusst divers zusammengestellt, weil man das als eine Stärke sieht, Themen und Fragestellungen aus unterschiedlichen Blickrichtungen zu betrachten. Wir als Bündnis wollen diese Idee aufgreifen und auch in der Politik verbreiten. Und feste Koalitionen zwingen Parteien ja dazu, über unterschiedliche Fragen hinweg ein Gesamtpaket zu vertreten. Und das ist dann auch oft der Punkt, an dem sich die Wählenden nicht mehr vertreten fühlen. Wir sagen, eine plurale Gesellschaft profitiert davon, wenn man Themen aus verschiedenen Blickrichtungen bewertet. Deswegen glauben wir, dass es gut ist, bei Sachfragen immer wieder zu prüfen, welche Lösung tatsächlich eine Mehrheit findet. Und das sind dann diese viel zitierten wechselnden Mehrheiten, die jetzt schon mehrmals erwähnt wurden in den letzten Wochen. Dazu kommt dann auch noch, dass auch die Menschen selbst sich nicht mehr so leicht einem Lager zuordnen, sondern einige Leute sind sozialpolitisch links, wirtschaftspolitisch liberal und verkehrspolitisch eher konservativ. Also wie auch immer die Zusammensetzung ist, aber Die Leute sind nicht mehr eindimensional unterwegs, sag ich mal. Und diese Pluralität bildet keine Partei vollständig ab. Und deshalb gibt es auch für jedes politische Thema nicht mehr nur eine Mehrheit, die man über 5 Jahre hinweg bilden könnte, sondern es gibt unterschiedliche Mehrheiten zu unterschiedlichen Themen. Was wir aber trotzdem wollen, ist eine Stabilität für die Stadt. Und deswegen haben wir natürlich auch so viel Verlässlichkeit wie nötig vereinbart. Das betrifft Haushaltsfragen, das betrifft Projekte, die wir für die nächsten 5 Jahre für die Stadt als wichtig erachten. Und in diesen Themen haben wir eine Verbindlichkeit vereinbart. Und gleichzeitig ermöglichen wir jeder einzelnen Fraktion die größtmögliche Freiheit, auch eigene Themen weiter zu verfolgen. Wir glauben, dass wer keine automatische Mehrheit besitzt, muss überzeugen mit Argumenten. Und das ist keine Schwäche, sondern das ist eine Stärke der Demokratie. Wir kommen also wieder hin zu sachbezogenen Entscheidungen und davon können wir alle nur profitieren. Jetzt gebe ich an den Christoph, der noch mal was zu den Inhalten sagt.
1: Ja, jetzt kommt Christoph Roloff von der FDP. Er ist Parteivorsitzender, aber sitzt nicht in der Stadtverordnetenversammlung. Das macht sich dann so bemerkbar.
4: Ich kann das, was meine Vorrednerinnen und Vorredner gesagt haben, nur unterstreichen. Ich möchte ein paar Worte auch zu den Inhalten sagen. Das, was die Zusammenarbeit angeht, 2 Worte dazu vorab. Ungeduld hat uns getrieben, Ungeduld gestalten zu wollen, in Handlungsfähigkeit zu kommen und die Stadt eben nicht sich selbst zu überlassen und irgendwelchen Mehrheiten, sondern dafür zu sorgen, dass auch Dinge passieren können. Und dafür braucht es solche dann eben auch verbindlichen Vereinbarungen. Und das hat uns hier viel Freude gemacht und das muss ich auch nochmal unterstreichen. Wir haben uns jetzt über ein paar Wochen und nicht wenige Abende zusammen die Köpfe heiß geredet, was es nun sein soll und wie es sein soll. Das ist also kein Zufallsprodukt hier, sondern das ist wirklich das Ergebnis gemeinsamer Arbeit. Das ist das eine. Und das zweite ist, es ist das Ergebnis dann auch von einem Wollen, wirklich hier Dinge voranzubringen, die Stadt wieder in eine Funktionsfähigkeit zu bringen, wo wir sagen, das ist auch gemessen an den Herausforderungen notwendig. Jetzt zu dem, was Kerstin zu Recht gesagt hat, zu den Inhalten. Sie sehen die Kapitel, die wir uns gegeben haben, die jeweils gerahmt sind von einer grundsätzlichen Überschrift. Ich gehe nicht durch jedes Kapitel durch. Uns war wichtig, dass in diesen Themen nicht Vollständigkeit abgebildet wird. Also wenn Sie sagen, wo ist denn Punkt 12 zu beispielsweise Senioren, den werden Sie an der Form, in der Vollständigkeit nicht finden. Es ist kein Wahlprogramm 2.0, sondern es ist wirklich das, wo wir sagen, da wollen wir gemeinsam reingehen. Und in dem Sinne ist dieses auch schon zitierte Grundlagen für Wohlstand und Zukunftsfähigkeit der Stadt eines, was die gesamten Themen prägt, ganz voran. Und da auch den OB nochmal, Herrn Benz, unterstreichend, das Thema Verwaltungsmodernisierung. Und Modernisierung nicht im Sinne von neuen Anstrich und neue Zimmer, sondern wirklich Kennzahlen geführt, Zero-Based Budgeting, modernes Controlling, also wirklich auch mit Instrumenten zu hantieren und einzuführen, die hier einen wirksamen und sichtbaren Unterschied machen, also das Wort Modernisierung verbinden, in End-to-End-Prozessen denken, Digitalisierung. Ein zweites Thema, was ich exemplarisch hervorheben möchte, wäre das Thema, die Darmstädter wieder auch stolz auf ihre Stadt sein können. Sie sind es und sie sind es natürlich zu Recht, aber es gibt Gebiete, da ist einfach viel Luft nach oben und das geht insbesondere für das Thema Wirtschaftsförderung, Gewerbeansiedlung und Beschäftigung am Ende des Tages auch hier in Darmstadt zu sichern. Das geht in ganz viele Aspekte von Start-up-Förderung und Cluster bis über Einzelgewerbe, bis über Großgewerbe, Ansiedlung, Modernisierung der Flächen. Da werden schon über den Oberbürgermeister Weichen gestellt und das wollen wir unterstützen und weiter voranbringen und gucken, dass es eben nicht bei einer Bestandsverwaltung bleibt. Ich möchte exemplarisch einen dritten Bereich hervorheben, das ist die Umweltpolitik und die Klimaresilienz, einfach auch ein Stück aus aktuellem Anlass der letzten Hitzewelle und die nächste, die möglicherweise kommt. Und uns ist wichtig, dass bei den sogenannten grünen Themen jenseits von Ideologie und jenseits von Zuschreibungen, die man ja immer wieder auch gerne in der Presse liest, bei uns faktisches Handeln im Vordergrund steht. Und faktisches Handeln heißt, und so darauf haben wir uns auch vereinbart, dass an allererster steht das Thema Entsiegelung, Entsiegelung von Flächen. Es ist gut, dass auf die sogenannte Herdplatte bei Lincoln jetzt sozusagen in diesem Programm schon drin ist, aber es ist ein Anfang und es muss noch sehr viel stärker ausgebaut werden. Und mit der Entsiegelung einher geht natürlich das Thema Begrünung. Und zwar jetzt nicht mit ein paar Blumenkübeln, sondern tatsächlich großflächig in einer Form, wie es einerseits finanzierbar, andererseits aber auch technisch machbar ist. Hier einen Unterschied machen. Wir dürfen, glaube ich, keine Jahre warten, um diese Stadt klimaresilient zu machen, sondern es ist eine Aufgabe, die müssen wir auch sofort anpacken. Themen wie Bildung, wie Mobilisierung sind in unserem Papier auch drinnen. Ich greife als letzten Punkt nochmal das Thema Mobilität auf. Und beim Thema Mobilität ist uns eines wichtig, dass wir keine Verkehrsträger untereinander ausspielen. Zum Beispiel bei dem Thema Fahrradwege, was ja schon immer wieder auch gern thematisiert wird, da haben wir auch ein breites Spektrum hier in Parteien gehabt. Uns ist wichtig, dass wir auf einen Standard kommen, wie überhaupt eine moderne Großstadt mit Fahrradwegen ausgestattet ist. Und da ist noch viel zu tun. Und da haben wir gesagt, die Nord-Süd- und die Ost-West-Achsen werden ausgebaut und es werden eben dort auch entsprechende Lücken geschlossen. Gleichzeitig das Thema mit der Region zusammenzuarbeiten an den Stellen, wo Straßenbahnen oder andere Anschlussmöglichkeiten verbessert werden müssen. Exemplarisch sollen diese vier Themen, die ich mal angesprochen habe, zeigen, dass wir hier in einer großen Bandbreite miteinander diskutiert haben. Und dass das möglich war, als ein Gremium, das ja doch dann unterschiedliche politische Wurzeln und Sozialisierungen und auch sozusagen Narrative mit sich trägt, zeigt, dass wir es ernst meinen und dass wir es wollen, dass es uns um diese Dinge geht, die wir hier vereinbart haben und dass wir die notwendige Beinfreiheit haben, Themen, die eben nicht vereinbar waren oder sind, dann auch im eigenen Durchgang mit anderen Mehrheiten oder wie auch immer anderen Optionen gestalten können. Von daher freuen wir uns auf diese Jahre, die jetzt kommen und versuchen sie so gut wie möglich im Sinne Darmstadts zu gestalten.
1: Und jetzt kommt Bijan Kaffenberger von der SPD. Er ist ja Fraktionsvorsitzender, der besonderen Wert auf Bildung, Verkehr und Kultur legt.
5: In dem möchte ich in einer oder anderen Stelle noch inhaltlich ergänzen, was bereits schon ausgeführt wurde, möchte ich nicht wiederholen, möchte vielleicht nochmal auf das Thema starke Familie und beste Bildung eingehen im Teil 2. Ich kann anschließen an den Kollegen Roloff, gerade das Thema Wirtschaft und Arbeitsplätze ist den Menschen in Hessen, gerade wenn man den neuesten Hessen-Monitor anguckt, extrem wichtig. Wir haben hier ganz besonders eine Gruppe auch im Fokus. Wir wollen gerade jungen Menschen in dieser Stadt eine Perspektive geben. Wir haben statistisch gesehen eine hohe Jugendarbeitslosigkeit hier in Darmstadt. Das ist etwas, was wir uns als Bündnis gemeinsam auf die Fahnen schreiben, dass wir dem entgegenwirken wollen. Wir wollen an der Stelle gerade das Thema der Jugendberufsagenturen angehen, diese stärken. Wir wollen generell aber die Übergänge im Bildungssystem stärken, sei es von der Kita in die Schule, von der Schule in den Beruf, weil wir Schulabbrüche vermeiden wollen und wir wollen es jungen Menschen ermöglichen, in den Beruf zu kommen. Denn wir halten das nach wie vor für die wichtigste Möglichkeit, hier die Zukunft der Stadt zu gestalten, indem wir junge Menschen in gute Bildung ermöglichen und in Arbeit bringen. Wir haben uns auch, was die Schulbedarfe angeht, hier klar committed in unserem Papier. Wir wollen eine weitere integrierte Gesamtschule einrichten, aber auch zusätzliche gymnasiale Züge. Auch die Kooperation mit dem Landkreis, also die über die Stadtgrenzen hinaus, die regionale Entwicklung steht hier beim Thema Schulpolitik ganz klar für uns im Vordergrund. Wir wollen aber auch Schulen haben, die intakt sind, die sauber sind. Insofern sollen künftig auch kleinere Reparaturen und Mängel direkt beseitigt werden von der schnellen Eingreiftruppe. Wir wollen auch, dass die Schulen sauber sind und ordentlich und regelmäßig gereinigt werden. Auch das ist was uns wichtig ist und trotz auch der, wie schon häufig angesprochen wurden, ja bekannten knappen Haushaltslage, ist es weiterhin so, dass wir die Schulbausanierung priorisiert umsetzen werden. Das halten wir für eine Investition in unsere Zukunft, in unsere jungen Menschen und damit für einen am Ende sehr wichtigen Punkt. Für mich nochmal in Ergänzung vielleicht kurz zum Thema Mobilität, weil ich ja jemand bin ohne Führerschein, der sehr viel mit dem ÖPNV unterwegs ist. Auch hier die überregionale Sicht auf die Dinge. Wir finden es sehr gut, dass wir gemeinsam uns committen, dass wir dem Ausbau auch des Straßenbahnnetzes gemeinsam Priorität einräumen, dass wir uns einsetzen wollen, sei es nach Weiterstadt, nach Riedstadt, Rostorf, Großzimmern, und dass das einfach auch ein überregionales Thema ist, wo wir nicht nachlassen werden. Denn das ist aus meiner Sicht nicht nur was, wovon die Menschen, die Pendlerinnen und Pendler profitieren, sondern das ist auch, glaube ich, für die gesamte Stadt ist eine moderne ÖPNV-Infrastruktur einfach ein Must-Have in diesen Zeiten. Wir haben auch das Thema Kultur, was in Zeiten knapper Kassen nicht zu kurz kommen darf. Wir haben mit dem Rahmenplan Kultur ja auch schon das eine oder andere neu geordnet in dieser Stadt durch den Oberbürgermeister. Und diese kulturpolitischen Leitlinien wollen wir weiterentwickeln und darauf basierend einfach eine verlässliche Grundlage auch für unsere Kulturlandschaft schaffen, sodass die auch künftig kulturelle Teilhabe für alle in dieser Stadt schaffen können. Und last but not least vielleicht, wir räumen auch weiterhin dem Thema Sportförderung einen wichtigen Stellenwert ein. Wir verstehen nämlich Sport bei uns in der Stadt mit vielen Vereinen, mit viel ehrenamtlichem Engagement als Teil der kommunalen Daseinsvorsorge und glauben auch, dass Vereine dazu beitragen, dass unser gesellschaftlicher Zusammenhalt hier in dieser Stadt gut funktioniert.
1: Das war Bijan Kaffenberger und wir hören jetzt die Boom Gang mit Why Did You Do, bevor wir in die Diskussion einsteigen.

0: Jetzt kommt die Diskussion. Also es wurden Fragen gestellt, unter anderem von mir, was denn eigentlich da passiert, wenn die AfD Stimmen notwendig ist sozusagen oder das Zünglein an der Waage ist. Das habe ich als erstes gefragt und die Diskussion ist dann halt nicht in so guter Qualität, weil ich zweimal Aufnahmegerät zwar mit hatte, aber das hat mich etwas überfordert von der Location.
1: Also wir haben vereinbart, dass wir aus diesem Bündnis heraus Personalvorschläge gemeinsam tragen und auf Basis unserer Stimmen dann nach Mehrheiten dafür suchen.
0: Wenn jetzt eine Gold und Grüne dagegen stehen, würde dann die AfD dann das mittragen?
2: Also es möchte sicherlich niemand hier von der AfD gewählt werden.
3: Also da gibt es eine klare Aussage in dem Papier und dem ist nichts hinzuzufügen.
4: Ja. Was machen Sie denn, wenn Ihre Vorschläge nur mit den AfD-Stimmen eine Mehrheit bekommen? Nehmen wir mal an, die Linke stimmt mit Volt und Grün, dann hat die Gruppe eine Stimme mehr als Sie. Und wenn dann die AfD mit Ihnen stimmt, dann haben Sie eine Mehrheit.
3: Spätestens im dritten Wahlgang reicht eine relative Mehrheit und die ist ohne die Stimmen der AfD zu erreichen. Und das ist das, worauf das Bündnis sich verständigt hat.
5: Bitte. Eine Frage an Sie von der CDU. In Teilen auch FDP. Die AfD ist klar ausgeschlossen, das haben Sie auch von Anfang an gesagt. Aber Ihre beiden Parteien haben ja auch mit den Linken ein Problem. Und es ist da. Das haben Sie ja Bündnis nicht ausgeschlossen.
1: Gut, wir haben jetzt ein Konsenspapier hier. Es gibt Parteien im Bündnis, die mit den Linken Zusammenarbeit pflegen. Das ist auch deren demokratisches Recht. Wir haben hier eine bundesweite Beschlusslage. Das heißt, es wird jetzt von unserer Seite, also CDU-seitig, da jetzt auch keine Zusammenarbeit weiterhin geben. Die FDP muss das für sich selber beantworten. Aber das ist eben der Teil, wo wir für uns und nicht für das Bündnis sprechen.
6: Genau, wir sehen das genauso. Ich sehe im Moment und auch absehbar keine Zusammenarbeitsmöglichkeit mit der Linke, solange die zwei zentralen Themen in der Antisemitismus und in der Ukraine-Frage, Russland-Frage, so offen, sperrangelweit offen sind, wie sie im Moment sind.
1: Wobei schon, also eine Ergänzung, also wir haben als CDU da eine bundesweit klare Haltung, die steht auch in beide Richtungen, aber wir sind uns schon durchaus bewusst, dass der aufkommende Rechtsextremismus das im Moment ist, was staatsgefährdend ist und dass man das auch ein bisschen in sich differenzieren muss. Aber ich sage mal, die Beschlusslage nicht zusammenzuarbeiten, die ist trotzdem in beide Richtungen gegeben bei uns. Sie wollten noch was ergänzen?
3: Ich will an der Stelle nochmal deutlich sagen, das Wichtigste für die Stadt sind nicht die Personalfragen, sondern die Haushaltsfragen. Und für den Haushalt wird es so sein, dass wir einen Haushalt im Magistrat beschließen werden, der Stadtverordnetenversammlung zur Beschlussfassung vorgelegt wird. Und damit ist die Stadt handlungsfähig und jeder, der in der Stadtverordnetenversammlung Interesse daran hat, die Stadt zu gestalten, kann in der Frage der Haushaltsaufstellung mitdiskutieren und sich dann entsprechend auch anschließen. Es wird aber keinen nicht beschlossenen Haushalt der Stadt geben.
7: Bitte. Jetzt hatte die Stadt ja eine handlungsfähige Mehrheit und die gäbe es ja auch, wenn die Parteien zusammenarbeiten würden, die jetzt schon dreimal den Haushalt beschlossen haben. Das war kooperationsfähig, das war handlungsfähig, das war zu committen. Ich sehe jetzt, die Affront-Politik geht irgendwie weiter. Also ich bin jetzt 5 Stunden hierher gefahren und habe mich gefragt, was kommt dabei raus? Unterschiedliche Fraktionen, Flexibilität, was angesprochen ist. Wenn man die letzten Wochen sich anschaut, auch die Stadtverordnetenversammlung, da wird ja eher zwischen den Dezernenten oder dem Oberbürgermeister und der Bürgermeisterin nebeneinander gesessen, übereinander gesprochen, nicht miteinander gesprochen. Da wird ein Dezernent im Urlaub um die Verantwortung entzogen. Da wird jetzt einem Dezernenten wieder die Verantwortung, erneut die Verantwortung gezogen. Wie will man denn da Brücken zu anderen Fraktionen bauen, auf deren Stimmen man eigentlich setzt? Also quasi was in Richtung Volt und Grüne jetzt.
3: Der Herr Joachim, sehen Sie es mir nach, das ist Ihr gefärbter Blick auf die Situation hier in der Stadt und entspricht nicht dem, was Realität ist. Realität ist, dass zu einem sehr frühen Zeitpunkt SPD und CDU eine stabile Koalition bereit waren zu bilden, nämlich mit den Grünen. Das ist seitens der Grünen öffentlich ausgeschlagen worden. Und aus dieser Not heraus und der Situation heraus haben sich andere, die Verantwortung in dieser Stadt übernehmen wollen, zusammengefunden. Und das Ergebnis sehen Sie heute.
7: Das war ja keine Not.
3: Nochmal, das ist Ihr gefärbter Blick, Herr Joachim.
7: Das ist ja nicht gefärbt, das ist ein realistischer Blick, weil die Parteien SPD, CDU, Grüne und Volt zusammen den Haushalt beschlossen hat. Das ist ja kein gefärbter Blick, das ist ja Realität.
3: Sie verwechseln aber eins, das eine war in der alten Wahlperiode und das andere in der neuen Wahlperiode. Wir haben hier eine neue Situation.
1: Die Frau Groß?
8: Also natürlich ist mir auch klar, dass für jeden die erste Idee die sogenannte Kenia-Koalition gewesen wäre, weil es eine stabile Mehrheit gegeben hätte. Aber man kann sich ja nicht vor den Realitäten verschließen und wir müssen ja sachbezogen arbeiten. Und wenn man irgendwann merkt, das ist nach stundenlangen Gesprächen merkt, das ist nicht möglich und es geht einem der Beteiligten nicht um die Sache, dann kommt man halt nicht weiter. Und dann muss man gucken, wie kommt man für die Stadt und die Bürgerinnen und Bürger in dieser Stadt weiter. Und deswegen haben wir uns ja hier auf grundsätzliche Sachen geeinigt, für die wir alle stehen und nicht alles bis ins kleinste Detail ausgearbeitet, weil dass wir natürlich in verschiedenen Bereichen verschiedene Sichtweisen und Meinungen und Ansichten haben, ist ja klar, sonst wären wir wahrscheinlich nicht in vier Parteien, sondern in einer. Aber trotzdem geht es hier allen Beteiligten um die Sache. Und anderen Beteiligten ging es nicht um die Sache. Und damit ist dann Ihre Meinung, was hier das Sinnvollste vielleicht gewesen wäre, nicht so. Und ja.
9: Ich würde vielleicht für die SPD an der Stelle noch ergänzen, die Tatsache, dass wir heute hier in dieser diversen Konstellation sitzen und hier mit unserem Papier auch ein, wie ich finde, breites Themenspektrum abdenken, bei dem wir gemeinsame Positionen gefunden haben. Das zeigt, dass wir an vielen Themen arbeiten und Kompromisse suchen, andere aber auch gezielt offen lassen, weil wir am Ende mit Widersprüchen leben können in einer solchen Konstellation, zeigt, dass die SPD jedenfalls in dieser Stadt bündnisfähig ist mit verschiedensten Partnern. Und das wird aus meiner Sicht heute deutlicher denn je.
10: Vielleicht ergänzen noch dazu. Vielleicht sollten wir von der Minderheitsregierung mal weggehen. Wir sind das größte Bündnis, was sich zusammengefunden hat, jetzt die zusammenarbeiten möchten und können. Keine andere Konstellation ist im Moment möglich in dieser Stadt oder war möglich. Es sind ja viele Gespräche geführt worden. Von daher ist es ja schon eher ein Zeichen von Stärke, dass wir sagen, okay, wir gehen in dieser Konstellation das an, obwohl wir im Parlament keine Mehrheit haben, sondern da noch Partner dann immer finden müssen. Aber wir übernehmen die Verantwortung, wir stellen uns dem und übernehmen das. Also wir sind letztendlich das größte Bündnis, was es im Moment in diesem Parlament gibt, was zusammenarbeiten kann und möchte. Und das kann man, denke ich, auch an der Stelle hervorheben, dass wir insoweit Verantwortung dann auch übernehmen wollen.
9: Herr Schäfer, wir brauchen ja doch die Stimmen der Grünen vielleicht. Gerade wenn die vier nicht immer bei jeder Frage mitstimmen.
7: Naja, wir brauchen. Sie sprechen jetzt von den Projekten sozusagen.
9: Ja, bei einzelnen Fragen.
7: Genau. Gut. Das haben wir im Papier auch aufgegriffen. Wir werden natürlich auch mit anderen Fraktionen dann themenbezogen ins Gespräch gehen. Das ist völlig klar. Das gilt sowohl für jetzt mich als Magistratsmitglied, was jetzt bereits im Amt ist, aus dem Bündnis. Ich werde auch auf Fraktionen zugehen und gucken, wie die Projekte zu einer Mehrheit kommen können. Da sind wir auch gesprächs- und weiterentwicklungsbereit, sage ich mal, auf den Grundlagen, die wir geführt haben, und bitten natürlich auch um Offenheit auf der anderen Seite. Also da möchte ich ein bisschen das aufgreifen, was Hanno Benz gesagt hat. Wenn man an dem, was hier in Darmstadt passiert, interessiert ist, dann geht man auch offen auf der inhaltlichen Ebene in so ein Gespräch über ein Projekt des Magistrats und lotet aus, wie eine Zustimmung projektbezogen möglich ist. Also wir öffnen dementsprechend ja schon unsere Bündnisarbeit an der Stelle auch, und es ist auch wörtlich so im Papier erwähnt, dass wir auch den Diskurs zu Einzelthemen und insgesamt auch mit anderen Fraktionen bewusst suchen.
2: Und man muss ja auch sagen, auch wenn man bundesweit schaut, kommt es mir zumindest so vor, als sei dieses alte Koalitionsmodell, es kommt an seine Grenzen einfach. Ja, weil da werden Dinge zusammengepackt und da müssen Kompromisse vertreten werden, bei denen sich weder die Vertreter der Parteien wohlfühlen, noch die Menschen, die die jeweilige Partei gewählt haben, sich wiederfinden. Und ich glaube, natürlich, wir werden natürlich reden mit den Grünen und auch mit Volt und auch mit der Linken, werden wir zumindest auch reden, um Mehrheitsentscheidungen herbeizuführen. Und ich finde, man hat schon in den letzten beiden Staffels gesehen, was es für ein Gewinn für die Demokratie ist. Weil ich will es mal so sagen, wenn man Opposition war, konnte man in den vergangenen Jahren auch einfach daheim bleiben. Ja? Das war wie ein Schaulaufen. Man hatte überhaupt keine Beteiligungsmöglichkeit. Die Linke hat, glaube ich, in 20 Jahren keinen einzigen Antrag durchgebracht. In den letzten beiden Staffels waren es, glaube ich, 3. Also da werden auf einmal Menschen auch eine Beteiligung finden, die sich auch für diese Stadt engagieren, ja, die auch gute Lösungen finden wollen. Und da können wir doch einfach alle nur von profitieren. Und jetzt mal im Ernst, wir sind kleine Kommunalpolitiker. Wir haben einen einzigen Auftrag und der ist, dass es Darmstadt gut geht. Und ich glaube, das wollen wir alle hier, wie wir hier sitzen. Und ich glaube, auch das, was wir vereinbart haben, wird, wenn wir es hoffentlich so umsetzen können, wird die Stadt voranbringen und das ist für mich eine Fokussierung auf das Machbare erstmal und das finde ich einfach erstmal einen guten Weg. Wir brauchen gerade auch mehr Mut. Also ich würde mir den Mut auch auf Landes- und Bundesebene wünschen, ehrlich gesagt.
11: Schönes Statement. Jetzt mal.
5: Ich darf mal kurz weggehen. Herr Benz, die Frage wäre an Sie. Ich habe jetzt beim schnellen Scannen einen Satz gefunden, den ich interessant finde. Die Rolle des Oberbürgermeisters ist festgehalten in dem Papier. Er verpflichtet sich, sein Recht zur Geschäftsverteilung im Einvernehmen mit den Partnern auszuüben. Ja. Finde ich ganz spannend, weil Sie ein Stück weit Macht an das Bündnis abgeben bzw. sich eben verpflichten mitzukoppeln.
3: Ich halte es für selbstverständlich, wenn man zusammenarbeitet, dass man wesentliche Fragen miteinander bespricht und dann gemeinsam entscheidet. Das ist beispielsweise auch in der vergangenen Woche schon so gewesen, als wir in einer Krisensituation entschieden haben, die Projekte, die Digitalisierung betreffen, umzustrukturieren, genauso wie jetzt die gemeinsame Entscheidung auch getroffen wird, das Stadtplanungsamt umzuverteilen. Schlichtweg deshalb, weil es nicht sein kann, dass in einer Zusammenarbeit einer eine herausgehobene Machtposition hat und die dann gegen die Partner auch einsetzen kann. Das war in der vergangenen Koalition, der die SPD nicht angehört hat, anders. Ich halte das für keine gute Basis von Zusammenarbeit. Deswegen haben wir das auf so vereinbart, ist auch auf Vorschlag der SPD so in das Papier eingeflossen. Das gilt, soweit nicht gesetzliche Grundlagen berührt sind. Das ist aber auch selbstredend.
5: Umverteilung des Stadtplanungsamtes von Kolmer weg zu Wand 3. Können Sie das nochmal kurz erklären, warum das jetzt sozusagen der erste konkrete Schritt ist für Sie?
3: Es gibt wesentliche Punkte in der Stadtentwicklung und Stadtplanung, die das Bündnis, die Kooperation anders angehen will. Und aus dem Stadtplanungsamt kommen dabei die wesentlichen Impulse und Grundlagen. Und deswegen ist es gut, wenn ein solches Amt innerhalb eines Bündnisses wie dieser Kooperation jetzt geführt wird.
12: Nein, das wird nicht dabei bleiben. Also möchte ich auch an der Stelle klarstellen, ich begreife das als temporäre Übernahme im Sinne des Bündnisses und das wird dann, ich meine, der Oberbürgermeister wird das dann per Organisationsverfügung wieder umverteilen, aber das ist von Anfang an so besprochen worden und auch von mir so gesagt worden, dass das nur eine temporäre Maßnahme auch ist. Weil das eben, wenn Sie unsere Bündnisvereinbarung, die inhaltlichen Punkte lesen, einfach extrem viele Bereiche davon betroffen sind und wir dort Akzente setzen wollen. Und zur Rolle des Oberbürgermeisters möchte ich das unterstreichen, was Hanno Benz gesagt hat. Das ist von ihm selbst so angeboten worden, schon im April quasi, also auch in anderen Konstellationen, dass er sich als Teil von einem Bündnis sieht. So ein bisschen, Sie wissen, was andere sagen. So, jetzt.
4: Frage nochmal zur Wahl der Dezernenten. Sie sprechen von Neustrukturierung des Magistrats und Sie scheinen sehr sicher zu sein, dass Sie Ihre Kandidaten durchbekommen. Wer sind denn die Kandidaten?
13: Ist das eine Frage, die Sie jetzt nicht beantwortet bekommen, weil es noch keine gibt?
3: Und das
4: geht. Ich habe schon gedacht, aber
1: ich wollte es mal. War ein guter Versuch. Wir hätten uns.
4: Wenn ich schreibe, es wurde nicht gesagt, denn die Kandidaten sind uns ja gefragt.
1: Sie hätten es fast geschafft, aber. Nee. Nein, haben wir tatsächlich nicht, auch noch nicht besprochen. Aber alles, was Sie wissen müssen, steht da drin. Aber nicht alles, was Sie wissen wollen.
7: So, jetzt geht es über Koalitionsverhandlungen, Parteitagsbeschlüsse. Jetzt ist das ja kein Koalitionsvertrag. Wie gehen die Parteien, die Wählergemeinschaften mit diesem Papier um? Wird es ja so, die Grünen hatten jetzt schon zwei, die CDU hatte ja, das war ja eher Personal, FDP glaube ich auch, Mitgliederversammlung. Wie sieht das jetzt innerhalb der Parteien aus?
1: Also ich denke, die Parteien, die jetzt hier sitzen, werden Parteitage machen, wenn ich es richtig verstanden habe von allen. Bei uns wird es im August sein, SPD auch, FDP.
6: Genau, wir haben einen Kreisvorstandsbeschluss genau. Schon zu
1: dem. Ja, den haben wir auch, ja klar.
6: Und wieder offen und breit diskutiert und dann auch noch.
1: Ja, den haben wir auch und die SPD auch mit Parteivorstand und Fraktion. Und wie Uffbasse sowas handhabt, kannst du selber am besten sagen,
14: Kessel. Wir haben einen Grundsatzentscheid getroffen und haben natürlich in enger Abstimmung das Papier erarbeitet. Ne? Also da sind alle d'accord.
9: Genau, kann vielleicht auch noch, kannst du noch mal ganz konkret machen. Bei uns weiß ich vom Datum her, wir haben uns da inspirieren lassen. Es wird am 18.08. wird ein Parteitag stattfinden.
1: Parallel.
9: Das ist der Tag, an dem auch die CDU ihren Parteitag machen wird. Ich glaube, es ist zwei Tage vor der ersten Stadtverordnetenversammlung nach der Sommerpause. Das gibt unseren Mitgliedern jetzt auch die Möglichkeit, das Papier sich nochmal in Ruhe anzugucken, sodass wir dann auch eine informierte Entscheidung treffen können. Aber das heißt nicht, dass wir über den Sommer ruhen werden. Das ist mir auch wichtig an der Stelle zu sagen. Wir haben jetzt auch zwar Urlaube anstehen bei diversen Leuten hier, aber wir haben alle unsere Aufgaben, unsere Päckchen mitgenommen und werden uns intensiv auch an die Arbeit machen über die Sommerpause.
1: Genau. Wir hatten diese Gremien, wie die anderen das genannt haben, auch beteiligt. Und ich will schon mal sagen, dass in unserer Schalte mit Parteivorstand und Fraktion die Leute schon sehr positiv angetan haben, auf was wir uns committen konnten in dieser Zusammenarbeit.
9: Bei uns war es nicht ganz so positiv, es war am Heinerfest-Montag.
1: Ja, bei uns am Sonntag.
9: Ansonsten war die Laune aber gut.
3: Ja, war ein bisschen Mecker wegen Heinerfest.
1: Ja, bei uns war es Sonntagabend, da war ein bisschen Mecker wegen Tatort oder so, aber das ist mir noch, da ich das nicht mache.
9: Ja, alles
1: so, gut. Gibt es denn noch weitere Fragen? Ist nicht der Fall.
0: Soweit das Bündnis für Darmstadt und wir werden dann da dranbleiben und gucken, was rauskommt. 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Ja, und was mir noch bleibt, ist auf Wiederhören zu sagen und das ist wörtlich gemeint. Wir sind hier ein Radioprogramm. Auf Wiederhören.

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1: Ihr hört Radio Darmstadt. Ich bin Rainer Paul Brahm von Amnesty International Darmstadt. Ihr hört die Themensendung Menschenrechte von Amnesty International Darmstadt. Wir senden heute Berichte über das Schicksal queerer Menschen weltweit. Wir haben ein langes Interview mit Stefan Kräh vom Rainbow Refugee Vielbund e.V. Wir stellen das Schicksal afghanischer queerer Menschen dar. Und am Ende stelle ich noch einen Appell vor im Zusammenhang mit der LGBTQI+-Community in der Türkei. Es gibt bei Amnesty Deutschland Queer Amnesty. Ich habe hier einen Bericht von Ende Juni 2026 zur menschenrechtlichen Situation queerer Menschen. Es heißt dort, in 2/3 aller Länder weltweit waren gleichgeschlechtliche sexuelle Beziehungen 1990 strafbar, in 1/3 sind sie es bis heute. In 12 Staaten ist die Todesstrafe für gleichgeschlechtliche Handlungen noch immer zwingend oder möglich. In 18 Ländern wie Tansania droht Lesben und Schwulen lebenslange Haft, in Malaysia etwa die Auspeitschung. Es sind erschreckende Angaben, die der Weltverband der Lesben, Schwulen, Bisexuellen, Trans- und Intergeschlechtlichen ILGA bereithält. Die Verfolgung von LGBTI+ zählt zu den Mobilisierungsthemen der globalen autoritären Bewegungen. In autokratisch regierten Ländern wird mit einer harten Gangart gegen diese Bevölkerungsgruppe nationalistische Stimmung gemacht. Nach dem Überfall auf die Ukraine 2022 weitete Russland das Verbot von LGBTI-Propaganda aus. Verbot rechtlicher und medizinischer Geschlechtsangleichungen für Transpersonen und stufte die internationale LGBT-Bewegung als extremistische Organisation ein. Das internationale, das europäische und das deutsche Recht zum Schutz geflüchteter Menschen erkennen die Verfolgung in diesem Zusammenhang grundsätzlich als asylrelevant an. Sie garantieren prinzipiell einen Schutzanspruch für Verfolgung wegen sexueller Orientierung, Geschlechtsidentität oder Geschlechtsmerkmalen. In der Genfer Flüchtlingskonvention ist dies als Verfolgung wegen Zugehörigkeit zu einer bestimmten sozialen Gruppe gefasst. Die EU-Grundrechtscharta verbietet die Diskriminierung wegen sexueller Orientierung und auch das deutsche Asylgesetz kennt die Verfolgung als bestimmte soziale Gruppe mit Blick auf sexuelle Orientierung. Aber die Realität sieht oft anders aus. Es gibt staatliche Versuche, Schutzansprüche von LGBTI+ abzuwehren. Ein zentraler Punkt ist die Frage, wie diese ihre sexuelle Orientierung nachzuweisen haben. Für viele ist es nicht möglich, so offen darüber zu sprechen, sagt die Asylexpertin Nina Alisade Marandi von Amnesty Deutschland. Es gehört oft zu Überlebensstrategie, die Sexualität verheimlichen zu müssen. Sie spricht von einem erzwungenen Coming Out. Hinzu kommt oft die Sorge, dass Informationen an das Herkunftsland weitergegeben werden und die Familie in Gefahr ist. Bis heute kritisiert Alisade Marandi, würden Asylanhörungen oft nicht diskriminierungs- und kultursensibel durchgeführt, obwohl nur das, was dabei vorgebracht wird, als Entscheidungsgrundlage dient. Zu den folgenreichsten Entwicklungen, die Schutzansprüche von LGBTI+ untergraben, zählt die Einstufung von Staaten als sichere Herkunftsländer. Auf dieser EU-Liste steht auch Marokko. Mehr als 50 Menschenrechtsorganisationen kritisierten dies, unter anderem mit Verweis auf die Verfolgung von LGBTI+ in Marokko. Sorge bereitet vielen das neue EU-Asylsystem GEAS. Für bestimmte Gruppen von Antragstellerinnen sieht es Schnellverfahren in haftähnlichen Zentren vor. Dazu gehört vorab ein Screening-Verfahren, bei dem es auch um besondere Schutzbedarfe geht. Dafür zuständig ist die Polizei. Für viele LGBTI-Schutzsuchende sei das eine Katastrophe, sagt Alva Träbert vom LSVD-Plus-Verband Queere Vielfalt. So geschult und sensibilisiert die Polizistinnen auch sein mögen, viele queere Schutzsuchende werden sich niemals der Polizei gegenüber outen, da sie diese in ihren Herkunftsländern in erster Linie als Verfolgerin erlebt haben. Mehr als 80% der Asylsuchenden in Deutschland kommen aus Ländern, die Queersein kriminalisieren, sagt Träber. Die Regelung werde die Schutzbedarfserkennung regelmäßig scheitern lassen. Das habe schwere Folgen für die Weiterversorgung der Asylsuchenden, aber auch für das Asylverfahren selbst.

0: Und nun das Interview mit Stefan Kräh.
1: Ich bin Rainer von Amnesty International Darmstadt. Ich bin heute hier in der Oettinger Villa. Ich bin verabredet mit Stefan Kräh, der hier die Rainbow Refugees Flüchtlingsarbeit bei Vielbund e.V. macht. Und ich freue mich heute hier zu sein und dieses Interview vor dem CSD in Darmstadt zu führen. Wir sind hier im schönen Wintergarten der Oettinger Villa. Das Fenster ist geöffnet. Vielleicht hören wir auch die Vögel zwitschern. Und nun wird sich Stefan kurz vorstellen.
2: Ja, ich bin Stefan, bin Gründungsmitglied von Vielbund und war hier auch einige Jahre im Vorstand. Und als 2015 unser Projekt Rainbow Refugees gestartet ist, war ich da von Anfang an mit dabei und mache es noch bis heute.
1: Ich lese hier auf eurer Homepage, da zitiere ich jetzt mal, die queere Flüchtlingsarbeit in Darmstadt wird hauptsächlich durch die Initiativen Rainbow Refugees, Vielbund e.V. und Rainbow Refugee Support, AIDS-Hilfe Darmstadt e.V. getragen. Das heißt dort, sie bieten psychosoziale Beratung, Begleitung bei Behördengängen wie dem Asylverfahren, medizinische Vermittlung und Zugang zur lokalen LGBTIQ-Community. Und die zentrale Anlaufstelle in der Region ist Rainbow Refugees, hier im queeren Zentrum in der Kranichstraße 81 in Darmstadt. Stefan, kannst du uns ein bisschen erklären, wie sich die Arbeit gestaltet, was ihr da so macht und was hinter diesen Sätzen hier auf der Homepage an Arbeit steckt, die ihr für die Flüchtlinge erledigt?
2: Ich würde so kurz zurückspulen, so 10, 11 Jahre zuvor, als die sogenannte Syrien-Krise begonnen hat und dann sehr, sehr viele Menschen nach Deutschland gekommen sind. Da gab es ja so eine allgemeine Haltung zu so Refugees Welcome und da sind ja unheimlich viele Leute, die auch vorher mit dem Thema nichts zu tun hatten, sind zu Bahnhöfen gegangen und haben geklatscht, applaudiert, weil da zu der Zeit einfach eine Stimmung da war, die gesagt hat, wenn hier Leute in Not sind und zu uns kommen, dann wollen wir denen helfen. Und so war das bei uns bei Vielbund damals auch. Niemand von denen, die damals gesagt haben, wir wollen was für diejenigen, die da vorrangig aus Syrien kommen, machen, wir wollen was für die machen, niemand von denen hat gesagt, hat vorher irgendwas mit dem Thema Flucht und Asyl zu tun gehabt. Das heißt, wir wussten gar nicht, was wir da anbieten können und was überhaupt gebraucht wird. Aber dieser Wille, sich um diejenigen zu kümmern, die so sind wie wir unter den Geflüchteten, nämlich lesbisch, schwul, bisexuell, trans, der war halt schon da. Und dann haben wir damals halt auch wirklich ein wenig blauäugig auch gedacht, naja, wir können sowas machen wie Kleidersammlung und Arabisch lernen war auch dabei oder Gutscheine verteilen für unsere Bar, damit die Leute sich da ein Bier kaufen können. Das ist jetzt nicht so ganz realistisch gewesen, weil viele von denen ja überhaupt gar kein Bier getrunken haben, die da gekommen sind, aus religiösen Gründen. Aber die Ansprache, die ist durchaus gelungen. Ja, wir haben dann Aufkleber gemacht und haben auch Kontakte zu den damaligen Notunterkünften und auch Gemeinschaftsunterkünften aufgebaut und haben gesagt, lasst uns mal unsere Regenbogenaufkleber da aufhängen oder anbringen, damit die Leute sich bei uns melden können über einen QR-Code oder über telefonisch, E-Mail und so weiter. Und dann haben wir relativ schnell Kontakt gehabt zu denjenigen, die dann schon auch hier waren. Und haben dann auch mitbekommen, was eigentlich gebraucht wird. Nämlich nicht, dass wir Arabisch lernen, sondern dass wir den Leuten helfen, Deutsch zu lernen und hier Fuß zu fassen. Und auch gerade bei denen, die jetzt nicht aus Syrien gekommen sind, sondern auch aus anderen Ländern, ging es ja dann auch darum, im Asylverfahren zu unterstützen und da irgendwie durchzunavigieren, wie funktioniert

0: Leben in Deutschland und wie funktioniert auch der ganze Behördenkram rund um das Asylverfahren und welche Probleme ergeben sich da auch für den Einzelnen. Weil es gibt einen Unterschied, ob man aus einem Kriegsgebiet kommt oder aus einem Land kommt, in dem klar ist, dass die Zivilbevölkerung nicht sicher ist, zu einem Land, in dem eigentlich die Bevölkerung insgesamt sicher ist, aber Angehörige von sexuellen, geschlechtlichen Minderheiten sind nicht sicher. Das heißt, wir haben auch in den 10, 11 Jahren jetzt viele Leute getroffen, die aus zum Beispiel Jamaika kommen oder aus Ghana, Senegal, wo kein Krieg herrscht, aber sexuelle und geschlechtliche Minderheiten verfolgt werden. Und die Betroffenen sind auch hierher gekommen oder kommen auch nach wie vor hierher. Und brauchen da nochmal ganz spezifische Unterstützung von uns, weil sie zum Beispiel nicht ganz in der Lage sind, ihre Homosexualität oder Transidentität glaubwürdig vorzubringen. Es ist ja, ja, als besonders schutzbedürftige Person ist man schon auch darauf, als besonders schutzbedürftige Person muss man irgendwie auch nachweisen können, dass man schutzbedürftig ist. Das geht bei Menschen mit Behinderung oder bei Minderjährigen sehr viel einfacher als bei Angehörigen von sexuellen und geschlechtlichen Minderheiten.
1: Bevor wir auf Einzelheiten von Asylanträgen und Aussichten von Asylverfahren eingehen und vielleicht das eine oder andere Land, aus dem die Flüchtenden kommen, wollte ich dich fragen, wie ihr hier so in Darmstadt aufgenommen werdet. Das war jetzt gerade die Mahnwache zu dem Anschlag und die war gut besucht und da waren viele Teilnehmer, die sich solidarisch gezeigt haben. Ich habe gesehen, die Bürgermeisterin Frau Aktenis hat eine Rede gehalten. Wie fühlt ihr euch aufgehoben hier in Darmstadt mit eurer Arbeit?
0: Ich kann mich noch relativ gut an die Gründungsphase von Vielbund erinnern, als ja, als wir da vor, wann war das eigentlich, vor über 15 Jahren, als junge Leute gesagt haben, hier in Darmstadt ist für uns als LGBT-Community nicht so viel vorhanden, wie wir eigentlich gerne hätten. Das heißt, damals hat die letzte Schwulenkneipe war gerade so am Schließen für immer. Und es gab sonntags im Schlosskeller die Schwulen- und Lesben-Disco. Und es gab auch psychosoziale Angebote der AIDS-Hilfe. Aber damit war es für die Großstadt Darmstadt eigentlich auch schon vorbei an Angeboten für uns als durchaus relevante Zielgruppe. Zumindest mal haben wir uns als relevant betrachtet. Und dann hat sich dann auch herausgestellt, okay, wenn man was haben will, dann muss man es wahrscheinlich selber machen. Und es hat sich sehr schnell auch ein größerer Kreis von Leuten gefunden, die gesagt haben, aufgrund meiner Erfahrung in der Schule bin ich dafür, dass wir jetzt Aufklärung in Schulen machen, weil ich will, dass junge Lesben, Schwule, Bisexuelle, Trans, die jetzt gerade aufwachsen, nicht das durchmachen müssen, wie was ich durchgemacht habe. Es gab auch Leute, die gesagt haben, naja, wir fahren immer auf den CSD nach Frankfurt. Der ist immer so schön. Wir würden gerne auch was Eigenes für uns hier in Darmstadt machen. Und dann kam immer noch eine Idee dazu und noch eine Idee. Und dann war für uns relativ schnell klar, dass wir ja, dann halt einfach einen Verein gründen müssen. Wenn man relativ jung ist und nicht so sein will wie die ältere Generation, dann war das schon auch ein bisschen schwierig, zu der Entscheidung zu kommen, dass man vereinsmeierisch quasi, wie es halt einfach so ist, eine e.V. gründen muss. Aber das haben wir dann einfach gemacht und haben dann auch gesagt, wenn so viele Angebote hier unter ein Dach kommen sollen und wir hier so viel bewegen wollen, dann müssen wir wahrscheinlich auch relativ schnell mal so an die Politik herantreten und uns auch als die, die jetzt hier in diesem Bereich arbeiten wollen, uns einfach vorstellen und sagen, so, jetzt könnt ihr euch an uns wenden. Und ich weiß noch, als wir zu den Fraktionen gegangen sind oder zu einzelnen politischen Vertretern oder auch Vertretern von der Stadt, da war in der Mehrheit eine große Offenheit einfach zu spüren. Und wir haben ja auch relativ schnell unseren CSD, also den Christopher Street Day, umgesetzt. Ich glaube, das war ein halbes Jahr nach der Gründung. Den haben wir damals noch als sehr kleine Veranstaltung auf dem Riegerplatz gemacht, hier im Martinsviertel. Und da war wirklich eine, die Nachbarschaft war einfach da. Da kamen Leute, die im Viertel gewohnt haben und haben das dann halt von den 10 Plakaten, die wir aufgehängt haben, irgendwie mitbekommen und waren sehr, sehr interessiert und haben wirklich, fanden es einfach gut, dass es, dass wir quasi da unser Schicksal selbst in die Hand nehmen und unsere Stadt mitgestalten. Und ich würde auch sagen, das hat sich in den letzten 15 Jahren dann einfach auch gar nicht verändert. Das ist hier in Darmstadt haben wir einen guten Stand. Meiner Meinung nach auch innerhalb der Bevölkerung, auch bei Politik und Behörden haben wir ein positives Bild. Und das ist natürlich auch hilfreich für die Arbeit, die wir machen.
1: Ja, ich habe auch den Eindruck, dass Darmstadt eine relativ offene Stadt ist. Es gibt Städte mit anderen Erfahrungen. Gleichwohl stelle ich dir die Frage, in vielen Teilen Deutschlands erleben queere Menschen auch Gewalterfahrungen, machen Gewalterfahrungen, erleben Diskriminierungen. Kannst du sowas von Darmstadt auch beklagen?
0: Ich glaube, so Diskriminierungserfahrungen und oder schlechte Erfahrungen, die machen viele von uns, egal an welchem Ort sie sind, in den Großstädten, in den Kleinstädten, in den Dörfern. Das kann dir jederzeit und überall passieren. Es gibt so bestimmte Lebensphasen, in denen das wahrscheinlich öfter vorkommt. Das ist, wenn man selber noch so relativ jung ist und hat ungefähr das gleiche Alter wie diejenigen, von denen das ausgeht. Also das sind oftmals halt einfach Jugendliche, junge Erwachsene, die vielleicht auch so das Bedürfnis haben, ihre eigene Männlichkeit dadurch zu beweisen, dass sie sexuelle Minderheiten abwerten oder angreifen. Natürlich gibt es nochmal so besondere Phänomene, die man noch beobachten kann. Zum einen betrifft das die Großstädte, da wo sexuelle und geschlechtliche Minderheiten besonders sichtbar werden, nämlich in der Umgebung von Schwulenkneipen, Queerbars, Partys, da wo viele von uns sind und auch sichtbar sind, da machen sie sich natürlich auch ein Stück weit zur Zielscheibe oder machen sich angreifbarer. Und da passiert dann auch mehr. Wir beobachten das auch am Rand von Christopher Street Days oder sonstigen öffentlichen Veranstaltungen von der LGBT-Community, dass da am Rand davon oder auf dem Weg dorthin und zurück, dass da mehr Angriffe sind. Und es können auch tätliche Angriffe sein, also gewaltvolle Straftaten. Allerdings ist es hier in Darmstadt relativ ruhig, was das angeht. Zumindest mal, wenn man sich die Polizeikriminalstatistik anguckt, ist es in Darmstadt jetzt nicht so viel wie in vergleichbar großen Städten an anderen Orten oder an anderen Bundesländern. Vielleicht noch eine Sache zu den Phänomenen. Es gibt Online-Dating-Plattformen für schwule Männer. Und jetzt ist es schon öfter mal in Hessen auch vorgekommen, dass dort Männer von falschen Profilen angeschrieben wurden und dann zu einem Treffen eingeladen wurden. Und da haben sie dann in Erwartung auf eine Verabredung mit einem netten Mann, haben sie dann halt keinen Mann getroffen, sondern eine Gruppe, die sie ausrauben oder zusammenschlagen wollte. Das ist was Neues, das gibt's nicht nur in Hessen, sondern deutschlandweit. Das sind auch Sachen, die ich zum Beispiel meinen Klientinnen und Klienten, worauf ich sie aufmerksam mache oder größtenteils die Klienten aufmerksam mache, dass ihr auch, wenn das eine schwule Plattform ist, wo man sich eigentlich sicher fühlen sollte, dass man immer auch schauen sollte, wie vertrauenswürdig ist denn mein Gegenüber, das ich in meinem Leben noch nie getroffen habe und wo treffen wir uns und wie kann ich mich verhalten, wenn eine Situation mir ein schlechtes Bauchgefühl gibt?
1: Das habe ich den Medien auch entnommen, ja. Wenn man sie fasst, müssen sie mit strafrechtlicher Verfolgung rechnen, aber das ist nicht immer sicher. Und an der traumatischen Erfahrung der queeren Menschen, die so vorgeführt werden, ändert es dann rückwirkend nichts mehr. In vielen Staaten sind Bestrafungen der queeren Community noch gang und gäbe. In 12 Staaten, lese ich bei Amnesty, ist die Todesstrafe noch zwingend. In anderen Staaten droht lebenslange Haft. In Malaysia die Auspeitschung. Es sind erschreckende Angaben, die der Weltverband der Lesben, Schwulen, Bisexuellen, Trans- und Intergeschlechtlichen bereithält. Wie erlebst du denn Flüchtende aus der queeren Community, sexuellen Minderheiten, wenn sie dann hierher kommen und diese Erfahrungen gemacht haben?
0: Es ist oftmals sehr individuell, wie sich die einzelnen, welche Erfahrungen die einzelnen Klientinnen und Klienten hier berichten. Wenn sie bei uns in Beratung sitzen. Es gibt so einige, vielleicht auch länderspezifische Geschichten, die sich wiederholen oder die man immer wieder hört. Zum Beispiel bei Männern und Frauen aus dem Iran erlebe ich ganz oft, dass die sagen, ja, ich habe ein Leben geführt, das unterm Radar stattgefunden hat, aber ich wusste immer, dass irgendwann der Tag kommt, an dem ich sehr schnell gehen muss. Das heißt, wenn in dem Moment, in dem die Homosexualität von Außenstehenden bemerkt oder erkannt wird, dann wird's sehr schnell sehr eng. Es folgt ja dann die Verhaftung durch die Sittenwächter, Basici, ich weiß gar nicht, wie sie alle heißen, Sepa. Und das heißt, viele sind auch einfach darauf vorbereitet und haben dann Notfall Koffer und Geld irgendwo deponiert und ja, versuchen dann eben sehr schnell aus der Situation, in der sie gerade erwischt werden, herauszukommen, können nicht mehr nach Hause gehen, kontaktieren dann den Freund oder die Vertrauensperson, bei der sie die Sachen gelagert haben, und machen sich dann mit dem Geld, was halt genau für die Flucht reicht, auch auf den Weg raus aus dem Iran und wissen, jetzt ist der Moment gekommen, an dem ich gehen muss, ohne jemals wieder zurückkehren zu können. Es gibt auch noch andere Fälle, wo vielleicht auch gar keine Strafverfolgung befürchtet wird, wie jetzt zum Beispiel im Iran, sondern eher eine Verfolgung durch die Familie auch befürchtet wird. Das ist für die Menschen dann immer auch nochmal ganz anders schmerzhaft, weil sie das Gefühl haben, meine Familie hat mich noch genau bis zu dem Moment geliebt, bis sie erfahren hat, wer ich wirklich bin, und hat dann sich gegen mich gestellt, und gegen mich stellen ist jetzt vielleicht sogar ein bisschen euphemistisch ausgedrückt, weil oftmals also gerade die Klientinnen und die Klienten aus dem Irak oder Pakistan dann sagen, naja, ich war dann ein Problem für die Familie und dieses Problem musste gelöst werden. Und die Lösung bestand eigentlich darin, dass meine Onkels oder Cousins damit beauftragt wurden, mich umzubringen. Und nur mit Glück oder weil sie es irgendwie früh genug gemerkt haben, haben die es überhaupt geschafft, da den Tod zu entgehen und das bis nach Darmstadt irgendwie zu kommen und das dann uns zu berichten. Ja,
1: ja, hier im Amnesty-Journal von Ende Juni zu Afghanistan ist auch ein Artikel Verfolgung queerer Menschen unter den Taliban, und da werden drei Schicksale geschildert. Angst wurde mein Schatten oder unter einer anderen Identität oder alles brach weg, in denen auch das wiedergegeben wird, was du sagst. Es gibt nicht nur die politische Verfolgung unter den Taliban, sondern auch in den Familien das Verleugnen, das Diskriminieren und bis hin zu interfamiliären Abstrafungen. Ja, das wird da geschildert. Wenn hier ein Asylantrag gestellt wird, ist das ja grundsätzlich möglich nach der Flüchtlingskonvention, nach den Asylgesetzen, wegen Diskriminierung oder wegen Verfolgung, wegen der geschlechtlichen Identität oder Zugehörigkeit zu einer sexuellen Minderheit. Bei manchen Staaten ist es bekannt, diese Rechtsprechung, die es früher in Deutschland gab, die Asylrechtsprechung, dass man doch unauffällig in diesem Staat leben könnte und dann keine Verfolgung oder Bestrafung erwarten dürfe, die ist zum Glück aufgegeben. Also heute geht die Asylrechtsprechung aus, dass man es offen lebt und welche Folgen das haben könnte. Aber dann ist ja die Frage wegen der Darlegung der Asylgründe, wenn man das zu Hause nicht gelebt hat, aber hier offen damit umgehen will, dann stelle ich mir das schwierig vor, gegenüber den Asylbehörden dann diese Gründe darzulegen. Hast du Erfahrung damit?
0: Ja, das ist genau das ist, glaube ich, das allergrößte Problem für unsere Zielgruppe im Asylverfahren. Man kommt aus einem Land, in dem ich niemandem sagen konnte, wie ich fühle und wer ich eigentlich bin oder also dass ich homosexuell bin, bisexuell, trans, und konnte das weder meinen Eltern noch meinen Geschwistern noch den Behörden schon gar nicht den Behörden sagen. Und dann flüchte ich aus diesem Grund in ein anderes Land und bin dann gezwungen oder meine einzige Chance, hier Schutz zu bekommen, ist gegenüber wildfremden Leuten oder den Behörden genau das zu sagen, was ich vorher nie irgendwie ausgesprochen habe. Und wenn man was vorher nie ausgesprochen hat, dann fehlen da auch einfach die Worte, selbst in der Muttersprache. Und da setzt auch unsere Arbeit während des Asylverfahrens an, nämlich hier einen Raum zu geben, in dem einfach so auch im besten Fall langsam überhaupt mal so Worte gefunden werden können für das, was die Leute eigentlich sind, und auch ein Raum gegeben wird, sich als der man ist, auch anzunehmen. Weil die Homosexualität beispielsweise, die hat sich niemand ausgesucht, und die Leute sind ja auch in homofeindlichen Gesellschaften aufgewachsen. Die finden Homosexualität oftmals auch gar nicht schön. Die finden auch, also die haben so dieses Gefühl, dass es Sünde, Schande, kriminell, krank ist. Das tragen die oftmals auch in sich und haben Scham- und Schuldgefühl da einfach sehr tief sitzen. Und auch das muss eigentlich erstmal überwunden werden, bevor man dann jemanden gestärkt in ein Asylverfahren schicken kann. In der Vergangenheit hatten wir oftmals auch das Problem, dass Entscheiderinnen und Entscheider beim Bundesamt bei dem Thema entweder gar nicht so richtig sattelfest waren oder immer auch da von dem ausgegangen sind, was sie hier aus Deutschland kennen. Und in Deutschland finden Leute, die halt da nicht tiefer in der Materie drinstecken, die kennen ja Schwule zum Beispiel jetzt nur als besonders, ne, also laut und meinungsstark, weil sie ja natürlich auch Aktivisten sind und frei und Hand in Hand laufend als Vorzeige-Homosexuelle, und haben diese Maßstäbe oftmals auch an die Asylbewerber angelegt und dann kamen dann auch oftmals Rückfragen so, naja, also Homosexuelle sind ja sehr gesellig, und jetzt Sie als also zum Antragsteller, und Sie, Sie haben ja jetzt gesagt, Sie haben gar keine Freunde, und zweifeln, und dann zweifelt der Entscheider wegen dieser Beobachtung seiner Meinung, zweifelt er halt einfach an, dass jemand, der schüchtern ist, homosexuell sein kann. Das bedeutet, wir müssen in der Vorbereitung oder in der Phase vor der Anhörung da relativ sensibel mit den Leuten überhaupt uns mal an eine positive Haltung zur eigenen Identität annähern und da dran arbeiten, das Sprechen darüber auch bearbeiten, und was für das Asylverfahren auch einfach wichtig ist, wir müssen schon auch miteinander schauen, was ist dir denn passiert, ne? Oder was blüht dir denn, was passiert denn Angehörigen von sexuellen und geschlechtlichen Minderheiten in deinem Herkunftsland? Oftmals gibt's Menschen, die haben schon auch was zu erzählen, ja, die wissen, wie das homosexuelle, transsexuelle Leben in ihren Heimatländern organisiert ist. Sind ja auch Teil von einer Subkultur gewesen, die ganz im Geheimen und ganz versteckt unter großen Risiken da sich realisiert hat. Es gibt auch Leute, die wurden auch schon von der Polizei aufgegriffen, die haben auch schon Gewalterfahrungen gemacht, auch aus der Familie, auch vom Staat, auch von Nachbarn, und können von solchen Dingen dann auch sehr glaubwürdig berichten beim Bundesamt und auch bei uns natürlich. Die haben auch Verwundungen dadurch mit sich oder davongetragen. Aber wir haben auch oftmals sehr, sehr junge Leute, die noch gar nichts erlebt haben. Die hatten noch keinen Partner, die hatten noch keine sexuellen Kontakte, die hatten gar keine Möglichkeiten, irgendwie in dem Land unter den restriktiven Bedingungen was zu erleben. Und wenn die dann gefragt werden, naja, wie war das denn als Homosexueller in Afghanistan, dann können die halt da gar nichts erzählen. Und dann geht's natürlich auch darum, dass wir darüber sprechen, naja, wie ist denn dein Leben jetzt, ja, und ist für dich vorstellbar, so wie du jetzt hier lebst, das auch in deinem Heimatland zu machen. Und da, auch wenn sie vorher in Afghanistan niemals solche Erfahrungen gemacht haben, sie wissen genau, warum sie diese Erfahrung nicht gemacht haben, weil es unvorstellbar ist, in den Ländern, aus denen sie herkommen, so zu leben, wie sie hier bei uns leben.
1: Da ist sicher eine sehr sensible Vorbereitungs- und Betreuungs- und Beratungsarbeit von euch notwendig, wenn ich mir vorstelle, dass diese Menschen, die vielleicht schon diskriminierende oder Gewalterfahrungen in dem Staat gemacht haben, aus dem sie kommen, dann hier plötzlich konfrontiert sind mit einem Entscheider, der den Ehrgeiz entwickelt, den Asylantrag zurückzuweisen und dann vielleicht sich in Fangfragen versucht. Das stelle ich mir vor, dass da eine gute Vorbereitungsarbeit notwendig ist. Noch schlimmer ist das ja zu erwarten, wenn GEA sich dann durchsetzt und wir haben diese Abschiebungslager mit den Schnellverfahren und die von ungeschulten Polizeibeamten oder Beamtinnen dann durchgeführt werden, diese Schnellbefragungen. Und wenn du dann als Betroffener an so einen Gegenüber gerätst, dann bist du ja verloren.
0: Ich blicke auch mit Sorge auf das neue gemeinsame europäische Asylsystem. Wie du schon gerade gesagt hast, also das erste Screening, das machen Beamtinnen und Beamte der Bundes- oder Landespolizeien, je nachdem, wo das ist. Also Leute kommen ja auch am Flughafen an. Und es ist also, so wie ich es gerade beschrieben habe, wir als quasi auch Schwule schaffen das, dass die Leute sich bei uns gegenüber relativ schnell öffnen, weil sie das spüren, dass sie da hier auch in einem sicheren Raum sind und weil sie überhaupt auch erstmal den Weg zu uns gefunden haben. Aber jemand mit den bereits vorher beschriebenen Erfahrungen, der einfach in Frankfurt aus dem Flieger aussteigt und dann von einem Polizisten in Uniform einfach dann raushauen soll, ja, ich bin homosexuell und möchte deshalb hier Asyl beantragen. Es ist schwer vorstellbar, dass das gelingt. Und da ist für mich eher dann die Perspektive, viele Leute, die asylberechtigt sind und die hier einfach Schutz finden würden, die werden diesen Schutz wahrscheinlich dann nicht finden, weil sie einfach in diesen Schnellverfahren überhaupt keine Möglichkeiten haben, irgendwie darzulegen, warum sie hier. Was auch noch eine Besonderheit ist, vielleicht was die Frauen betrifft. Wir treffen relativ häufig Frauen, die lesbisch sind, aber haben in den Herkunftsländern, waren die verheiratet und haben halt einfach eine Familie gehabt. Und das aus dem ganz einfachen Grund, dass Frauen oder in dem Fall auch einfach junge Mädchen gar keine Chance hatten, sich überhaupt selber für eine Partnerschaft zu entscheiden. Das heißt, wir haben auch Zwangshochzeiten, Zwangsehen, Kinderehen und so weiter. Und da sind nochmal ganz andere Verletzungen und Traumata und auch Probleme dann in der Glaubwürdigkeit eventuell zu bewältigen, weil die Glaubwürdigkeit beim Bundesamt für Migration und Flüchtlinge oftmals schon angezweifelt wurde. Wenn jemand mit minderjährigen Kindern einreist und sagt, ich bin lesbisch, dann fragen die ja, wie kann das denn sein, dass sie lesbisch sind? Und dann frage ich mich halt immer, vielleicht könnte man mal drauf schauen, wie alt ist diese Frau, wie alt sind die Kinder und wann war die Eheschließung? Ja, und eventuell haben diese lesbischen Frauen auch ganz wenig zu berichten aus ihrem Herkunftsland, an was sie an lesbischem Leben organisiert haben, weil das überhaupt nicht möglich war. Ne? Also es gibt einfach Staaten, in denen können Frauen das Haus nicht verlassen, ohne dass da jemand dabei ist. Und wie soll man da jemanden kennenlernen? Oder als junge Mutter von zwei Kindern überhaupt an irgendwas anderes denken, als daran, das tägliche Überleben zu sichern. Bei vielleicht auch transidenten Menschen könnte ich vielleicht noch was dazu berichten. Auch eine Besonderheit ist bei transidenten Menschen, die leben ganz oft im Herkunftsland einfach verdeckt. Die leben in dem Geschlecht, in dem sie geboren wurde, haben allerdings das tiefsitzende Bewusstsein, das andere Geschlecht zu sein und wollen auch als dieses leben und wissen, dass das nur möglich ist, wenn sie den Staat verlassen, in dem sie aufgewachsen sind und gerade leben. Viele, gerade damals, als noch die Balkanroute auf war und Leute auf dem Landweg gekommen sind, haben dann sogar auch die Flucht als Männer gemacht, um aus Sicherheitsgründen und kommen dann in Deutschland an oder in anderen europäischen Staaten in dem Wissen, jetzt kann ich endlich der oder die sein, der oder die ich bin, und sehen das dann als sehr großen Befreiungsschlag und als eine ganz neue Welt, die sich ihnen da eröffnet. Und das ist dann doch auch immer wieder relativ berührend zu sehen, was welche Veränderungen sich da bei den Leuten emotional ergeben.
1: Vielen Dank, Stefan, für den Einblick in die Situation querer Flüchtender und eurer Arbeit. Eure Arbeit muss ja auch irgendwie finanziert werden. Wenn ich dir dazu noch eine Frage stellen darf, ich habe hier gelesen, dass die Integrationsstaatssekretärin aus Hessen, Frau Hechler, der AIDS-Hilfe auf dem Hessentag 160.000 Euro für die Arbeit zur Verfügung gestellt hat, Rainbow Refugee Support. Ich weiß nicht, inwiefern euch das hier mittelbar oder unmittelbar zugutekommt. Aber was auf Bundesebene geschieht, ist ja eher ernüchternd oder lässt Schlimmes erwarten, wenn dort die Mittel von der Familienministerin für Demokratie leben und für NGOs gestrichen werden soll, gekürzt werden sollen. Wie wollt ihr dann weiterleben mit eurer Arbeit?
0: Als wir begonnen haben mit unserer Arbeit hier für Rainbow Refugees in Darmstadt, haben wir das alles ehrenamtlich gemacht und da war ja auch eine große, da waren wir ein großes Team und da war viel Idealismus dabei und auch wenig Professionalisierung. Da waren wir einfach dann überhaupt, da haben wir gar nicht dran gedacht, dass wir dafür irgendwie in irgendeiner Form Geld brauchen, weil wir halt gedacht haben, okay, irgendwie ist auch die Hilfsbereitschaft innerhalb der Bevölkerung so groß. Da hat das alles irgendwie geklappt. Da waren auch die Fallzahlen nicht so hoch. Mit den fortschreitenden Veränderungen, was überhaupt die ankommenden Geflüchteten angeht, die gestellten Asylanträge und auch mit den, ich sag mal, veränderten Bedingungen, unter denen beschieden wird, hat sich unsere Arbeit ja sehr verändert und wir waren dann sehr, sehr froh, dass wir von dieser Landesförderung, von der angesprochenen Landesförderung dann auch profitieren konnten und dass sich da auch die Gelder immer mal wieder erhöht haben. Jetzt die angesprochene Förderung für das aktuelle Jahr, die ist ein bisschen geringer ausgefallen. Man muss zur Wahrheit gehört auch, dass ja die Fallzahlen geringer sind. Es kommen ja viel weniger Menschen überhaupt noch nach Deutschland rein. Aber also auch wir profitieren ein Stück weit von dieser Förderung. Es kommt auch Geld bei uns in Darmstadt an. Es wird auch gebraucht und vollständig gebraucht. Aber ja, man bemerkt schon, dass in unserem Arbeitsbereich, genauso wie in allen anderen, auf Landesebene und auf Bundesebene, dass es da weniger wird. Mit Demokratie leben habe ich jetzt in diesem Arbeitsbereich nicht viel zu tun. Allerdings bezahlt ja auch der Bund die Asylverfahrensberatung oder in unserem Fall ist es die besondere Rechtsberatung für queere Geflüchtete. Da gibt es mehrere Stellen bundesweit und auch eine in Hessen. Und wenn zum Ende des Jahres diese Förderung vom Bund weg ist und auch diese Kolleginnen und Kollegen weg sind, die einfach harte Fälle bearbeiten können, die dafür ausgebildet sind, die da einfach kompetent sind, dann wird es auch unsere Arbeit einfach sehr massiv erschweren.
1: Ja, danke. Wie kann man euch unterstützen? Durch Spenden oder durch tatsächliche Hilfe? Kannst du unseren Hörerinnen und Hörern, die euch unterstützen wollen, sagen, wie sie sich engagieren können?
0: Früher habe ich sehr häufig Leute gesucht, die in irgendeiner Sprache dolmetschen können oder auch nur Sprachmittlung machen. Also das muss jetzt nicht 1:1 Dolmetschung sein. Mittlerweile kann ich da zu großen Teilen auch auf ehemalige Klientinnen und Klienten zurückgreifen, die einfach in den letzten Jahren so gut Deutsch gelernt haben, dass sie und auch was zurückgeben wollen, dass sie mir hier aushelfen. Aber wer eine Sprache kann, Dari, Farsi, Arabisch, Russisch, Somali zum Beispiel, kann sich gerne melden. Das sind nicht viele Einsätze, aber ich bin immer froh, wenn ich eine Liste habe an Leuten, auf die ich zurückgreifen kann. Das wäre so die tatsächliche Hilfe, so wenn man so wirklich was anpacken will. Ansonsten, ja, die Förderungen werden weniger, aber die Ausgaben bleiben hoch. Wer Geld spenden will, wer Gutscheine für Kleidung spenden will oder für Lebensmittelmärkte, für Drogeriemärkte, wer vielleicht auch irgendwas an Einrichtungen hat, die er gerne anbieten möchte oder ein Fahrrad. Also bisher haben wir alles immer, waren wir froh für alles, was gekommen ist. Und ich würde sagen, ja, einfach was ihr habt, ich nehme es.
1: Schließe mich dem Appell an die Hörerinnen und Hörer an. Und natürlich durch Unterstützung, indem man auf die Kundgebung geht oder am 15.8. auf den CSD. Stefan, vielen Dank für das Interview. Das war für mich jetzt ein sehr spannender Einblick in deine Arbeit und die Situation queerer Geflüchteter hier. Vielen, vielen Dank, dass du dir die Zeit genommen hast. Und möchtest du noch was sagen?
0: Ich bedanke mich einfach für deinen Besuch. Wir sehen uns vielleicht nächstes Jahr beim CSD.
1: Vielen Dank, lieber Stefan. Danke.

Das war das Interview mit Stefan Krä von Rainbow Refugee. Wir haben gehört, dass in vielen Staaten der Welt queere Menschen verfolgt werden. Eines dieser Länder ist Afghanistan. Seit der Machtübernahme der Taliban im August 2021 sind queere Menschen in Afghanistan systematischer Verfolgung ausgesetzt. Die Taliban verleugnen und kriminalisieren gleichgeschlechtliche Beziehungen und vielfältige Geschlechtsidentitäten. Die Strafen reichen von Auspeitschung und Inhaftierung bis hin zu Vergewaltigung, Folter und Todesstrafe. In dem Amnesty-Journal Afghanistan vom 23. Juni 2026 sind die Schicksale dreier Menschen beschrieben, dreier queerer Menschen. Diese Berichte sind bedrückend und erschütternd. Einer dieser drei ist Idris, 19 Jahre. Es heißt dort, Idris ist mein Name. Ich bin queer und lebe seit meiner Abschiebung aus Iran ohne ein Zuhause in Herat. Ich schlafe in Moscheen oder dort, wo mich niemand findet. Ich habe keine Arbeit, keine Sicherheit. Die Taliban nahmen mich im Sommer 2022 fest, ein Jahr nachdem sie die Macht übernommen hatten. Ich war damals 15. Vielleicht hat mich jemand angezeigt, vielleicht haben sie mich einfach als homosexuell erkannt. Sie hielten mich 4 Tage lang gefangen, schlugen mich. Jede Nacht fürchtete ich, sie würden mich vergewaltigen. Die Taliban drohten mir zum Abschied, wenn sie mich noch einmal fänden oder etwas von mir hörten, würde ich nicht mit dem Leben davonkommen. Seitdem leide ich unter Panikattacken und möchte sterben. Schon in meiner Kindheit begann die Angst. Ich merkte früh, dass ich anders bin. Zu Hause wurde ich geschlagen, beschimpft, gedemütigt, weil ich mich mädchenhaft verhielt und manchmal schminkte. Ich sei ein Schandfleck, hieß es dann. Als ich älter wurde, folgte mir die Gewalt auch auf die Straße. Pöbeleien, Anzüglichkeiten, Angriffe. Angst wurde mein Schatten. Nach meiner Entlassung aus der Haft floh ich nach Iran. Ich überquerte illegal die Grenze, arbeitete für wenig Geld und lebte in ständiger Angst vor der Polizei. 2025 wurde ich festgenommen und nach Afghanistan abgeschoben, obwohl mir hier wieder Folter droht. Ich lebe von Spenden und meide die Straße. Ich habe mehrmals versucht, mir das Leben zu nehmen. Und trotzdem habe ich die Hoffnung noch nicht ganz aufgegeben. Ich träume von einem kleinen Zuhause, ehrlicher Arbeit und einem Leben ohne Angst, egal wo. Oder Diana Daneshwar, 19 Jahre, Queer-Aktivistin im deutschen Exil. Ich heiße Diana Daneshwar und lebe heute in Deutschland. Aufgewachsen bin ich in Afghanistan, in einer streng religiösen Familie, in der es keinen Platz für meine Identität gab. Ich bin eine Transfrau. Für meine Familie war ich immer Yasir, ein Junge, der funktionieren sollte. Doch meine Seele war Diana. Schon als Kind wusste ich, dass ich anders bin, auch wenn mir die Worte dafür fehlten. Mit 13 moderierte ich eine Radiosendung für Kinder und Jugendliche. Es war eine der wenigen Zeiten, in denen ich mich frei fühlte. Mit 14 erkannte ich, dass ich eine Frau bin. Als die Taliban ein Jahr später im August 2021 an die Macht kamen, wurde der Sender geschlossen. Von einem Augenblick zum anderen brach alles weg. Meine Stimme, meine Hoffnung, meine Zukunft. Unter den Taliban lebte ich in ständiger Angst. Menschen aus meiner Umgebung wurden bedroht. Auch meine Familie erhielt Warnungen. Meinem Bruder wurde gesagt, ich würde verhaftet oder getötet, wenn ich mit queeren Menschen gesehen würde. Selbst der Weg zum Bäcker war gefährlich. Im Mai 2024 floh ich in Männerkleidung aus Afghanistan. An jedem Kontrollpunkt hatte ich Panik. 8 Monate lebte ich in Pakistan in Unsicherheit, bis ich im Dezember 2024 nach Deutschland weiterreisen konnte. Heute bin ich körperlich in Sicherheit, aber die Wunden sitzen tief. Meine Familie schweigt mich weiterhin tot, nur meine Mutter spricht mit mir.
Aber ich bin zum ersten Mal ohne Angst vor Verhaftung oder Tod. Ich nutze diese Freiheit. Ich protestiere. Ich spreche öffentlich. Ich kämpfe gegen Gender-Apartheid. Schweigen tötet. Queere Menschen in Afghanistan gehören zu den am stärksten Verfolgten. Jeder Mensch hat das Recht auf ein würdiges und freies Leben.

Auch in der Türkei werden queere Menschen verfolgt. Amnesty International hat gerade eine Petition, die noch bis Mitte September 2026 läuft. Ihr findet sie unter www.amnesty.de. Mitmachen Urgent Actions Türkei. Dort geht es um Ermihan Sesmaz, Kerem Dikmen und 9 weitere Vorstands- und Geschäftsführungsmitglieder des in Izmir ansässigen Vereins Gensch LGBT+. Die Petition von Amnesty International lautet: Sehr geehrter Herr Staatsanwalt, es besteht große Sorge wegen der strafrechtlichen Verfolgung von Ermihan Sesmaz und Kerem Dikmen und 9 weiteren Mitgliedern des Vorstands und der Geschäftsführung des in Izmir ansässigen Vereins Gens LGBTI+. Der Verein und seine Leitung werden wegen ihrer rechtmäßigen Tätigkeit und Community-Aktivitäten belangt. Sie sollen angeblich gegen Artikel 41 der türkischen Verfassung verstoßen haben, der die Rechte von Familien und Kindern schützen soll und damit auch gegen Paragraph 32 des Vereinsrechts. Im Dezember 2025 ordnete das Zivilgericht Erstinstanz Nummer 3 in Izmir die Auflösung von Gensch LGBTI+ an. In der Begründung heißt es, dass der Verein zwischen 2019 und 2022 einige obszöne Zeichnungen auf seinen Social-Media-Konten geteilt hätte. Der Verein wusste anfangs nichts von den Anhörungen, weil er nicht ordnungsgemäß informiert worden war. Das ist ein Verfahrensfehler. Außerdem waren die Vorwürfe bereits zuvor vom Büro für Online-Straftaten untersucht und als strafrechtlich irrelevant eingestuft worden. Der Vorwurf der Obszönität und vage formulierte Moralgesetze dienen als Begründung, den Verein zu schließen und die Vorstandsmitglieder strafrechtlich zu verfolgen. Beides stellt eine rechtswidrige Einschränkung ihrer Rechte auf Vereinigungs- und Meinungsfreiheit dar. Wir fordern Sie nachdrücklich auf, alle Anklagen gegen die Vorstandsmitglieder und Geschäftsführer von Gensch LGBTI+ umgehend fallen zu lassen und die Verpflichtung der Türkei unter den internationalen Menschenrechtsnormen einzuhalten. Ja, Gesetze wie die zur öffentlichen Moral missbrauchen subjektive Vorstellungen über Moral als Vorwand für rechtswidrige Einschränkungen der Meinungsfreiheit, friedlichen Versammlung und Vereinigung, insbesondere in Verbindung mit der sexuellen Orientierung und Geschlechtsidentität. Anklagen in Bezug auf die Verteilung von Informationsmaterial, das als obszön betrachtet wird, werden eingesetzt, um den Ausdruck einer Identität und Ausdrucksformen, die nicht den vorherrschenden Normen entsprechen, zu kriminalisieren und zu unterdrücken. Schaut euch gerne diese Petition an auf der Seite von Amnesty und unterzeichnet sie digital. Das war unsere heutige Themensendung Menschenrechte zur Situation queerer Menschen weltweit mit Berichten darüber. Die Petition, die wir zuletzt gehört haben und dem langen und spannenden Interview mit Stefan Krähe von Rainbow Refugee. Danke fürs Zuhören. Ihr hört unsere Sendung jeden Monat am dritten Sonntag von 17 bis 18 Uhr. Bis zum nächsten Mal.

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Es gibt 120 Minuten Rock, Blues, Jazz und Soul. Die Redaktion hat besorgt Jimmy Bendix und der sitzt auch am Mikrofon. Hallo zusammen. Im Hintergrund hört ihr den Großmagier des Soul, Jazz und Blues, Quincy Jones mit Boogie Stop Shuffle.

Mit QJ, das war Quincy Jones, ging am 3. November dieses Jahres ein Hero der amerikanischen, besser gesagt der afroamerikanischen Musik. 91 Jahre ist er Musikproduzent und Musiker aus Chicago geworden. Mit wem hat er nicht alles aus der Musikwelt zusammen gespielt und produziert? Frank Sinatra, Count Basie, Ray Charles, Nana Mouskouri. Man könnte die Liste bis ins Unendliche fortsetzen. Mit Michael Jackson produzierte er dessen erfolgreichstes Album Thriller. Mit rund 70 Millionen ist es bis dato das meistverkaufte Album der Musikgeschichte. Daraus präsentiere ich jetzt zwei Nummern. Einmal den Titelsong Thriller und dann Billie Jean King.

Das war zuletzt Michael Jackson mit Billie Jean King vom Album Thriller. Ja, wir wechseln vom Michael Jackson jetzt in den, ja, ich sage mal, in den Ruhebereich unseres ICE und kommen zu David Gilmour, einem der namhaften Musiker der ehemaligen Weltgruppe Pink Floyd. Gilmour hat kürzlich, das war genau am 6. September dieses Jahres, sein fünftes Soloalbum publiziert. Es trägt

unverkennbar war, dass David Gilmour, ein Meister der Gitarre. Es bleibt zumindest beim folgenden Titel ruhig und beschaulich, dann wird's etwas lebhafter. Im Mittelpunkt steht der von mir sehr geschätzte und natürlich von vielen Experten geschätzte Elektrobassist, der mit vielen Stars auf der Bühne gestanden hat bzw. steht. Er ist für Live-Acts vielfach gefragt. Sein Name Nathan East aus Philadelphia. Noch ist er 68, ja, in Kürze wird er 69 Jahre alt. Auf dem Tablett vier Titel: How Great Thou Art, Have a Talk with God, bei beiden Nummern dabei der wunderbare Gitarrist Jack Lee, dann ein Stevie Wonder Cover, Sir Duke, gemeint ist natürlich die Jazzlegende Duke Ellington, ein weiteres Stevie Wonder Cover, dann zum Schluss mit Higher Ground. Da hören wir unter den Musikern auch den amerikanischen Fusion-Musiker Kirk Whelan am Tenor oder Sopransaxophon. Whelan beherrscht im Übrigen auch die Flöte.

Das war der wunderbare Elektrobassist Nathan East. Ja, meine Lieben, jetzt wird's kurze Zeit etwas knallig-bluesig. Albert Collins schlägt in seine Elektrogitarre. Albert Collins aus Leona in Texas lebte von 1932 bis 1993. Sein bevorzugtes Instrument war die Telecaster der amerikanischen Firma Fender. Die stellen ja auch die Fender Stratocaster her, die von einigen Berühmtheiten wie Eric Clapton und vielen anderen natürlich gespielt wird. Frosty heißt der Instrumentartitel, den ich nun ausgesucht habe.

Das war Frosty mit Albert Collins. Ja, man hörte so richtig das Eissplittern. Ich hoffe, ihr hattet euch warm angezogen. Die beiden nächsten Musiktitel stehen im Zusammenhang mit dem amerikanischen Musiker Felix Pappalardi. Wer noch nichts von ihm gehört hat und sagt, sind wir jetzt in Italien oder wo, dem gebe ich gerne Aufklärung. Felix Pappalardi hatte leider nur ein kurzes Leben von 1939 bis 1989. Was sicher ist, er starb eines gewaltsamen Todes. Unsicher ist, ob er von seiner Ehefrau Gail Collins aus Eifersucht mit einem Schuss in den Nacken starb oder ob es sich um einen tragischen Unfall handelt. Geklärt wurde das nie. Was sicher ist, Felix Pappalardi wurde neben seiner Tätigkeit als Gitarrist und Sänger wesentlich bedeutender durch seine Musikproduktion. Er produzierte unter anderem John Baez und das zweite Album von Cream, Disraeli Gears. Einen Titel davon hat er mit seiner Frau Gail Collins, die im Verdacht stand und auch vor Gericht stand, aber nicht verurteilt wurde, und Eric Clapton zusammen geschrieben. Text und Musik von diesen drei. Das Stück heißt Strange Brew. Die Mitwirkenden bei der ersten sogenannten Supergroup Cream sind Eric Clapton an der Gitarre, Ginger Baker am Schlagzeug und Jack Bruce E-Bass. Anders als bis dato üblich gibt Clapton bei Cream hier sein Gesangsdebüt. Üblicherweise hatte Jack Bruce die Lead Vocals. Wer Felix Pappalardi besuchen möchte, der begebe sich mit der U-Bahn zum Woodlawn Cemetery in New York City. Das liegt irgendwo in der Bronx. Und jetzt zuerst das fremdartige Gebäude Strange Brew mit Cream. Und dann werden wir Felix Pappalardi ehrend in Erinnerung rufen mit seinem eigenen Song Traveling in the Dark.

Ja, das war zuletzt Felix Pappalardi mit Traveling in the Dark. Jetzt liegt Soul-Legende Wilson Pickett, im richtigen verstandenen Sinne natürlich, auf dem Servierteller. Der Mann aus Prattville in Alabama zählt zu den populärsten Sängern seiner Zunft. Er lebte von 1941 bis 2006. Neben den vielen Klassikern des Soul, wie Land of Thousand Dances und vielen anderen, die ich mir erspare, hier im Einzelnen aufzurufen, zählt die Coverversion von Hey Jude, bei der der Newcomer Duane Allman die Leadgitarre spielt, zu den eindrucksvollsten, nach meinem Geschmack wenigstens. Duane Allman wurde nicht viel später zusammen mit seinem Bruder Greg in der Allman Brothers Band der Begründer des Southern Rock. Eric Clapton hörte seinerzeit die Hey Jude-Version von Wilson Pickett und war von dem Gitarrenspiel so beeindruckt, dass er Duane Allman kontaktierte und es kam zu einer guten Zusammenarbeit. Hey Jude, Wilson Pickett, an der Leadgitarre Duane Allman.

Das war der unnachahmliche Soul-Sänger Wilson Pickett mit dem Beatles-Cover Hey Jude. Ja, wir fahren fort und bleiben trotzdem hier. Lasst mich auf meine Liste schauen. Felix Papalardi hatten wir, John Baez hatten wir, Traveling in the Dark hatten wir. Und Soul-Legende Wilson Pickett hatten wir zum Schluss auch. Ja, wir kommen zu einem berühmten Titel. Watching the River Flow. Komponiert wurde er Anfang der 1970er von Robert Allen Zimmermann. Ein späterer Literaturnobel. Nobelpreisträger. Ja, welcher Zimmermann hat denn den Literaturnobelpreis gewonnen? Wir kennen sie alle. Böll, Grass, die Deutschen und manche Amerikaner. Den ersten deutschen Literaturnobelpreisträger möchte ich Ihnen oder euch nicht vorenthalten. Das war der Historiker Mommsen. Theodor Mommsen für seine römische Geschichte. Ja, aber wir sind jetzt bei Robert Allen Zimmermann und das ist kein geringerer als Bob Dylan. Der hat Anfang der 70er Jahre mit Leon Russell diesen Titel produziert und Leon Russell spielt auch dabei das Piano. Es gibt etliche gute Interpretationen dieser Komposition, zum Beispiel von Joe Cocker. Wer hätte sie nicht gehört? Ich habe eine beeindruckende Jazz-Version entdeckt, in der unter anderem der renommierte Drummer Steve Gadd, das ist ein Kaliber, kann ich euch sagen, dann Eddie Gomez am Kontrabass und Ronnie Cuba am Saxophon mitwirken.

das war ein Filet-Stück des Jazz. Der Titel Watching the River Flow, Steve Gadd, Gomez und Cuba. Und den Gitarristen muss ich euch vorenthalten, den werde ich aber noch ausgraben. Im Hintergrund die wunderbare WDR Big Band. Ja,

Kevin Hayes, Piano, Jimmy Johnson, Bluesgitarre und wiederum Michael Landau auch an der Gitarre.

Wir hörten den wunderbaren Michael Landau an der Gitarre und Gesang. Spring Song, ja, da kann man sich doch nur auf den nächsten Frühling freuen bei solcher Musik, wenn auch der Winter noch gar nicht begonnen hat. Wir gehen noch einmal in die 1960er. Zurück in die späten 1960er. Cream ist ein weiteres Mal angesagt. Vom heute bereits vorgestellten zweiten Album, das Felix Pappalardi, über den wir ja einiges gehört haben, produziert hat, Disraeli Gears hieß das, hören wir White Room und World of Pain. Eric Clapton setzt hier zum ersten Mal nach meiner Kenntnis das Wah-Wah-Pedal ein. Das Trio ist klar, Eric Clapton, Gitarre und Gesang, Jack Bruce, Elektrobass und Gesang sowie Ginger Baker am Schlagzeug. Ja, Eric Clapton hatte möglicherweise, das ist jetzt einfach mal ein Erklärungsansatz, das stimmt, vielleicht ist es auch zu fantasiereich, er hatte sicher Impulse von Jimi Hendrix, den er ja in London kennengelernt hatte, bekommen und der hatte ja das berühmte All Along the Watchtower. Komposition ist von Zimmermann, nein, von Bob Dylan. Und da wird ja das Wah-Wah-Pedal wunderbar eingesetzt. Möglicherweise ist da ein Impuls ausgegangen.

Ja, das war zweimal Cream mit White Room und World of Pain. Zwei amerikanische Gitarrenvirtuosen kommen jetzt zu Wort. Was soll das heißen? Besser gesagt, zum Zupfen. Larry Carlton, der ist 76 Jahre alt. Er bewegt sich im Spektrum von Jazz, Blues und Fusion. Carlton ist unter anderem beeinflusst von Wes Montgomery, B.B. King, da merkt man ja die Bandbreite schon, Albert King und Barney Kessel. Das ist ein großer Spagat. Der andere, Robin Ford, ist 72 Jahre alt, ist ebenfalls Blues-, Jazz- und Rockmusiker und hat unter anderem mit Miles Davis, wow, getourt. Der Titel, den ich abspiele, heißt Burnable.

Simple Great kann man da nur sagen. Larry Carlton und Robin Ford, Burnable. Und da legen wir doch glatt noch einen nach von Robin Ford, Poor Kelly Blues.

Robin Ford mit dem armen Kelly, elektrischer Stuhl und so weiter. Man mag es gar nicht hören. Poor Kelly, Blues. Ja, langsam aber sicher biegen wir auf die Zielgerade ein. Wer von euch zufällig beim Zappen bei uns gelandet ist, dem gebe ich gerne eine Orientierungshilfe. Ihr befindet euch entweder auf Creative Radio oder Radio Darmstadt. Der erstgenannte Sender lässt 24 Stunden Musik aller Gattungen sprudeln. Aus Darmstadt könnt ihr diese Musik, die wir jetzt gerade in den letzten 2 Stunden fast gehört haben, an jedem vierten Sonntagabend von 21 bis 23 Uhr genießen, sage ich einfach mal. CR, das heißt Creative Radio, sendet immer am ersten Samstagnachmittag des Monats von 16 Uhr bis 18 Uhr. Und es gibt jeweils Wiederholungen. Schaut ganz einfach auf die Internetplattform beider Stationen. Und hören könnt ihr uns auf jedem Zipfel unseres Planeten, sofern ihr Internet habt. Und noch was, alle arbeiten hier ehrenamtlich, aus Spaß an der Freude. Und noch was, mein Name ist Jimmy Bendix und diese Sendung heißt Fillmore East. Ja, jetzt haben wir es geschafft. Wir kommen zum Trompetengott Miles Davis. Wer mit dem Namen nichts anfangen kann, der, ja, nicht falsch verstehen, der sollte schleunigst umschalten auf Heidi Bombaichi oder neugierig und andächtig die folgenden 3 Titel anhören: Morning, So What und Miles Ahead. Das sind 3 Kometen am Firmament des Jazz. Und ich sage wie immer Tschüss, macht's gut, bleibt rockig, jazzig, bluesig, soulig und vor allem gesund. Bye, bye.

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6: Guten Tag, mein Name ist Aurel Jahn. Wie Sie heißen, das weiß ich natürlich nicht, aber ich kann Ihnen verraten, dass Sie heute im lokalen Themen den Ansatz einer neuen Stadtregierung hören werden. Es wird nämlich der Magistrat in der nächsten Zeit, genau weiß ich nicht wann, aber es wird dann in der nächsten Zeit der Magistrat neu gewählt und da fliegen wohl wahrscheinlich die Grünen raus. Was ist vorangegangen? Bei der ersten Stafo von dieser Wahlperiode ist der Antrag gestellt worden, dass es ein zusätzliches ehrenamtliches Magistratsmitglied gibt. Daraufhin hat die Grüne Partei eine Pause beantragt, die wurde dann auch genehmigt und im Anschluss hat sie dann eine Pressemitteilung rausgegeben, dass das Vertrauen zwischen CDU, SPD und Grünen so zerrüttet sei, dass man nun nicht mehr miteinander redet. Und jetzt als Folge dessen hat sich dann die CDU, die SPD, Ufbase und FDP zusammengetan und hat ein neues Bündnis geschmiedet. Darüber wollen wir heute reden. Jetzt kommt aber erst nochmal eine Musik von Funkerforte, Shake, Shake, Shake Your Booty.

0: Wie gesagt, da wird jetzt ein Regierungswechsel, also ein Magistratswechsel stattfinden demnächst. Der Magistrat kann ja nur zu bestimmten Zeiten gewählt werden. Die sind noch nicht so weit, aber im Laufe des Jahres laufen zwei Magistratsmitglieder aus und die müssen neu besetzt werden. Und hierzu gibt es dann die Pressekonferenz, die fand am Dienstag, dem 7.7. statt. Und wir hören uns erstmal an die Begrüßung von Paul-Georg Wandrei.
1: Ich begrüße Sie sehr herzlich zu unserer heutigen Pressekonferenz, wo wir die Zusammenarbeit und das Papier des Bündnis für Darmstadt, bestehend aus SPD, CDU, UFBASE, FDP, vorstellen wollen. Wir wollen das sehr zügig machen, weil es hier auch Deadlines gibt. Deswegen werden wir auch gleich direkt einsteigen. Ich sage Ihnen noch kurz, wer hier für Sie da ist. Zu meiner Linken Kerstin Lau, Fraktionsvorsitzende von UFBASE. Neben ihr Bijan Kaffenberger, Parteivorsitzender, Fraktionsvorsitzender der SPD. Dann Hanno Benz, Oberbürgermeister. Caroline Groß, Fraktionsvorsitzende und stellvertretende Parteivorsitzende der CDU, Christoph Roloff, Parteivorsitzender der FDP und Sven Beiswenger, Fraktionsvorsitzender der FDP. Und mein Name ist Paul Wandrei, ich sitze auch für die CDU als Parteivorsitzender hier. Wir werden Ihnen jetzt kurz ein paar Eingangsstatements geben und dann haben Sie natürlich auch die Möglichkeit, Fragen an uns zu richten. Beginnen wird Oberbürgermeister Benz für die SPD und für sich.
0: Die Gründe für den Wechsel erläutert Hanno Benz, der ist Oberbürgermeister von der SPD.
2: Ja, erstmal auch von meiner Seite aus herzlich willkommen. Sie wissen, die Wahlergebnisse der hessischen Kommunalwahl am 15. März haben insbesondere in den großen Städten sehr ausdifferenzierte Ergebnisse gebracht, weshalb wir heute am 7. Juli hier in Darmstadt uns freuen, Ihnen eine Vereinbarung vorstellen zu können, die die Kooperationsgrundlage für vier sehr unterschiedliche Parteien und Wählergruppierungen ist, aber die alle eins eint. Es geht um die Fortentwicklung und um die stabile Entwicklung Darmstadts. Und das war auch die Grundlage, auf der wir gemeinsam in den vergangenen Wochen über die Bildung einer Zusammenarbeit, einer Kooperation gesprochen haben, mit dem Ziel, einen stabilen und verlässlichen Block auch in der Stadtverordnetenversammlung zu bilden und darüber hinaus mit den von den jeweiligen Parteien bzw. Wählergruppierungen entsandten Personen im Magistrat eine mehrheitsfähige Struktur im Magistrat hinzubekommen, was mit dieser Kooperation auch gelingt. Und wir insofern Ihnen heute die Grundlagen, die inhaltlichen Grundlagen dieser Kooperation, auf deren Basis wir in den nächsten 5 Jahren in Magistraten, Stadtverordnetenversammlungen zusammenarbeiten wollen, dann auch entsprechend vorstellen können. Es ist eine ungewöhnliche Kooperation, ungewöhnlich deshalb, weil es das in Darmstadt noch nicht gegeben hat, dass sich vier Parteien zur Zusammenarbeit finden, die keine Mehrheit im Stadtparlament haben. Das ist ein Ergebnis von das, was die Wählerinnen und Wähler am 15. März den politischen Akteuren mit aufgegeben haben. Das bedeutet Herausforderungen für die politischen Akteure, aber auch für die Bürgerinnen und Bürger in unserer Stadt, sich mit einer neuen Form von politischer Zusammenarbeit auseinanderzusetzen. Wenn ich die Gespräche, die wir in den letzten Wochen geführt haben, als Grundlage nehme, dann glaube ich, haben wir gemeinsam eine stabile Basis auf der Basis von Vertrauen, von einem gemeinsamen Ziel, die Stadt zu entwickeln, die nächsten 5 Jahre stabil zusammenzuarbeiten und laden alle Demokraten

0: bringen, sondern das ist ein Prinzip, wie Minderheitsregierungen miteinander arbeiten, agree to disagree, an den Stellen, wo es eben keine gemeinsame Basis gibt, aber der Grundsatz eben davon nicht berührt ist, diese Stadt weiterzuentwickeln. Insofern glaube ich, dass wir auf Basis des gewachsenen Vertrauens auch das in den nächsten 5 Jahren hervorragend hinbekommen werden. Für mich als Oberbürgermeister heißt das, dass ich so wie in den vergangenen 3 Jahren auch die Interessen der unterschiedlichen politischen Ideen und Richtungen zusammenführen muss, entsprechend auch das Vertrauen zwischen den Partnern hier stabilisieren und weiter ausbauen helfen möchte, genauso wie in die anderen politischen Akteure der Stadt, und dass wir die Konflikte, die entstehen werden, die inhaltlicher Natur sind, auch so politisch bearbeiten, dass wir am Ende eine für die Stadt gute Richtung und gute Vorgehensweise finden und auch deutlich machen, dass wir handlungsfähig sind. Inhaltlich wichtig ist mir, und das glaube ich, kann ich für alle Gruppierungen auch sagen, dass wir einen stabilen Haushalt entwickeln. Das heißt, das Ziel, den Haushalt zu konsolidieren und den Haushalt in eine gesunde und gute Richtung zu entwickeln, ist die größte Aufgabe in den nächsten Jahren. Deswegen war es auch keine Frage, dass alles das, was wir an Zielen und Projekten haben, auch entsprechend unter einem Finanzierungsvorbehalt stehen wird, weil alles andere nicht seriös wäre und alles andere auch vor dem Hintergrund, dass wir künftige Haushalte, so wie die derzeitigen, genehmigt bekommen müssen vom Regierungspräsidium, auch entsprechend sensibel mit der Haushaltsführung umgehen müssen. Im Magistrat wird es so sein, dass wir eine Mehrheit haben und auch das, was wir uns inhaltlich in dem Papier zu deren Vorstellung und den inhaltlichen Punkten, die Kolleginnen und die Kollegen gleich ja noch was sagen werden, auch erste Weichenstellungen vornehmen werden, weil wir der Auffassung sind, dass wir an bestimmten Stellen auch inhaltlich agieren können müssen. Aus diesem Grund haben wir gemeinsam in der Kooperation beschlossen, dass das Stadtplanungsamt vom Dezernat 3, Herrn Kolmer, auf das Dezernat 6, Herrn Wandrei, übergehen wird, und das mit sofortiger Wirkung, so lange, bis der Magistrat im nächsten Jahr dann neu strukturiert und neu gebildet sein wird, weil Sie ja wissen, dass 3 hauptamtliche Dezernenten im nächsten Jahr am Ende ihrer derzeitigen Amtszeit sein werden und dann eine entsprechende Neubildung des Magistrats ansteht. Das ist das, was uns in den nächsten Jahren beschäftigen wird. Wir werden eine umfassende Verwaltungsmodernisierung anstoßen, insbesondere mit dem Ziel, die Digitalisierung voranzubringen. Da haben wir ja in den letzten Tagen das ein oder andere Thema auch gehabt. Genauso die Frage, den Bürgerservice an vielen Stellen auch mittels digitaler Angebote zu verbessern und insgesamt die Präsenz und Sichtbarkeit der Verwaltung auch zu stärken. Dazu ist es notwendig, die Verwaltung auf den Stand zu bringen, und das wird eines der größten nach innen gerichteten Projekte in den nächsten Jahren sein, dem wir uns gemeinsam stellen werden. Abschließend will ich sagen, dass ich der festen Überzeugung bin, dass wir mit diesem Bündnis auf einem stabilen Fundament gute Entscheidungen in den nächsten Jahren treffen werden können. Und ich will schlichtweg zum Schluss den Satz wiederholen, den ich an anderer Stelle schon mal gesagt habe: Wem es um die Stadt geht, der arbeitet mit.
1: Da habe ich jetzt noch mal einen Ausschnitt, den man sich noch mal genauer anhören sollte, rausgeschnitten.
0: Im Magistrat wird es so sein, dass wir eine Mehrheit haben und auch das, was wir uns inhaltlich in dem Papier zu deren Vorstellung und den inhaltlichen Punkten, die Kolleginnen und die Kollegen gleich ja noch was sagen werden, auch erste Weichenstellungen vornehmen werden, weil wir der Auffassung sind, dass wir an bestimmten Stellen auch inhaltlich agieren können müssen. Aus diesem Grund haben wir gemeinsam in der Kooperation beschlossen, dass das Stadtplanungsamt vom Dezernat 3, Herrn Kolmer, auf das Dezernat 6, Herrn Wandrei, übergehen wird, und das mit sofortiger Wirkung, so lange, bis der Magistrat im nächsten Jahr dann neu strukturiert und neu gebildet sein wird, weil Sie ja wissen, dass 3 hauptamtliche Dezernenten im nächsten Jahr am Ende ihrer derzeitigen Amtszeit sein werden und dann eine entsprechende Neubildung des Magistrats

0: Rats ansteht.
1: Jetzt nochmal Paul-Georg Wandrei, der darauf aufmerksam macht, dass es kein normaler Koalitionsvertrag ist, sondern ein lockerer Vereinbarung, die eigentlich nur die Magistratsmitglieder festlegt. Und die sind natürlich noch nicht nominiert.
2: Ich möchte Ihnen auch kurz den Aufbau und die Struktur von unserer Vereinbarung erläutern, weil sie sich auch unterscheidet zu dem, was man vielleicht aus der Vergangenheit kennt. Das Papier ist bewusst anders aufgebaut als ein klassischer Koalitionsvertrag. Unser Ziel war es nicht, möglichst viele Seiten oder möglichst viele Einzelmaßnahmen zu produzieren und aufzulisten, sondern unser Ziel war, eine Grundlage für eine verlässliche Zusammenarbeit zu schaffen, und wir wollten ein Papier schreiben, das die Partner über 5 Jahre trägt und nicht eines, das jede politische Einzelfrage vorwegnehmen will. Unser Anspruch war es, lieber weniger zu versprechen, aber dafür das Vereinbarte verlässlich auch halten zu können. Der erste Teil beschreibt bewusst nicht, was wir tun sollen, sondern erstmal, wie wir Politik machen wollen. Zusammenarbeit auf Augenhöhe, gegenseitiger Respekt, Vertrauen und Verlässlichkeit. Und ich denke, wir haben das in den letzten Wochen, während wir das erarbeitet haben, was hier geschrieben worden ist, auch schon gezeigt. Und ich habe es ja in einem anderen Pressestatement auch schon gesagt, wir hatten durchaus auch Spaß an der Arbeit. Und ich glaube, wir haben auch einiges am jeweils anderen zu schätzen gelernt in der Zeit. Es gibt keinen bestimmten Partner, jeder wird unabhängig von seiner Größe gesehen und gehört. Wir übernehmen gemeinsam Verantwortung bei Haushalt und Personal. Wir wollen versuchen, uns frühzeitig abzustimmen und offen zu kommunizieren. Aber eigene parlamentarische Initiativen bleiben ausdrücklich möglich und sind fester Bestandteil dieser Zusammenarbeit. Gemeinsame Leitlinien, aber eben auch Raum für unterschiedliche politische Handschriften. Im Teil 2, die inhaltlichen Leitlinien, ich habe es eingangs gesagt, sind eben keine Sammlung von Einzelmaßnahmen. Und es ging uns auch nicht darum, aus Prinzip irgendwie zu allem was zu sagen, aus der Angst, dass irgendjemand sich vergessen gefühlt haben kann. Also sprich, es steht nicht alles drin, was die Stadt bewegt, aber das heißt auch nicht, dass alles, was nicht drin steht, irgendwie egal wäre, sondern wir haben bewusst die Punkte aufgenommen, die wir als große Projekte begreifen, wo wir eine Veränderung auch erwirken wollen und die Stadt auch nach vorne bringen wollen. Leitlinien für Handlungsfähigkeit, für finanzielle Stabilität, für Modernisierung, Reformen, für Aufwertung, für Lebensqualität, für Zukunftsfähigkeit. Es gehört aber auch Ehrlichkeit dazu. Hanno Benz hat es gesagt, wir haben klare Prioritäten und wir haben einen klaren Finanzierungsvorbehalt. Nicht alles kann sofort umgesetzt werden, aber wir wollen Schritt für Schritt die finanziellen Spielräume schaffen. Auch das verstehen wir unter verantwortungsvoller Politik. Das Besondere ist aber nicht nur, was drinsteht, das Besondere ist auch, was bewusst nicht drinsteht. Wir regeln nicht jede politische Frage der nächsten 5 Jahre, sondern wir vertrauen auch darauf, dass eine gute Partnerschaft auch für künftige Fragen gemeinsame Lösungen finden kann. Das macht uns als Bündnis flexibel, aber gleichzeitig verlässlich. Für die CDU möchte ich noch sagen, dass von Anfang an Verlässlichkeit ein entscheidender Faktor in den Gesprächen war. Ich denke, die Menschen erwarten, dass wir als Politik nicht nur ankündigen, sondern dass wir auch liefern. Und Verlässlichkeit entsteht eben nicht durch möglichst viele Seiten, sondern durch den Fakt, dass Vereinbarungen auch eingehalten werden und eingehalten werden können. Deswegen haben wir uns auf die wesentlichen gemeinsamen Vorhaben konzentriert, die Eigenständigkeit der Partner erhalten und unterschiedliche politische Handschriften der einzelnen Bündnispartner auch weiterhin möglich gehalten. Dieses Papier ist eben kein klassischer Bündnisvertrag, es ist ein gemeinsames Versprechen, wie wir Politik machen wollen, verlässlich, partnerschaftlich, reformorientiert und mit dem Ziel, Darmstadt nach vorne zu bringen und wieder stärker handlungsfähig zu machen. So viel von mir. Als nächstes Kerstin.
1: Kerstin Lau von Ufbase. Sie spricht davon, dass es wechselnde Mehrheiten in Zukunft gibt.
3: Die Idee hinter dieser Minderheitenregierung und hinter wechselnden Mehrheiten überhaupt noch mal ein bisschen erläutern. Politisch ist es ja so, dass Unterschiede oft als etwas gelten, was überwunden werden muss. In der Wirtschaft sieht man das ja betont anders. Da werden Teams ja bewusst divers zusammengestellt, weil man das als eine Stärke sieht, Themen und Fragestellungen aus unterschiedlichen Blickrichtungen zu betrachten. Wir als Bündnis wollen diese Idee aufgreifen und auch in der Politik verbreiten. Und feste Koalitionen zwingen Parteien ja dazu, über unterschiedliche Fragen hinweg ein Gesamtpaket zu vertreten. Und das ist dann auch oft der Punkt, an dem sich die Wählenden nicht mehr vertreten fühlen. Wir sagen, eine plurale Gesellschaft profitiert davon, wenn man Themen aus verschiedenen Blickrichtungen bewertet. Deswegen glauben wir, dass es gut ist, bei Sachfragen immer wieder zu prüfen, welche Lösung tatsächlich eine Mehrheit findet. Und das sind dann diese viel zitierten wechselnden Mehrheiten, die jetzt schon mehrmals erwähnt wurden in den letzten Wochen. Dazu kommt dann auch noch, dass auch die Menschen selbst sich nicht mehr so leicht einem Lager zuordnen, sondern einige Leute sind sozialpolitisch links, wirtschaftspolitisch liberal und verkehrspolitisch eher konservativ. Also wie auch immer die Zusammensetzung ist, aber die Leute sind nicht mehr eindimensional unterwegs, sag ich mal. Und diese Pluralität bildet keine Partei vollständig ab. Und deshalb gibt es auch für jedes politische Thema nicht mehr nur eine Mehrheit, die man über 5 Jahre hinweg bilden könnte, sondern es gibt unterschiedliche Mehrheiten zu unterschiedlichen Themen. Was wir aber trotzdem wollen, ist eine Stabilität für die Stadt. Und deswegen haben wir natürlich auch so viel Verlässlichkeit wie nötig vereinbart. Das betrifft Haushaltsfragen, das betrifft Projekte, die wir für die nächsten 5 Jahre für die Stadt als wichtig erachten. Und in diesen Themen haben wir eine Verbindlichkeit vereinbart. Und gleichzeitig ermöglichen wir jeder einzelnen Fraktion die größtmögliche Freiheit, auch eigene Themen weiter zu verfolgen. Wir glauben, dass wer keine automatische Mehrheit besitzt, muss überzeugen mit Argumenten. Und das ist keine Schwäche, sondern das ist eine Stärke der Demokratie. Wir kommen also wieder hin zu sachbezogenen Entscheidungen und davon können wir alle nur profitieren. Jetzt gebe ich an den Christoph, der nochmal was zu den Inhalten sagt.
1: Ja, jetzt kommt Christoph Roloff von der FDP. Er ist Parteivorsitzender, aber sitzt nicht in der Stadtverordnetenversammlung. Das macht sich dann so bemerkbar.
0: Ich kann das, was meine Vorrednerinnen und Vorredner gesagt haben, nur unterstreichen. Ich möchte ein paar Worte auch zu den Inhalten sagen. Das, was die Zusammenarbeit angeht, 2 Worte dazu vorab. Ungeduld hat uns getrieben, Ungeduld gestalten zu wollen, in Handlungsfähigkeit zu kommen und die Stadt eben nicht sich selbst zu überlassen und irgendwelchen Mehrheiten, sondern dafür zu sorgen, dass auch Dinge passieren können. Und dafür braucht es solche dann eben auch verbindlichen Vereinbarungen. Und das hat uns hier viel Freude gemacht und das muss ich auch nochmal unterstreichen. Wir haben uns jetzt über ein paar Wochen und nicht wenige Abende zusammen die Köpfe heiß geredet, was es nun sein soll und wie es sein soll. Das ist also kein Zufallsprodukt hier, sondern das ist wirklich das Ergebnis gemeinsamer Arbeit. Das ist das eine. Und das zweite ist, es ist das Ergebnis dann auch von einem Wollen, wirklich hier Dinge voranzubringen, die Stadt wieder in eine Funktionsfähigkeit zu bringen, wo wir sagen, das ist auch gemessen an den Herausforderungen notwendig. Jetzt zu dem, was Kerstin zu Recht gesagt hat, zu den Inhalten. Sie sehen die Kapitel, die wir uns gegeben haben, die jeweils gerahmt sind von einer grundsätzlichen Überschrift. Ich gehe nicht durch jedes Kapitel durch. Uns war wichtig, dass in diesen Themen nicht Vollständigkeit abgebildet wird. Also wenn Sie sagen, wo ist denn Punkt 12 zu beispielsweise Senioren, den werden Sie an der Form, in der Vollständigkeit nicht finden. Es ist kein Wahlprogramm 2.0, sondern es ist wirklich das, wo wir sagen, da wollen wir gemeinsam reingehen. Und in dem Sinne ist dieses auch schon zitierte Grundlagen für Wohlstand und Zukunftsfähigkeit der Stadt eines, was die gesamten Themen prägt, ganz voran. und da auch den OB nochmal, Herrn Benz, unterstreichend, das Thema Verwaltungsmodernisierung. Und Modernisierung nicht im Sinne von neuen Anstrich und neue Zimmer, sondern wirklich Kennzahlen geführt, Zero-Based Budgeting, modernes Controlling, also wirklich auch mit Instrumenten zu hantieren und einzuführen, die hier einen wirksamen und sichtbaren Unterschied machen, also das Wort Modernisierung verbinden, in End-to-End-Prozessen denken, Digitalisierung. Ein zweites Thema, was ich exemplarisch hervorheben möchte, wäre das Thema, die Darmstädter wieder auch stolz auf ihre Stadt sein können. Sie sind es und sie sind es natürlich zu Recht, aber es gibt Gebiete, da ist einfach viel Luft nach oben und das geht insbesondere für das Thema Wirtschaftsförderung, Gewerbeansiedlung und sozusagen Beschäftigung am Ende des Tages auch hier in Darmstadt zu sichern. Das geht in ganz viele Aspekte von Start-up-Förderung und Cluster bis über Einzelgewerbe, bis über Großgewerbe, Ansiedlung, Modernisierung der Flächen. Da werden schon über den Oberbürgermeister Weichen gestellt und das wollen wir unterstützen und weiter voranbringen und gucken, dass es eben nicht bei einer Bestandsverwaltung bleibt. Ich möchte exemplarisch einen dritten Bereich hervorheben, das ist die Umweltpolitik und die Klimaresilienz, einfach auch ein Stück aus aktuellem Anlass der letzten Hitzewelle und die nächste, die möglicherweise kommt. Und uns ist wichtig, dass bei den sogenannten grünen Themen jenseits von Ideologie und jenseits von Zuschreibungen, die man ja immer wieder auch gerne in der Presse liest, bei uns faktisches Handeln im Vordergrund steht. Und faktisches Handeln heißt, und so darauf haben wir uns auch vereinbart, dass an allererster steht das Thema Entsiegelung, Entsiegelung von Flächen. Es ist gut, dass auf die sogenannte Herdplatte bei Lincoln jetzt sozusagen in diesem Programm schon drin ist, aber es ist ein Anfang und es muss noch sehr viel stärker ausgebaut werden. Und mit der Entsiegelung einher geht natürlich das Thema Begrünung. Und zwar jetzt nicht mit ein paar Blumenkübeln, sondern tatsächlich großflächig in einer Form, wie es einerseits finanzierbar, andererseits aber auch technisch machbar ist. Hier einen Unterschied machen. Wir dürfen, glaube ich, keine Jahre warten, um diese Stadt klimaresilient zu machen, sondern es ist eine Aufgabe, die müssen wir auch sofort anpacken. Themen wie Bildung, wie Mobilisierung sind in unserem Papier auch drinnen. Ich greife als letzten Punkt nochmal das Thema Mobilität auf. Und beim Thema Mobilität ist uns eines wichtig, dass wir keine Verkehrsträger untereinander ausspielen. Zum Beispiel bei dem Thema Fahrradwege, was ja schon immer wieder auch gern thematisiert wird. Da haben wir auch ein breites Spektrum hier in Parteien gehabt. Uns ist wichtig, dass wir auf einen Standard kommen, wie überhaupt eine moderne Großstadt mit Fahrradwegen ausgestattet ist. Und da ist noch viel zu tun. Und da haben wir gesagt, die Nord-Süd- und die Ost-West-Achsen werden ausgebaut und es werden eben dort auch entsprechende Lücken geschlossen. Gleichzeitig das Thema mit der Region zusammenzuarbeiten an den Stellen, wo Straßenbahnen oder andere Anschlussmöglichkeiten verbessert werden müssen. Exemplarisch sollen diese vier Themen, die ich mal angesprochen habe, zeigen, dass wir hier in einer großen Bandbreite miteinander diskutiert haben und dass das möglich war als ein Gremium, das ja doch dann unterschiedliche politische Wurzeln und Sozialisierungen und auch sozusagen Narrative mit sich trägt, zeigt, dass wir es ernst meinen und dass wir es wollen, dass es uns um diese Dinge geht, die wir hier vereinbart haben und dass wir die notwendige Beinfreiheit haben, Themen, die eben nicht vereinbar waren oder sind, dann auch im eigenen Durchgang mit anderen Mehrheiten oder wie auch immer anderen Optionen gestalten können. Von daher freuen wir uns auf diese Jahre, die jetzt kommen und versuchen sie so gut wie möglich im Sinne Darmstadts zu gestalten.
1: Und jetzt kommt Bijan Kaffenberger von der SPD. Er ist ja Fraktionsvorsitzender, er besonderen Wert auf Bildung, Verkehr und Kultur legt.
4: Hier möchte ich in einer oder anderen Stelle noch inhaltlich ergänzen, was bereits schon ausgeführt wurde, möchte ich nicht wiederholen, möchte vielleicht nochmal auf das Thema starke Familie und beste Bildung eingehen im Teil 2. Ich kann anschließen an den Kollegen Roloff, gerade das Thema Wirtschaft und Arbeitsplätze ist den Menschen in Hessen, gerade wenn man den neuesten Hessen-Monitor anguckt, extrem wichtig. Wir haben hier ganz besonders eine Gruppe auch im Fokus. Wir wollen gerade jungen Menschen in dieser Stadt eine Perspektive geben. Wir haben statistisch gesehen eine hohe Jugendarbeitslosigkeit hier in Darmstadt. Das ist etwas, was wir uns als Bündnis gemeinsam auf die Fahnen schreiben, dass wir dem entgegenwirken wollen. Wir wollen an der Stelle gerade das Thema der Jugendberufsagenturen angehen, diese stärken. Wir wollen generell aber die Übergänge im Bildungssystem stärken, sei es von der Kita in die Schule, von der von der Schule in den Beruf, weil wir Schulabbrüche vermeiden wollen und wir wollen es jungen Menschen ermöglichen, in den Beruf zu kommen. Denn wir halten das nach wie vor für die wichtigste Möglichkeit, hier die Zukunft der Stadt zu gestalten, indem wir junge Menschen in gute Bildung ermöglichen und in Arbeit bringen. Wir haben uns auch, was die Schulbedarfe angeht, hier klar committed in unserem Papier. Wir wollen eine weitere integrierte Gesamtschule einrichten, aber auch zusätzliche gymnasiale Züge. Auch die Kooperation mit dem Landkreis, also die über die Stadtgrenzen hinaus, die regionale Entwicklung steht hier beim Thema Schulpolitik ganz klar für uns im Vordergrund. Wir wollen aber auch Schulen haben, die intakt sind, die sauber sind. Insofern sollen künftig auch kleinere Reparaturen und Mängel direkt beseitigt werden von der schnellen Eingreiftruppe. Wir wollen auch, dass die Schulen sauber sind und ordentlich und regelmäßig gereinigt werden. Auch das ist was uns wichtig ist. Und trotz auch der, wie schon häufig angesprochen worden, ja bekannten knappen Haushaltslage, ist es weiterhin so, dass wir die Schulbausanierung priorisiert umsetzen werden. Das halten wir für eine Investition in unsere Zukunft, in unsere jungen Menschen und damit für einen am Ende sehr wichtigen Punkt. Für mich nochmal in Ergänzung vielleicht kurz zum Thema Mobilität, weil ich ja jemand bin ohne Führerschein, der sehr viel mit dem ÖPNV unterwegs ist. Auch hier die überregionale Sicht auf die Dinge. Wir finden es sehr gut, dass wir gemeinsam uns committen, dass wir dem Ausbau auch des Straßenbahnnetzes gemeinsam Priorität einräumen, dass wir uns einsetzen wollen, sei es nach Walterstadt, nach Riedstadt, Rossdorf, Großzimmern, und dass das einfach auch ein überregionales Thema ist, wo wir nicht nachlassen werden. Denn das ist aus meiner Sicht nicht nur was, wovon die Menschen, die Pendlerinnen und Pendler profitieren, sondern das ist auch, glaube ich, für die gesamte Stadt ist eine moderne ÖPNV-Infrastruktur einfach ein Must-Have in diesen Zeiten. Wir haben auch das Thema Kultur, was in Zeiten knapper Kassen nicht zu kurz kommen darf. Wir haben mit dem Rahmenplan Kultur ja auch schon das eine oder andere neu geordnet in dieser Stadt durch den Oberbürgermeister, und diese kulturpolitischen Leitlinien wollen wir weiterentwickeln und darauf basierend einfach eine verlässliche Grundlage auch für unsere Kulturlandschaft schaffen, sodass die auch künftig kulturelle Teilhabe für alle in dieser Stadt schaffen können. Und last but not least vielleicht, wir räumen auch weiterhin dem Thema Sportförderung einen wichtigen Stellenwert ein. Wir verstehen nämlich Sport bei uns in der Stadt mit vielen Vereinen, mit viel ehrenamtlichem Engagement als Teil der kommunalen Daseinsvorsorge und glauben auch, dass Vereine dazu beitragen, dass unser gesellschaftlicher Zusammenhalt hier in dieser Stadt gut funktioniert.
1: Das war Bijan Kaffenberger, und wir hören jetzt die Boom Gang mit Why Did You Do, bevor wir in die Diskussion einsteigen.

0: Jetzt kommt die Diskussion. Also es wurden Fragen gestellt, unter anderem von mir, was denn eigentlich da passiert, wenn die AfD Stimmen notwendig ist sozusagen oder das Zünglein an der Waage ist. Das habe ich als erstes gefragt und die Diskussion ist dann halt nicht in so guter Qualität, weil ich zweimal Aufnahmegerät zwar mit hatte, aber das hat mich etwas überfordert von der Location.
1: Also wir haben vereinbart, dass wir aus diesem Bündnis heraus Personalvorschläge gemeinsam tragen und auf Basis unserer Stimmen dann nach Mehrheiten dafür suchen.
0: Wenn jetzt eine Volt und Grüne dagegen stehen, würde dann die AfD dann das mittragen?
2: Also es möchte sicherlich niemand hier von der AfD gewählt werden.
3: Also da gibt es eine klare Aussage in dem Papier und dem ist nichts hinzuzufügen.
4: Was machen Sie denn, wenn Ihre Vorschläge nur mit den AfD-Stimmen eine Mehrheit bekommen? Nehmen wir mal an, die Linke stimmt mit Volt und Grün, dann hat die Gruppe eine Stimme mehr als Sie. Und wenn dann die AfD mit Ihnen stimmt, dann haben Sie eine Mehrheit.
3: Spätestens im dritten Wahlgang reicht eine relative Mehrheit und die ist ohne die Stimmen der AfD zu erreichen. Und das ist das, worauf das Bündnis sich verständigt hat.
5: Bitte. Eine Frage an Sie von der CDU und in Teilen auch FDP. Die AfD ist klar ausgeschlossen, das haben Sie auch von Anfang an gesagt, aber Ihre beiden Parteien haben ja auch mit den Linken ein Problem. Wie ist es da? Das haben Sie ja Bündnis nicht ausgeschlossen.
1: Gut, wir haben jetzt ein Konsenspapier hier. Es gibt Parteien im Bündnis, die mit den Linken Zusammenarbeit pflegen. Das ist auch deren demokratisches Recht. Wir haben hier eine bundesweite Beschlusslage. Das heißt, es wird jetzt von unserer Seite, also CDU-seitig, da jetzt auch keine Zusammenarbeit weiterhin geben. Die FDP muss das für sich selber beantworten. Aber das ist eben der Teil, wo wir für uns und nicht für das Bündnis sprechen.
6: Genau, wir sehen das genauso. Ich sehe im Moment und auch absehbar keine Zusammenarbeitsmöglichkeit mit der Linke, solange die zwei zentralen Themen in der Antisemitismus und in der Ukraine-Frage, Russland-Frage, so offen, sperrangelweit offen sind, wie sie im Moment sind.
1: Wobei schon, also eine Ergänzung, also wir haben als CDU da eine bundesweit eine klare Haltung, die steht auch in beide Richtungen, aber wir sind uns schon durchaus bewusst, dass der aufkommende Rechtsextremismus das im Moment ist, was staatsgefährdend ist und dass man das auch ein bisschen in sich differenzieren muss. Aber ich sag mal, die Beschlusslage nicht zusammenzuarbeiten, die ist trotzdem in beide Richtungen gegeben bei uns. Sie wollten noch was ergänzen?
3: Ich will an der Stelle nochmal deutlich sagen, das Wichtigste für die Stadt sind nicht die Personalfragen, sondern die Haushaltsfragen. Und für den Haushalt wird es so sein, dass wir einen Haushalt im Magistrat beschließen werden, der Stadtverordnetenversammlung zur Beschlussfassung vorgelegt wird. Und damit ist die Stadt handlungsfähig und jeder, der in der Stadtverordnetenversammlung Interesse daran hat, die Stadt zu gestalten, kann in der Frage der Haushaltsaufstellung mitdiskutieren und sich dann entsprechend auch anschließen. Es wird aber keinen nicht beschlossenen Haushalt der Stadt geben.
7: Bitte. Jetzt hatte die Stadt ja eine handlungsfähige Mehrheit und die gäbe es ja auch, wenn die Parteien zusammenarbeiten würden, die jetzt schon dreimal den Haushalt beschlossen haben. Das war kooperationsfähig, das war handlungsfähig, das war zu committen. Ich sehe jetzt, die Affront-Politik geht irgendwie weiter. Also ich bin jetzt 5 Stunden hierher gefahren und habe mich gefragt, was kommt dabei raus? Unterschiedliche Fraktionen, Flexibilität, was angesprochen ist. Wenn man die letzten Wochen sich anschaut, auch die Stadtverordnetenversammlung, da wird ja eher zwischen den Dezernenten oder dem Oberbürgermeister und der Bürgermeisterin nebeneinander gesessen, übereinander gesprochen, nicht miteinander gesprochen. Da wird ein Dezernent im Urlaub um die Verantwortung entzogen. Da wird jetzt einem Dezernenten wieder erneut die Verantwortung gezogen. Wie will man denn da Brücken zu anderen Fraktionen bauen, auf deren Stimmen man eigentlich setzt? Also quasi was in Richtung Volt und Grüne jetzt.
3: Also Herr Joachim, sehen Sie es mir nach, das ist Ihr gefärbter Blick auf die Situation hier in der Stadt und entspricht nicht dem, was Realität ist. Realität ist, dass zu einem sehr frühen Zeitpunkt SPD und CDU eine stabile Koalition bereit waren zu bilden, nämlich mit den Grünen. Das ist seitens der Grünen öffentlich ausgeschlagen worden. Und aus dieser Not heraus und der Situation heraus haben sich andere, die Verantwortung in dieser Stadt übernehmen wollen, zusammengefunden. Und das Ergebnis sehen Sie heute.
7: Das war ja keine Not.
3: Nochmal, das ist Ihr gefärbter Blick, Herr Joachim.
7: Das ist ja nicht gefärbt, das ist ein realistischer Blick, weil die Parteien SPD, CDU, Grüne und Volt zusammen den Haushalt beschlossen hat. Das ist ja kein gefärbter Blick, das ist ja Realität.
3: Sie verwechseln aber eins, das eine war in der alten Wahlperiode und das andere in der neuen Wahlperiode. Wir haben hier eine neue Situation.
1: Die Frau Groß?
8: Also natürlich ist mir auch klar, dass für jeden die erste Idee die sogenannte Kenia-Koalition gewesen wäre, weil es eine stabile Mehrheit gegeben hätte. Aber man kann sich ja nicht vor den Realitäten verschließen und wir müssen ja sachbezogen arbeiten. Und wenn man irgendwann merkt, das ist nach stundenlangen Gesprächen merkt, das ist nicht möglich und es geht einem der Beteiligten nicht um die Sache, dann kommt man halt nicht weiter. Und dann muss man gucken, wie kommt man für die Stadt und die Bürgerinnen und Bürger in dieser Stadt weiter. Und deswegen haben wir uns ja hier auf grundsätzliche Sachen geeinigt, für die wir alle stehen und nicht alles bis ins kleinste Detail ausgearbeitet, weil dass wir natürlich in verschiedenen Bereichen verschiedene Sichtweisen und Meinungen und Ansichten haben, ist ja klar, sonst wären wir wahrscheinlich nicht in vier Parteien, sondern in einer. Aber trotzdem geht es hier allen Beteiligten um die Sache. Und anderen Beteiligten ging es nicht um die Sache. Und damit ist dann Ihre Meinung, was hier das Sinnvollste vielleicht gewesen wäre, nicht so. Und ja.
9: Ich würde vielleicht für die SPD an der Stelle noch ergänzen, die Tatsache, dass wir heute hier in dieser diversen Konstellation sitzen und hier mit unserem Papier auch ein, wie ich finde, breites Themenspektrum abdenken, bei dem wir gemeinsame Positionen gefunden haben. Das zeigt, dass wir an vielen Themen arbeiten und Kompromisse suchen, andere aber auch gezielt offen lassen, weil wir am Ende mit Widersprüchen leben können. In einer solchen Konstellation zeigt, dass die SPD jedenfalls in dieser Stadt bündnisfähig ist mit verschiedensten Partnern. Und das wird aus meiner Sicht heute deutlicher denn je.
10: Vielleicht ergänzen wir noch dazu. Mal weggehen. Wir sind das größte Bündnis, was sich zusammengefunden hat, jetzt die zusammenarbeiten möchten und können. Keine andere Konstellation ist im Moment möglich in dieser Stadt oder war möglich. Es sind ja viele Gespräche geführt worden. Von daher ist es ja schon eher ein Zeichen von Stärke, dass wir sagen, okay, wir gehen in dieser Konstellation das an, obwohl wir im Parlament keine Mehrheit haben, sondern da noch Partner dann immer finden müssen. Aber wir übernehmen die Verantwortung, wir stellen uns dem und übernehmen das. Also wir sind letztendlich das größte Bündnis, was es im Moment in diesem Parlament gibt, was zusammenarbeiten kann und möchte. Und das kann man, denke ich, auch an der Stelle hervorheben, dass wir insoweit Verantwortung dann auch übernehmen wollen.
9: Herr Schäfer, wir brauchen ja doch die Stimmen der Grünen vielleicht. Gerade wenn die vier nicht immer bei jeder Frage mitstimmen.
7: Naja, wir brauchen. Sie sprechen jetzt von den Projekten sozusagen.
9: Ja, aber einzelne Fragen.
7: Genau. Gut.
1: Das haben wir im Papier auch aufgegriffen. Wir werden natürlich auch mit anderen Fraktionen dann themenbezogen ins Gespräch gehen. Das ist völlig klar. Das gilt sowohl für jetzt mich als Magistratsmitglied, was jetzt bereits im Amt ist, aus dem Bündnis. Ich werde auch auf Fraktionen zugehen und gucken, wie die Projekte zu einer Mehrheit kommen können. Da sind wir auch gesprächs- und weiterentwicklungsbereit, sage ich mal, auf den Grundlagen, die wir geführt haben und bitten natürlich auch um Offenheit auf der anderen Seite. Also da möchte ich ein bisschen das aufgreifen, was Hanno Benz gesagt hat. Wenn man an dem, was hier in Darmstadt passiert, interessiert ist, dann geht man auch offen auf der inhaltlichen Ebene in so ein Gespräch über ein Projekt des Magistrats und lotet aus, wie eine Zustimmung projektbezogen möglich ist. Also wir öffnen dementsprechend ja schon unsere Bündnisarbeit an der Stelle auch, und es ist auch wörtlich so im Papier erwähnt, dass wir auch den Diskurs zu Einzelthemen und insgesamt auch mit anderen Fraktionen bewusst suchen.
2: Und man muss ja auch sagen, auch wenn man bundesweit schaut, kommt es mir zumindest so vor, als sei dieses alte Koalitionsmodell, es kommt an seine Grenzen einfach. Ja? Weil da werden Dinge zusammengepackt und da müssen Kompromisse vertreten werden, bei denen sich weder die Vertreter der Parteien wohlfühlen, noch die Menschen, die die jeweilige Partei gewählt haben, sich wiederfinden. Und ich glaube, natürlich, wir werden natürlich reden mit den Grünen und auch mit Volt und auch mit der Linken, werden wir zumindest auch reden, um Mehrheitsentscheidungen herbeizuführen. Und ich finde, man hat schon in den letzten beiden Staates gesehen, was es für ein Gewinn für die Demokratie ist. Weil ich will es mal so sagen, wenn man Opposition war, konnte man in den vergangenen Jahren auch einfach daheim bleiben. Ja? Das war wie ein Schaulaufen. Man hatte überhaupt keine Beteiligungsmöglichkeit. Die Linke hat, glaube ich, in 20 Jahren keinen einzigen Antrag durchgebracht. In den letzten beiden Staffels waren es, glaube ich, 3. Also da werden auf einmal Menschen auch eine Beteiligung finden, die sich auch für diese Stadt engagieren, ja, die auch gute Lösungen finden wollen. Und da können wir doch einfach alle nur von profitieren. Und jetzt mal im Ernst, wir sind kleine Kommunalpolitiker. Wir haben einen einzigen Auftrag und der ist, dass es Darmstadt gut geht. Und ich glaube, das wollen wir alle hier, wie wir hier sitzen. Und ich glaube, auch das, was wir vereinbart haben, wird, wenn wir es hoffentlich so umsetzen können, wird die Stadt voranbringen und das ist für mich eine Fokussierung auf das Machbare erstmal und das finde ich einfach erstmal einen guten Weg. Wir brauchen gerade auch mehr Mut. Also ich würde mir den Mut auch auf Landes- und Bundesebene wünschen, ehrlich gesagt.
1: Schönes Statement. Jetzt mal.
5: Ich darf mal kurz weggehen. Herr Benz, die Frage wäre an Sie. Ich habe jetzt beim schnellen Scannen einen Satz gefunden, den ich interessant finde. Die Rolle des Oberbürgermeisters ist festgehalten in dem Papier. Er verpflichtet sich, sein Recht zur Geschäftsverteilung im Einvernehmen mit den Partnern auszuüben. Ja. Finde ich ganz spannend, weil Sie ein Stück weit Macht an das Bündnis abgeben bzw. sich eben verpflichten, mitzukoppeln.
3: Ich halte es für selbstverständlich, wenn man zusammenarbeitet, dass man wesentliche Fragen miteinander bespricht und dann gemeinsam entscheidet. Das ist beispielsweise auch in der vergangenen Woche schon so gewesen, als wir in einer Krisensituation entschieden haben, die Projekte, die Digitalisierung betreffen, umzustrukturieren, genauso wie jetzt die gemeinsame Entscheidung auch getroffen wird, das Stadtplanungsamt umzuverteilen. Schlichtweg deshalb, weil es nicht sein kann, dass in einer Zusammenarbeit einer eine herausgehobene Machtposition hat und die dann gegen die Partner auch einsetzen kann. Das war in der vergangenen Koalition, der die SPD nicht angehört hat, anders. Ich halte das für keine gute Basis von Zusammenarbeit. Deswegen haben wir das auf so vereinbart, ist auch auf Vorschlag der SPD so in das Papier eingeflossen. Das gilt, soweit nicht gesetzliche Grundlagen berührt sind. Das ist aber auch selbstredend.
5: Umverteilung des Stadtplanungsamtes von Colmar weg zu Band 3. Können Sie das nochmal kurz erklären, warum das jetzt sozusagen der erste konkrete Schritt ist für Sie?
3: Es gibt wesentliche Punkte in der Stadtentwicklung und Stadtplanung, die das Bündnis, die Kooperation anders angehen will. Und aus dem Stadtplanungsamt kommen dabei die wesentlichen Impulse und Grundlagen. Und deswegen ist es gut, wenn ein solches Amt innerhalb eines Bündnisses wie dieser Kooperation jetzt geführt wird.
11: Nein, das wird nicht dabei bleiben. Also möchte ich auch an der Stelle klarstellen, ich begreife das als temporäre Übernahme im Sinne des Bündnisses und das wird dann, ich meine, der Oberbürgermeister wird das dann per Organisationsverfügung wieder umverteilen, aber das ist von Anfang an so besprochen worden und auch von mir so gesagt worden, dass das nur eine temporäre Maßnahme auch ist. Weil das eben, wenn Sie unsere Bündnisvereinbarung, die inhaltlichen Punkte lesen, einfach extrem viele Bereiche davon betroffen sind und wir dort Akzente setzen wollen. Und zur Rolle des Oberbürgermeisters möchte ich das unterstreichen, was Hanno Benz gesagt hat. Das ist von ihm selbst so angeboten worden, schon im April quasi, also auch in anderen Konstellationen, dass er sich als Teil von einem Bündnis sieht. So ein bisschen, Sie wissen, was andere sagen. So, jetzt.
4: Frage nochmal zur Wahl der Dezernenten. Sie sprechen von Neustrukturierung des Magistrats und Sie scheinen sehr sicher zu sein, dass Sie Ihre Kandidaten durchbekommen. Wer sind denn die Kandidaten?
12: Ist das eine Frage, die Sie jetzt nicht beantwortet bekommen, weil es noch keine gibt?
3: Und das
4: habe ich mir schon gedacht, aber Sie wollten es
11: trotzdem. War ein guter Versuch. Wir hätten uns.
4: Wenn ich schreibe, es wurde nicht gesagt, denn die Kandidaten sind wohl sicher gefragt.
11: Sie hätten es fast geschafft, aber. Nee. Nein, haben wir tatsächlich nicht, auch noch nicht besprochen. Aber alles, was Sie wissen müssen, steht da drin. Aber nicht alles, was Sie wissen wollen.
7: So, jetzt gibt es über Koalitionsverhandlungen Parteitagsbeschlüsse. Jetzt ist das ja kein Koalitionsvertrag. Wie gehen die Parteien, die Wählergemeinschaften mit diesem Papier um? Wird es ja so, die Grünen hatten jetzt schon zwei, die CDU hatte ja, das war ja eher Personal, FDP glaube ich auch, Mitgliederversammlung. Wie sieht das jetzt innerhalb der Parteien aus?
11: Also ich denke, die Parteien, die jetzt hier sitzen, werden Parteitage machen, wenn ich es richtig verstanden habe von allen. Bei uns wird es im August sein, SPD auch, FDP.
6: Genau, wir haben einen Kreisvorstandsbeschluss schon zu
11: den, ja, den haben wir auch, ja, klar.
6: Und wieder offen und breit diskutiert und dann auch noch
11: einen. Ja, den haben wir auch und die SPD auch mit Parteivorstand und Fraktion. Und wie Ufbasse sowas handhabt, kannst du selber am besten sagen,
13: Kessel. Wir haben einen Grundsatzentscheid getroffen und haben natürlich in enger Abstimmung das Papier erarbeitet. Ne? Also da sind alle d'accord.
9: Genau, kann vielleicht auch noch, kannst du noch mal ganz konkret machen. Bei uns weiß ich vom Datum her, wir haben uns da inspirieren lassen. Es wird am 18.08. wird ein Parteitag stattfinden.
11: Parallel.
9: Das ist der Tag, an dem auch die CDU ihren Parteitag machen will. Ich glaube, es ist zwei Tage vor der ersten Stadtverordnetenversammlung nach der Sommerpause. Das gibt unseren Mitgliedern jetzt auch die Möglichkeit, das Papier sich nochmal in Ruhe anzugucken, sodass wir dann auch eine informierte Entscheidung treffen können. Aber das heißt nicht, dass wir über den Sommer ruhen werden. Das ist mir auch wichtig an der Stelle zu sagen. Wir haben jetzt auch zwar Urlaube anstehen bei diversen Leuten hier, aber wir haben alle unsere Aufgaben, unsere Päckchen mitgenommen und werden uns intensiv auch an die Arbeit machen über die Sommerpause.
11: Genau. Wir hatten diese Gremien, wie die anderen das genannt haben, auch beteiligt. Und ich will schon mal sagen, dass in unserer Schalte mit Parteivorstand und Fraktion die Leute schon sehr positiv angetan haben, auf was wir uns committen konnten in dieser Zusammenarbeit.
9: Bei uns war es nicht ganz so positiv, es war am Heinerfest Montag.
11: Ja, bei uns am Sonntag.
9: Ansonsten war die Laune aber gut.
3: Ja, war ein bisschen Mecker wegen Heinerfest.
11: Ja. Bei uns war es Sonntagabend, da war ein bisschen Mecker wegen Tatort oder so, aber ist mir noch, da ich das nicht mache.
9: Ja, alles
11: so, gut. Gibt es denn noch weitere Fragen? Ist nicht der Fall.
0: Soweit das Bündnis für Darmstadt und wir werden dann da dranbleiben und gucken, was rauskommt. 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Ja, und was mir noch bleibt, ist auf Wiederhören zu sagen und das ist wörtlich gemeint. Wir sind ja ein Radioprogramm. Auf Wiederhören.

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1: Ihr hört Radio Darmstadt. Ich bin Rainer Paul Brahm von Amnesty International Darmstadt. Ihr hörte die Themensendung Menschenrechte von Amnesty International Darmstadt. Wir senden heute Berichte über das Schicksal queerer Menschen weltweit. Wir haben ein langes Interview mit Stefan Kräh vom Rainbow Refugee Vielbund e.V. Wir stellen das Schicksal afghanischer queerer Menschen dar. Und am Ende stelle ich noch einen Appell vor im Zusammenhang mit der LGBTQI+-Community in der Türkei. Es gibt bei Amnesty Deutschland Queer Amnesty. Ich habe hier einen Bericht von Ende Juni 2026 zur menschenrechtlichen Situation queerer Menschen. Es heißt dort, in 2/3 aller Länder weltweit waren gleichgeschlechtliche sexuelle Beziehungen 1990 strafbar, in 1/3 sind sie es bis heute. In 12 Staaten ist die Todesstrafe für gleichgeschlechtliche Handlungen noch immer zwingend oder möglich. In 18 Ländern wie Tansania droht Lesben und Schwulen lebenslange Haft, in Malaysia etwa die Auspeitschung. Es sind erschreckende Angaben, die der Weltverband der Lesben, Schwulen, Bisexuellen, Trans- und Intergeschlechtlichen ILGA bereithält. Die Verfolgung von LGBTI+ zählt zu den Mobilisierungsthemen der globalen autoritären Bewegungen. In autokratisch regierten Ländern wird mit einer harten Gangart gegen diese Bevölkerungsgruppe nationalistische Stimmung gemacht. Nach dem Überfall auf die Ukraine 2022 weitete Russland das Verbot von LGBTI-Propaganda aus. Verbot rechtlicher und medizinischer Geschlechtsangleichungen für Transpersonen und stufte die internationale LGBT-Bewegung als extremistische Organisation ein. Das internationale, das europäische und das deutsche Recht zum Schutz geflüchteter Menschen erkennen die Verfolgung in diesem Zusammenhang grundsätzlich als asylrelevant an. Sie garantieren prinzipiell einen Schutzanspruch für Verfolgung wegen sexueller Orientierung, Geschlechtsidentität oder Geschlechtsmerkmalen. In der Genfer Flüchtlingskonvention ist dies als Verfolgung wegen Zugehörigkeit zu einer bestimmten sozialen Gruppe gefasst. Die EU-Grundrechtscharta verbietet die Diskriminierung wegen sexueller Orientierung und auch das deutsche Asylgesetz kennt die Verfolgung als bestimmte soziale Gruppe mit Blick auf sexuelle Orientierung. Aber die Realität sieht oft anders aus. Es gibt staatliche Versuche, Schutzansprüche von LGBTI+ abzuwehren. Ein zentraler Punkt ist die Frage, wie diese ihre sexuelle Orientierung nachzuweisen haben. Für viele ist es nicht möglich, so offen darüber zu sprechen, sagt die Asylexpertin Nina Alisadeh Marandi von Amnesty Deutschland. Es gehört oft zu Überlebensstrategie, die Sexualität verheimlichen zu müssen. Sie spricht von einem erzwungenen Coming Out. Hinzu kommt oft die Sorge, dass Informationen an das Herkunftsland weitergegeben werden und die Familie in Gefahr ist. Bis heute kritisiert Alisadeh Marandi, würden Asylanhörungen oft nicht diskriminierungs- und kultursensibel durchgeführt, obwohl nur das, was dabei vorgebracht wird, als Entscheidungsgrundlage dient. Zu den folgenreichsten Entwicklungen, die Schutzansprüche von LGBTI+ untergraben, zählt die Einstufung von Staaten als sichere Herkunftsländer. Auf dieser EU-Liste steht auch Marokko. Mehr als 50 Menschenrechtsorganisationen kritisierten dies, unter anderem mit Verweis auf die Verfolgung von LGBTI+ in Marokko. Sorge bereitet vielen das neue EU-Asylsystem GEAS. Für bestimmte Gruppen von Antragstellerinnen sieht es Schnellverfahren in haftähnlichen Zentren vor. Dazu gehört vorab ein Screening-Verfahren, bei dem es auch um besondere Schutzbedarfe geht. Dafür zuständig ist die Polizei. Für viele LGBTI-Schutzsuchende sei das eine Katastrophe, sagt Alva Träbert vom LSVD-Plus-Verband Queere Vielfalt. So geschult und sensibilisiert die Polizistinnen auch sein mögen, viele queere Schutzsuchende werden sich niemals der Polizei gegenüber outen, da sie diese in ihren Herkunftsländern in erster Linie als Verfolgerin erlebt haben. Mehr als 80% der Asylsuchenden in Deutschland kommen aus Ländern, die Queersein kriminalisieren, sagt Träber. Die Regelung werde die Schutzbedarfserkennung regelmäßig scheitern lassen. Das habe schwere Folgen für die Weiterversorgung der Asylsuchenden, aber auch für das Asylverfahren selbst.

0: Und nun das Interview mit Stefan Kräh.
1: Ich bin Rainer von Amnesty International Darmstadt. Ich bin heute hier in der Oettinger Villa. Ich bin verabredet mit Stefan Kräh, der hier die Rainbow Refugees Flüchtlingsarbeit bei Vielbund e.V. macht. Und ich freue mich heute hier zu sein und dieses Interview vor dem CSD in Darmstadt zu führen. Wir sind hier im schönen Wintergarten der Oettinger Villa. Das Fenster ist geöffnet. Vielleicht hören wir auch die Vögel zwitschern. Und nun wird sich Stefan kurz vorstellen.
2: Ja, ich bin Stefan, bin Gründungsmitglied von Vielbund und war hier auch einige Jahre im Vorstand. Und als 2015 unser Projekt Rainbow Refugees gestartet ist, war ich da von Anfang an mit dabei und mache es noch bis heute.
1: Ich lese hier auf eurer Homepage, da zitiere ich jetzt mal, die queere Flüchtlingsarbeit in Darmstadt wird hauptsächlich durch die Initiativen Rainbow Refugees, Vielbund e.V. und Rainbow Refugee Support, AIDS-Hilfe Darmstadt e.V. getragen. Das heißt dort, sie bieten psychosoziale Beratung, Begleitung bei Behördengängen wie dem Asylverfahren, medizinische Vermittlung und Zugang zur lokalen LGBTIQ-Community. Und die zentrale Anlaufstelle in der Region ist Rainbow Refugees, hier im queeren Zentrum in der Kranichstraße 81 in Darmstadt. Stefan, kannst du uns ein bisschen erklären, wie sich die Arbeit gestaltet, was ihr da so macht und was hinter diesen Sätzen hier auf der Homepage an Arbeit steckt, die ihr für die Flüchtlinge erledigt?
2: Ich würde so kurz zurückspulen, so 10, 11 Jahre zuvor, als die sogenannte Syrien-Krise begonnen hat und dann sehr, sehr viele Menschen nach Deutschland gekommen sind. Da gab es ja so eine allgemeine Haltung zu so Refugees Welcome und da sind ja unheimlich viele Leute, die auch vorher mit dem Thema nichts zu tun hatten, sind zu Bahnhöfen gegangen und haben geklatscht, applaudiert, weil

0: die so sind wie wir unter den Geflüchteten, nämlich lesbisch, schwul, bisexuell, trans, der war halt schon da. Und dann haben wir damals halt auch wirklich ein wenig blauäugig auch gedacht, naja, wir können sowas machen wie Kleidersammlung und Arabisch lernen war auch dabei oder Gutscheine verteilen für unsere Bar, damit die Leute sich da ein Bier kaufen können. Das ist jetzt nicht so ganz realistisch gewesen, weil viele von denen ja überhaupt gar kein Bier getrunken haben, die da gekommen sind, aus religiösen Gründen. Aber die Ansprache, die ist durchaus gelungen. Ja, wir haben dann Aufkleber gemacht und haben auch Kontakte zu den damaligen Notunterkünften und auch Gemeinschaftsunterkünften aufgebaut und haben gesagt, lasst uns mal unsere Regenbogenaufkleber da aufhängen oder anbringen, damit die Leute sich bei uns melden können über einen QR-Code oder über telefonisch, E-Mail und so weiter. Und dann haben wir relativ schnell Kontakt gehabt zu denjenigen, die dann schon auch hier waren. Und haben dann auch mitbekommen, was eigentlich gebraucht wird. Nämlich nicht, dass wir Arabisch lernen, sondern dass wir den Leuten helfen, Deutsch zu lernen und hier Fuß zu fassen. Und auch gerade bei denen, die jetzt nicht aus Syrien gekommen sind, sondern auch aus anderen Ländern, ging es ja dann auch darum, im Asylverfahren zu unterstützen und da irgendwie durchzunavigieren, wie funktioniert Leben in Deutschland und wie funktioniert auch der ganze Behördenkram rund um das Asylverfahren und welche Probleme ergeben sich da auch für den Einzelnen. Weil es gibt einen Unterschied, ob man aus einem Kriegsgebiet kommt oder aus einem Land kommt, in dem klar ist, dass die Zivilbevölkerung nicht sicher ist, zu einem Land, in dem eigentlich die Bevölkerung insgesamt sicher ist, aber Angehörige von sexuellen geschlechtlichen Minderheiten sind nicht sicher. Das heißt, wir haben auch in den 10, 11 Jahren jetzt viele Leute getroffen, die aus zum Beispiel Jamaika kommen oder aus Ghana, Senegal, wo kein Krieg herrscht, aber sexuelle und geschlechtliche Minderheiten verfolgt werden. Und die Betroffenen sind auch hierher gekommen oder kommen auch nach wie vor hierher. Und brauchen da nochmal ganz spezifische Unterstützung von uns, weil sie zum Beispiel nicht ganz in der Lage sind, ihre Homosexualität oder Transidentität glaubwürdig vorzubringen. Es ist ja, als besonders schutzbedürftige Person ist man schon auch darauf, als besonders schutzbedürftige Person muss man irgendwie auch nachweisen können, dass man schutzbedürftig ist. Das geht bei Menschen mit Behinderung oder bei Minderjährigen sehr viel einfacher als bei Angehörigen von sexuellen und geschlechtlichen Minderheiten.
1: Bevor wir auf Einzelheiten von Asylanträgen und Aussichten von Asylverfahren eingehen und vielleicht das eine oder andere Land, aus dem die Flüchtenden kommen, wollte ich dich fragen, wie ihr hier so in Darmstadt aufgenommen werdet. Das war jetzt gerade die Mahnwache zu dem Anschlag und die war gut besucht und da waren viele Teilnehmer, die sich solidarisch gezeigt haben. Ich habe gesehen, die Bürgermeisterin Frau Aktenis hat eine Rede gehalten. Wie fühlt ihr euch aufgehoben hier in Darmstadt mit eurer Arbeit?
0: Ich kann mich noch relativ gut an die Gründungsphase von Fühlbund erinnern, als wir wann war das eigentlich? Vor über 15 Jahren, als junge Leute gesagt haben, hier in Darmstadt ist für uns als LGBT-Community nicht so viel vorhanden, wie wir eigentlich gerne hätten. Das heißt, damals hat die letzte Schwulenkneipe war gerade so am Schließen für immer. Und es gab sonntags im Schlosskeller die Schwulen- und Lesben-Disco. Und es gab auch psychosoziale Angebote der AIDS-Hilfe. Aber damit war es für die Großstadt Darmstadt eigentlich auch schon vorbei an Angeboten für uns als durchaus relevante Zielgruppe. Zumindest mal haben wir uns als relevant betrachtet. Und dann hat sich dann auch herausgestellt, okay, wenn man was haben will, dann muss man es wahrscheinlich selber machen. Und es hat sich sehr schnell auch ein größerer Kreis von Leuten gefunden, die gesagt haben, aufgrund meiner Erfahrung in der Schule bin ich dafür, dass wir jetzt Aufklärung in Schulen machen, weil ich will, dass junge Lesben, Schwule, Bisexuelle, Trans, die jetzt gerade aufwachsen, nicht das durchmachen müssen, wie was ich durchgemacht habe. Es gab auch Leute, die gesagt haben, naja, wir fahren immer auf den CSD nach Frankfurt. Der ist immer so schön. Wir würden gerne auch was Eigenes für uns

0: hier in Darmstadt machen. Und dann kam immer noch eine Idee dazu und noch eine Idee. Und dann war für uns relativ schnell klar, dass wir ja dann halt einfach einen Verein gründen müssen. Wenn man relativ jung ist und nicht so sein will wie die ältere Generation, dann war das schon auch ein bisschen schwierig, zu der Entscheidung zu kommen, dass man vereinsmeierisch quasi, wie es halt einfach so ist, eine e.V. gründen muss. Aber das haben wir dann einfach gemacht und haben dann auch gesagt, wenn so viele Angebote hier unter ein Dach kommen sollen und wir hier so viel bewegen wollen, dann müssen wir wahrscheinlich auch relativ schnell mal so an die Politik herantreten und uns auch als die jetzt hier in diesem Bereich arbeiten wollen, uns einfach vorstellen und sagen so, jetzt könnt ihr euch an uns wenden. Und ich weiß noch, als wir zu den Fraktionen gegangen sind oder zu einzelnen politischen Vertretern oder auch Vertretern von der Stadt, da war in der Mehrheit eine große Offenheit einfach zu spüren. Und wir haben ja auch relativ schnell unseren CSD, also den Christopher Street Day, umgesetzt. Ich glaube, das war ein halbes Jahr nach der Gründung. Den haben wir damals noch als sehr kleine Veranstaltung auf dem Riegerplatz gemacht, hier im Martinsviertel. Und da war wirklich die Nachbarschaft war einfach da. Da kamen Leute, die im Viertel gewohnt haben und haben das dann halt von den 10 Plakaten, die wir aufgehängt haben, irgendwie mitbekommen und waren sehr, sehr interessiert und haben wirklich, fanden es einfach gut, dass wir quasi da unser Schicksal selbst in die Hand nehmen und unsere Stadt mitgestalten. Und ich würde auch sagen, das hat sich in den letzten 15 Jahren dann einfach auch gar nicht verändert. Das ist hier in Darmstadt haben wir einen guten Stand. Meiner Meinung nach auch innerhalb der Bevölkerung, auch bei Politik und Behörden, haben wir ein positives Bild und das hier ist natürlich auch hilfreich für die Arbeit, die wir machen.
1: Ja, ich habe auch den Eindruck, dass Darmstadt eine relativ offene Stadt ist. Es gibt Städte mit anderen Erfahrungen. Gleichwohl stelle ich dir die Frage, in vielen Teilen Deutschlands erleben queere Menschen auch Gewalterfahrungen, machen Gewalterfahrungen, erleben Diskriminierungen. Kannst du sowas von Darmstadt auch beklagen?
0: Ich glaube, so Diskriminierungserfahrungen und oder schlechte Erfahrungen, die machen viele von uns, egal an welchem Ort sie sind, in den Großstädten, in den Kleinstädten, in den Dörfern. Das kann dir jederzeit und überall passieren. Es gibt so bestimmte Lebensphasen, in denen das wahrscheinlich öfter vorkommt. Das ist, wenn man selber noch so relativ jung ist und hat ungefähr das gleiche Alter wie diejenigen, von denen das ausgeht. Also das sind oftmals halt einfach Jugendliche, junge Erwachsene, die vielleicht auch so das Bedürfnis haben, ihre eigene Männlichkeit dadurch zu beweisen, dass sie sexuelle Minderheiten abwerten oder angreifen. Natürlich gibt es nochmal so besondere Phänomene, die man noch beobachten kann. Zum einen betrifft das die Großstädte, da wo sexuelle und geschlechtliche Minderheiten besonders sichtbar werden, nämlich in der Umgebung von Schwulenkneipen, Queerbars, Partys, da wo viele von uns sind und auch sichtbar sind, da machen sie sich natürlich auch ein Stück weit zur Zielscheibe oder machen sich angreifbarer. Und da passiert dann auch mehr. Wir beobachten das auch am Rand von Christopher Street Days oder sonstigen öffentlichen Veranstaltungen von der LGBT-Community, dass da am Rand davon oder auf dem Weg dorthin und zurück, dass da mehr Angriffe sind. Und es können auch tätliche Angriffe sein, also gewaltvolle Straftaten. Allerdings ist es hier in Darmstadt relativ ruhig, was das angeht. Zumindest mal, wenn man sich die Kriminalstatistik anguckt, ist es in Darmstadt jetzt nicht so viel wie in vergleichbar großen Städten an anderen Orten oder in anderen Bundesländern. Vielleicht noch eine Sache zu den Phänomenen. Es gibt Online-Dating-Plattformen für schwule Männer und jetzt ist es schon öfter mal in Hessen auch vorgekommen, dass dort Männer von falschen Profilen angeschrieben wurden und dann zu einem Treffen eingeladen wurden. Und da haben sie dann in Erwartung auf eine Verabredung mit einem netten Mann, haben sie dann halt keinen Mann getroffen, sondern eine Gruppe, die sie ausrauben oder zusammenschlagen wollte. Das ist was Neues, das gibt es nicht nur in Hessen, sondern deutschlandweit. Das sind auch Sachen, die ich zum Beispiel meinen Klientinnen und Klienten, worauf ich sie aufmerksam mache oder größtenteils die Klienten aufmerksam mache, dass sie auch, wenn das eine schwule Plattform ist, wo man sich eigentlich sicher fühlen sollte, dass man immer auch schauen sollte, wie vertrauenswürdig ist denn mein Gegenüber, das ich in meinem Leben noch nie getroffen habe, und wo treffen wir uns und wie kann ich mich verhalten, wenn eine Situation mir ein schlechtes Bauchgefühl gibt?
1: Das habe ich den Medien auch entnommen, ja. Wenn man sie fasst, müssen sie mit strafrechtlicher Verfolgung rechnen, aber das ist nicht immer sicher. Ja. Und an der traumatischen Erfahrung der queeren Menschen, die so vorgeführt werden, ändert es dann rückwirkend nichts mehr. In vielen Staaten sind Bestrafungen der queeren Community noch gang und gäbe. In 12 Staaten, lese ich bei Amnesty, ist die Todesstrafe noch zwingend. In anderen Staaten droht lebenslange Haft. In Malaysia die Auspeitschung. Es sind erschreckende Angaben, die der Weltverband der Lesben, Schwulen, Bisexuellen, Trans- und Intergeschlechtlichen bereithält. Wie erlebst du denn Flüchtende aus der queeren Community, sexuellen Minderheiten, wenn sie dann hierher kommen und diese Erfahrung gemacht haben?
0: Es ist es ist oftmals sehr individuell, wie sich die einzelnen, welche Erfahrungen die einzelnen Klientinnen und Klienten hier berichten, wenn sie bei uns in Beratung sitzen. Es gibt so einige, vielleicht auch länderspezifische Geschichten, die sich wiederholen oder die man immer wieder hört. Zum Beispiel bei Männern und Frauen aus dem Iran erlebe ich ganz oft, dass die sagen, ja, ich habe ein Leben geführt, das unterm Radar stattgefunden hat, aber ich wusste immer, dass irgendwann der Tag kommt, an dem ich sehr schnell gehen muss. Das heißt, wenn in dem Moment, in dem die Homosexualität von Außenstehenden bemerkt oder erkannt wird, dann wird's sehr schnell sehr eng. Es folgt ja dann die Verhaftung durch die Sittenwächter, Basici, ich weiß gar nicht, wie sie alle heißen, Sepa. Und das heißt, viele sind auch einfach darauf vorbereitet und haben dann Notfallkoffer und Geld irgendwo deponiert und ja, versuchen dann eben sehr schnell aus der Situation, in der sie gerade erwischt werden, herauszukommen, können nicht mehr nach Hause gehen, kontaktieren dann den Freund oder die Vertrauensperson, bei der sie die Sachen gelagert haben, und machen sich dann mit dem Geld, was halt genau für die Flucht reicht, auch auf den Weg raus aus dem Iran und wissen, jetzt ist der Moment gekommen, an dem ich gehen muss, ohne jemals wieder zurückkehren zu können. Es gibt auch noch andere Fälle, wo vielleicht auch gar keine Strafverfolgung befürchtet wird, wie jetzt zum Beispiel im Iran, sondern eher eine Verfolgung durch die Familie auch befürchtet wird. Das ist für die Menschen dann immer auch nochmal ganz anders schmerzhaft, weil sie das Gefühl haben, meine Familie hat mich noch genau bis zu dem Moment geliebt, bis sie erfahren hat, wer ich wirklich bin, und hat dann sich gegen mich gestellt, und gegen mich stellen ist jetzt vielleicht sogar ein bisschen euphemistisch ausgedrückt, weil oftmals die Klienten aus dem Irak oder Pakistan dann sagen, naja, ich war dann ein Problem für die Familie und dieses Problem musste gelöst werden. Und die Lösung bestand eigentlich darin, dass meine Onkels oder Cousins damit beauftragt wurden, mich umzubringen. Und nur mit Glück oder weil sie es irgendwie früh genug gemerkt haben, haben die es überhaupt geschafft, da den Tod zu entgehen und das bis nach Darmstadt irgendwie zu kommen und das dann uns zu berichten? Ja,
1: ja, hier im Amnesty-Journal von Ende Juni zu Afghanistan ist auch ein Artikel Verfolgung queerer Menschen unter den Taliban, und da werden 3 Schicksale geschildert. Angst wurde mein Schatten oder unter einer anderen Identität oder alles brach weg, in denen auch das wiedergegeben wird, was du sagst. Es gibt nicht nur die politische Verfolgung unter den Taliban, sondern auch in den Familien das Verleugnen, das Diskriminieren und bis hin zu interfamiliären Abstrafungen, ja, das wird da geschildert. Wenn hier ein Asylantrag gestellt wird, ist das ja grundsätzlich möglich nach der Flüchtlingskonvention, nach den Asylgesetzen, wegen Diskriminierung oder wegen Verfolgung, wegen der geschlechtlichen Identität oder Zugehörigkeit zu einer sexuellen Minderheit. Bei manchen Staaten ist es bekannt, diese Rechtsprechung, die es früher in Deutschland gab, die Asylrechtsprechung, dass man doch unauffällig in diesem Staat leben könnte und dann keine Verfolgung oder Bestrafung erwarten dürfe, die ist zum Glück aufgegeben. Also heute geht die Asylrechtsprechung aus, dass man das offen lebt und welche Folgen das haben könnte. Aber dann ist ja die Frage wegen der Darlegung der Asylgründe, wenn man das zu Hause nicht gelebt hat, aber hier offen damit umgehen will, dann stelle ich mir das schwierig vor, gegenüber den Asylbehörden dann diese Gründe darzulegen. Hast du Erfahrung damit?
0: Ja, das ist genau das ist, glaube ich, das allergrößte Problem für unsere Zielgruppe im Asylverfahren. Man kommt aus einem Land, in dem ich niemandem sagen konnte, wie ich fühle und wer ich eigentlich bin oder also dass ich homosexuell bin, bisexuell, trans, und konnte das weder meinen Eltern noch meinen Geschwistern noch den Behörden schon gar nicht den Behörden sagen. Und dann flüchte ich aus diesem Grund in ein anderes Land und bin dann gezwungen, meine einzige Chance, hier Schutz zu bekommen, ist, gegenüber wildfremden Leuten oder den Behörden genau das zu sagen, was ich vorher nie irgendwie ausgesprochen habe. Und wenn man was vorher nie ausgesprochen hat, dann fehlen da auch einfach die Worte, selbst in der Muttersprache. Und da setzt auch unsere Arbeit während des Asylverfahrens an, nämlich hier einen Raum zu geben, in dem einfach so auch im besten Fall langsam überhaupt mal so Worte gefunden werden können für das, was die Leute eigentlich sind, und auch einen Raum gegeben wird, sich als der man ist, auch anzunehmen. Weil die Homosexualität beispielsweise, die hat sich niemand ausgesucht, und die Leute sind ja auch in homofeindlichen Gesellschaften aufgewachsen. Die finden Homosexualität oftmals auch gar nicht schön. Die finden auch, also die haben so dieses Gefühl, dass es Sünde, Schande, kriminell, krank ist. Das tragen die oftmals auch in sich und haben Scham- und Schuldgefühl da einfach sehr tief sitzen. Und auch das muss eigentlich erstmal überwunden werden, bevor man dann jemanden gestärkt in ein Asylverfahren schicken kann. In der Vergangenheit hatten wir oftmals auch das Problem, dass Entscheiderinnen und Entscheider beim Bundesamt bei dem Thema entweder gar nicht so richtig sattelfest waren oder immer auch da von dem ausgegangen sind, was sie hier aus Deutschland kennen. Und in Deutschland finden Leute, die halt da nicht tiefer in der Materie drinstecken, die kennen ja Schwule zum Beispiel jetzt nur als besonders, ne, also laut und meinungsstark, weil sie ja natürlich auch Aktivisten sind und frei und Hand in Hand laufend als Vorzeige-Homosexuelle, und haben diese Maßstäbe oftmals auch an die Asylbewerber angelegt und waren, und dann kamen dann auch oftmals Rückfragen so, naja, also Homosexuelle sind ja sehr gesellig, und jetzt Sie als also zum Antragsteller, und Sie, Sie haben ja jetzt gesagt, Sie haben gar keine Freunde, und zweifeln, und dann zweifelt der Entscheider wegen dieser Beobachtung und oder seiner Meinung, zweifelt er halt einfach an, dass jemand, der schüchtern ist, homosexuell sein kann. Das bedeutet, wir müssen in der Vorbereitung oder in der Phase vor der Anhörung da relativ sensibel mit den Leuten überhaupt uns mal an eine positive Haltung zur eigenen Identität annähern und daran arbeiten, das Sprechen darüber auch bearbeiten, und was für das Asylverfahren auch einfach wichtig ist, wir müssen schon auch miteinander schauen, was ist dir denn passiert, ne? Oder was blüht dir denn, was passiert denn Angehörigen von sexuellen und geschlechtlichen Minderheiten in deinem Herkunftsland? Oftmals gibt's Menschen, die haben schon auch was zu erzählen, ja, die wissen, wie das homosexuelle, transsexuelle Leben in ihren Heimatländern organisiert ist, sind ja auch Teil von einer Subkultur gewesen, die ganz im Geheimen und ganz versteckt unter großen Risiken da sich realisiert hat. Es gibt auch Leute, die wurden auch schon von der Polizei aufgegriffen, die haben auch schon Gewalterfahrungen gemacht, auch aus der Familie, auch vom Staat, auch von Nachbarn und können von solchen Dingen dann auch sehr glaubwürdig berichten beim Bundesamt und auch bei uns natürlich. Die haben auch Verwundungen dadurch mit sich oder davongetragen. Aber wir haben auch oftmals sehr, sehr junge Leute, die noch gar nichts erlebt haben. Die hatten noch keinen Partner, die hatten noch keine sexuellen Kontakte, die hatten gar keine Möglichkeiten, irgendwie in dem Land unter den restriktiven Bedingungen was zu erleben. Und wenn die dann gefragt werden, naja, wie war das denn als Homosexueller in Afghanistan, dann können die halt da gar nichts erzählen. Und dann geht es natürlich auch darum, dass wir darüber sprechen, naja, wie ist denn dein Leben jetzt, ja, und ist für dich vorstellbar, so wie du jetzt hier lebst, das auch in deinem Heimatland zu machen. Und da, auch wenn sie vorher in Afghanistan niemals solche Erfahrungen gemacht haben, sie wissen genau, warum sie diese Erfahrung nicht gemacht haben, weil es unvorstellbar ist, in den Ländern, aus denen sie herkommen, so zu leben, wie sie hier bei uns leben.
1: Da ist sicher eine sehr sensible Vorbereitungs- und Betreuungs- und Beratungsarbeit von euch notwendig, wenn ich mir vorstelle, dass diese Menschen, die vielleicht schon diskriminierende oder Gewalterfahrungen in dem Staat gemacht haben, aus dem sie kommen, dann hier plötzlich konfrontiert sind mit einem Entscheider, der den Ehrgeiz entwickelt, den Asylantrag zurückzuweisen und dann vielleicht sich in Fangfragen versucht. Das stelle ich mir vor, dass da eine gute Vorbereitungsarbeit notwendig ist. Noch schlimmer ist das ja zu erwarten, wenn GEA sich dann durchsetzt und wir haben diese Abschiebungslager mit den Schnellverfahren und die von ungeschulten Polizeibeamten oder Beamtinnen dann durchgeführt werden, diese Schnellbefragungen. Und wenn du dann als Betroffener an so einen Gegenüber gerätst, dann bist du ja verloren.
0: Ich blicke auch mit Sorge auf das neue gemeinsame europäische Asylsystem. Wie du schon gerade gesagt hast, also das erste Screening, das machen Beamtinnen und Beamte der Bundes- oder Landespolizeien, je nachdem, wo das ist. Ne? Also Leute kommen ja auch am Flughafen an. Und es ist also so, wie ich es gerade beschrieben habe, wir als quasi auch Schwule schaffen das, dass die Leute sich bei uns gegenüber relativ schnell öffnen, weil sie das spüren, dass sie da hier auch in einem sicheren Raum sind und weil sie überhaupt auch erstmal den Weg zu uns gefunden haben. Aber jemand mit den bereits vorher beschriebenen Erfahrungen, der einfach in Frankfurt aus dem Flieger aussteigt und dann von einem Polizisten in Uniform einfach dann raushauen soll, ja, ich bin homosexuell und möchte deshalb hier Asyl beantragen. Es ist schwer vorstellbar, dass das gelingt. Und da ist für mich eher dann die Perspektive, viele Leute, die asylberechtigt sind und die hier einfach Schutz finden würden, die werden diesen Schutz wahrscheinlich dann nicht finden, weil sie einfach in diesen Schnellverfahren überhaupt keine Möglichkeiten haben, irgendwie darzulegen, warum sie. Was auch noch eine Besonderheit ist, vielleicht was die Frauen betrifft. Wir treffen relativ häufig Frauen, die lesbisch sind, aber haben in den Herkunftsländern, waren die verheiratet und haben halt einfach eine Familie gehabt. Und das aus dem ganz einfachen Grund, dass Frauen oder in dem Fall auch einfach junge Mädchen gar keine Chance hatten, sich überhaupt selber für eine Partnerschaft zu entscheiden. Das heißt, wir haben auch Zwangshochzeiten, Zwangsehen, Kinderehen und so weiter. Und da sind nochmal ganz andere Verletzungen und Traumata und auch Probleme dann in der Glaubwürdigkeit eventuell zu bewältigen, weil die Glaubwürdigkeit beim Bundesamt für Migration und Flüchtlinge oftmals schon angezweifelt wurde, wenn jemand mit minderjährigen Kindern einreist und sagt, ich bin lesbisch, dann fragen die ja, wie kann das denn sein, dass sie lesbisch sind? Und dann frage ich mich halt immer, vielleicht könnte man mal drauf schauen, wie alt ist diese Frau, wie alt sind die Kinder und wann war die Eheschließung? Ja, und eventuell haben diese lesbischen Frauen auch ganz wenig zu berichten aus ihrem Herkunftsland, an was sie an lesbischem Leben organisiert haben, weil das überhaupt nicht möglich war. Ne? Also es gibt einfach Staaten, in denen können Frauen das Haus nicht verlassen, ohne dass da jemand dabei ist. Und wie soll man da jemanden kennenlernen? Oder als junge Mutter von zwei Kindern überhaupt an irgendwas anderes denken, als daran, das tägliche Überleben zu sichern? Bei vielleicht auch transidenten Menschen könnte ich vielleicht noch was dazu berichten. Auch eine Besonderheit ist bei transidenten Menschen, die leben ganz oft im Herkunftsland einfach verdeckt. Die leben in dem Geschlecht, in dem sie geboren wurde, haben allerdings das tiefsitzende Bewusstsein, das andere Geschlecht zu sein, und wollen auch als dieses leben und wissen, dass das nur möglich ist, wenn sie den Staat verlassen, in dem sie aufgewachsen sind und gerade leben. Viele, gerade damals, als noch die Balkanroute auf war und Leute auf dem Landweg gekommen sind, haben dann sogar auch die Flucht als Männer gemacht, um aus Sicherheitsgründen, und kommen dann in Deutschland an oder in anderen europäischen Staaten in dem Wissen, jetzt kann ich endlich der oder die sein, der oder die ich bin, und sehen das dann als sehr großen Befreiungsschlag und als eine ganz neue Welt, die sich ihnen da eröffnet. Und das ist dann doch auch immer wieder relativ berührend zu sehen, welche Veränderungen sich da bei den Leuten emotional ergeben.
1: Vielen Dank, Stefan, für den Einblick in die Situation querer Flüchtender und eure Arbeit. Eure Arbeit muss ja auch irgendwie finanziert werden. Wenn ich dir dazu noch eine Frage stellen darf. Ich habe hier gelesen, dass die Integrationsstaatssekretärin aus Hessen, Frau Hechler, der AIDS-Hilfe auf dem Hessentag 160.000 Euro für die Arbeit zur Verfügung gestellt hat. Rainbow Refugee Support. Ich weiß nicht, inwiefern euch das hier mittelbar oder unmittelbar zugutekommt. Aber was auf Bundesebene geschieht, ist ja eher ernüchternd oder lässt Schlimmes erwarten, wenn dort die Mittel von der Familienministerin für Demokratie leben und für NGOs gestrichen werden sollen, gekürzt werden sollen. Wie wollt ihr dann weiterleben mit eurer Arbeit?
0: Als wir begonnen haben mit unserer Arbeit hier für Rainbow Refugees in Darmstadt, haben wir das alles ehrenamtlich gemacht, und da war ja auch da waren wir ein großes Team, und da war viel Idealismus dabei und auch wenig Professionalisierung. Da waren wir einfach dann überhaupt, da haben wir gar nicht dran gedacht, dass wir dafür irgendwie in irgendeiner Form Geld brauchen, weil wir halt gedacht haben, okay, irgendwie ist auch die Hilfsbereitschaft innerhalb der Bevölkerung so groß, da hat das alles irgendwie geklappt. Da waren auch die Fallzahlen nicht so hoch. Mit den fortschreitenden Veränderungen, was überhaupt die ankommenden Geflüchteten angeht, die gestellten Asylanträge, und auch mit den, ich sag mal, veränderten Bedingungen, unter denen beschieden wird, hat sich unsere Arbeit ja sehr verändert, und wir waren dann sehr, sehr froh, dass wir von dieser Landesförderung, von der angesprochenen Landesförderung, dann auch profitieren konnten und dass sich da auch die Gelder immer mal wieder erhöht haben. Jetzt die angesprochene Förderung für das aktuelle Jahr, die ist ein bisschen geringer ausgefallen. Man muss, zur Wahrheit gehört auch, dass ja die Fallzahlen geringer sind. Es kommen ja viel weniger Menschen überhaupt noch nach Deutschland rein. Aber also auch wir profitieren ein Stück weit von dieser Förderung. Es kommt auch Geld bei uns in Darmstadt an. Es wird auch gebraucht und vollständig gebraucht. Aber ja, man bemerkt schon, dass in unserem Arbeitsbereich, genauso wie in allen anderen, auf Landesebene und auf Bundesebene, dass es da weniger wird. Mit Demokratie leben habe ich jetzt in diesem Arbeitsbereich nicht viel zu tun. Allerdings bezahlt ja auch der Bund die Asylverfahrensberatung, oder in unserem Fall ist es die besondere Rechtsberatung für queere Geflüchtete. Da gibt es mehrere Stellen bundesweit und auch eine in Hessen. Und wenn zum Ende des Jahres diese Förderung vom Bund weg ist und auch diese Kolleginnen und Kollegen weg sind, die einfach harte Fälle bearbeiten können, die dafür ausgebildet sind, die da einfach kompetent sind, dann wird es auch unsere Arbeit einfach sehr massiv erschweren.
1: Ja, danke. Wie kann man euch unterstützen? Durch Spenden oder durch tatsächliche Hilfe? Kannst du unseren Hörerinnen und Hörern, die euch unterstützen wollen, sagen, wie sie sich engagieren können?
0: Früher habe ich sehr häufig Leute gesucht, die in irgendeiner Sprache dolmetschen können oder auch nur Sprachmittlung machen. Also das muss jetzt nicht eins zu eins Dolmetschung sein. Mittlerweile kann ich da zu großen Teilen auch auf ehemalige Klientinnen und Klienten zurückgreifen, die einfach in den letzten Jahren so gut Deutsch gelernt haben, dass sie und auch was zurückgeben wollen, dass sie mir hier aushelfen. Aber wer eine Sprache kann, Dari Farsi, Arabisch, Russisch, Somali zum Beispiel, kann sich gerne melden. Das sind nicht viele Einsätze, aber ich bin immer froh, wenn ich eine Liste habe an Leuten, die auf die ich zurückgreifen kann. Das wäre so die tatsächliche Hilfe, so wenn man so wirklich was anpacken will. Ansonsten, ja, die Förderungen werden weniger, aber die Ausgaben bleiben hoch. Wer Geld spenden will, wer Gutscheine für Kleidung spenden will oder für Lebensmittelmärkte, für Drogeriemärkte, wer vielleicht auch irgendwas an Einrichtungen hat, die er gerne anbieten möchte oder ein Fahrrad. Also bisher haben wir alles immer, waren wir froh für alles, was gekommen ist. Und ich würde sagen, ja, einfach was ihr habt, ich nehme es.
1: Schließe mich dem Appell an die Hörerinnen und Hörer an. Und natürlich durch Unterstützung, indem man auf die Kundgebung geht oder am 15.8. auf den CSD. Stefan, vielen Dank für das Interview. Das war für mich jetzt ein sehr spannender Einblick in deine Arbeit und die Situation queerer Geflüchteter hier. Vielen, vielen Dank, dass du dir die Zeit genommen hast. Und möchtest du noch was sagen?
0: Ich bedanke mich einfach für deinen Besuch. Wir sehen uns vielleicht nächstes Jahr beim CSD.
1: Vielen Dank, lieber Stefan. Danke.

Das war das Interview mit Stefan Krähe von Rainbow Refugee. Wir haben gehört, dass in vielen Staaten der Welt queere Menschen verfolgt werden. Eines dieser Länder ist Afghanistan. Seit der Machtübernahme der Taliban im August 2021 sind queere Menschen in Afghanistan systematischer Verfolgung ausgesetzt. Die Taliban verleugnen und kriminalisieren gleichgeschlechtliche Beziehungen und vielfältige Geschlechtsidentitäten. Die Strafen reichen von Auspeitschung und Inhaftierung bis hin zu Vergewaltigung, Folter und Todesstrafe. In dem Amnesty-Journal Afghanistan vom 23. Juni 2026 sind die Schicksale dreier Menschen beschrieben, dreier queerer Menschen. Diese Berichte sind bedrückend und erschütternd. Einer dieser drei ist Idris, 19 Jahre. Es heißt dort, Idris ist mein Name. Ich bin queer und lebe seit meiner Abschiebung aus Iran ohne ein Zuhause in Herat. Ich schlafe in Moscheen oder dort, wo mich niemand findet. Ich habe keine Arbeit, keine Sicherheit. Die Taliban nahmen mich im Sommer 2022 fest, ein Jahr nachdem sie die Macht übernommen hatten. Ich war damals 15. Vielleicht hat mich jemand angezeigt, vielleicht haben sie mich einfach als homosexuell erkannt. Sie hielten mich 4 Tage lang gefangen, schlugen mich. Jede Nacht fürchtete ich, sie würden mich vergewaltigen. Die Taliban drohten mir zum Abschied, wenn sie mich noch einmal fänden oder etwas von mir hörten, würde ich nicht mit dem Leben davonkommen. Seitdem leide ich unter Panikattacken und möchte sterben. Schon in meiner Kindheit begann die Angst. Ich merkte früh, dass ich anders bin. Zu Hause wurde ich geschlagen, beschimpft, gedemütigt, weil ich mich mädchenhaft verhielt und manchmal schminkte. Ich sei ein Schandfleck, hieß es dann. Als ich älter wurde, folgte mir die Gewalt auch auf die Straße. Pöbeleien, Anzüglichkeiten, Angriffe. Angst wurde mein Schatten. Nach meiner Entlassung aus der Haft floh ich nach Iran. Ich überquerte illegal die Grenze, arbeitete für wenig Geld und lebte in ständiger Angst vor der Polizei. 2025 wurde ich festgenommen und nach Afghanistan abgeschoben, obwohl mir hier wieder Folter droht. Ich lebe von Spenden und meide die Straße. Ich habe mehrmals versucht, mir das Leben zu nehmen. Und trotzdem habe ich die Hoffnung noch nicht ganz aufgegeben. Ich träume von einem kleinen Zuhause, ehrlicher Arbeit und einem Leben ohne Angst, egal wo. Oder Diana Daneshwar, 19 Jahre, Queer-Aktivistin im deutschen Exil. Ich heiße Diana Daneshwar und lebe heute in Deutschland. Aufgewachsen bin ich in Afghanistan, in einer streng religiösen Familie, in der es keinen Platz für meine Identität gab. Ich bin eine Transfrau. Für meine Familie war ich immer Yasir, ein Junge, der funktionieren sollte. Doch meine Seele war Diana. Schon als Kind wusste ich, dass ich anders bin, auch wenn mir die Worte dafür fehlten. Mit 13 moderierte ich eine Radiosendung für Kinder und Jugendliche. Es war eine der wenigen Zeiten, in denen ich mich frei fühlte. Mit 14 erkannte ich, dass ich eine Frau bin. Als die Taliban ein Jahr später im August 2021 an die Macht kamen, wurde der Sender geschlossen. Von einem Augenblick zum anderen brach alles weg. Meine Stimme, meine Hoffnung, meine Zukunft. Unter den Taliban lebte ich in ständiger Angst. Menschen aus meiner Umgebung wurden bedroht. Auch meine Familie erhielt Warnungen. Meinem Bruder wurde gesagt, ich würde verhaftet oder getötet, wenn ich mit queeren Menschen gesehen würde. Selbst der Weg zum Bäcker war gefährlich. Im Mai 2024 floh ich in Männerkleidung aus Afghanistan. An jedem Kontrollpunkt hatte ich Panik. 8 Monate lebte ich in Pakistan in Unsicherheit, bis ich im Dezember 2024 nach Deutschland weiterreisen konnte. Heute bin ich körperlich in Sicherheit, aber die Wunden sitzen tief. Meine Familie schweigt mich weiterhin tot, nur meine Mutter spricht mit mir.
Aber ich bin zum ersten Mal ohne Angst vor Verhaftung oder Tod. Ich nutze diese Freiheit. Ich protestiere. Ich spreche öffentlich. Ich kämpfe gegen Gender-Apartheid. Schweigen tötet. Queere Menschen in Afghanistan gehören zu den am stärksten Verfolgten. Jeder Mensch hat das Recht auf ein würdiges und freies Leben.

Auch in der Türkei werden queere Menschen verfolgt. Amnesty International hat gerade eine Petition, die noch bis Mitte September 2026 läuft. Ihr findet sie unter www.amnesty.de. Mitmachen Urgent Actions Türkei. Dort geht es um Ermihan Sesmaz, Kerem Dikmen und 9 weitere Vorstands- und Geschäftsführungsmitglieder des in Izmir ansässigen Vereins Genç LGBT+. Die Petition von Amnesty International lautet: Sehr geehrter Herr Staatsanwalt, es besteht große Sorge wegen der strafrechtlichen Verfolgung von Ermihan Sesmaz und Kerem Dikmen und 9 weiteren Mitgliedern des Vorstands und der Geschäftsführung des in Izmir ansässigen Vereins Genç LGBTI+. Der Verein und seine Leitung werden wegen ihrer rechtmäßigen Tätigkeit und Community-Aktivitäten belangt. Sie sollen angeblich gegen Artikel 41 der türkischen Verfassung verstoßen haben, der die Rechte von Familien und Kindern schützen soll und damit auch gegen Paragraph 32 des Vereinsrechts. Im Dezember 2025 ordnete das Zivilgericht Erste Instanz Nummer 3 in Izmir die Auflösung von Genç LGBTI+ an. In der Begründung heißt es, dass der Verein zwischen 2019 und 2022 einige obszöne Zeichnungen auf seinen Social-Media-Konten geteilt hätte. Der Verein wusste Anfang nichts von den Anhörungen, weil er nicht ordnungsgemäß informiert worden war. Das ist ein Verfahrensfehler. Außerdem waren die Vorwürfe bereits zuvor vom Büro für Online-Straftaten untersucht und als strafrechtlich irrelevant eingestuft worden. Der Vorwurf der Obszönität und vage formulierte Moralgesetze dienen als Begründung, den Verein zu schließen und die Vorstandsmitglieder strafrechtlich zu verfolgen. Beides stellt eine rechtswidrige Einschränkung ihrer Rechte auf Vereinigungs- und Meinungsfreiheit dar. Wir fordern Sie nachdrücklich auf, alle Anklagen gegen die Vorstandsmitglieder und Geschäftsführer von Genç LGBTI+ umgehend fallen zu lassen und die Verpflichtung der Türkei unter den internationalen Menschenrechtsnormen einzuhalten. Ja, Gesetze wie die zur öffentlichen Moral missbrauchen subjektive Vorstellungen über Moral als Vorwand für rechtswidrige Einschränkungen der Meinungsfreiheit, friedlichen Versammlung und Vereinigung, insbesondere in Verbindung mit der sexuellen Orientierung und Geschlechtsidentität. Anklagen in Bezug auf die Verteilung von Informationsmaterial, das als obszön betrachtet wird, werden eingesetzt, um den Ausdruck einer Identität und Ausdrucksformen, die nicht den vorherrschenden Normen entsprechen, zu kriminalisieren und zu unterdrücken. Schaut euch gerne diese Petition an auf der Seite von Amnesty und unterzeichnet sie digital. Das war unsere heutige Themensendung Menschenrechte zur Situation queerer Menschen weltweit mit Berichten darüber. Die Petition, die wir zuletzt gehört haben und dem langen und spannenden Interview mit Stefan Krähe von Rainbow Refugee. Danke fürs Zuhören. Ihr hört unsere Sendung jeden Monat am dritten Sonntag von 17 bis 18 Uhr. Bis zum nächsten Mal.

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Clubhouse Paradise, eure Sendung für elektronische Musik mit News, Hintergrundinformationen und Veranstaltungstipps auf Radio Darmstadt, jetzt live auf UKW 103,4 MHz, noch via DAB Plus digital für den Rhein-Main- und Rhein-Neckar-Raum in Stereo. Radar weltweit im Livestream unter www.radiodarmstadt.de. In der Sendungswiederholung immer am 2. und 4. Dienstag von 22 bis 24 Uhr auf Bermudafunk, dem freien Radio Rhein-Neckar, auf UKW 89,6 MHz von Mannheim und Ludwigshafen Rhein, UKW 105,4 MHz für den Großraum Heidelberg, als auch im Livestream www.bermudafunk.org. 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Am Mikrofon und an der Technik begrüßt euch heute unter anderem Joachim Stark. Hallo!

0: Live mit den beiden heutigen Gast-DJs Roberto Rippert, Back-to-Back Vinyl Manny aus dem Raum Frankfurt, Main, Darmstadt. Live und näher in dem Mix und im eventuellen Kurzinterview. Das heißt heute nur leider mit dem DJ Vinyl Manny. Roberto Rippert ist heute krank, habe ich vorhin gesagt bekommen. Gute Besserung an ihn und vielleicht wird der Termin auch nachgeholt durch den DJ Aspi, den Kollegen von uns. Ja, dazu aktuelle Party- und Event-Tipps noch, eventuelle Sendungsvorankündigungen und vieles mehr. Bleibt einfach dran in den nächsten noch knappen 2 Stunden. Es lohnt sich. Euer aktuelles Clubbers Paradise Team um Joachim Stark und den Rest der Crew mit Veranstaltungsparty- und Event-Tipps noch und einige mehr. Also bleibt auf jeden Fall weiterhin dran. Es lohnt sich trotzdem, ja. Alles klar, dann viel Spaß mit unserer heutigen Ausgabe. Jeweils auf Radar und auch in Wiederholung über den Bermuda-Funk aus Mannheim. Studio.
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Jetzt also mit unserem heutigen Gast, DJ Vinyl Manny. Roberto Rippert ist leider krank. Gute Besserung an ihn und wird bestimmt nachgeholt, der Termin mit ihm.

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